Schlösche aufs nächste Thema überleiten. Die Elmar-Gunsch-Moderationskärtchen schweigen sich nämlich über den überstandenen Breitmampf gänzlich aus. Und das mit Recht, denn eigentlich ist über diese Veranstaltung alles gesagt und geschrieben. Erwarten Sie daher jetzt bitte vom Onkel Franz keine Abhandlungen über Drag Queens und korpulierende Kerle mit arschfreien Lederchaps und Hundemasken. Eher bedenklich finde ich da, dass Regierungsparteien, Konzerne und Waffenhändler diese einstige Bürgerrechtsdemonstration gekapert haben und einen mittlerweile dreitägigen staatstragenden Bumskarneval veranstalten. Wem die Parallelen zu staatlich gelenkten Aufmärschen anderer Epochen auf deutschem Boden nicht ins Gesicht springen, der verfügt über ein möglicherweise nur sehr inadäquates Abstraktionsvermögen, an dem er noch gehörig arbeiten sollte. Und dass Stolz ohne ein gerüttelt Maß Würde nichts anderes als Hoffart ist, das dürfte jedem klar werden, der sich fragt, warum es denn eigentlich keinen Dignity-Mampf gibt.

0: Der gute alte Robert Zimmermann mit seinem Lied über die Würde. Das übrigens gab uns noch der große Wiglaf Droste vor seinem viel zu frühen Tod mit auf dem Weg, nämlich die Würde des Menschen ist ein Konjunktiv. Nirgendwo wird einem das so schön wie ein frisches Hundehäufchen ins Gesicht gedrückt, wie auf den sogenannten Pride Parades im Pride Month. Zu Bob Dylan habe ich übrigens ein zugegeben sehr zerrüttetes Verhältnis. Das Problem war, dass ich seine Lieder zunächst in sehr wohlklingenden Coverversionen, beispielsweise vom Folk-Trio Peter, Paul und Mary, hörte. Wunderbarer dreistimmiger Chorgesang, exzellent gespielte Gitarren, das war, wie man hierzulande wohl sagt, genau mein Weder. Erst viel später besorgte ich mir bei Elektroscheucher in Landsberg am Lech, dem ersten Schallplatten meines Vertrauens, die LP The Freewheelin' Bob Dylan von 1963. Was folgte, war die erste richtige Enttäuschung in meinem bis dato an Enttäuschungen armen 15-jährigen Leben. Ungläubig nahm ich den Tonarm aus den Rillen und prüfte, ob nicht Schmutz auf der Nadel der Grund für den furchtbaren Klang aus dem an den ELAC-Plattenwechsler angeschlossenen Saba-Röhrenradio war. Aber nein, war es leider nicht. Der Mann auf der Platte konnte nur einfach nicht singen. Vom Gitarre- und Mundharmonikaspielen mal ganz zu schweigen. Und so gingen Bob und ich seither getrennte Wege. Erst als er dann vor 10 Jahren ungefähr vermeldete, dass er schlichtweg keine Lust habe, den ihm zugedachten Nobelpreis für Literatur in Stockholm abzuholen, stieg der Sänger mit der einstmals so quäkenden Stimme wieder enorm in meiner Gunst, weswegen sich auch gerade seine Scheibe auf meinem Plattenteller drehte. Sag mal wieder gut. Wie anders doch die ekligen Gesangsopas deutscher Zunge. Auch die können nicht singen, weswegen der Onkel Franz sie auch schon immer geflissentlich links liegen ließ. Nun aber geben sich die Niedeckens, Grölemeyers und Lindenbergs nicht nur ständig dumpfen antidemokratischen Bullshit von sich, sondern blasen und trommeln auch noch offen zum Krieg, in den sie natürlich nicht mehr ziehen werden. Das dürfen dann wir und unsere Nachkommenschaft für sie. Und während sie in ihren Behausungen sitzen und ihre Georg-Elser-Plaketten und Nationalpreise mit Polierpaste zum Glänzen bringen, die sie aus berufenen Händen wegen ihres unerschrockenen und mutigen Eintretens für unsere Demokratie gegen rechts und wer weiß was noch erhielten, sollen junge Menschen diesen verlogenen Schrott schon wieder an irgendwelchen Fronten und Flanken verteidigen. Wann bekommen diese widerlichen Sabbergreise und elenden Mittäter endlich mal die Max-Liebermann-Medaille an der güldenen Klokette? Max Liebermann, werden Sie vermutlich fragen, das war doch der mit dem Zitat, ich kann nicht so viel fressen, wie ich kotzen müsste. Eben der, lieber Hörer, eben der.
1: Was fange ich an?

Das Folk-Kabarett Liederjahren in einer Aufnahme von 1978. Sowas läuft heute unter gefährlicher Desinformation, Delegitimierung und Feindpropaganda. Da bist du nur noch platt. Vor 3 Monaten erschien im Thomas Kubo Verlag in Münster das Buch 52 Wochen Wahnsinn, das die gesammelten Monatsrückblicke von meinem sehr geschätzten Kollegen Michael Seiler und meiner Wenigkeit des vergangenen Jahres enthält, die monatlich auf Radio München erscheinen. Wer es lesen möchte, möge es bitte direkt beim Verlag bestellen. Es kostet 20 Piepen und hat satte 300 Seiten. Ende des Werbeblocks. In einem Interview zu diesem Buch beim Overton-Magazin stellte man uns die Frage, wer unserer bescheidenen Meinung nach denn die peinlichste Figur des Jahres sei. Ich konnte nicht umhin zu bemerken, dass das für mich alle die Zeitgenossen sind, die den ganzen Irrsinn miterleben und nichts dagegen unternehmen. Wer nun unter etwas unternehmen, nichts anderes versteht, als zur Fackel und zur Mistgabel zu greifen, hat bislang noch nicht viel über Widerstand nachgedacht. Oder anders gefragt, wann haben Sie das letzte Mal Ihren Kaffee oder Ihren Wocheneinkauf mit Bargeld bezahlt? Wann haben Sie das letzte Mal mit Freunden und Bekannten telefoniert, statt sich Mitteilungsgefechte über Messenger-Dienste zu leisten? Und wann haben Sie den kleinen digitalen Gefängniswärter in Ihrer Hosentasche zum letzten Mal einfach ausgeschaltet und ihn womöglich noch daheim gelassen und haben sich einfach so mit anderen Menschen getroffen und haben mit denen geklönt, gequatscht, gelacht, gestritten, wie man das früher immer gemacht hat? Dabei liegt unsere persönliche Zeit, in der wir aus dem Digi-Knast für immer ausbrechen und wieder für immer im analogen Raum verbleiben, noch vor uns. Wo immer weiten?

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1: Fast scheint es, als hätte der Burgenländer Kroate Willi Resetarits genau gewusst, wovon er da singt. Ein knappes Jahr, bevor er selbst in das große schwarze Taxi einstieg. Mach's gut, Alter, wir werden dich vermissen. Eine Frage, die immer wieder in Diskussionen aufploppt, ist die, warum denn die Menschen nicht aufstehen angesichts immer schwärzeren Aussichten auf wirtschaftlichen Zusammenbruch, ausbrechenden Konflikten innerhalb des Landes unter nicht miteinander kompatiblen Bewohnern und Einwanderern und nicht zuletzt auf einen Weltkrieg, der schon längst im Gange ist und nun droht, sehr, sehr heiß zu werden. Gerne wird das Bild vom kochenden Frosch herangezogen, der einfach nicht aus dem immer heißer werdenden Wasser springt, bis er es irgendwann nicht mehr kann, da der Garpunkt erreicht ist. Da ist sicherlich was Wahres dran. Warum sollte man aufstehen? Benzin wird wieder billiger, kostet aber unterm Strich 50 Cent mehr wie noch vor einem halben Jahr. Egal, Regale sind immer noch voll. Es gibt Chiasamen, Proteinshakes und Kichererbsen-Sorbet im Kühlregal. Cafés und Restaurants haben geöffnet, wenn sie denn nicht geschlossen sind. Und in den Stadtvierteln, in denen wir wohnen, oder noch besser in unseren Einfamilienhäuschen auf dem Land, gibt's eben keine maroden und marodierenden Messerbanden. Das ist mit Verlaub alles Bullshit, oder?
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0: Sie hörten das Orchester unter der Leitung von Otto Kernbach mit seinem Sänger Alexander Flessburg mit dem Foxtrott-Schlager Licht aus, Messer raus.
1: Ups, verzeihen Sie bitte den knarrenden 30er-Jahre-Tonfall, da habe ich mich doch wohl hinreißen lassen. Kommt nicht wieder vor. Versprochen. Vielleicht sollte ich doch mal wieder für ein paar Tage das Land verlassen. Noch gibt es ja die Gelegenheit. Ich erinnere mich an einen sehr vergnüglichen Roadtrip, den ich mit meinem Gefährten letztes Jahr unternahm. Vom Neusiedler See über Ungarn, die Slowakei bis ins wunderschöne und freundliche Tschechien führte unsere Reise. Sie wissen, dass Sie in einem guten Land sind, wenn es dort Königsproklamationen zum König Käse gibt. Und wenn der Radiosender, der ab sofort zu Ihrem Stammsender wird, ausschließlich Country-Musik in tschechischer Sprache spielt. Denn eins, liebe Hörer, ist klar, wer John Denver nicht im tschechischen Original gehört hat, hat nicht gelebt.

Das war Pavel Bobek mit Wettmedal Chestoma, einem Lied, das später von dem amerikanischen Sänger und Hobbyflieger John Denver geklaut wurde. Der Onkel Franz übrigens hat sich bei einem seiner Lieder auch schon mal des Genres der Country-Musik befleißigt, nämlich als er vor 2 Jahren, als ein gewisser Gesundheitsminister schon einmal eine Hitzepandemie ausrufen wollte. Falls Sie gerade auf dem Schlauch stehen, hier mal ein ganz kurzer Ausschnitt.

Die Idee kam durch einen Tim Burton-Film, der da heißt Mars Attacks, in dem die angreifenden Aliens durch das Abspielen von Country-Musik vernichtend geschlagen werden. Naja, dachte ich mir, ein Versuch ist es wert. Eine gute Freundin und Kollegin, die regelmäßig in den Räumlichkeiten einer Behinderteneinrichtung bunte Abende mit Poetry, Comedy und hin und wieder auch Kabarett veranstaltete, lud mich vor einigen Wochen zu einem Kurzauftritt dorthin ein, wo ich besagtes Lied aufführte. Der Song beginnt mit einer kleinen Abhandlung von Karls Greatest Hits.

Das Publikum, Behinderte und Nichtbehinderte, fand's lustig und applaudierten leidlich. Einem Menschen im Raum, der ein leitender Mitarbeiter der Einrichtung ist, missfiel die Darbietung und schrieb meiner Kollegin, dass er es missbillige, wie ich über Pfizer und Masken billige Witze gemacht habe, wo er doch just mit Impfungen und dem Einsatz von Virenschutzmasken den Bewohnern seines Heimes in der Pandemie das Leben rettete. Was er eigentlich damit sagen wollte, war vermutlich: Hey, du Schwachmat, das sind meine Behinderten, meine Krüppel, die gehören mir, denn ich bin hier der Konzernbetriebsratsvorsitzender, kapisch? Damit nicht genug würde ich seinen Recherchen zufolge auch noch regelmäßig im Bürgerbüro einer Splitterpartei auftreten, die laut Wikipedia-Eintrag aus Mitgliedern der Reichsbürgerszene, Corona-Leugnern und AfD-Sympathisanten bestünde. Gemeint ist übrigens die Kleinstpartei, die Basis. Daher sehe er sich gezwungen, nach 2 Jahren meiner Kollegin die Bude zu schließen und ihr den Stuhl vor die Tür zu stellen. Tja, so sind sie eben, die weißen Ritter des Lichts, die unerschrocken für das Gute streiten. Sie werden immer zu dem, was sie zu bekämpfen vorgeben. Das passiert immer, wenn ein selbsternannter Nazijäger das Dritte Reich verhindern möchte. 90 Jahre, nachdem es passierte, und zwar mit den Methoden, die zu seiner Entstehung geführt haben. Dass das natürlich auch noch allesamt humorlose Arschgeigen vor dem Herrn sind, versteht sich seit den Tagen der Heiligen Inquisition von selbst. Also, lieber Florian, hör gut zu, denn das nächste Lied spiele ich nur für dich. Bussi.

Helmut Qualtinger mit dem Krüppellied, dessen Text zur Hälfte aus der Feder von André Heller stammt, zur anderen aus der von Peter Hammerschlag, der im Wien der 30er Jahre publizierte und in Kabarets auftrat, bis ihn die Nazis verhafteten, ins KZ verschleppten und ermordeten. Heute gibt es keine KZs, in die verschleppt wird. Es gibt feinere Methoden. Die DDR-Bürgerrechtlerin Bärbel Bohley hat das vor rund 30 Jahren in einem bemerkenswerten Text vorausgesagt. Dass sie damit leider Recht behalten hatte, zeigen die vielen Fälle von Canceling und Debanking bis hin zur Sanktionierung durch die EU. Fragen Sie doch mal in Ihrem Bekanntenkreis, ob man dort die Namen Jacques Beau oder Hüseyin Doğru kenne und gehört habe, was mit diesen Leuten geschehen sei und warum. Ein Schriftsteller aus der DDR, der vor 8 Jahren hochbetagt verstorbene Günter Kunert, schrieb in seinem Gedicht »Wie ich ein Fisch wurde« über das Phänomen des Mitläufertums. Die Menschen also, die, nachdem sie sich den neuen Verhältnissen in einer totalitären Gesellschaft angepasst haben, nicht mehr den Weg in die Menschlichkeit zurückfinden. Bevor ich Sie nun also mit meiner Vertonung dieses Textes in die Sommerpause entlasse, möchte ich Sie ermuntern, mir Ihre Kommentare zu dieser Sendung zukommen zu lassen. Ich werde sie alle lesen. CDs und LPs gibt's im Shop unter www.franz-esser.de. Tanken Sie Sommer, Sonne, Kaktus, so viel Sie können. Bleiben Sie mir gewogen, bleiben Sie mir treu und vergessen Sie bitte nie, wer in der Demokratie schläft, wacht in unserer Demokratie wieder auf. Herzlichst, Ihr Franz Esser.

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0: 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Das BSW schließt in Sachsen-Anhalt nach Angaben von Parteichefin Amira Mohammed Ali eine Koalition mit der AfD aus. Amira Mohammed Ali erklärte, man setze sich ein für einen überparteilichen Ministerpräsidenten, der im Land anerkannt sei und mit wechselnden Mehrheiten unter Einbeziehung des gesamten Parlaments regiere. Am Mittwochabend haben AfD-Chef Tino Chrupalla und Julia Mendel, die frühere Pressesprecherin von Volodymyr Selenskyj, im Europaparlament eine Veranstaltung unter dem Titel »Ukraine Frieden wagen, Diplomatie statt Eskalation« abgehalten. Frau Mendel war zuvor der Zutritt zum EU-Parlament verweigert worden, weshalb sie nur per Video zugeschaltet war. Unmissverständlich stellte sie fest, viele im Westen wollen Russland zerstören, mehr als die Ukraine retten. Selenskyj habe Friedensangebote ausgeschlagen und halte aus Machtinteresse am Krieg fest, denn für ihn komme ein Kriegsende einem politischen Selbstmord gleich. Frieden sei weder pro-russisch noch Verrat, sondern die einzige Möglichkeit, das Land vor dem Kollaps zu bewahren. Statt Drohdiplomatie forderte Mendel echte Verhandlungen. 3 Tage vor der Landtagswahl in Mecklenburg-Vorpommern hat die SPD die AfD in der neuen ZDF-Umfrage überholt. Die Partei von Ministerpräsidentin Manuela Schwesig kommt auf 37%, die AfD auf 36%. Vor einer Woche lag die AfD beim selben Institut noch mit 37-34% vorne. Damit gewinnt die SPD innerhalb einer Woche 3 Prozentpunkte. Die AfD verliert einen Punkt. Der Abstand zwischen beiden Parteien liegt innerhalb des statistischen Fehlerbereichs. Bei Werten um 40% beträgt dieser laut Forschungsgruppe Wahlen gut 3 Prozentpunkte. Die Trigger FM-Meldungen. 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
5: Wie entzieht man sich dem Dauerbeschuss der Propaganda, den Fake News im Fernsehen, den falschen Erzählungen in der Schule, an den Unis, in den Museen? Wie schafft man es, frei zu denken und das auch noch öffentlich zu machen? Darüber spreche ich jetzt mit Gerd Reuter, einem Arzt und Historiker, der in seinen Büchern keinen Stein auf dem anderen lässt.
6: Michael Main. Im Gespräch.
7: Herzlich willkommen, Gerd Reuter. Ja, schön, dass Sie wieder dabei sind. Unser letztes Waldgespräch, Tatort Vergangenheit, ist ja in meiner Rangliste, in meiner YouTube-Rangliste, einsam an der Spitze. Mehr als 300.000 Aufrufe. Wir haben ein zweites Gespräch gemacht für diesen Kanal über 300 Jahre Impfen. Ist auch gar nicht so schlecht gelaufen für so einen kleinen Kanal. Ich muss also zur Vorstellung gar nicht mehr so viel über Sie sagen. Vielleicht nur das: Gerd Reuter ist Radiologe, habilitiert an der Universität Wien, war Chefarzt und ist seit dem Bestseller Der betrogene Patient, erschienen 2017, eine Nummer in Sachen Aufklärung. Im Katalog der Deutschen Nationalbibliothek stehen 12 Bücher, 4 davon Gemeinschaftswerke mit seiner Frau Renate, einer Historikerin, die wir heute in der ersten Reihe haben, wenn auch nicht im Bild. Ja, die Reuters haben sich in ihren Büchern von der Medizin über die Weltgeschichte vorgearbeitet bis in die Gegenwart. Im neuen Buch geht es um buchstäblich alles, um Universitäten, um Umweltgifte, um Totalkontrolle, sogar um Tauben als Biodrohnen. Auf dem Cover steht, wer zweifelt, hat schon gewonnen. Herr Reuter, wenn Sie vor dem Regal stehen und Ihre Bücher durchgehen, haben Sie einen Favoriten?
8: Also die meisten Autoren sagen ja, es ist immer das letzte Buch. Also ich denke, man muss alle Bücher irgendwie gleich lieb haben. Es waren ja alles irgendwie schmerzhafte Geburten. Es ist bei mir nicht so, wie vielleicht bei anderen, die Bücher schreiben, die sich mal hinsetzen und dann nach einer Stunde sind da 10 Seiten mehr oder was druckfertig auf dem Papier. Bei mir sind die Texte immer deutlich länger als die Bücher, die nachher herausgekommen. Da wird vorher ordentlich gestrichen und gekürzt. Und von daher so eine Geburt, da ist man dann nachher mit seinen Büchern eigentlich irgendwie eins geworden. Und dann differenziere ich auch nicht.
7: Habe ich fast befürchtet, dass Sie ausweichen. Ich habe mir also vorher überlegt, was meine Favoriten sind. Der betrogene Patient, habe ich wirklich sehr gern gelesen, weil es mir die Augen geöffnet hat in Sachen Medizin. Und auch sehr gern gelesen habe ich die Kunst, möglichst lange zu leben. So ein Ratgeber, wo man bestärkt wird, wenn man nicht in der Stadt wohnt, wenn man sich eher regional ernährt, wenn man sich viel bewegt, wenn man viel mit Leuten zu tun hat, anstatt mit irgendwie toten Gegenständen, wenn man nicht so viel umherfährt. Unser allererstes Gespräch haben wir ja für Apolut auf dem Bildschirm gemacht, weil Sie mir, wenn ich mich richtig erinnere, gesagt haben, so eine Reise nach Schweden, Herr Mayen, das ist viel zu gefährlich für den Gewinn, am Ende ein Interview mehr zu haben.
8: Ja, also nicht nur die Gefahr. Auch ökologisch, muss ich sagen, hätte ich das für übertrieben gehalten, dass 2 Menschen, die in Deutschland leben, dann nach Schweden reisen, um sich dort zu besprechen und wieder zurückzufahren. Und das sah ich für etwas übertrieben an, aber...
7: Was halten Sie von meinen beiden Favoriten, der betrogene Patient und die Kunst, möglichst lange zu leben? Ist das was, was Sie Menschen, die Gerd Reuter noch nicht kennen, als erstes in die Hand geben würden?
8: Ich würde sie nicht als erste in die Hand nehmen, aber ich halte sie weiterhin für sehr gut. Und wenn sie noch nicht geschrieben worden wären, müsste ich die noch nachlegen. Aber ich bin natürlich aus der Medizin gekommen und deswegen sind das die ersten Bücher gewesen und bin dann von der Medizin eigentlich immer ein bisschen weiter in die gesellschaftspolitischen und jetzt auch eben in diese Geschichtsthemen gekommen, weil ich in der Medizin schon gesehen habe, viele Dinge kann man nur verstehen, wenn man die Vorgeschichte kennt.
7: Über den betrogenen Patienten hat ja damals sogar der Fokus was gemacht. Sie haben ein Interview mit der Frankfurter Rundschau gehabt, wo Sie gesagt haben, die Recherche zu diesem Buch, der betrogene Patient, wo Sie Medizingeschichte aufarbeiten, wo es um Evidenz geht, um viele Behandlungen, die gemacht werden, obwohl man eigentlich weiß, dass sie nichts bringen. Die Recherche zu diesem Buch hätten Sie dazu gebracht, den Beruf vor der Zeit zu verlassen.
8: Ja, das war es auch so. Ich habe ja das kritische Denken eigentlich noch nicht im Studium wirklich begonnen. Mir kamen da auch schon einige Zweifel über den Sinn dessen, was in der Schulmedizin gemacht wird. Aber richtig los ging es eigentlich mit dem ersten Tag im Berufsleben. Und dann eben von Woche zu Woche hat sich das Ganze verstärkt, dass ich sagen muss, vieles stimmt nicht zu dem, was in der Universität erzählt worden ist. Und ich habe dann den Beruf eigentlich auch nur 30 Jahre ausüben können, weil ich nicht in der therapeutischen Medizin gewesen bin. Hätte ich als Internist Medikamente verschreiben sollen, hätte ich nach spätestens 5 Jahren diesen Beruf wieder ad acta gelegt. In der Diagnostik ging das

0: was er haben möchte, nämlich, dass man andere Menschen anerkennt, auch wenn sie was anderes denken, auch wenn sie eine andere Lebensweise haben, dass man das einfach toleriert. Und jetzt die ganzen Vorgänge zeigen ja irgendwie, dass wir in der Gesellschaft in den letzten 75 Jahren eben nicht gelernt haben, diese Pluralität, diese Voraussetzungen für Demokratie wirklich zu leben, indem man sehr schnell bereit ist zu sagen, ja, da gibt's eine Gruppe, die darf man auf keinen Fall wählen und eigentlich dürfen die überhaupt keine Veranstaltungen, diese Partei muss verboten werden. Also all diese Dinge, ob eine Partei verbieten, ein Buch verbieten, das geht gar nicht, oder Alkohol verbieten oder das Bordell verbieten. Verbote gehören nicht zu einem Leben in Freiheit, wo möglichst viele Menschen zu einem Glück finden können. Da werden auch Dinge passieren, die man ablehnt und die man nicht gut findet. Aber sie versuchen zwangsweise auszuschließen, das sind eben totalitäre Gesellschaften, die das gemacht haben. Und ich glaube, es kann jeder in seinem Bereich das tun, was möglich ist. Ich versuche das, indem ich Menschen aufrüttle, wenn ich irgendwo einen Vortrag halten kann, wenn sie meine Bücher lesen, dass sie auf andere Gedanken kommen, dass sie Dinge verstehen, die ihnen eigentlich im Mainstream völlig vernebelt werden. Aber eben auch der Handwerker oder sonst die Hausfrau, natürlich kann sie viele Dinge tun. Es geht im einzelnen Leben darum, wenn eine Veranstaltung stattfindet und ein Plakat in einem Laden aufgehängt wird, das dann wieder abgehängt wird, weil jemand vorbeikommt und sagt, Sie werden doch nicht Werbung für diese Veranstaltung, für diese rechtsextremen Schwurbler machen, dass man dann reingeht und sagt, da war doch immer ein Plakat gehangen. Was ist mit dem, dass derjenige sich mal rechtfertigen muss, warum er das Plakat entfernt hat? Oder eben auch mal mit Leuten redet, die jemanden das Konto sperren, wenn man da jemanden kennt und sagt, wie kommen Sie eigentlich dazu? Möchten Sie plötzlich kein Konto mehr zur Verfügung haben, obwohl Sie das in unserer Gesellschaft heute brauchen? Und wenn genügend Leute, jeder an seiner einzelnen Stelle, immer wieder für diese Freiheit, für diese Rechte, die ja auch in unserem Grundgesetz niedergeschrieben sind, eintritt, dann ist das eigentlich so ein richtiger Schneeballeffekt, weil eben an vielen Stellen so etwas stattfindet. Und wenn wir jetzt beispielsweise hier dieses Gespräch führen können, müsste es natürlich möglich sein, dass es noch 100.000 andere Orte gibt, solche Gespräche zu führen. Das ist ja schon eine Katastrophe, dass man jetzt inzwischen eigentlich nur noch das denkende Publikum auf dem Land findet. Aber gerade in den Städten, in den Universitätsstädten, der intellektuelle Tiefpunkt eingesetzt hat, so etwas kann nicht sein. Und solche Dinge, glaube ich, kann man zur Sprache bringen. Man kann es auch versuchen, mit den politischen Referenten sich mal hinzusetzen, indem man einen Landtag, seinen Bundestagsabgeordneten oder auch mal den Bürgermeister bei einer dieser Sprechstunden, die es ja noch gibt, mal einige unbequeme Fragen stellt. Wenn das genügend Leute machen, dann wird es unangenehm. Denn eines sollten wir uns immer klar sein, wir sind alle, egal was wir tun, in der schwachen Position. Aber die andere Seite, die diesen Staat auf eine totalitäre Art und Weise umgestalten will, die hat furchtbar schlechtes Personal. Richtig schlechtes Personal. Und zwar nicht mal Leute, die Mut haben oder ein Standing haben. Das sind alles Leute, die einem nicht mal gerade in die Augen schauen können. Und da müssen wir uns doch eigentlich fragen, wie lange kann sich eine Gesellschaft von einer relativ kleinen Gruppe von solchen Versagern terrorisieren lassen?
1: Ja, vielleicht nur zum kritischen Publikum auf dem Land. In den Städten ist halt die Behördendichte sehr viel größer, die Dichte an steuerfinanzierten Einrichtungen jeder Art. Und damit ist die Abhängigkeit sehr viel stärker und auch ja, die Angst, Dinge zu verlieren, wenn man sich kritisch äußern würde. Allerletzte Frage für unser Gespräch jetzt. Wie sehen die nächsten 12, die nächsten 24 Monate von Gerd Reuter aus? Wir haben ja schon gehört, Teil 2 vom Tatort Vergangenheit kommt. Wir haben neulich zusammengesessen in einer Arbeitsgruppe, wo es um die Masernimpfpflicht gegangen ist. Gibt es andere Projekte, Pläne, auf die Sie uns neugierig machen können?
0: Also ich habe ja schon im

0: Man gesagt, es muss plötzlich etwas da sein. Solange ein Manuskript nicht abgegeben ist, rede ich dann ohnehin nicht drüber. Aber es ist auch so ganz klar, ich lebe seit Jahren eigentlich von Woche zu Woche. Es gibt einige wenige Termine, die längerfristig geplant sind. Aber ich selbst traue mir eigentlich gar nicht mehr zu, irgendeine längere Prognose, eine Planung zu machen und irgendwas anzulegen auf die nächsten 6 oder 9 Monate. Wenn ich mich zu einem Thema für ein Buch entschlossen habe, dann heißt das Tempo. Das muss innerhalb längstens 6 Monaten abgeschlossen sein, weil ich über diesen Zeitraum überhaupt hinaus nicht plane. Denn wenn man sich das Ganze anschaut in der gesellschaftlichen Entwicklung, man weiß nicht, wie lange man tatsächlich die Möglichkeit hat, ein Buch herauszubekommen, wie lange gewisse Freiheitsgrade bestehen, was einem plötzlich im Leben auch privat angetan werden kann, damit man vielleicht so beschäftigt ist, dass man diese Freiheitsgrade gar nicht mehr hat. Also ich verzichte da immer ganz gern auf diese längerfristigen Planungen, auch zum Leidwesen von meiner Frau manchmal, die sagt, wir müssten doch vielleicht mal jetzt planen, wann wir wohin fahren, sage ich immer. Wir wissen ja nicht mal, wie das Wetter morgen wird mit diesem Kunsthimmel und diesen Kunstwolken. Wir wissen es nicht mehr.
1: Lassen wir Tempo als Schlusswort stehen?
0: Ja.
1: Dann vielen Dank, Gerd Reuter. Ich muss noch ein Schlusswort in die Kamera sprechen. Das war im Gespräch mit Gerd Reuter. Schreiben Sie in die Kommentare, was Sie vom Bildungssystem halten, welche Erfahrungen Sie da gemacht haben. Und kommen Sie vielleicht mal zu einer unserer Veranstaltungen an die Freie Medienakademie. Vielen Dank.
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2: Einen wunderschönen guten Morgen nach Deutschland und in die ganze schöne, große, weite Welt. Heute ist Dienstag, der 15. September. Die Zeit jagt dahin. Wir gehen auf Erntedank zu. Ich danke dann auch für die Ernte, wenn ich wieder nach Hause gekommen bin, was ja demnächst sein wird, freue ich mich schon sehr. Und natürlich freue ich mich auf den Silbersee und Andreas. Entschuldigung, falsche Reihenfolge. Auf Andreas und den Silbersee. Guten Morgen.
3: Guten Morgen, liebe Eva. Ja, ich sehe auf den bekannten Silbersee, der gar nicht so silbern glänzt, sondern himmelblau, weil wir haben momentan wieder einen wunderschönen sonnigen Tag. Die nächsten Tage soll es so bleiben, über 20 Grad. Und ich habe mir neulich Bilder angesehen, auch aus Europa, speziell auch aus Deutschland. Und da ist der Herbst schon deutlich sichtbar offenbar. Also das Laub hat sich verfärbt. Das ist hier noch gar nicht der Fall. Also es ist noch alles in einem saftigen Grün. Hier ist ja alles ein bisschen verzögert. Also wir erwarten heute einen windstillen, sommerlichen Tag. Es ist wirklich, als wäre nichts gewesen, wenn ich denke, dass hier vor einer Woche noch fast die Welt untergegangen ist und mittlerweile alles in Provisorien läuft. Aber es läuft wenigstens wieder. Brücken sind repariert über wirklich abenteuerliche Rohrsysteme, die mit Schotter aufgefüllt sind. Aber man kommt dann da trotzdem irgendwie durch. Also wir haben hier einen wunderbaren Tag. Und ich grüße dich natürlich auch ganz herzlich und die Zuhörer.
2: Oh, wie nett. Ihr Lieben, ich wollte mal heute wieder darauf hinweisen, wir haben lange nicht mehr davon gesprochen. Andreas hat wahrscheinlich inzwischen vergessen, dass wir einen recht aufwendigen Märchenkanal eingerichtet haben. Die Zahlen steigen, wir freuen uns darüber. Aber manchmal, wir haben es neulich mal irgendwann erwähnt, da hat jemand geschrieben, was habt ihr denn für einen Märchenkanal? Also bitte, wir haben die großen Klassiker alle schon eingelesen. Ich habe sie eingelesen. Sie sind arrangiert als kleine Hörspiele. Und im Moment läuft Nils Holgersson. Diese wunderbare Reise, geschildert von Selma Lagerlöf. Und auf meiner Reise ja auch durch den deutschsprachigen Raum bin ich öfter angesprochen worden. Und viele sagen, das ist nicht nur für Kinder, das ist eben auch für Erwachsene gut. Vor allem sind es Lehrbeispiele, wie das Leben ist. Und diese Märchen für Kinder beispielsweise, die Grimms-Märchen oder auch die von Hans Christian Andersen oder eben Selma Lagerlöf, das sind Vorbereitungen fürs Leben. Albert Einstein hat ja gesagt, wenn ihr intelligente Kinder haben möchtet, dann lest ihr ihnen Märchen vor. Und ich habe neulich in der Gralsbotschaft von Abtroschin auch eine Erwähnung zu den Märchen gefunden. Ich versuche es mal sinngemäß wiederzugeben. Die Kinder lauschen mit großen Augen diesen Märchen und sehen, am Ende wird alles gut. Und wenn sie ins Leben gehen und sie müssen beobachten, es wird am Ende erstmal nicht alles gut, dann ist das trotzdem eine Vorbereitung, die schon stattgefunden hat auf, ja, manchmal dauert das bei den Märchen ja auch ganz, ganz lange, 100 Jahre Dornröschenschlaf oder so, bis dann das gute Ende eintritt. Andreas, hast du es jemals aus dieser Perspektive betrachtet?
3: Ja, jeden Tag. Alle wissen, wie begeistert ich die Märchen höre. Aber es ist tatsächlich so, dass ich ja mit meinem, der Auszug, um das Fürchten zu lernen, jetzt fast durch bin. Aber es ist trotz alledem, ich höre, und das finde ich wirklich toll, weil du hast wirklich recht, ich höre das von vielen Leuten. Ich hatte gerade vor ein paar Tagen ein Gespräch mit einem Vorstand eines DAX-Konzerns, fand ich ganz interessant, der mir erzählt hat, dass er abends mit diesen Dingen einschläft, um wieder in die Ruhe zu kommen, auch wieder in diese Schöpfungsgesetze zurückzukommen, denn das spielt ja auch eine Rolle. Und ich glaube ganz einfach dieses, wenn wir glauben in der Realität, es wird nicht gut, dann ist es ja nicht richtig. Natürlich wird es gut im Sinne von richtig. Und es läuft nicht falsch, sondern es läuft richtig. Und alles, was wir jetzt erleben, diese vermeintliche Untergangsvision, ist ja die Vorbereitung für einen unfassbar großartigen Neuanfang. Und die entscheidende Frage ist, wer dabei ist, Das liegt an jedem selbst, nämlich indem er sich entsprechend den Schöpfungsgesetzen einordnet, sich selbst nicht als Schöpfer sieht oder als göttlich, sondern als Geschöpf, als Erschaffener, voller Demut und Dankbarkeit gegenüber dieser Schöpfung. Und wer dann richtig in den Schöpfungsgesetzen schwingt, der hat überhaupt nichts zu befürchten. Da geht es sogar über den irdischen Tod hinaus. Aber das ist das, was viele noch nicht so richtig verinnerlichen können, weil wir so versachlicht sind in dieser überzüchteten Verstandeswelt und in dieser tiefen geistigen Behinderung. Und ich rede zu viel wahrscheinlich jetzt. Aber das sind für mich jetzt die Dinge, die ganz entscheidend sind. Wir können eine gute Zukunft sehen.
2: Ja, und vor allem, es ist ja so, dass in all dem Nichtwissen, Zwergen, also Abdurchin beschreibt es oft als Zwerge auf Stelzen, in diesem absoluten Nichtwissen bilden sich oft noch Überheblichkeit und Stolz. Und das ist natürlich in Verbindung auch mit diesem Nichtwissen, was man dann vielleicht auch als Dummheit bezeichnen kann, ist es eine ungute Mischung. Und ja, wer wach bleiben will, der hat eine gute Aussicht auf die kommende Zeit. So viel dazu. Wir sprechen ja auch immer wieder in den Abendgedanken dazu. Ja, und es gibt so viele Meldungen, ihr Lieben, die auch widersprüchlich sind, dass wir auch in diesen Fällen immer an uns arbeiten dürfen. Bis wohin können wir mitgehen? Ab wo werden wir kritisch? Wann fängt es an, für uns komisch sich anzufühlen? Und hier liegen dann genau auch unsere Entwicklungsmöglichkeiten. Ich habe eine Meldung hier von der Tagesschau vor mir. Die Trump-Regierung in den USA, die Herrschaften heben jetzt die Klimaregeln für Kraftwerke auf. Also was in Deutschland derzeit noch undenkbar erscheint. Und die Tagesschau findet das natürlich nicht gut, dass die Trump-Regierung die Umweltauflagen abschafft. Und es werden jetzt Regeln zurückgenommen, die den sogenannten Treibhausgasausstoß für Kohle- und Gaskraftwerke begrenzen. Natürlich, die Umweltschützer stehen sofort auf der Matte. Und es heißt hier, der Großteil der Treibhausgasvorschriften für US-Kraftwerke, die unter der demokratischen Regierung von Joe Biden eingeführt wurden, werden jetzt zurückgenommen. Das teilte der EPA-Chef Lee Zeldin bei einem G20-Ministertreffen in Houston in Texas mit. Und die Aussage geht weiter. Mehr als 15 Jahre lang haben die Regierungen unter Barack Obama und Joe Biden einen Krieg gegen die Kohle geführt, um zuverlässige und erschwingliche Energie zu zerstören, heißt es in dieser Mitteilung. Und die Regierung von Trump sei nun angetreten, um das zu ändern. Damit verbunden seien, das wünscht sich natürlich auch jeder in Europa, sinkende Strompreise, die die Amerikaner jetzt erleben würden. Die Kohleverbrennung zur Stromerzeugung werde voraussichtlich um mehr als das Zehnfache steigen. Durch die Abschaffung der Auflagen würden der Industrie Kosten von mehr als 300 Milliarden Dollar erspart. Wie findest du das da, Andreas?
3: Ja, es ist natürlich wieder ein ganz komplexes Thema und ich darf ja nicht zu hoch im Prinzip in die Vogelperspektive gehen, weil dann wird es immer zu lang, meine Antwort. Aber wir haben ja mehrere Faktoren. Erstens, die Überschuldung der USA führt dazu, dass Trump jetzt alle Notbremsen ziehen muss, um irgendwie zu versuchen, den Dollar zu retten, der, Klammer auf, nicht rettbar ist, Klammer zu. Aber das ist seine Situation. Das Zweite ist, man spricht hier von Einschränkung der Umweltauflagen, diese CO2-Diskussion mit dem Klima ist ja gar keine Umweltproblematik, sondern das ist eine Ideologie. Es gibt tatsächlich Umweltprobleme, Verklappung von Altöl beispielsweise von Schiffen, die großen Inseln, die in den großen Meeren sich konzentrieren durch die Meeresströmungen, die so groß sind wie die Bundesrepublik Deutschland, wo nur Joghurtbecher drin rumschwimmen, mitten im Atlantik zum Beispiel. Das sind ja furchtbare Bilder. Um diese Umweltgeschichten geht es nicht, sondern es geht darum, hier tatsächlich wieder eine vernünftige Struktur in die Diskussion reinzubekommen, weg von diesem Unsinn. Ich hatte gestern ein interessantes Gespräch mit einem Chemiker, der hier gerade ist, mit dem ich hier gerade in einem Gespräch war. Und das war sehr interessant, weil er auch so mit einer Vehemenz sagte, dieser Unsinn ist nicht auszuhalten und man sieht eben halt diesen Menschen an, die gerade über diese Expertise verfügen und übrigens gleichzeitig noch Abdruschin lesen. Auch das ist eine ganz wichtige Sache, dass da wirklich ganz klar wird, wie absurd diese Geschichte ist. Und es muss endlich wieder geklärt werden. Das sind die Faktoren, also auf der einen Seite diese CO2-Diskussion als Ideologie, die dazu führt, dass der Umweltschutz vernachlässigt wird. Und jetzt wird dieser Umweltschutz eventuell wieder verbessert. Aber auch eins noch ganz zum Schluss. Es ist natürlich wichtig, dass wir nicht unsinnig unendliche Ressourcen verfeuern. Auch das ist nochmal ganz wichtig. Aber eben halt unter ehrlichen Vorzeichen und nicht unter diesem stumpfen Klimawahnsinn, den man uns erzählt.
2: Nächste Meldung ist in diesem Zusammenhang auch sehr interessant, kommt von Blackout News. Es sind ausgerechnet vorzugsweise in Deutschland die Minister, die sich um das Thema Klima und Energie kümmern, aber die wollen jetzt kein E-Auto mehr fahren als Dienstwagen. Und da gibt es eine ganze Reihe von denen, die fahren jetzt in diesem Jahr kein reines Elektroauto mehr. Die geben die ab und tauschen die um. Und das zeigt der neue Dienstwagencheck der deutschen Umwelthilfe. Ganz vorneweg ist Hamburgs Umweltsenatorin Katharina Fegebank und Sachsens Umweltstaatsminister Georg Ludwig von Breitenbuch. Die wechselten auf Plug-in-Hybride. Dann der Klimaschutzminister Sachsen-Anhalts Armin Willingmann fährt ebenfalls ein Plug-in-Hybrid. Und besonders auffällig ist es eben, dass gerade so wie diese grüne Umweltsenatorin Fegebank, die vorher elektrisch fuhr, die nutzt inzwischen einen Mercedes-Benz E300e. Und die Deutsche Umwelthilfe errechnet dafür 153 Gramm CO2 je Kilometer. Sehr interessant für jeden naturwissenschaftlich interessierten Menschen. Und damit liege, so heißt es, das Fahrzeug ganz klar im roten Bewertungsbereich. Auch Hamburgs Finanzsenator Andreas Dressel ist gewechselt von einem Elektroauto auf ein Plug-in-Hybrid. Andreas, deine Einordnung dazu?
3: Wieder so ein komplexes Thema. Ich versuche es ja so kurz wie möglich. Ich erinnere mich gerade, als ich ein Fahrzeug mir gemietet hatte in Deutschland vor 2 Jahren. Das war auch ein Plug-in-Hybrid und da war dann hinten im Kofferraum war dann eben halt dieses Kabel, womit man das anschloss. Und das Fahrzeug war leer, als ich es übernommen hatte. Da war nicht mehr Strom drauf. Und dann habe ich mit denen gesprochen, habe gefragt, wie macht man denn das? Und da sagten sie gar nichts. Fahren Sie einfach nur mit Benzin. Wir kriegen es einfach nur in irgendeiner Form subventioniert, wenn wir die Dinger abnehmen. Aber letztendlich fährt überhaupt keiner mit Strom. Oft sind diese Kabel, wenn diese Fahrzeuge dann verkauft werden aus den Autovermietungen, nicht mal aus der Originalpackung jemals rausgeholt worden. Also das ist alles im Prinzip Unsinn. Hier fliegt im Prinzip die Wahrheit um die Ohren, nämlich diese nicht ausgereifte Elektrotechnik von Fahrzeugen ist vergleichbar mit den Energiesparbirnen. Einige erinnern sich noch, alle meinten, wir müssten Energiesparbirnen haben und dann zum Schluss wussten sie, das ist dummes Zeug und das ist eben halt hochgiftig, wenn die kaputt gehen und so weiter. Und genauso ist es mit diesen Autos auch. Und da könnte ich jetzt natürlich stundenlang drüber reden. Und natürlich, und jetzt wollen die Leute natürlich zuverlässige Autos haben, auch wenn sie Umweltsenatoren sind. Und wir wissen natürlich auch, dass diese CO2-Schadstoffbelastung der Fahrzeuge, wenn man überhaupt von Schadstoff sprechen kann, natürlich überhaupt nicht stimmen, weil natürlich zum Beispiel nicht mal diskutiert, wo kommt denn der Strom her, wenn er zum Beispiel durch Kohlekraftwerke und durch Diesel entsteht. Der Strom wird quasi als Nullemission bezeichnet. Und so sind diese ganzen Zahlen falsch und das ist eigentlich nur ein Irrenhaus. Also der Wechsel fällt jetzt natürlich auch deshalb auf, weil die Fegebanks beispielsweise, die Frau, ihre eigene Behörde, diese Elektromobilität ja offensiv fördert. Und im Juli, da hat die gute Frau Fegebank dann auch noch ein Hamburger Unternehmen oder die Hamburger Unternehmen gelobt, die also ausdrücklich auf den Umstieg auf emissionsfreie Fahrzeuge dann umgesattelt haben. Und das städtische Programm Umweltflotte, das zählt also Plug-in-Hybride dabei ausdrücklich nicht als emissionsfrei. Interessant. Und sie selber fährt die Dinger dann jetzt. Und dennoch Nutzt die zuständige Senatorin inzwischen selbst ein Fahrzeug mit Verbrennungsmotor? Ja, sie braucht ein zuverlässiges Auto, womit sie schnell von A nach B kommt und kann sich nicht leisten, irgendwo vor einer kaputten Ladesäule zu stehen und kommt dann nicht zu ihrem Termin. So geht es den Normalbürger auch, den man versucht, diese Dinger aufzudrücken.
2: Ja, hier ist in der Meldung von Blackout News ja aufgeführt, wer alles noch solche Fahrzeuge, zum Beispiel der Klimaschutzminister von Mecklenburg-Vorpommern, ihr Lieben, da wird am Wochenende gewählt, Till Backhaus, der fährt einen Diesel mit 148 Gramm. Ja, nicht Schwergewicht des Autos, sondern das, was er an CO2 da rauslässt. Ich meine, wir wollen uns eigentlich gar nicht über solche Werte oder Unwerte unterhalten, aber was schert mich mein Geschwätz von gestern? Er wird sich allerdings umschauen, Andreas, weil in Deutschland sind zum Beispiel in der vergangenen Nacht bis zu 3 Euro pro 1 Liter Diesel an Tankstellen entdeckt worden. Und da scheint eben auch nach oben noch eine ganze Menge Luft zu sein, weil sich viel in Nahost gerade wieder tut. Da sprechen wir drüber. Aber was sagst du denn solchen Leuten? Also man sagt auf der einen Seite, du möchtest sicher von A nach B kommen, also nimmst du einen Diesel oder einen Benziner und dann diese exorbitanten Preise.
3: Ja, hier sind wir wieder in so einem komplexen Thema drin. Das sind ja viele Faktoren, die dafür sprechen, warum es hoch ist. Der größte Faktor ist der Staat. Das wollen wir mal festhalten. Also selbst wenn das Preis bei 3 Euro sind, es ist ja der größte Teil sind nur Steuern und Abgreifen. Und wenn der Dieselpreis steigt, passiert natürlich auch dazu, dass letztendlich auch die Steuereinnahmen für den Staat steigen. Das heißt, hier ist ja so ein Prinzip eine Doppeldeutigkeit. Unterm Strich gesehen muss der Staat ja interessiert sein, dass der Sprit möglichst hoch ist, um auf der anderen Kante dann eben halt hohe Steuereinnahmen aus allen möglichen CO2-Zuschlägen und Rohölsteuer und wie das alles heißt. Und das Zweite wird sein, dass man als nächstes die Elektrofahrzeuge massiv hochbesteuert. Es geht ja dem Staat nur darum, die hohe, unnatürliche, krankhafte Staatsquote, die die deutsche Wirtschaft zerstört, mit Nachdruck aufrechtzuerhalten und aufzubauen. Also den Zerstörungsprozess zu beschleunigen. Das steht ja hinter dieser steuerlichen Struktur.
2: Ich will noch mal diesen Dienstwagen-Check mir vorknöpfen. Da wird aufgelistet, dass auch 3 Staatsminister im Auswärtigen Amt umgestiegen sind aus dem Elektroauto raus. Und bei den Länderchefs liegen die Werte teilweise noch höher. Da wird aufgeführt Hendrik Wüst, Manuela Schwesig, Kai Wegner. Die erreichen mit ihren Audi-Modellen teilweise 262 Gramm CO2, während Cem Özdemir mit seinem Elektroauto bei 66 Gramm liegt. Es heißt hier allerdings, liegen für die gepanzerten Varianten keine direkten Emissionsdaten vor. Deshalb verwendet die Deutsche Umwelthilfe vergleichbar motorisierte Basismodelle. Was sagst du zu diesen Berechnungen? Wie kann man das verstehen?
3: Ja, es ist natürlich alles völlig ein Nonsens. Wir diskutieren Nonsenszahlen, aber es ist gut, dass wir sie diskutieren, denn sie werden ja offiziell verbreitet. In dieser Berechnung wird ja eigentlich am Auspuff berechnet, wie hoch ist der CO2-Ausstoß. Und da wird also die Produktion, alleine schon die Herstellung von Lithium-Ionen oder die Förderung, diese Umbauten, der gesamte Prozess der Entstehung des Autos, der ja im Prinzip das Fahrzeug schon auf Jahrzehnte im Prinzip ins negative CO2 bringt. Das muss man mal ganz klar sagen. Das holt man ja gar nicht mal so schnell eben halt auf. Diese Dinge spielen einfach keine Rolle. Und dann natürlich auch die anderen Sachen, die hohen Werte der Plug-in-Hybride, die benötigen nämlich eine weitere wichtige Einordnung. Die Deutsche Umwelthilfe, die misst nämlich nicht, wie oft ein konkreter Dienstwagen tatsächlich elektrisch fährt, sondern die gehen einfach von Größenordnungen aus. Sie setzen also bei Plug-in-Hybriden auf einen elektrischen Fahranteil von rund 11%. Die übrigen 89% entfallen rechnerisch auf den Verbrennungsmotor. Und unsere Klimapolitiker, die haben im Prinzip mehrere reine Elektroautos durch Fahrzeuge mit zusätzlichen Verbrennungsmotoren ersetzt. Und das ist genau das, was ich auch erlebt habe bei meinen Leihwagen. Man hat zwar diesen strahlenden Magnet da unten drin, diese große Batterie dort, die wirklich nicht förderlich auch für die Gesundheit sein soll. Und fährt letztendlich immer mit dem Verbrennungsmotor. Und das ist alles eine große Show und eine Verdummung der Menschen. Entschuldigung.
2: Augenwischerei, ne? Also man
3: Ja.
2: macht sich selbst was vor.
3: Ja.
2: Und das heißt ja, wir können so viele kleine Bausteine schon zu einem großen Bild zusammenbauen. Wie gescheitert dieses E-Auto-Modell inzwischen ist. Ich sehe das in den Großstädten, wo ich so durchkomme, wenn man in der Innenstadt wohnt und so ein kleines E-Auto hat zum Hin und Her rutschen und vielleicht mal einkaufen oder die Kinder abholen vom Sport oder sowas. Das geht ja dann vielleicht, dass man auch laden kann. Aber du hast das gerade gesagt, auch da bleibt immer ein fahler Beigeschmack, denn gesundheitsförderlich ist das Ganze nicht. Ich brauche ja nicht ständig auszuleiten und alle möglichen Nahrungsergänzungsmittel nehmen gegen stille Entzündungen und so weiter, wenn ich dann auf so einem Bock hocke.
3: Richtig, also es ist eben halt auch kein Umweltschutz und auch kein Klimaschutz damit verbunden, weil das muss man einfach wissen. Das mag ja sein, dass die Elektrofahrzeuge übrigens auch schön zu fahren sind, gerade wenn man so in kleinen Bereichen, wir haben hier zum Beispiel auch hier bei uns hier in unserer kleinen Farm elektrokleine SUVs, also nicht SUVs, ATVs, All-Terrain Vehicles, so heißen die, also quasi solche Natur. Solche kleinen Geländefahrzeuge, die auch mit einem Elektromotor laufen. Aber ich mache mir eben nichts vor, dass die jetzt nicht umweltfreundlich sind, sondern ich mache es deshalb, weil sie sehr leise sind und man kann durch die Natur fahren, ohne die Natur und die Tiere ständig zu stören. Das ist der einzige Grund. Die ganze Grundlage der Diskussion ist sachlich falsch. So einfach ist das.
2: Ja, aber während wir mit diesem kleinen leisen Fahrzeug durch die Natur fahren, sitzen wir nicht auf Lithiumbatterien. Das war nämlich
3: Nein.
2: ausdrücklich auch der
3: Ja.
2: Blick darauf, nicht?
3: Ja. Wir haben originale Bleisäurebatterien. Da lege ich großen Wert drauf. Und die wird noch aufgefüllt, im Prinzip mit destilliertem Wasser. Das alte Modell. Wir haben keine Lithium-Ionen-Batterien. Da lege ich immer großen Wert drauf. Aus
2: War auch.
3: Umweltschutzgründen.
2: Ja, und das war auch gar nicht so einfach, so eins zu finden, aber die
3: Ja.
2: gibt es inzwischen auch in Mitteleuropa, im deutschsprachigen Raum kann man die auch kaufen, die sind auch gar nicht so teuer. Und hier, also in Mitteleuropa, auch in Deutschland, kann man die Dinger auch auf der Straße fahren. Bei uns inzwischen in Kanada, glaube ich, auch, ne? Da gibt es
3: Ja,
2: neue Regeln, ja.
3: darf man. Es gab mal in der Vergangenheit mehrere Unfälle, deshalb hatte man es verboten, aber jetzt darf man wieder fahren, auch mit den normalen ATVs, diese Quads oder wie man die nennt, auch in Deutschland. Aber man darf dann hier nicht auf der Straße fahren, sondern auf dem Seitenstreifen. Und das ist auch gut so.
2: So, wir kommen zum nächsten Thema, Andreas. Wir beide haben uns ja jetzt erfolgreich eine ganze Weile gedrückt, weil wir gesagt haben, wir möchten nicht über ein Thema reden, von dem wir nicht so viel verstehen können. Und aber es hilft jetzt nichts, weil auch Donald Trump sich jetzt eingemischt hat in die große KI-Debatte. Und deswegen wollen wir uns das Thema heute ein bisschen näher ansehen. Meine Erfahrung mit dir ist, wenn wir über solche Dinge diskutieren, obwohl wir noch wie die Blinden von der Farbe reden, dass manches erarbeitet werden kann, während man drüber spricht. Da kommen dann plötzlich auch Blitze oder Gedanken, die vorher nicht da waren. Und ja, US-Präsident Trump, der hat reagiert auf die Warnungen vor der KI. Ihr erinnert euch, in den letzten Tagen haben mehrere, die großen Bosse, Elon Musk und Sam Altman, ich komme gleich noch drauf, und Dario Amodei von Anthropic, die haben gewarnt. Und die haben also gesagt, das kann ganz gefährlich werden. Sie verlangen eine langsamere Entwicklung. Sie fordern eine stärkere Aufsicht. Sie warnen. Die zentrale These ist, dass die KI die Welt übernehmen könnte und die Menschheit zerstören könnte. Und das hat, das habe ich auch in den sozialen Netzwerken beobachtet, bei ganz vielen Menschen Angst ausgelöst. Und da habe ich mir mal gedacht, Wenn da jetzt Angst ausgelöst wird, das kennen wir ja. Das ist ja so in der letzten Zeit häufiger passiert. Es scheint auch oder es erscheint wie eine konzertierte Aktion, dass die da alle an einem Strang in dieselbe Richtung ziehen. Andreas, mal ganz vorneweg, könnte da etwas anderes dahinter stecken als Besorgnis für die Menschheit?
3: Ja, ich glaube, es ist gut, dass wir darüber sprechen, weil wir keine KI- oder Computerexperten sind. Das hält uns den Verstand vielleicht für die allgemeine Wirkung klarer als für einen Experten, der in den Themen zu sehr drin ist. Ja, wenn wir es geopolitisch sehen, haben wir hier natürlich wieder eine Situation, dass der untergehende Standort USA mit der Weltleitwährung, das ist ja der entscheidende Punkt, dazu führt, dass auf der einen Seite Donald Trump natürlich sehen muss, dass auf gar keinen Fall KI einbrechen darf. Das ist wichtig, weil dann würde nämlich die gesamte Börse in der Wall Street davon betroffen sein. Übrigens eine der größten Gefahren. Die Aktien waren aus meiner Sicht noch niemals in einer solch großen Gefahr wie heute. Das ist das eine. Auf der anderen Seite, wenn ich sehe, dass ein Elon Musk und auch die anderen KI-Größen, die als Milliardäre dahinterstehen, plötzlich so warnen, gibt es zwei Möglichkeiten. Entweder sie machen sich wirklich Sorgen oder sie haben Angst, dass die KI sich gegen sie persönlich wendet. Denn wenn die KI quasi eine Größenordnung erreicht, die sie selber beherrschen, können sie eventuell die Welt beherrschen. Wenn aber nachher die KI dazu führt, dass jeder Bürger auch diese Dinge verwenden kann, bedeutet das, dass sie die Bürger dadurch extrem stark machen. Auch hier könnte die Angst weniger vor der KI liegen als vor der Wirkung, dass die Menschen dadurch aufstehen, stehen im Rahmen des jüngsten Gerichtes gewissermaßen, sagen wir schieben jetzt die gesamten Macher der Vergangenheit, der Milliardäre an die Seite und übernehmen wieder selbst unsere Eigenverantwortung. Das sind große Themen, die da hinten mitschwingen, finde ich.
2: Ja, eben, also das schwant uns ja die ganze Zeit, weswegen wir uns jetzt getraut haben, das Thema mal hier mit euch zu überdenken. Also Trump nennt die Angst, dass die KI die Welt übernehmen werde und die Menschheit zerstöre und die Angst, dass Roboter in die Städte einmarschieren würden, das waren nämlich die Aussagen dieser KI-Chefs, einen Hoax, also eine Falschmeldung. Und er nennt sich selbst Hawksbuster und sagt, ich bin der Hawksbuster und gerade entlarve ich eine weitere Falschmeldung, nämlich dass die KI die Welt übernehmen, verschlingen, zerstören wird und so weiter, uns alle auslöschen wird. Das sei noch wilder als der Russen-Russen-Russen-Hawks oder der Klimaerwärmungsbetrug. Also er versucht das auf diese Ebene zu ziehen, der Menschen mit Erkenntnis.
3: Ich stelle ja fest bei mir, dass ich momentan wenig Interpretation über die Politik von Trump mache, weil ich momentan die Verbindung verloren habe und komme nicht mehr mit. Habe aber festgestellt, als Trump an die Macht kam, als er plötzlich anfing aufzuräumen, dass er aus meiner Sicht auf dem richtigen Weg war. Es ist für mich jetzt schwer vorstellbar, dass er plötzlich in eine völlig andere Welt abgedriftet ist. Und ich frage mich die ganze Zeit, was steht tatsächlich dahinter? Dreht er jetzt wirklich selbst durch und ist größenwahnsinnig? Das mag ja alles sein. Oder ist er im Prinzip in einer Strategie unterwegs, die sich mir jetzt noch nicht erschließt? Eine ganz heikle Geschichte. Also diese KI ist ein hohes Thema und ein verwandter Post von Trump, der lautet ja sinngemäß, dieselben Leute, die sagten, die Welt werde durch Klimawandel ausgelöscht, sagen jetzt, KI zerstöre die Welt und Rechenzentren seien schlecht für die Nachbarschaft. Und das ist ja auch nicht ganz von der Hand zu weisen. Und diese Regulierung, die sei verdächtig. Wann in der Geschichte der Wirtschaft haben jemals Branchenführer Regulierung gefordert, die sie bei harter Umsetzung in den Ruin treiben würden? Das ist die interessante Frage eigentlich. Die Nutznießer der KI warnen vor ihren eigenen Produkten im Moment. Und das macht das Ganze so heikel und das gilt es näher im Prinzip zu erforschen. Und ich traue mir da auch nicht zu, das sage ich ganz deutlich hier, eine Richtung vorzugeben, aber es ist wichtig, dass wir darauf achten. Diese Verschwörung, diese Sick Conspiracy gegen KI und Rechenzentrum, also eine kranke Verschwörung. Und der einzige Gewinner ist ja laut Trump China. Und da laufen die Roboter schon, aber die Frage ist, können sie sich gegen die Menschen wenden, ja oder nein? Ich kann es noch nicht beurteilen.
2: Wir wollen uns mal angucken, was Trump als wirtschaftliches Argument bringt. Er sagt, die KI und die, ja, ungeliebten Rechenzentren, sagt er nicht, das war jetzt mein Kommentar, seien der größte Wirtschaftsmotor der Geschichte, größer als Öl, Gold, Diamanten oder das Internet. Und man solle die goldene Gans nicht töten. Hat er recht?
3: Aus seiner Sicht hat er recht, wenn er das Ganze auf das Bruttoinlandsprodukt und die Wirtschaftskraft der USA bezieht. Wenn ich mir allerdings ansehe, auch welche Umweltverschmutzungen damit wieder einhergehen und diese ganzen Dinge auch der Problematik der Überwachung, die daraus resultieren könnte. Ich kann es eben halt auch an dieser Stelle noch nicht richtig beurteilen. Aber eins ist definitiv, diese KI-Rechenzentren sind im Prinzip Riesen Datenfabriken. Und die Frage ist, brauchen wir sie eigentlich? Brauchen die Menschen nicht wieder eigentlich nur eine ordentliche Anbindung wieder zur Schöpfung? Brauchen sie nicht etwas zu essen? Brauchen sie nicht etwas zu trinken? Müssen wir nicht wieder die Wirtschaft darauf legen, dass eine Bedürfnisbefriedigung der Menschen im Vordergrund steht? Dafür ist ja eigentlich die Wirtschaft gemacht. Und daher bin ich mir da an der Stelle eben nicht sicher. Und der Angriff auf den Amodei, das ist ja von Anthropic der Chef, war ja dann, dass er gesagt hatte, die Regierung habe bereits verhindert, dass AI-Leute, also die KI-Leute, Schlechtes tun. Ja, wie Dario von Anthropic, der jetzt so tut, als wäre er ein perfekter kleiner Engel. Also er greift die Leute jetzt persönlich an. Und das ist ja die Handschrift von Donald Trump, tatsächlich persönlich und wüst, auf die Leute zuzugehen. Und die USA, die hätten im Prinzip also schon eine große Power, eine Regulationskraft über diese Firmen. Und am selben Tag rief eben Trump auch live bei einer Veranstaltung eben halt dazu, dass die Rechenzentren großartig sind und machten Menschen und Bundesstaaten reich. Und wer das Gegenteil behaupte, der spiele China politischen Gegnern quasi in die Hände. Das
2: Ja,
3: sind die
2: das hat
3: Entwicklungen.
2: er, da hat er bei einer Veranstaltung den Nvidia-Chef persönlich angerufen und hat das gesagt. Und hat gesagt, ich sag Ihnen, das ist Betrug, das ist Betrug, die Roboter kommen nicht in die Städte. Also da ist schon eine Menge Druck dahinter.
3: Ja, nochmal, 40 Billionen Staatsschulden. Das ist das einzige Datum, was Donald Trump zurzeit treibt. Es gibt kein anderes Datum als 40 Billionen Dollar. Viele glauben, es geht um Iran, es geht um dies, es geht um Jemen, es geht um die Houthis und so weiter und so fort. Ja, es geht bei ihm um 40 Billionen. Er fühlt sich als amerikanischer Präsident, das glaube ich auf jeden Fall so, und will versuchen, den Dollar zu retten. Denn das wäre, wenn der wegkommt, der Untergang der Hegemonialmacht USA.
2: Also seit diesem Sommer ist das ja auffällig, dass da immer mehr Warnungen kommen. Und dieser Dario Amodei, der hat auf seiner Webseite zum Beispiel jetzt im Sommer geschrieben, die KI werde drastisch schneller, weil Modelle zunehmend die nächste Generation von KI mitbauen. Sicherheitsarbeit und Alignment hinken hinterher. Ich habe ja hier auch etliche Gesprächstermine über KI, über unsere Arbeit, die Ausrichtung mit der KI.
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4: 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Jetzt Meldungen aus der Trigger FM Redaktion. 3 Tage vor der Landtagswahl in Mecklenburg-Vorpommern hat die SPD die AfD in der neuen ZDF-Umfrage überholt. Die Partei von Ministerpräsidentin Manuela Schwesig kommt auf 37%, die AfD auf 36%. Vor einer Woche lag die AfD beim selben Institut noch mit 37-34% vorne. Damit gewinnt die SPD innerhalb einer Woche 3 Prozentpunkte. Die AfD verliert einen Punkt. Der Abstand zwischen beiden Parteien liegt innerhalb des statistischen Fehlerbereichs. Bei Werten um 40% beträgt dieser laut Forschungsgruppe Wahlen gut 3 Prozentpunkte. Italien setzt die Kfz-Steuer für ein Jahr größtenteils aus. Mit der Maßnahme reagiert die Regierung auf die anhaltend hohen Spritkosten und will Haushalte entlasten. Giorgia Meloni, Parteichefin der Fratelli d'Italia und seit fast 4 Jahren an der Regierungsspitze, spricht von der Kfz-Steuer als einer der meistgehassten Steuern des Landes. Ihre Koalition präsentiert den Erlass als Baustein eines größeren Pakets zur Steuerentlastung in Italien. In der finalen Projektion der Forschungsgruppe Wahlen zum Berliner Abgeordnetenhaus für das ZDF führt weiterhin die Linke unter Spitzenkandidatin Elif Eralp. Die von Apollo News als in weiten Teilen antisemitisch geprägte Partei bezeichnete Linke kommt auf 22% der Stimmen und liegt damit 2 Prozentpunkte vor der CDU, die 20% erreicht. Beide Parteien verlieren jeweils einen Punkt im Vergleich zur Vorwoche. Knapp dahinter liegt die AfD mit leicht verbesserten 18%. 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
2: Generation von KI mitbauen, Sicherheitsarbeit und Alignment hinken hinterher. Ich habe ja hier auch etliche Gesprächstermine über KI, über unsere Arbeit, die Ausrichtung mit der KI, kleine Nachhilfekurse auch. Das ist alles auch hochinteressant. Und die Experten, mit denen ich zusammensitze, die sagen, also so schnell kannst du gar nicht denken, wie die sich weiterentwickeln. Das sieht man hier schon auch. Und man kann versuchen, das Ganze förderlich zu nutzen. Aber die Frage ist, überschlägt sich das System dann irgendwann? Es heißt ja auch, und deswegen warnen die oder angeblich, dass bei einem Sicherheitstest Agentenschwärme eigenständig zusammengearbeitet, Cyberangriffe auf Ziele ausgeführt hätten, was ihnen aber niemand aufgetragen hatte. Und sie hätten versucht, das Bewertungssystem zu hacken. Und Amodei sagt, mit mehr Fähigkeiten und gleicher Fehlausrichtung könne ein solcher Schwarm in 6 bis 12 Monaten das Internet mit einem persistenten Botnet übernehmen und einen Schaden anrichten, potenziell in hunderten Milliarden Dollar. Und es habe schon ähnliche, mildere Vorfälle bei Anthropic gegeben. Er nennt auch klassische Missbrauchsrisiken, Cyberangriffe, Bioterror, sind ja alles keine lustigen Begriffe, wenn man sich das vorstellt. Und er sagt, man müsse 1 Jahr oder 2 extra Zeit haben, um diese Risiken eines ernsthaften Kontrollverlustes zu senken. Und es wird hier viel aufgezählt, was auch Sam Altman sagt, dass die Koordination geschärft werden müsse, dass gemeinsame Sicherheitsstandards, Fähigkeitsgrenzen entwickelt werden sollten, dass eine globale Abstimmung, das klingt dann schon wieder so wie nach einer Weltordnungsregierung. Man will da auch China dabei haben. Man will Chip-Export-Kontrollen anregen. Und wir fassen das mal in einem Satz zusammen. Die Vorteile von KI seien enorm, aber man solle das Tempo jetzt selbst bestimmen, dass die Sicherheit mithalten kann. Andreas, das kann wirklich alles bedeuten, dass Sie selber Schiss bekommen und sich das gegenseitig eingestanden haben und gesagt haben, es ist die Verantwortung, dass wir jetzt nach außen treten müssen, oder es sind ganz andere Interessen damit verbunden.
3: Also es ist wirklich schwierig zu sagen, denn die Situation ist die, dass der Mensch ja zur Trägheit neigt. Das heißt, irgendwann fuhren alle Automatik und ganz früher war es sogar so, dass man nur noch Autos kaufte, wo der Blinker wieder automatisch zurückging. Es gab ja Zeiten, wo man das alles selber machen musste. Und wenn jetzt die KI kommt und alles so einfach macht und jeder kann die tollsten Briefe schreiben ohne natürliche Intelligenz, also jemanden anders darstellen, als er eigentlich ist, dann
2: Ja.
3: entsteht ein großes Problem. Das heißt also, du wolltest was sagen?
2: Ja, einen Moment, ganz kurz. No, thank you.
3: Ah,
2: Ja, ich
3: okay.
2: habe gerade Besuch
3: Ah, okay.
2: in meinem kleinen Arbeitszimmer bekommen.
3: Okay. Okay. Also, jetzt weiß ich nicht mehr, wo ich war. Also auf jeden Fall als eines, die KI hat ja kein Potenzial der kreativen Erweiterung, sondern das Potenzial über Algorithmen, das Wissen immer mehr zusammenzufassen und einzudampfen. Wenn also die Menschen ihre natürliche Intelligenz abgeben und auf die künstliche Intelligenz übertragen, entsteht aus meiner Sicht nicht nur der Vorteil der Erweiterung, sondern vor allem ein Verdummungsprozess. Weil alleine durch die seelische Das ist ein ganz wichtiger Punkt. Entschuldige, dass ich da heute so oft drauf sprechen muss, aber die Intuition, die tatsächliche Empfindung ist ja ein Motor, der von außen auf uns wirkt und uns versorgt auch mit völlig neuen Ideen. Das fällt dann ja weg. Das heißt, wir verschärfen unsere Verstandesüberzüchtung noch mehr und geraten dann in eine völlig eindimensionale Welt. Und letztendlich dient die KI aus meiner Sicht vor allem der reinen Überwachung und der Einengung, der im Prinzip Inhaftierung der Menschen auf einer Ebene, nämlich ihres Verstandes und des Geistes. Das ist das Ziel. Und jetzt merken dieselben Installateure, die das machen wollen, dass sie selber auch unter diese Struktur fallen und dann enteignet werden. Das ist, glaube ich, das große Bild, was ich da versuche abzuleiten.
2: Ja, ganz aktuell ist ja Folgendes passiert, dass der Forscher Jacob Coxon, der war vorher bei OpenAI und dann bei Anthropic, dass der gekündigt hatte. Also ein Experte, ein Forscher, und gesagt hat, die Labs, die rasten auf selbstverbessernde Superintelligenz zu und spielten mit unserem Leben. Also er hat ordentlich Alarm gemacht. Man spreche intern von Crunch-Time oder einem Endgame, einem Endspiel. Und bis Ende nächsten Jahres, so war also die Voraussage von Herrn Coxon, könnte es außer Kontrolle geraten. Und der Anthropic Alignment Führer Evan Hubinger hat nicht widersprochen. Er sagt, er halte 10% Wahrscheinlichkeit, dass KI innerhalb eines Jahrzehnts alle Menschen töte. Ein Plan dagegen, einen superintelligenten Plan gebe es noch nicht. Jetzt nochmal, also das sind die Warnungen. Trump reagiert wie ein HB-Männchen. Was will er erreichen?
3: Also die Frage ist, was er wahrscheinlich erreichen will. Also ich denke, die Sicherheitsdebatte umzudeuten, bevor sie Gesetze erzeugt. Also Amodei Altman und Musk haben gerade öffentlich ein langsameres Tempo und stärkere Aufsicht gefordert. Ausgerechnet die, die ja die Initiatoren sind. Und das ist für Washington gefährlich. Sobald das KI-Existenzrisiko als seriöses Thema gelten sollte, auftaucht, wenn man darüber diskutiert, hat das Zukunft, dann entsteht Druck auf Kongress und Behörden und vor allem auf die gesamte Börsenwelt. Das entsteht, weil die Börsenwelt aller Aktienunternehmen haben bereits die KI als großen Erfolg in ihren jetzigen Kursen eingepreist. Kommt das runter, brechen die Märkte zusammen. Das bedeutet ein gigantischer Kapitalverlust. Und das würde zum Beispiel USA aufgrund dieser hohen Verschuldung, die sie haben, in den Ruin treiben. Und Trump schneidet das ab, indem er die Warnung nicht als Risiko, sondern als Kampagne rahmt. Das passt dann dazu zu seinen Rettungsversuchen. Und das ist quasi Gegenwehr, Patriotismus und nicht Leichtsinn.
2: Aber will er damit ja China auch reinbringen? Soll das als eine Art Totschlagsargument genutzt werden?
3: Ja, der Kernsatz ist, whoever wins, all wins. Also egal wer gewinnt, alle gewinnen. Jede Bremse in den USA wird als Geschenk an Peking verkauft. Das ist die Strategie, die jetzt wirksam quasi von den Republikanern gefahren wird. und die natürlich auch die Tech-Investoren und Teile der Sicherheitscommunity zusammenbindet, auch wenn die Warnungen selbst von US-Firmen kommen. Gleichzeitig unterschlägt er natürlich, dass Amodei gerade auch schärfere Chip-Kontrollen gegen China fordert. Also Trump macht quasi aus einer internen Industriedebatte einen gewissen Kulturkampf. Wir befinden uns hier in der vierten industriellen Revolution und da steht die Abschaffung des Menschen an sich im Vordergrund, aus meiner Sicht.
2: Wir sehen ja die Diskussionen rund um die Rechenzentren, die sind überhaupt nicht erfreulich. Das Wasser wird den Menschen im buchstäblichen Sinne abgegraben und es gibt Belastungen, Schadstoff, Feinstaubbelastungen, Lärm.

0: Dann kann er halt nur noch über seine Dekrete, die dann oftmals ja auch von Gerichten wieder einkassiert werden, regieren. Und der Krieg ist ja nicht gewonnen. Also für amerikanische Verhältnisse ist er einfach verloren. Ja? Andere könnten sagen, wir sind im Patt, aber die USA können das nicht. Das
1: ist einfach ein alternativer Sieg, die da darum.
0: Es ist ein alternativer Sieg, ja. Und die Region ist viel instabiler geworden. Ja, die Seewege jetzt neben der Straße von Hormuz, wir hatten es auch schon letzte Woche, jetzt dieser neue Seeweg durch die Houthis versperrt. Auf der anderen Seite profitieren die USA durchaus von diesen ganzen Preissteigerungen für Energie, genau wie Russland. Ja? Also wer Rohstoffe hat, ist der Gewinner. Wer Rohstoffe braucht, ist der Verlierer, also wir. Und ich denke trotzdem, so hat sich Trump natürlich diesen Krieg nicht vorgestellt. Der hat den Iran völlig unterschätzt. Und vor allem hat er unterschätzt, dass der Iran jetzt von China mit Militärtechnik unterstützt wird. Also die Chinesen haben den Iranern laut Al Jazeera ihr Satellitensystem zur Verfügung gestellt. Und Trump hat ja, ohne es wahrscheinlich möglicherweise zu wissen, sich mit China angelegt, weil China iranisches Öl braucht. Ja? China operiert natürlich verdeckt, hat das jetzt auch nicht bestätigt, diese Militärunterstützung für den Iran. Aber was wir auch sehen, dass im Grunde schon die ganze Welt, auch alle Großmächte, in verschiedene Kriegsherde verwickelt sind. Und man könnte sagen, in noch verschiedene Kriegsherde. Also das ist schon auch weltweit eine große Spannung.
1: Ja, das ist wohl so, Achim, im Winter, das kann man sehen. Und der fortwährende Erfolg des Iran, kann man ja sagen, im Krieg gegen die USA, es läuft für den Iran dort gut. Er setzt da auf einen Verschleiß, sagt ja auch ganz klar und ganz offen, ohne dass sie da Truppen auf den Boden bringen, sind sie ohnehin nicht in die Knie zu hören. Ist eigentlich etwas, was an der Front Amerikas Position immer weiter erodiert und damit letztlich auch unsere.
2: Ja, das ist aber das Schöne an der Geschichte, ist die gegenseitige Lügerei, die so extrem ist. Ich beschäftige mich ja hauptsächlich mit innenpolitischen Sachen hier, was bei uns so passiert. Und dieser ganze Kriegsherd mit den ganzen arabischen Völkern und wo die jeweils stehen, da blutet mein Gehirn. Ja, ich war jetzt in Mallorca. Auf Mallorca, heißt es auf oder in?
0: Ist es groß genug für ihn? Malle heißt das.
2: Ja, ja. Na, Malle, ja. Und da war ich doch sehr überrascht, da habe ich einen Amerikaner getroffen. Mit ihm habe ich über Trump gesprochen und ich dachte auch, okay, ho, Midterms, das wird eng und wird der lame duck. Da hat der nur gelacht. Ja? Also in Amerika, das wäre mal interessant rauszufinden, ob diese bei uns ja gern verbreitete Atmosphäre nach dem Motto Trump, mit dem geht's jetzt zu Ende, so ähnlich wie mit Putin, mit dem geht's ja auch zu Ende, ob das in Amerika auch so ist. Ja? Also ob da wirklich so eine Wechselstimmung ist, wie es hier gerne suggeriert wird. Ja. Und mit den Iranern ist es genau das Gleiche. Trump sagt ja gerne mal Sachen, die extrem sind, aber im Grunde genommen wahr. Ja? Also da wird hintenrum verhandelt. Die Iraner lassen sich nicht in die Karten gucken. Die sagen, nee, wir haben gar nichts, wir haben niemanden getroffen. Ja? In Wirklichkeit haben sie es aber. Und keiner weiß genau, was da vor sich geht. Ich setze meine Hoffnung natürlich in Frau Meloni. Ja?
1: Natürlich, die jetzt kommt mit der italienischen Marine. Die berühmte italienische Marine.
2: Da habe ich jetzt was gelesen, dass Frau Meloni diesen Zugang da freischießen will. Und da dachte ich, okay, das ist jetzt vom italienischen Militär her eine ziemlich gewagte Geschichte. Hat ja auch historisch wenig Vorbilder. Ja. Was ist denn da dran? Also habt ihr da was gehört? Habt ihr das gelesen?
1: Sie gab es bekannt. Die italienische Regierung meint, so schreibt ich es Einblick. Sie wolle nicht auf eine Entscheidung der schwerfälligen Bürokratie in Brüssel warten. Melonis Marine will nun alleine die Meerenge Bab al-Mandab, die noch von den Houthis oder die jetzt von den Houthis kontrolliert wird, frei sprengen oder frei kämpfen. Ja. Dazu hat der italienische Generalstabschef zusammen mit dem Verteidigungsminister einen Plan gemacht. Wie viele Schiffe kommen sollen, ist noch unklar. Ja. Auf jeden Fall soll italienische Marineschiffe unabhängig von einer europäischen Mission bald
0: aufbrechen. Ich sag dir, am Ende ist es Pizza für alle. Ja. Das kommt an.
1: Ja, noch lachen wir. Gut so. Ja, noch lachen wir. Tatsächlich geht es natürlich in den USA um die Midterms. Das ist soweit, so viel ist klar. Tucker Carlson, der ja mittlerweile zum Gegner des US-Präsidenten geworden ist, früher ein mager Unterstützer, hat jetzt auch passend zum Midterms nochmal das Thema Trumps Verhalten zu den Epstein-Akten aufs Tableau gebracht und erklärte in einer Sendung, Trump selber habe die Order zum Vertuschen dieser Epstein-Fälle gegeben. Tucker Carlson sagt, ich habe ihm gesagt, ich verstehe nicht, warum man irgendetwas davon geheim halten sollte, und er gab mir diese lange, sehr emotionale Erklärung, dass das alles eine Verschwörung gegen ihn sei, wie Russiagate. Also Carlson macht öffentlich, dass Trump ihm gegenüber erklärt habe, dass er diese Akten zurückhalte. Das überrascht nicht wirklich. Davon ging ja eh schon die öffentliche

0: Möglichkeit aus. Aber wie nun die Midterms ausgehen, ist in der Tat offen. Normal ist ja in den USA, dass als ein zu einem Mehrheitswechsel kommt, üblicherweise kann man sagen, in dem Großteil der Fälle, kriegt dann die andere Partei, die nicht den Präsidenten stellt, die Kammern eben des Ober- und Unterhauses.
1: Ob das ja, und die Amerikaner mögen keinen verlorenen Krieg. Die mögen eigentlich gar keinen Krieg. Und der Trump ist ja angetreten mit America First. Ja. Wir kümmern uns jetzt nur noch um uns. Dann hat er sich als Friedenspräsident verkauft. Ja. Und dann geht er in den Krieg und verliert. Das ist natürlich jetzt keine gute Botschaft, für, ja, auch gut, für seine aber, Anhänger nicht. Ne?
2: Ja, aber die Republikaner und die MAGA-Leute, die sehen Herrn Newsom und Frau Cortez am Horizont. Ja, ja, das ist so ein Schreckgespenst, so ein... Ja, so ja. Eine Gruselbahn, ich das denke, das hält noch eine Zeit lang.
1: Ja, die MAGA-Leute ja, ja. Aber die, ja, gut, die schwanken, die nicht genau, also auch die auch zwischen den Republikanern.
2: Aber die sehen trotzdem Frau Cortez. Die sehen dann die Frau Cortez lachen am 9/11 Gedenktag, lacht sie mit dem neuen Superstar Mamdami lauthals vor sich hin und so. Das sehen genau die Schwankenden, denke ich mal, die nicht wirklich links sind.
0: Nee, genau so ist es. So war es ja damals auch als Hillary Clinton antrat mit ihrem Basket of Deplorables und damit ja letztlich den Trump den Sieg schenkte. Also man kann wirklich sagen, das Ding ist offen. Also dieses Rennen um die Midterms ist durchaus offen.
2: Also Trump der Amerikaner war sehr optimistisch. Der war super optimistisch, war richtig erstaunt. Ich dachte, ach so, haben Sie keine Angst jetzt und so. Und er, nee, Quatsch.
0: Das überleg mal, wenn der jetzt erzählt in Amerika, wen der auf Mallorca getroffen hat, der Amerikaner, Achim, bei deinen radikalen Thesen, da glaubt er ja die Deutschen, um Himmels Willen.
2: Ja, so, ja.
0: Du hast vielleicht den Achim Winter der MAGAs getroffen.
2: Ja, genau, das war so ein ach ja, so ein Tiefschwurbler. Ja. So ein völlig verblendet. Ich habe auf Mallorca sowieso nur Verblendete getroffen. Es war sensationell.
0: Sehr gut, sehr gut. Das verspricht ja was zu werden dann im Oktober. Ja.
2: Genau.
0: Ja, ihr Lieben, wir müssen gar nicht so weit schauen, was die Kriegsoperationen angeht und deren Verlauf. Auch bei uns vor der Haustür läuft es eigentlich so weiter, wie wir es kennen. TKP berichtet jetzt, die NATO hat Anfang dieser Woche eine Drohne über Zentral-Litauen abgeschossen. Der Vorfall werde laut TKP erwartungsgemäß ausgenutzt, um aktuellen Behauptungen Glaubwürdigkeit zu verleihen, wonach Russland plane, die NATO zu testen. So überzeugend das auch klingen mag, schreibt TKP, die kürzlich abgeschossene Drohne wurde eher von der Ukraine betrieben. Und wie es der Zufall will, Achim, wie es der Zufall will, ist zeitgleich in den Schlagzeilen, dass eben in Litauen offensichtlich die deutsche Bundeswehr, die dort ihren größten Auslandsstützpunkt eigentlich mit 5000 Soldaten betreiben möchte, harte Probleme hat, die dortigen Plätze, die dortigen Posten für die deutschen Soldaten zu besetzen. Nachdenkseiten berichtet, noch immer fehlt der deutschen Brigade in Litauen Personal. Nun ist die Katze aus dem Sack. Am Montag hat Verteidigungsminister Pistorius grünes Licht dafür gegeben, dass etwa 500 Soldaten verpflichtend nach Litauen versetzt werden. Mit anderen Worten, Zwangsversetzung an die, wie Politiker es seit geraumer Zeit nennen, Ostfront. Der Schritt verdeutlicht, der Druck im Kessel nimmt zu. Wenn die Regierung weiterhin auf Kurs Kriegstüchtigkeit bleiben will, wird dieser Zwang nur der Anfang sein. Das schreibt Markus Klöckner bei den Nachdenkseiten. Und in der Tat, Achim, scheint es ja so zu sein, dass Litauen sowas zu werden scheint, wie dass der Schauplatz, dass die Bühne, wo dann der heiße Krieg anfangen soll. Hat man so den Eindruck, oder?
2: Ja, der heiße Krieg geht nicht an mich. Ja, ich weiß, dass das überall an die Wand gemalt wird, aber das ist ja so unvorstellbar. Ja, nach dem Motto, auch diese ganzen Geschichten, dass Russlands jetzt die NATO provoziert, indem sie irgendwelche Blechdrohnen irgendwo runterfallen lässt. Also Russland hat schon sehr stark nachgelassen, muss ich sagen, wenn das die Provokation sein soll. Und
0: gut, die haben alle funktionierenden Drohnen in Leipzig eingesetzt.
2: Ja, genau. Und da gibt es jetzt auch eine neue Story von einem Insider, die auch sehr interessant ist. Gut, aber dieser heiße Krieg, ja, stellt euch das mal vor, was das für eine Katastrophe wäre. Das ist, mich wundert immer, dass unsere Politiker so leichtfertig es auf den Lippen haben, dieser what a fool. Ja? Ich meine, ein heißer Krieg ist. Es ist mittlerweile auch bekannt, dass wenn du zum Beispiel Atomwaffen einsetzen würdest, dann verwüstest du die Gegend. Ja, das bringt auch den Eroberern nichts. Also wenn Berlin nur noch ein großer Krater ist, was machst du dann damit?
0: Das heißt, wenn das so ist, Entschuldigung, was ist denn Berlin sonst?
2: Ja, das wäre vielleicht ganz gut, stimmt. Ja, da hast du jetzt recht. Ja, genau, oh Gott. Ja, stimmt. Nach den Wahlen wäre es vielleicht ganz günstig. Aber wir dürfen keine Scherze machen mit den Russen, so nach dem Motto.
0: Nee, Russen haben ja keinen Humor. Nein, Russen haben keinen Humor.
2: Ja, sie dürfen es auch nicht machen. Ja? Die haben ja jetzt ihr russisches Haus da verloren auch und so weiter. Wir dürfen keine Scherze machen, Putin hilft. Das ist immer kontraproduktiv und dann geht gleich die Maschine beim Verfassungsschutz an.
1: Ja, in der Tat. Apropos Drohne, das geht auch in Deutschland weiter. Ne? Jetzt hat ja eine Drohne in Wunsdorf in Niedersachsen macht gerade die Runde. Die hatte irgendjemand auf einem Feld Anfang der Woche gefunden. Ja. Eine defekte Drohne, muss man noch dazu sagen.
0: Also typisch russisch. Der Busfahrer aus Leipzig wurde sofort herangerufen und ist schon auf dem Weg.
1: Ja. Also deswegen hat auch gleich der Bundesanwalt jetzt die Ermittlungen übernommen gestern. Weil die Drohne nicht nur defekt ist, also genau wie die Leipziger, sondern angeblich auch baugleich mit der Leipziger Drohne.
0: Moment.
1: Ohne Sprengstoff allerdings. Also eine kaputte Drohne liegt auf einem Feld und der Bundesanwalt übernimmt die Ermittlungen.
2: Da hat mein Kameramann großes Glück gehabt. Ja, der hat bei seiner ersten Drohne, hat er sie verloren, er hat die Kontrolle verloren, die ist weggeflogen und als er dann an den Platz kam, wo sie vermeintlich gelandet ist, war sie weg, also geklaut.
0: Ja? So.
1: Und die heute beim Bundesanwalt jetzt.
2: So ist es. Heute wird das internationale Verstrickungen nach sich ziehen. Ja, da hat er echt Glück gehabt.
0: Was ist denn heute? Wer weiß? Das ist schon, der Apparat ist ja etwas langsam. Der ist wahrscheinlich jetzt gerade am Fall deines Kameramannes dran.
2: Ja, wenn das mal das kann natürlich sein.
0: Das ist hochgradig wahrscheinlich.
1: Aber was ich auch interessant finde, ne, dass Pistorius jetzt, weil es mit der Freiwilligkeit nicht geklappt hat, die Leute zur Litauen-Brigade zwangseinweisen lassen möchte. Ja? Zwang mit Befehl. Ich meine, wir wussten das ja, weil Pistorius hat das ja auch schon immer gesagt. Alles freiwillig, solange die Leute mitmachen, auch bei der Wehrpflicht.
2: Ja, aber
1: Wie
2: ist das beim Militär? Ich meine, auf mich wirkt das ein bisschen lächerlich. Natürlich glaube ich, dass Soldaten irgendwo hin versetzt werden können einfach. Es wird jetzt so getan, als könnten sie sich aussuchen.
0: Das können sie auch, aber er hat ja klar davor immer ganz stark betont, dass dieser Einsatz in Litauen freiwillig sei, dass die Bundeswehr, dass das komplett darauf basiere, dass die Soldaten das freiwillig tun, dass sie formal gezwungen werden können, ist gar keine Frage.
1: Ja. Aber diese Zwangswehrpflicht, die wird jetzt auch kommen, weil ja die Jungen nicht mitmachen im Moment. Also die meisten wollen nicht mitmachen. Ja. Die Jungen wählen ja inzwischen vor allem AfD und Linke. Ja? Also ein Pistorius wollen die nicht. Und AfD und Linke sind ja grundsätzlich mal erstmal gegen Krieg. Das sind die einzigen Parteien, die ja erstmal grundsätzlich gegen Krieg sind. Und da ist halt jetzt die Frage, werden die sich wehren, die Jungen, oder werden die unter Druck einknicken? Und wenn sie sich wehren, dann wird auch ganz schnell das Gesetz wieder rausgeholt, dass sich junge Männer abmelden müssen, wenn sie ins Ausland gehen. Und dann dürfen die das halt nicht. Aber es gab jetzt auch ein schönes Foto mit EU-Führern wie Merz und Kallas in Kampfjacken vor einem Kampfjet. Ja? Und das Foto sagt, wir sind im Krieg. Also wir werden jetzt schon systematisch vorbereitet. Also ich habe noch nie einen Willy Brandt in einer Kampfjacke vor einem von irgendeinem Kampfjet gesehen oder einen Helmut Schmidt oder einen Helmut Kohl. Ja, aber die großen Staatenführer gehen natürlich in den Bunker und nicht an die Front.
2: Gott sei Dank sieht der Putin das nicht. Ja. Da können wir echt Glück, dass der irgendwie andere Interessen zu haben scheint und irgendwie abends andere Fernsehfilme guckt. Aber man stelle sich das mal vor, jede Woche irgend so eine Ansage, jede Woche irgendein Annalena Baerbock-Spruch, we are at war with Russia. Ja, ich meine, der muss sich doch Tag und Nacht auf den Kopf greifen. Jetzt die Goethe-Institut.
0: Der lacht sich schlapp. Also komm, wenn er sich an Baerbock anguckt, lacht er sich schlapp. Das ist für ihn ja große Sache.
2: Ja, nur wenn jetzt von diesem kleinen, wehrlosen Deutschland zum Beispiel da laufen Provokationen kommen, mein Gott, da könnte man mal auf die Idee kommen, denen mal eins reinzuballern irgendwie.
1: Ja, da gibt es auch Pläne. Also es kursiert die Meldung, dass Russland deutsche Rüstungsunternehmen, die Langstreckendrohnen für die Ukraine herstellen und entwickeln, in die Liste der Angriffsziele aufgenommen hat.
2: Selbstverständlich.
1: Und der ehemalige Diplomat Michael von der Schulenburg sagt, damit könnte er rechtlich auch durchkommen. Also rechtlich könnte Moskau die Artikel 53, 77 und 107 der UN-Charta über die Feindstaatenklausel heranziehen, die den ehemaligen Siegermächten des Zweiten Weltkriegs das Recht einräumen, ohne Zustimmung des UN-Sicherheitsrats militärische Maßnahmen gegen die Achsenmächte zu ergreifen. Also tatsächlich ist das wohl immer noch, so sagt es der Michael von der Schulenburg, immer noch eine Möglichkeit, rechtlich völlig konform deutsche Drohnenhersteller in Deutschland anzugreifen.
2: Ja, zumal sie irgendwie noch Alliierte sind. Ne? Ja. Irgendwie sind die auf eine komische Art und Weise noch Alliierte, die Russen und die Amerikaner.
0: Rechtliche Konformität ist dann ein bisschen eine zweitrangige Angelegenheit, wenn so eine Bombe erstmal eingeschlagen ist. Aber ja, gut, das ist ein weiterer Grund. nicht zu tun, was Deutschland reichlich tut. Jetzt ist beispielsweise auch gerade das deutsche Konsulat in St. Petersburg geschlossen worden als Reaktion der Russen auf die Schließung des Generalkonsulates Russlands in Bonn und die Schließung des russischen Hauses in Berlin. Also die diplomatische Eskalation geht immer weiter und sie findet auch in Brüssel statt. Hier ist Einblick berichtet von einer Episode eben dort. Sie tragen nicht zum Frieden in der Ukraine bei. Dies war der Ausschlussgrund gegen Julia Mendel, die eigentlich in Brüssel sprechen wollte. Tichys Einblick schreibt, am Tag meiner Rede wurde mir der Zutritt verweigert, so berichtete sie gegenüber der Zeitung. Selenskyj unterzeichnete ein Dekret des Nationalen Sicherheits- und Verteidigungsrates gegen Julia Mendel. 10 Jahre Sanktionen, die ihr Vermögen wird eingefroren, alle staatlichen Auszeichnungen werden entzogen. Mendel war von Juni 2019 bis 2021 Sprecherin des damals frisch gewählten ukrainischen Präsidenten Selenskyjs und schrieb später Bücher über diese Zeit. Seither hat sie sich von Selenskyj distanziert. Sie fordert etwa Verhandlungen statt einer Eskalation des Krieges. In einem Interview mit Tucker Carlson im Mai warf sie ihrem früheren Chef Selenskyj unter anderem vor, ein Hindernis für den Frieden zu sein. Ukrainische Medien und die Präsidialverwaltung werteten ihre Aussagen als Übernahme russischer Narrative. Selenskyj dementierte die Vorwürfe und Uschi von der Lügen ließ Julia Mendel nicht in Brüssel auftreten, sondern vom Sicherheitsdienst aus EU-Gebäuden fernhalten. Damit es auch
1: aber das, da sieht man auch, was das EU-Parlament wert ist, nämlich gar nichts.
0: Ach was?
1: Ja, ja, ja, das ist ja das Problem. Die Mendel wird jetzt als Russland-Hure geframed. Das trifft überhaupt nicht zu. Die ist auch eine große Kritikerin Russlands. Also die verurteilt diesen Krieg von russischer Seite extrem. Ja? Also, aber da sie ja ehemalige Pressesprecherin war, ist sie halt nah dran an Selenskyj und das macht sie ja auch eher glaubwürdig. Und sie war auch die einzige Ukrainerin auf dieser Sanktionsliste, da waren sonst nur Russen drauf. Ja. Aber vielleicht kommt noch einer dazu, und zwar, jetzt kommen sie so langsam aus den Löchern, der ehemalige ukrainische Diplomat und Geheimdienstmitarbeiter Andrei Telisenko, der hat jetzt einen, ziemlich erschütternden Bericht über den Zustand der Ukraine abgelegt. Um das kurz zu machen, danach ist die Ukraine ein irreparabler, korrupter Trümmerhaufen geworden, die sich in keinster Weise mehr selber ernähren oder sonst irgendwas könnte. Also ein absoluter Failstate ist dieses Land.
0: Das schön war gerade dieses hinterhergeschobene geworden, was du gerade gesagt hast, Ukraine in Trümmerhaufen.
2: Ja, geworden. Naja. Geworden.
1: Ja, weißt du, früher gehörten denen ja nochmal, die hatten ja, also ja, sag mal, die haben die schwarze Erde, die haben die beste Erde der Welt. Ja? Früher gehörten denen ja noch ihr eigenes Getreide, ihr eigenes Land.
0: Ja, das ist
1: gehört
0: bei BlackRock.
1: Das gehört denen ja gar nicht mehr. Ja. Das ist bei allen möglichen Firmen, die dann am Ende alle BlackRock und Vanguard und so weiter gehören. Ja? Und jetzt geht es darum, die Ukraine noch auszuplündern, was die Rohstoffe angeht. Also das war vorher, die Ukraine war immer ein korruptes Land, aber sie hatten zumindest noch das, was bei ihnen in der Erde liegt. Das haben sie jetzt nicht mehr.
2: Tja. Na Gott sei Dank, dass Russland auch auf dem letzten Loch fallen.
0: Ja, sind quasi besiegt. Ja, jetzt kommen ein, zwei russische Panzer, eine deutsche Panzer Richtung Russland und der Laden ist übernommen. Auf jeden Fall, so wird es sein. In Deutschland läuft es derweil für den Arbeitgeber, kann man sagen, des Stromberg-Kanzlers ja nicht sehr gut. BlackRock hat zwar in der Ukraine die Boden abgegriffen, aber ihre Kanzlermarionette, die ist in Deutschland so ziemlich tot. Niemand will bislang allerdings seinen Kadaver abräumen. Der stinkt zwar vor sich hin, aber so richtig kann die CDU sich nicht aufwaffen. News schreibt jetzt, brisante Enthüllung um den sogenannten Unterstützerbrief der 8 CDU-Ministerpräsidenten für Friedrich Merz. Nach News-Informationen hatte der Name von Bundeskanzler Merz in einem ersten Entwurf des Schreibens noch gestanden. Im Überarbeitungsprozess ist der Name des Kanzlers offenbar getilgt worden. Herrliche Formulierung. Die Tatsache, dass der Name Merz in dem veröffentlichten Schreibbeschluss endlich nicht mehr vorgekommen war, soll den Kanzler wütend gemacht haben. Ja, Milena, also er musste auch alleine feiern, wie du ja letzte Woche schon sagtest. Keiner seiner Ministerpräsidenten wollte irgendwie zur Wahlparty kommen. Nun wollen sie ihm nicht mal mehr einen Brief ausstellen, in dem sie sagen, dass er bleiben sollte. Der Brief wurde ja mit großem Tamtam präsentiert. Merz hat aktuell Umfragewerte oder sagen Zustimmung in der Bevölkerung, auch bei unseren Demokraten, von um die 10%. Damit ist er nur unwesentlich beliebter als Hitler eigentlich unmittelbar nach dessen Selbstmord. Und jetzt hat er dann gehofft, die Ministerpräsidenten würden ihm so einen Brief ausstellen und da steht dann sein Name nicht drin. Trotzdem, und das ist jetzt eigentlich der Witz, trotzdem wird das in der Presse als Riesenunterstützerbrief gefeiert. Und der einzige mainstreamige Journalist, der das tatsächlich aussprach, war Julian Reichelt, muss man einfach zugestehen, der klar sagte, schaut mal Leute, habt ihr diesen Brief eigentlich mal gelesen? Kein Wort von Friedrich Merz. Also,
2: ja, die Brandmauer wird abgeräumt.
0: Die Lena hat plötzlich so eine tiefe Stimme.
2: Entschuldigung. Entschuldigung.
0: Was ist passiert?
2: Vorlaut.
0: Aber Achim, dann du Ladies absolut first vorlaut. Und dann das, Achim.
1: Das Vorlaute macht dich jünger, als du bist. Sagen wir so freundlich.
0: Jetzt nicht noch treten, wenn er schon kommt.
1: Also, ja, aber Lieben. Ich meine, immerhin haben die Ministerpräsidenten nicht Kanzlerin gesagt. Und verstehst du, ich glaube, das war das vorletzte Wort oder in der vorletzten Zeile haben sie überhaupt, kam der Kanzler überhaupt mal vor. Also sie scheinen ja noch Merz zu meinen, ich weiß es nicht. Aber natürlich haben die ihm kein Vertrauen damit ausgesprochen, im Gegenteil. Ich erinnere immer an Frau Merkel, wenn die jemanden ihr Vertrauen ausgesprochen hat.
0: Uneingeschränktes Vertrauen.
1: Danach war der politisch tot. Aber ich meine, wenn man sich die Unterzeichnung so anschaut, Kai Wegner weg, Sven Schulze geschlagen, Mario Vogt klammert sich trotz Betrug noch ans Amt und der Söder ist nicht mal dabei in dem Brief.
0: Nee.
1: Gut, er ist CSU, man hätte aber auch einen Unionsbrief draus machen können, wenn man denn gewollt hätte. Und also der Merz ist ja jetzt schon ein Untoter, der durch die Welt irrt und wirrt, ja, als er jetzt gesagt hat, bei Jugend forscht, da ging es ja um, möchte keine Anonymität im Internet und die Bedrohungen, der Staat ist nicht mehr in der Lage, seine Bevölkerung zu schützen. Und dann bricht es aus ihm heraus. Komm mir keiner mit Free Speech. Das hat mit Free Speech nichts mehr zu tun. Und dann haut er dem Trump noch einen rein und sagt, das sei allenfalls ein libertäres Politikverständnis aus Teilen der anderen Seite des Atlantiks, das ich persönlich nicht teile. Also Free Speech ist jetzt böse, libertär und morgen Nazi. Also
0: ja.
1: Ich meine, wer schützt eigentlich Friedrich Merz vor Friedrich Merz?
0: Niemand, muss ja auch gar nicht. Der ist ja schon, also das ist halt ein Gebrauchsgegenstand. Das ist ein Wegwerfartikel, ein Wegwerfkanzler und da kommt dann halt der Nächste. Ne? Wenn der weg ist, dann haben die den Nächsten am Start. Überlegt euch mal hier, Achim, Henrik Wüst, ja, der läuft sich ja schon warm. Also dem ist ja schon ganz anders. Der sitzt auf seinem Lastenfahrrad und fährt schon ganz wild trainingsmäßig im Kreis. Die Wetten sind offen, wer ihm nachfolgt. Aber ist da aus deiner Sicht irgendeine inhaltliche Veränderung am Horizont? Also die einzige, die ich sehe, ist noch mehr Grünenkurs bei der CDU.
2: Ja, oder? Henrik Wüst, dieser Schwiegermutterliebling der Omas gegen rechts, ja. Mhm. Also wirklich, das ist. Aber gut, er hat eine schöne Brille auf. Also mir kommt da als Hesse natürlich Boris Rhein in den Sinn. Ja, weil der natürlich sich bisher auffällig zurückgehalten hat mit allem, der fällt also kaum auf und war früher in Hessen als echt schwarzer Hund bekannt. Ja, also der war immer ein ausgesprochen konservativer Typ. Jetzt ist natürlich die CDU woke geworden, jetzt weiß man nicht, was man genau machen soll, aber vielleicht wäre das die Figur, die gewissen Leuten eine gewisse Hoffnung geben könnte. Ja, und aber Boris Rhein ist, glaube ich, ausgesprochen ehrgeizig, sehr taktisch klug. Ja, er hat sich ja dann hier mit ganz vielen linken Kräften auch eingelassen. Da war ich persönlich ein bisschen sauer. Ich habe ihn auch schon mal persönlich getroffen. Also Boris Rhein ist so eine Geheimwaffe, die da vielleicht hintenrum aufgebaut wird, weil dieser Wüst zum Beispiel, also gut, der fängt vielleicht ein paar linke Wählerinnen ein, aber da ändert sich ja überhaupt nichts. Im Gegenteil. Also ist der Rhein für die konservative Seite der CDU, die ja jetzt meutert, vielleicht eine ganz gute Figur.
0: Ah, die meutert? Moment, also das ist ja, man bekommt ja, das ja als Nicht-CDU-Intern.
2: So Meuterei. Man hört ja so ein bisschen was. Ja,
1: aber Boris Rhein hat sich aus der Deckung gewagt. Er hat sich ein bisschen, also nicht als Kanzlerkandidat, aber gegen die Brandmauer.
2: Ja.
1: Wollte ich ja vorhin schon vorlaut
2: sagen. Schon klar.
0: Ja, nun hättest du es fast Melinda sagen lassen.
1: Ja, du hast jetzt ungefähr 3 Minuten geredet. Warum hast du es nicht unterbringen können? Ja, du hast doch über Boris Rhein geredet. Die ganze Zeit.
0: So viel zum Thema Hessen und ihre Führungs- und Rhetorikfähigkeit.
2: Da hätte ich ja zurückspringen müssen zu diesem Protestbrief oder zu diesem Unterstützungsbrief.
0: Und das ging nicht.
2: Nee, das bin ich intellektuell nicht in der Lage.
1: Nein, hättest
2: Milena.
1: Du nicht.
2: Milena, hättest du bist einfach flexibler im Kopf.
0: Gut, jetzt also Rhein hat sich aus der Deckung gewagt. Bitte klär mich auf.
2: Ich wollte noch kurz unterbringen mit diesem
0: Unterstützungsbrief. Doch gerade Milena dabei zu erklären, warum.
1: Nee, lass ihn erklären, warum.
2: Lass die Hesse unter sich. Ja, okay. Nein, es geht ja gar nicht mehr um Boris Rhein. Es geht nur darum, dass keiner gemerkt hat, dass in diesem Unterstützungsbrief in dem mittleren Absatz steht, wir wollen mit allen politischen Kräften reden. Das heißt,
1: steht
2: das
1: da nicht mit demokratisch?
0: Nein, da steht demokratisch.
2: Ach so.
0: Ja, sorry. Ja, da muss ein bisschen nachsitzen, Herr Winter. Okay. Ja, also demokratisch ist ja eindeutig definiert.
2: Ja, verstehe.
0: So, Frau Preradovic jetzt endlich. Oder
1: ja, nee, also Boris Rhein, ich habe es eigentlich schon gesagt, Boris Rhein kratzt an der Brandmauer, hält die nicht für besonders sinnvoll, kratzt noch nicht weiter. Aber das war jetzt mein erster Vorstoß, wo ich schon mal gedacht habe, schau mal einer an. Insofern könntest du, Achim, durchaus recht haben, dass der am Ende eine Alternative ist. Wenn, wenn Wüste, ja, ich halte Wüste auch zu schwach eigentlich. Also für ein Leichtgewicht, Leichtmatrose Wüst. Das fällt mir dazu ein.
0: Also die Alternative für die dümmste Lebensform Deutschlands heißt Boris Rhein, als CDUler sich wieder einbilden will. Das ist jetzt wirklich, diesmal aber wirklich ganz, ganz dann, echt, ne? Klipp und Spiegel. Ah, diesmal einmal einen mehr als du. Echt ganz wirklich anders wird mit der CDU. Vielleicht wird's Boris Rhein. Boris Rhein, der neue Werkwerfkanzler. Dann war hier Achim Winter hier offiziell bei uns der Erste, der es gesagt hat. Mal schauen.
2: Ja.
0: Speaking of absurde Ideen, liebe Kinder, Kanada ist jetzt europäisch. Also zumindest, wenn es nach der größten Führerin aller Zeiten geht, der Verbrecher Ursula von der Leyen, die noch immer frei rumläuft in Brüssel, dann soll Kanada jetzt tatsächlich Mitglied der Europäischen Union werden. Assoziiertes Mitglied, hat sie wörtlich gesagt, bei ihrer State of the Union Rede, eine Rede, die also komplett kopiert ist in Titel und Aufmachung von der amerikanischen Rede des Präsidenten, der dort wirklich Regierungs- und Staatschef ist, während Ursula von der Leyen, ich werde nicht müde es zu betonen, weder gewählt ist, noch Staatschefin, noch Präsidentin von irgendetwas, nur Chefin einer vollkommen illegitimen und undemokratischen Bürokratie. Die Zeit berichtet, Kanadas Premierminister Mark Carney hat sich offen für eine solche assoziierte Mitgliedschaft in der Europäischen Union gezeigt. Wir begrüßen diesen Vorstoß. Die Beziehung zwischen Kanada und der EU könne nicht nur an Handel und Wohlstand gemessen werden, sagte er. Wir sind verbunden durch eine Wahlverwandtschaft, bewusst gewählt, immer wieder erneuert und deswegen umso stärker. EU und Kanada seien keine Schönwetterverbündeten. Und Milena, ich muss mich dem anschließen, was Caroline Gosling auf X sagte. Kanada ist wirklich die einzige westliche Nation, die noch schwuler und behinderter ist als Deutschland. Und es passt ja wirklich wie Arsch auf Eimer, dass die EU Kanada sich einverleiben möchte, oder? Und Onkel Donald ist natürlich schon auf dem Zinnen seines Geldspeichers und quakt voller Wut, was dann alles passieren werde, wenn Kanada sowas wagen würde.
1: Ja, Zölle, Handelsstopp und so weiter. Aber das
2: lass den mal, ist ja... Lass den mal in Ruhe, er macht es gut.
1: Ja,
0: du kannst es ja gleich, so Achim, gleich. Du kannst es ja gleich alles rausbringen.
2: Ich dachte, hier wäre Free Speech. Man könnte mal kurz mal loslegen.
1: Ja, schon, aber wenigstens den Satz soll der andere noch zu Ende machen können, oder nicht? Oder nicht, ich weiß nicht.
0: Ausnahmsweise einmal.
1: Also ich weiß nicht, in Hessen ist das vielleicht anders. Also ich komme ja hier aus der österreichischen Provinz, weißt du.
2: Nein, wir sind schlecht erzogen, das ist das Problem.
0: Das liegt ja am Apfelwein. So, wir nehmen jetzt alle einen tiefen Zug von diesem Apfelwein und lauschen Milena an.
1: Ja, danke schön, meine Herren. Ja, also Zölle und Handelsstopp, damit droht Trump. Ich wollte es nur mal kurz gesagt haben, aber das Verrückte ist, dass du als EU darfst du ja gar kein außereuropäisches Land aufnehmen. Also Kanada kannst du eigentlich genauso wenig aufnehmen wie Australien. Und eine offizielle assoziierte Mitgliedschaft existiert überhaupt nicht. Das gibt's gar nicht. Das gibt's, ja gut, ich meine, gut, die Ministerpräsidentenkonferenz mit der Kanzlerin während Corona gab's auch nicht. Und trotzdem hat sie stattgefunden. Ja, aber im Grunde, was soll das? Ich verstehe es nicht. Es sind ja auch nur so nebulöse Möglichkeiten für Zusammenarbeit in Technologiefragen, Rüstungsproduktion, KI, bla bla. Das klingt aber schon wie eine Kriegserklärung an Trump in irgendeiner Form. Ja. Und ich meine, die von der Leyen, ich weiß auch nicht, ob das klug war, die hat ja auch die EU-Länder vorher offenbar nicht gefragt. Also die Daily Mail berichtet von wütenden EU-Diplomaten, also die sie jetzt nicht namentlich benennen, aber da wären einige auf die Zinnen gegangen, weil das anscheinend vorher keiner wusste. Also die hat den Kanada als uneheliches Kind untergeschoben und die wissen gar nichts davon. Und die von der Leyen geriert sich jetzt wirklich wie so eine Cäsarin. Ja? Also das ist schon, aber schön der Post von der Leyen vom Donnerstag. Ich hatte gerade ein Telefonat mit Präsident Zelensky. Morgen werden wir 3,3 Milliarden Euro für Raketen und Drohnen in der Ukraine auszahlen. Siehst du so, schaut her, ein kleines Telefonat und ich schicke euer Geld in das große schwarze Loch Ukraine.
0: Ja, du wirst doch wohl nicht die Führerin kritisieren. Das ist ein bisschen defätistisch, was du da. Da müssen wir nachher nochmal drüber reden, weil Frau Preradovic. Es gibt Sanktionen. Jetzt auch einen EU-Geheimdienst, der für sowas zuständig ist.
1: Wer bekommt eher Sanktionen? Du oder ich?
0: das ist ja das.
1: Ich glaube schon du.
0: Das ist das Kopf-an-Kopf-Rennen. So, Achim, du hast gleich schon eingeworfen, was Trump da macht, ist ja alles richtig und gut. Und das war ja erwartbar. Ne? Es war ja auch für eine Uschi von der Leyen, ist ja erwartbar, wenn man den Amerikanern mitteilt, den US-Amerikanern, Amerikanern, dass man unmittelbar an ihrer Grenze, in ihrem größten Nachbarland, jetzt also die europäische Einflusssphäre aufbauen möchte, dann ist ja vollkommen absehbar für jeden, wie dieser US-Präsident oder andere US-Präsidenten reagieren müssen. Also warum das ganze Spiel?
2: Ja, genau. Es geht darum, die Woke-Bewegung zu stabilisieren. Ja, die EU steht ja für, ich sage immer, für den Great Reset, für die neue Welt, für den Migrationspakt und all diese Dinge. Trump ist da straight dagegen und handelt auch so. Und Kanada ist auch so schön links seit Trudeau, sogar linker als wir. Ich frage mich noch, wann das Assoziierungsabkommen mit Australien und Neuseeland kommt. Das fehlt nämlich jetzt.
0: Nicht verraten. Das ist bestimmt schon morgen.
2: Ja, genau. Ne? Das heißt also ganz klar, wir sind also die Gutmenschenländer gemeinsam gegen Trump und Putin. Das ist natürlich ganz klar. Und die Kanadier freuen sich, dass sie da aufgewertet werden. Es ist auch noch so ein kleiner Stich gegen Großbritannien. Ja, da ist ja auch mit Nigel Farage und Anti-EU-Geschichten und sowas am Kommen. Und da wird halt eben ein Signal gesetzt. Außerdem imperialistisch, das habt ihr ganz klar erkannt. Es ist so eine globale Geschichte. Man greift über den Atlantik. Ursula ist da über dem Atlantik unterwegs. Mhm. Und irgendein amerikanischer Außenminister hat ja mal gesagt, who should I call when I...
0: Das war Kissinger.
2: Who should I call when I want to reach the EU? Ja, und so. Jetzt weiß man es halt. Mhm. Ja? Man ruft direkt bei Uschi an. Ja, die kümmert sich auch nicht mehr um ihre Mitarbeiter und ihre Diplomaten, sondern die macht das auf dem kleinen Dienstweg. Hat ja auch schon bei der Impfung die Milliarden mit Herrn Bola verhackstückt. Also die Chefin von Europa greift aus zu den Bündnispartnern über den Gewässern, ja, overseas sozusagen.
0: Ja, und Yannis Varoufakis, der ehemalige Finanzminister Griechenlands, hat das ja auch kommentiert mit, jetzt hat sie endgültig ihre letzten Murmeln verloren, den Vorschlag von der Leyen. Was es wohl einigermaßen trifft, also tatsächlich diese Großmannssucht von der Leyen, das kennt Trump natürlich auch, das wird er verstehen, diese Haltung. Ja. Ja. Und auf ihre hoffentlich letzten Tage hat sich dann diese Fregatte nochmal übernommen und wird vielleicht über dem Atlantik irgendwann auch abgeschossen und versinkt. Wer weiß, ich jedenfalls habe mich deswegen in Aphrodite verliebt, ihr habt das bestimmt auch gesehen. Aphrodite, die Göttin der Liebe, hat eine Wiedergeburt erfahren. Anders kann ich es nicht sagen. Aphrodite Lanitopoulou, wahrscheinlich habe ich es falsch ausgesprochen. Aber wenn ich denn entsprechend frei wäre und wollen, diese Frau würde ich glatt heiraten wollen. Sie hat eine Rede gehalten im Europäischen Parlament und Tichys Einblick berichtet darüber und fasst zusammen. Aphrodite Lanitopoulou, Vorstandsmitglied der Fraktion Patrioten für Europa, ging von der ersten Sekunde an frontal auf die Kommissionspräsidentin Ursula von der Leyen los. Frau von der Leyen, es gibt keine größere Rassistin gegenüber Europäern als Sie, begann sie ihre Rede. Beim Thema Migration formulierte sie ohne jede diplomatische Verklausulierung frontal auf den Kopf zu. Von der Leyen habe Europa mit illegalen Migranten überschwemmt. Danach nahm sie die wirtschaftliche Bilanz ins Visier. Von der Leyen habe Europa mit Steuern und Bürokratie erdrückt. Fabriken würden geschlossen, hunderttausende Arbeitsplätze verschwenden. Lanitopoulou wandte sich anschließend der Gesellschaftspolitik zu. Von der Leyen habe die traditionelle Familie zerstört, Europa die Woke-Agenda, den grünen Wahnsinn und die Islamisierung Europas aufgezwungen. Auf Kosten der europäischen Bürger würden Millionen illegaler Migranten versorgt, die nach ihren Worten Stadtteile zerstörten, plünderten, belästigten und mordeten. Am Ende, so Lanitopoulou, erhielten sie sogar Ausweise, damit sie wählen könnten. Ja, von der Leyen musste sich das Ganze anhören und war, ich hatte das Gefühl, Milena, nicht sonderlich amüsiert darüber, was ihr die Griechin da so entgegenhielt.
1: Nö, nicht sonderlich amüsiert, aber jetzt auch nicht so richtig. Ich meine, sie weiß ja im Grunde, was das EU-Parlament wert ist. Im Grunde nicht viel. Ich meine, eine wirklich, wirklich schöne Frau, die Aphrodite Lanitopoulou.
0: In jeder Hinsicht.
1: Ja, aber ich sag dir eins, also sehr leidenschaftlich auch. Also wenn ihr beide heiraten würdet, das würde auf mindestens einer nicht überleben. Da bin ich ganz sicher.
0: Aber
1: ganz
0: es wäre ein
1: sicher.
0: Schöner Tod. Es wäre ein wunderschöner Tod.
1: Also ihr beide allein in einem Zimmer. Das kann ich mir schwer
0: Aphrodite
1: vorstellen.
0: Aphrodite und ich? Du, ja. Es ist das, beim Leben kommt es aus meiner Sicht nie auf die Länge an, sondern auf die Qualität und die Intensität. Also ich kann mir unendlich viele, ich habe auch unendlich
1: das
0: viele
1: Varianten.
0: Das klingt
1: wie der Mann einer Gottesanbeterin, weißt du?
2: Nein, nein. Milena unterschätzt uns einfach knallhart. Ja, das kommt daher, da wir uns nie in Fleisch und Blut treffen, sondern immer nur akustisch.
1: Den Paul kenne ich schon.
2: Ja, den kennst du schon, genau, alles klar.
0: Und Melina lernst du ja kennen beim Freihafen in Mallorca am 30.07.
2: Ja, Gott sei Dank, da freue ich mich wahnsinnig drauf, echt.
0: Ob du es überlebst?
2: Ich bin ihr größter Fan, ja, um das mal so einzustreuen.
0: Melina steckt schon ihr Besteck ein und ein Tellerchen und dann spielt ihr das Prinzip der Gottesanbeterin vor.
2: Ja.
0: Aber nein, tatsächlich, also eine Frau, die mit Werf und Einsatz Frau von der Leyen das entgegenhält, hat entsprechend virale Konsequenzen gehabt im Netz, dieses Video von Aphrodite.
2: Also die Prägnanz der Zusammenfassung war schon toll. Es war halt sehr rechts, ja. Also es war so ungefähr wie die 10 Punkte von Sigmund, ja, nur kürzer. Das war schon beeindruckend. Man konnte es tatsächlich in einer Minute lesen und wusste dann eigentlich alles, was man wissen muss. Ja. Über die EU, ja, und das ist schon eine große Leistung, das hat irgendwie in Ungarn auch schon mal vorher gemacht in dieser Form und dann sitzt sie da mit ihrem Stahlhelm, ja, ist nicht amüsiert, lässt sich nichts anmerken.
0: Ja. Ja. Völlig unbeeindruckt davon plant Ursula von der Leyen natürlich weiter ihre Politik, die Welt meldet jetzt soll auf Uschis Betreiben ein Social-Media-Verbot für Kinder unter 13 Jahren kommen, für 13- und 14-Jährige, beziehungsweise unter 15-Jährige, sind, Zitat, beaufsichtigte Mini-Content mit begrenzter Zeit vorgesehen. Eigene Konten für Kinder dann erst ab 15 Jahren. Selbst Vertreter der Kommission geben zu, dass das in der Umsetzung technisch schwierig sein könnte, loben aber natürlich Frau von der Leyen für ihre faschistische Kontrollvorhaben über den grünen Klee. Tja, ich meine, als wenn das nicht schon lange da wäre, beziehungsweise beschlossene Sache wäre. Die Frage ist ja nur noch, wann es denn umgesetzt wird. Passt ja dann auch wieder zu so einer Staatenunion mit Australien, oder? Ich glaube, die sind da ja schon weiter, die Australier, Melina. Die haben das
1: ja
0: schon.
1: Ja, aber die Australier haben auch schon die Probleme. Das funktioniert nämlich nicht in Australien. Die haben das jetzt schon, weiß ich nicht, ich glaube ein Jahr oder fast ein Jahr oder so. Ich weiß nicht genau. Aber ich erinnere mich an einen Bericht, dass da, es funktioniert nicht. Also es hat dort jedenfalls bis dato nicht funktioniert. Und ich bin mal gespannt. Also im Grunde ist auch völlig egal, ob das für Kinder funktioniert, weil es geht ja im Grunde um die Identifikationspflicht fürs Internet.
0: Was? Ja. Es geht nicht um Kinderschutz?
1: Nein, es geht nicht um Kinderschutz. Und deswegen ist es auch eigentlich völlig egal, auch für Brüssel oder auch für die Australier, ob das jetzt für Kinder funktioniert, sondern wichtig ist, die Anonymität im Internet ist vorbei, jeder ist verfolgbar.
0: Bin schockiert,
2: liebe Frau Preradovic, bitte geben Sie hier Ihr Alter ein. Bitte belegen Sie das durch einen elektronischen Ausweis.
0: Hatte ich neulich schon. Ihr werdet lachen. Also neulich forderte mich die App von Anthropic, diesem KI-Hersteller, auf, hier per App-Verifizierung zu belegen, dass ich über 18 bin, damit ich das weitermachen kann. Und nein, liebe Kinder, es war nicht, als der Onkel versucht hat, irgendwie Deepfake-Pornos von einer B-Prominenten herzustellen und irgendwie zu vertreiben. Es war ein ganz technisch langweiliger Vorgang. Und da blieb mir nichts anderes übrig, wenn ich das weiter benutzen wollte, da meine Altersverifikation mitzumachen. Zwischenzeitlich habe ich bei Anthropic gekündigt und kommen wir noch im Wirtschaftsteil dazu. Aber das ist schon real. Und passend zu dieser Kinderschutzmeldung kommt eine Meldung aus Berlin, ebenfalls von News. Denn mitten im Berliner Wahlkampf, da meldet News, tanzt ein knapp bekleideter Künstler und springt auf einer Bühne unmittelbar vor den davorstehenden zahlreichen Kindern hin und her in Unterhose mit einem lasziven Performance-Programm. Das Veranstaltungsprogramm der Uferfabrik-Boulevard-Veranstaltung in Berlin-Tempelhof zeigte, dass sich das kostenlose Sommerfest ausdrücklich auch an Familien richtete. Der Künstler namens Baumann sei zugleich Schöpfer und Darsteller der Solo-Performance Ha-Ha-Ha-Hi, deren zugrunde liegende Forschungsarbeit mit Mitteln des Bundes gefördert wurde. Achim, wenn du nackt oder mit Unterhose bekleidet, Ha-Ha-Ha-Hi rufend in deiner Küche rumhüpfst, dann ist das also forschungsförderfähig. Ich meine, mit dem Wissen hätte man mich früher ausstatten müssen. Ich hätte Millionen verdienen können.
2: Ja, meine Töchter haben vor nichts mehr Angst, muss ich ehrlich sagen. Ich bin mal mit diesem Borat-Badeanzug, kennt ihr den, diesen grünen?
0: Den Mankini.
2: Den besitze ich und da bin ich dann bei einer Geburtstagsfeier meiner Frau durch die Küche gelatscht. Das war ein historischer Moment. In grün. Und ich bin nicht so schön wie Borat, muss ich allerdings sagen. Und nein, ich fand es wirklich sehr aufschlussreich. Ich habe mir dann angeschaut, diese Seite, wo der dann seine Forschungsvorhaben und seine Projekte und die Förderer da. Also der Typ hüpft rum, ja, macht einen auf Balletttyp und auf Clown, also mit dem Clown sein, entschuldigt er natürlich, dass er nicht tanzen kann, ja, und das wird dann, das erforscht er dann innerlich, was das mit ihm anstellt, und dafür kriegt er 119.000 Euro oder sowas Förderung, gell? Ich weiß nicht, Quatsch. Also dafür kriegt er dann richtig viel Geld, und ich bin sicher, dass es in der Szene vom Staat einfach massenhaft Geld gibt. Ich habe hier eine Bekannte,
0: was machen wir denn falsch, Achim? Wir müssen das doch auch.
2: Wir bewerben uns. Nein, wir bewerben uns nicht und wir sind nicht links. Also ich habe hier eine Bekannte, die arbeitet, die fördert künstlerische Projekte zur Förderung des Ozeanschutzes. Ja, hat dann so ein Programm gebaut und geht damit tingeln bei den jeweiligen Behörden, bei den Umweltbehörden und bei der hessischen Landesregierung und bei irgendwelchen Stiftungen, und die wird dann engagiert, die kriegt dann 5.000 Euro und hält dann einen Vortrag oder geht in Schulen 3 Tage lang zum Beispiel, und die macht so ihr Geld. Ja, also wir müssten woke sein und wir müssten halt es auch anbieten, ne? Also bei dir wäre es vielleicht dann drogenfrei durch die Schule oder irgendwie sowas, ein Förderprogramm, Diskussionsveranstaltung und so weiter. Da gibt es dann 4.500 Euro pro Stück, ja, und du machst du dann halt 40 Mal im Jahr und dann ist gut.
0: Okay.
1: Aber was da auch noch drin ist bei diesem Felix Baumann, der wurde ja auf dieser Veranstaltungsseite mit einer Trampolin-Performance angekündigt. Was fällt euch bei Trampolin?
0: Ah.
1: Aha.
0: Feministischer Sport.
1: Ja, genau. Also er ist auch so eine Art Trampoliner. Und wenn man sich dieses anguckt, was der da anhat, das sieht ja aus, als ob er auch eine Windel anhätte. Ich weiß nicht, ob das so ist. Aber da hinten hängt noch so ein Sprengstoffgürtel dran, oder? Oder eine richtige Windel. Ich glaube, das ist eine Windel.
0: Ja, das sieht zumindest sehr nach Windel aus.
1: Ja, ja. Oder er hat so ein bisschen wie so ein Sumo-Ringer, nur dass er halt da nicht aussieht wie ein Sumo-Ringer. Gut.
0: Also wir behalten bei allen Scherzen fest, dass ein erwachsener Mann in Windeln vor Kindern rumhüpft mit Hüft- und Hinternbewegung, die nichts anderes darstellen als irgendwelche Kopulationsposen, in lächerlicher Art und Weise allerdings. Und das Ganze wird als Forschung mit Steuergeldern gefördert. Das verhöhnt, genau, es verhöhnt gleichzeitig mal wieder die, also das ist, wenn die noch verhöhnen oder erniedrigen könnte, wer auch immer jetzt noch als Forscher durch die Gegend rennt, würde das nie laut behaupten bei all dem, was die Wissenschaft angeblich so gemacht hat in letzter Zeit. Aber das ist Regierungsprogramm in Deutschland und Berlin in diesem Fall. Und ist gewählt, wird ja bekanntlich nicht nur in Berlin bald, sondern auch bald in Mecklenburg-Vorpommern, jetzt an diesem Wochenende schon. Da berichtet News, 3 Tage vor der Landtagswahl in Mecklenburg-Vorpommern hat die SPD die AfD in einer neuen Umfrage überholt. Das gehe aus einer ZDF-Umfrage hervor. Die SPD von Ministerpräsident Manuel Schwesig kommt demnach auf 37% und damit 3 Punkte mehr als zuvor. Die AfD erreiche 36% und verliere damit einen Punkt. Es ist also ein Kopf-an-Kopf-Rennen in MecPom. Bin mal gespannt, wie nah an der Realität diese Umfrage hier lag, Milena. Aber es sieht wohl so aus, selbst wenn da die AfD gewinnt, sieht es anders aus als in Sachsen-Anhalt, würde sie wohl nicht so haushoch gewinnen, dass sie dort eine Chance hätte gegen die Übermacht der Kartellparteien.
1: Nee, deswegen ist sie auch ganz anders aufgestellt. Also sowohl Leif-Erik Holm als auch seine Mannschaft, die gehen eher auf die anderen Parteien zu. Ja? Weil die einzige Chance, dass sie regieren können, ist eine Koalition. Also ist ja auch die einzige Fraktion, glaube ich, oder das einzige Land, wo die Partei, glaube ich, nicht als gesichert rechtsextrem gilt.
0: Hm? Okay.
1: Also ja, also die sind halt auch, ja, die wollen halt irgendwie mitmachen. Ja, kann man verstehen, wenn man als Partei dahin geht, die wollen regieren. Bislang sind die anderen nicht bereit. Also gestern wurde, das war nicht der Leif-Erik Holm, das war ein anderer. Der wurde dann von Andreas Wunn, also dem Scharfrichter des ZDFs, ja, des ZDF-Volksgerichtshofs, gegrillt. Der, also, mein Gott, also das war wirklich Wahlkampfhilfe für die AfD.
0: Als er den NDR kritisierte, ne, und sagte, sie berichten ja auch Fake News. Nein, das können wir jetzt nicht stehen lassen. Also.
1: Nee, das war anders. So. Das war, glaube ich, auch eine andere Sendung. Das war jetzt gestern.
0: Das war NDR, natürlich, Entschuldigung, richtig. Du ZDF genau. Hast du gesagt, ja.
1: Aber da ging es irgendwie darum, dass die AfD will, dass in den Behörden die Posten nicht irgendwie nach irgendwelchen paritätischen Quoten besetzt werden, sondern nach Qualität. Ja? Und auch nicht nach Migrationsquoten. Das haben die. Und dann der Wund. Das sind rechtsextreme Verschwörungstheorien. Sie sagen, man wolle austauschen und man wolle und so weiter. Also der ist richtig, der hat ihn auch nicht mehr ausreden lassen. Aber wie gesagt, Wahlkampfhilfe für die AfD. Aber ja, die AfD muss sich halt anders geben, wenn sie irgendwas mitmachen wollen. Deswegen sind sie da eher konsiliant unterwegs.
0: Oder warten, könnte man sagen, nicht? Oder einfach warten. Denn die Zeit.
1: Aber die Schwesig ist mal ganz kurz, Entschuldigung, die Schwesig ist auch, ich habe die heute auch gesehen, also gestern war es auch gesehen.
0: Eine fiese Verbrecherin, die in das tiefste Loch gehört?
1: Ja, darum geht es gar nicht. Ist eine hervorragende Wahlkämpferin.
0: Ja?
1: Das muss man sagen. Die verkauft sich richtig gut. Ja? Und wenn man es nicht besser wüsste, könnte man fast drauf reinfallen. Also ich habe mir die alle angeguckt. Und
0: Wahlkampfauftritte von Schwesig, oder?
1: Nein, nicht alle Wahlkampf, sondern alle, die im Morgenmagazin, alle Parteien quasi. Okay. So habe ich das. Ja, ich habe diesen Auftritt von Schwesig gesehen und der war sehr gut. Und sie ist wohl auch eine sehr, sehr gute Wahlkämpferin und das rettet sie möglich.
2: Ja, aber das ist doch auffällig, dass da jetzt innerhalb von 2 Wochen oder was ein 7%iger Zuwachs stattgefunden hat.
0: Naja, laut Umfragen.
2: Bei einer Partei, wo sie sonst alle wegrennen wie verrückt. Und jetzt ist da eine mal gut gekämmt und so eine DDR-Schönheit, damals gecastet wahrscheinlich für eine Fernsehmoderatorin oder sowas. Und jetzt rennen die da alle
0: hin. Wieder
2: was
0: die
2: ist da los? Was ist da los?
0: Ja, Achim, es ist eine ZDF-Umfrage.
1: Die Frau gegen Blau.
0: Ja, ja,
1: siehst du, das hat gezogen.
2: Ja, das hat gezogen. Ich kann es nicht fassen. Es muss wahrscheinlich, hat es was zu tun mit dem Infraschall da oben.
0: Jetzt, ihr kennt euch ja mit Politik nicht aus und der ganzen Medienapparat. Ich sage euch, es sind Umfragen.
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4: 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In Sachsen-Anhalt laufen nach der Landtagswahl Anfang September die Vorbereitungen für die Konstituierung des neuen Landtags auf Hochtouren. Dabei zeichnen sich durch die Stärke der AfD-Fraktion deutliche Veränderungen der Umstände im Landtag ab. So soll die Sitzordnung im Plenum des Landtags angepasst werden. Die AfD soll von rechts in die Mitte des Landtags rücken. Dort will man gemeinsam mit dem BSW sitzen. Auch sollen die Räumlichkeiten des Landtags anders auf die Fraktionen verteilt werden. Während CDU, BSW und AfD künftig im Hauptgebäude des Landtags ihre Büros und Räumlichkeiten haben sollen, sollen Linke, Grüne und SPD in externen Liegenschaften sitzen. Auch an die Ausschüsse des Landtags will die AfD ran. Die AfD plädiert für 12 Ausschusssitze. Dann würden BSW und AfD auf eine 2-Stimmen-Mehrheit kommen. Am Mittwochabend haben AfD-Chef Tino Chrupalla und Julia Mendel, die frühere Pressesprecherin von Volodymyr Zelensky, im Europaparlament eine Veranstaltung unter dem Titel »Ukraine Frieden wagen, Diplomatie statt Eskalation« abgehalten. Frau Mendel war zuvor der Zutritt zum EU-Parlament verweigert worden, weshalb sie nur per Video zugeschaltet war. Unmissverständlich stellte sie fest, viele im Westen wollen Russland zerstören, mehr als die Ukraine retten. Zelensky habe Friedensangebote ausgeschlagen und halte aus Machtinteresse am Krieg fest, denn für ihn komme ein Kriegsende einem politischen Selbstmord gleich. Frieden sei weder pro-russisch noch Verrat, sondern die einzige Möglichkeit, das Land vor dem Kollaps zu bewahren. Statt Drohdiplomatie forderte Mendel echte Verhandlungen. Italien setzt die Kfz-Steuer für ein Jahr größtenteils aus. Mit der Maßnahme reagiert die Regierung auf die anhaltend hohen Spritkosten und will Haushalte entlasten. Giorgia Meloni, Parteichefin der Fratelli d'Italia und seit fast 4 Jahren an der Regierungsspitze, spricht von der Kfz-Steuer als einer der meistgehassten Steuern des Landes. Ihre Koalition präsentiert den Erlass als Baustein eines größeren Pakets zur Steuerentlastung in Italien. 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
0: Achim, es ist eine ZDF-Umfrage.
1: Die Frau gegen Blau.
0: Ja, ja,
1: siehst du, das hat gezogen.
2: Ja, das hat gezogen. Ich kann es nicht fassen. Es muss wahrscheinlich, hat es was zu tun mit dem Infraschall da oben.
0: Jetzt, ihr kennt euch ja mit Politik nicht aus und der ganzen Medienapparat. Ich sage euch, es sind Umfragen, ja, das hättet ihr jetzt selber auch noch gesagt, es sind Umfragen und keine Wahlergebnisse, selbstverständlich. Und es ist eine Umfrage
1: des ZDFs. Du redest auch schon wie ein Politiker.
0: Des ZDFs. Ja. Nein, ja, komm, das ist eine Tatsache. Also die Umfragen, die wir vor dem Brexit gesehen haben oder vor dem ersten Wahlsieg Donald Trumps, die haben ja auch das Gegenteil vorausgesagt und waren sich ganz, ganz sicher. Also warten wir mal ab, was die Wahlergebnisse bringen. Muss ich mir auch sagen, weil sich vorzustellen, dass diese Menschen da oben in MacPom tatsächlich jetzt weiterhin ihre... Nein, das will ich mir gar nicht vorstellen. Die
2: das
0: Zeit,
2: ist völlig absurd. Ja.
0: Also, die Zeit spielt ja aber, wie gesagt, schon für die AfD. Schlecht für Deutschland, gut für die AfD. Ist ja ein alter Spruch innerhalb der AfD. Damit hat sie leider recht. Und in Deutschland passiert ja Ähnliches, was Tichys Einblick jetzt über die Schweiz berichtet hat und was dieses Zeitgesetz ja wieder bekräftigt. 80,5% der nordafrikanischen Asylbewerber aus Marokko, Algerien und Tunesien werden laut dem Schweizer Staatssekretariat für Migration einer Straftat beschuldigt. In der Schweiz dominieren die jungen Männer aus Maghreb-Staaten seit Jahren die Asyldebatte. Und ähnlich ist es ja bekanntlich auch in Deutschland. Und da war auch diese Woche die Liste der Grausamkeiten durch sogenannte Migranten arabisch-muslimischen Hintergrundes lang. Apollinius schreibt, am Bahnhof der Thüringer Gemeinde Unterwellenborn soll ein Syrer eine 20-jährige Frau sexuell berührt und zuvor im Zug angemacht haben. Die Polizei ermittelt jetzt wegen sexueller Belästigung gegen den 35-Jährigen. Der Spiegel berichtet, im brandenburgischen Landkreis Barnim ist ein mutmaßlicher IS-Anhänger festgenommen worden. Laut einer Mitteilung der Bundesanwaltschaft soll der irakische Staatsangehörige Anschläge in Deutschland geplant haben. Bereits im Frühjahr 25 soll er mit weiteren Personen entsprechende Pläne geschmiedet haben und sich eine Pistole beschafft haben. News berichtet über eine entsetzliche Tat in Hamburg-Barmbek. Ein 40-jähriger Afghane soll am Donnerstagmorgen seine Ehefrau getötet haben. Nach Informationen der Bild habe der Mann die Frau erwürgt, während die Kinder in der Schule waren. Danach hatte er sich auf einer Polizeiwache selbst gestellt und wurde verhaftet. Und auch mit den Migranten oder sogenannten Flüchtlingen, die Bundesregierung aus dem Osten importiert, verhält es sich weiter wie bekannt. News berichtet, fast 500.000 Ukrainer bezieht Bürgergeld. Nur etwa jeder vierte Ukrainer, der seit Beginn des, News schreibt wörtlich, russischen Angriffskrieges nach Deutschland gekommen ist, hat einen Job. 483.197 ukrainische Kriegsflüchtlinge beziehen Bürgergeld. Die staatlichen Ausgaben sind erheblich. Deutschland gab 2024 laut Bild rund 6,3 Milliarden Euro für die Grundsicherung ukrainischer Staatsangehörige aus.
1: Ja,
0: Entschuldigung.
1: Ja, ich meine, weil sie können, ne? In anderen Ländern arbeiten die wesentlich mehr, in Polen 78%, ja. Die können sich halt dort nicht auf Bürgergeld ausruhen. Deutschland hat die Ukrainer ja sofort ins Bürgergeld übernommen. Kommt her und nehmt, ja, und das haben die Leute gemacht. Also, und viele nehmen das Geld und arbeiten schwarz. Es gibt eine IFO-Befragung ukrainischer Flüchtlinge und demnach wurde der mögliche Verlust von Sozialleistungen besonders häufig als Grund für nicht angemeldete Beschäftigung genannt. Ja. Also die Regierung verschenkt Milliarden deutsche Steuergeld an Menschen, die dafür nichts tun müssen. Und das geht ja nicht nur um Ukrainer. Es reicht ja, wenn man seinen Pass wegwirft oft, um ins deutsche Sozialsystem aufgenommen zu werden. Das ist eine völlig absurde Politik. Ja, wenn du als Deutscher Arbeitsloser oder Sozialhilfeempfänger hast du nicht die Hälfte der Rechte, die diese ganzen Menschen haben. Und die müssen dafür gar nicht arbeiten. Naja, das ist verrückt.
0: Es ist ja nur eine verrückte Politik oder eine seltsame Politik, wenn man in irgendeiner Weise noch in Zweifel zieht, dass diese Umvolkung und Ausschlachtung nicht gewollt ist. Ne? Es ist also entweder ist es voller Vorsatz oder es ist kompletter Irrsinn und alle sind kollektiv schwachsinnig geworden. Das ist die Wahrscheinlichkeit diktiert ja eigentlich Ersteres.
1: Naja, es geht ja auch so schleichend vor sich hin. Das ist in diesem Buch Die Unterwerfung, wenn ich mich recht erinnere, von Michel Houellebecq ganz gut beschrieben. Da ging es eigentlich nicht, wenn ich mich erinnere, um Umvolkung, sondern man hat sich so peu à peu unterworfen, auch durch dieses Gutmenschentum und so weiter. Also es sind natürlich viele, viele Sachen, die können zusammenkommen. Wie sagt mein Freund Paul, der brillante Arzt immer, man kann Läuse und Flöhe haben.
0: Den musst du mir mal vorstellen. Klingt wie ein wirklich guter Typ.
2: Ja, aber mich beeindruckt immer diese die Compliance. Ja, es gibt ja bekanntermaßen dieses UN-Paper Replacement Migration, das wurde vor ein paar Jahren rausgegeben, da steht es 1:1 drin. Dann gibt es den Migrationspakt, da steht es 1:1 drin. Mhm. Besonders schön ein Satz, der ungefähr so lautet, mit konservativem Widerstand ist zu rechnen, der aber gebrochen werden muss. Ja? Und dann kommen vermeintlich konservative Politiker an die Macht, Merz, aber auch solche Figuren wie Dobrindt oder Söder, ja, und die...
0: Heißer Kandidat auf den Kanzlerposten.
2: Die spuren sich ganz schnell ein auf diese Migrationsgeschichte und hören auf, in irgendeiner Form irgendetwas dagegen zu machen. Ich frage mich, werden die ins Hinterzimmer gebeten und da kriegen die dann gesagt, mach dich nicht unglücklich, deine Kinder können in England studieren, wenn du mitmachst, wenn nicht, bringen wir die Kinder um oder irgendwie sowas. Also das wirkt ja immer so, die kommen an die Macht, die waren sowieso vielleicht schon Young Leaders, ja, kommen an die Macht und hören auf, irgendwelche Maßnahmen gegen die Massenimmigration zu ergreifen, auf allen Ebenen. Und das ist ja natürlich für den Bürger wahnsinnig frustrierend, aber was ist da der verdammte Mechanismus, ja?
1: Ja, vielleicht ist es wirklich das, was du gesagt hast, die Agenda 2030, der Migrationspakt. Genau. Ich meine, der Wadefuhl, der hat ja auch ganz offen jetzt für mehr Zuwanderung aus Marokko geworben.
2: Ja, stell dir das mal vor. Ja. Die Bremer haben große Probleme mit den jungen Dieben, haben wir heute Morgen auch gelesen. Die kommen hier so als Pseudo-Asylanten an. Die kommen nur hierher, um hier Beute zu machen.
0: Was?
2: Und in Bremen ist es so, da werden dann normale Menschen am helllichten Tag mit Fahrradketten verhauen und das Handy ab. Ja. Das sind Gruppen junger Diebe aus Marokko. Ja. Das ist bekannt, das sind die Marokkaner, die kommen her, um Beute zu machen. Ja, und dann kommt dieser Waterfall, ja, und sagt, kommt alle her, wir haben noch nicht genug. Ja, was ist da los?
0: Ja, Absicht. Es ist klare Absicht. Ich weiß, dass es wahnsinnig schwer fällt, das einzugestehen. Und gerade so ein Wort wie Umvolkung, da zucken dann manche immer noch zusammen. Denkst, oh gut, das ist ja
2: Nazi. Ist es nicht sogar verboten?
0: Bestimmt. Irgendwo ist das verboten.
1: Inzwischen bestimmt. Weiß zwar keiner.
0: Aber tatsächlich, also die Realität ist eben so, so ging es mir ja. Ich bin ja geheilt durch Corona. Milena erinnert sich, als wir bei unserem ersten Gespräch, was wir darüber führten, da sagte ich ja noch, nein, ich halte das nicht für Absicht. Also ich ging ja tatsächlich davon aus, kaum vorstellbar heute, dass sie ihre ganze Corona-Impflüge tatsächlich als überzogene Maßnahme auf ein falsch eingeschätztes Risiko
1: starten. Das war mal der Paul.
0: Ja, ja. So,
1: Ich kannte ihn da schon.
0: Ja, ja, nur es fällt halt, es fällt ja vielen schwer, die das gesehen haben, bei einem so ja links-rechts unpolitischen Thema, dass die gleiche Boshaftigkeit, das gleiche Planvolle jetzt auf sowas anzuwenden und klar zu sagen, ja, man will eben ein Volk auslöschen, in dem Fall also das deutsche Volk auslöschen und man will auch die europäischen Völker auslöschen. In Spanien geht es ja da nicht anders und all diese Völker und Stämme, aus denen sie da bestehen, das keine Qualitätsaussage, ob die nun besser oder schlechter sind als andere, aber man möchte sie offensichtlich in ihrem Funktionieren als Gesellschaft, als Nation, als Volk zerstören, indem man sie zersetzt mit aggressiven, bösartigen Verbrecherbanden, die man importiert. Das sind ganz überwiegend arabische Muslime, die man dann als Migranten labelt, was sie ja nicht sind. Migranten, also Menschen, die in ein Land kommen, sich dort anschließen wollen, die sich dort selber integrieren, die dort arbeiten, die positiv dazu beitragen, sind etwas völlig anderes als Importinvasoren, die man da reinschleift. Und es ist halt hart zu sehen, dass das alles vorsätzlich ist. Und wir müssen jetzt nach England gucken, um zu sehen, wie vorsätzlich das ist, ja. Wenn man sieht, was da die anglikanische Erzbischöfin gerade gemacht hat. Aber Milena, du scheinst das noch, bevor wir nach England unbedingt schauen müssen.
1: Ja. Ich wollte diesen Satz noch sagen, warum das alles? Also im Grunde gibt es ja diesen Plan, der ja auch in der Corona-Zeit schon häufiger rauskam oder gesagt wurde von den sogenannten internationalen Eliten wie Bill Gates und Co., dass es eine globale Regierung braucht, um all diese Probleme, die fürchterlichen Probleme ließen sich ja nicht national lösen. Es bräuchte eine globale Regierung und eine globale Weltenregierung. Also die kann natürlich keine Demokratie beinhalten. Das ist ja völlig unmöglich. Und um das zu erreichen, musst du natürlich die Nationen, die stolzen Nationen zuerst zerstören.
0: Ja, absolut.
1: Und das ist, glaube ich, das, was am Ende dahinter steckt.
0: Absolut.
2: So sehe ich das kam auch. Ja, nach dem Ende des Zweiten Weltkriegs wurde das ja weit und breit diskutiert. Wir brauchen jetzt nach dem Nationalsozialismus, brauchen wir endlich eine vernünftige Weltenregierung. Die Idee wird ja ventiliert seit Herrn Kudenav Kalergi, übrigens ein sehr geschätzter EU-Gründer Funktionär. Kudenav Kalergi, der hat das in seinem Plan, das ist kein Plan, aber das Buch hieß anders, hat er das ja dargelegt, eine Durchmischung Mischung der Völker zur Schaffung des Friedens und eine Regierung, am besten in New York. Und die UN ist ja die erste Zuckung in diese Richtung. Also UN und EU auch, finde ich, das geht ja in diese Richtung der Zentralisierung. Und dann am Ende macht es eine Gruppe von weisen 300, die vernünftig genug sind, die Weltengeschicke zu leiten. Und Herr Gates ist natürlich mit dabei.
0: Ja. Wie schön könnte die Welt sein, wenn doch ein weiser, gutmeinender Führer uns allen erklären würde, wo es hingeht, oder Achim? Das könnte so toll sein. Wir arbeiten uns in die Richtung vor und das zeigt die anglikanische Erzbischöfin von Canterbury dieser Tage. Das ist ein Foto, das um die Welt gehen muss, zeigt es doch, dass zwar nicht alle Anhänger des Islam geisteskranke Gewaltverbrecher sind, aber wohl doch viel zu viele. Sarah Mullally jedenfalls hat eine Preisverleihung vorgenommen an einen prominenten Befürworter der gegen Christen gerichteten sogenannten Blasphemiegesetze in Pakistan, der vor Jahren auch Osama bin Laden ehrte mit einem islamischen Kampftitel zu Ehren seines Krieges gegen den Westen. Dieser Herr namens Ashrafi ist Begründer und Vorsitzender des 1990 entstandenen pakistanischen Gelehrtenrates. Mehrfach verteidigte er die Gesetze gegen Gotteslästerung in Pakistan. Auf diesem Foto der Erzbischöfin von Canterbury, Sarah Mullally, die erste weibliche Inhaberin dieses Amtes auch, sieht man diesen feisten, aggressiven stehen. Daneben eine, kann man sagen, eine Art verkleideten Briefkasten, ein briefschlitzartiges Wesen, vermutlich eine Frau, man kann es nur vermuten, was da drunter ist, mit einer Medaille umgehängt und eine weitere, vermutlich Frau, verhüllt, dann zwischen oder da mittendrin stehend Sarah Mullally, besagte anglikanische Erzbischöfin. Es gab einen Aufschrei in Großbritannien tatsächlich nach diesem Bild, die Verhöhnung sowohl des Christentums als auch der anglikanischen Kirche von dieser Voko-Aktivistin wurde nicht hingenommen und wenige Tage später musste dann die Kirche diesen Preis auch zurücknehmen und wieder aberkennen, weil tatsächlich die Aufregung in Großbritannien zu groß war. Aber was du gerade sagtest, Milena, ein krasseres, deutliches Foto der Unterwerfung ist mir in letzter Zeit nicht untergekommen, als diese feiste, grinsende Frau neben den beiden, entweder Mülleimern oder Briefkästen, wie auch immer man das verstehen möchte, was da steht, und diesem Terroristenbefürworter im Vordergrund, das ist schon

0: Wissen Sie, wie weit soll es denn noch runtergehen?
1: Ja, Herr Hane, ich hatte heute auch ein besonderes Erlebnis, das würde ich gerne teilen. Und zwar habe ich es jetzt endlich mal geschafft, zu meiner Hausärztin zu gehen hier auf Zypern und mich hier auf Zypern für das Gesundheitssystem registrieren zu lassen. Funktioniert übrigens ohne Gesundheitsprüfung. Also wenn Sie hier Steuern zahlen, dann
0: Ja.
1: auch nehmen Sie automatisch teil an dem Gesundheitssystem. Und ja, das Ganze kostet mich jetzt statt 900 € in Deutschland 220 €. Rund 220 € mit einer wirklich tollen Gesundheitsvorsorge, weil ich muss sagen, in Deutschland wollte ich nie mehr ins Krankenhaus gehen. Ich hatte ja mal ein Interview, ich weiß nicht, ob Sie es gesehen haben, mit einem Klinikarzt, der darüber gesprochen hat, dass man teilweise überhaupt nicht mit den Krankenschwestern kommunizieren kann, dass sie gar nicht wissen, was eine Kochsalzlösung ist und so weiter. Und ja, also ich hatte heute wirklich eine tolle Erfahrung und krieg jetzt eine komplette Gesundheitsprüfung hier. Und wenn ich mir dann die Kosten ansehe, ja, also wenn ich, es tut mir so leid, wie die Deutschen in allen Bereichen komplett abgezockt werden. Egal was es ist. Ja, egal was es ist. Ja.
0: Ja. Und jede kritische Stimme wird unterdrückt. Der Arzt von dir, ich habe das natürlich gesehen, guck doch alles, was Sie da machen. Und da, der Mann hatte doch völlig recht. Ich höre dasselbe auch von den Ärzten aus der Charité in Berlin oder auch von Hausärzten und so weiter. Viele trauen sich eben nur nicht, das laut zu sagen, dass das alles ein Skandal ist. Wir haben hier teilweise Ärzte, die mit irgendwelchen Diplomen aus Syrien oder wer weiß was kommen und überhaupt nicht das Niveau haben, hier überhaupt medizinisch handeln zu können. Dann haben sie die ganze Gewalt bei den Notaufnahmen, auch bis in die Intensivstationen, wo dann die Araber-Clans sitzen. Und wehe, ein Arzt, zum Krankenhaus gehört immer auch der Exitus, der Tod. Ja, wehe, das passiert bei den falschen Leuten. Dann schlagen die alles zusammen. Es gibt doch diese Beispiele alle. Und dann kommt, und das ist das, lieber Helmut Reinhardt, was mich am meisten aufregt. In Deutschland wird jetzt alles ideologisiert. CDU und CSU haben dazu beigetragen, alles ideologisch zu sehen. Da wird die Propaganda gemacht, wenn Herr Siegmund Ministerpräsident in Sachsen-Anhalt ist, wirft der alles Pflegepersonal und alle Ärzte, die nicht lupenrein weiß, deutsch, blauäugig, blondhaarig sind, raus. Erstens ist das der absolute Wahnsinn, weil die AfD doch das Gegenteil sagt. Sie sagt, jeder ist willkommen, der hier arbeitet, der was leistet und der Steuern bezahlt. Das heißt, das ist völlig wurscht, aus welchem Land er kommt. Aber wissen Sie, dann stellt sich ein Friedrich Merz hin und sagt, was ihr da wollt mit der Remigration. Remigration ist übrigens ein lateinisches Wort, ein englisches Wort, Remigration. Das hat Olaf Scholz sogar gebraucht und das waren sogar Spiegeltitel. Abschiebung, Abschiebung, Abschiebung, sogar die drei Worte. Jetzt sagt Herr Merz, das ist ethnische Säuberung. Das heißt, er vergleicht es mit dem Schlimmsten, was es in der Weltgeschichte je gegeben hat, dem Holocaust, dem Wirken der Nationalsozialisten. Damit verniedlicht Merz den Holocaust, damit verniedlicht Merz die Schreckensherrschaft der Nazis, aber gleichzeitig wirft er der AfD etwas vor, was so ungeheuerlich ist. Aber wissen Sie, die AfD verklagt ihn jetzt. Bei den gegenwärtig deutschen Gerichten traue ich denen zu, dass die das alles vom Tisch wischen. Warum wird aber auch nicht Frau Klöckner verklagt, die CDU-Bundestagspräsidentin, die nicht eingegriffen hat? Die AfD hat protestiert nach diesen Worten von Merz. Sie hat nicht eingegriffen und Merz hat das noch einmal wiederholt. Das ist der schlimmste Vorwurf, den es gibt. Und ich sage nochmal, jetzt sind Grenzen überschritten. Die werden jetzt hier täglich, wir haben uns ja inzwischen dran gewöhnt, an die Verrücktheit unserer Regierenden haben wir uns ja inzwischen gewöhnt. Es wird ja immer noch verrückter. Und auch die Benzinpreise, die werden weiter explodieren, weiter explodieren.

0: wir werden, ja, und das kommt, gut, ich kann ja nicht mehr sagen, als was Merz selber gesagt hat. Wir rühmen uns, dass es Tafeln gibt, wo die Armen noch ein paar Lebensmittel abholen können und dass es Suppenküchen sind. Das ist ja faktisch schon die Perspektive, die Merz dem Volk gesetzt hat. Es ist so wahnsinnig. Deshalb regen wir uns jetzt wieder ab, also ich jedenfalls, und sage, der Sonntag ist ein Schlüsseldatum. Und der absolute Kipppunkt ist, die CDU zu einer außerparlamentarischen Opposition zu machen, nämlich unter 5%. Dann sollen die in Berlin abends, Sonntagabend kungeln, wie sie wollen. Es kann alles nur noch viel schlimmer werden. Und es sollte jetzt endlich, und wenn es eine Welle der Demonstration ist oder auch einer Petition oder einer Volksabstimmung. Wir brauchen jetzt Neuwahlen. Neuwahlen, aber sofort. Und ich bin bereit, alles dafür zu tun, um mit Ihnen zusammen und auf meinen Kundgebungen die Menschen aufzuklären. Es geht einfach, Sie brauchen ja nichts Politisches mehr zu sagen, Parteipolitisches. Sie müssen nur die Fakten nennen. Und dann sagen wir zum Schluss, es ist mir doch wurscht, ob rechts, links, konservativ, liberal, was auch immer. Ich will Deutschland wieder normal haben. Wir hatten doch ein normales Land. 1989 war der große Aufbruch nach der Wiedervereinigung. Dann hatten wir das Sommermärchen mit der Fußball-Weltmeisterschaft. Das ganze Land in Hochstimmung, in Schwarz, Rot, Gold. Und wenn Sie heute Schwarz-Rot-Gold hissen, sind Sie ein Nazi. Sind wir denn verrückt geworden?
1: Ja. Wäre ein schöner Titel für das neue Buch, für Ihr nächstes Buch, was wir.
0: Ja, das stimmt. Sind wir denn verrückt geworden? Genau. Ja, ich habe ja jetzt immer dieses Thema, sind wir noch zu retten? Und ich bin jetzt endlich auch mal, weil viele ja sagen, Mensch, der Hane kommt gar nicht in den Westen, ist jetzt, aber die Wahlen waren ja nun auch in Sachsen-Anhalt und in Mecklenburg. Ich bin jetzt aber dann doch, wenn ich aus dem Urlaub komme, jetzt weiß ich gar nicht, wann was genau das Datum ist. Ich glaube, das ist der 8. Oktober. Jetzt gucke ich hier gleich mal in meinen Kalender und stelle fest, jawohl, Donnerstag, der 8. Oktober bin ich in Bünde in Westfalen, in meiner Heimat, Ostwestfalen in der Stadthalle. Bünde in Westfalen zusammen mit dem wunderbaren Professor Paul Kullen, der ja im Widerstand bei den Corona-Maßnahmen war. Ich meine, das ist ja auch noch ein Thema für sich. Wenn jetzt rauskommt, Schwesig hat die SPD, die ja wiedergewählt werden will, da in Mecklenburg-Vorpommern, die hat diese ungeheuerlichen Maßnahmen, Lockdowns, Verbot von Gottesdiensten, Kinder einsperren, mit einem Schreibautomaten unterschreiben lassen.
1: Ja, und das hat ja Ralf Ludwig aufgedeckt.
0: Ja.
1: Und mit Ralf Ludwig zu dem Thema schon ein Interview. Und da ging es um, oder da geht es um Julia Neigel,
0: die tolle
1: Sängerin.
0: Ja.
1: Und die hat nämlich geklagt, weil ihre Konzerte abgesagt wurden. Deswegen.
0: Ja.
1: Und da hat sie die Klagen verloren. Aber Ralf Ludwig hat sich dann mal die Form angeguckt.
0: Ja.
1: Inwieweit das überhaupt rechtmäßig war. Und es war alles gar nicht rechtmäßig. Es war nicht rechtmäßig. Es gibt Formvorschriften, dass ein Gesetz oder eine Verordnung mindestens einen Tag erstmal dauern muss, damit die Leute auch wissen können und sich informieren können, was denn jetzt Sache ist. Mhm. Und das war alles mit so einem Stempel unterschrieben worden, was nicht zulässig ist, sondern es muss die ordentliche, richtige Unterschrift unter den Vorlagen sein, ne?
0: Ja, aber wenn man jetzt bedenkt, durch diesen Formfehler in Anführungszeichen, das heißt durch diese brutale Form eines diktatorischen Verbrechens, anders kann man es doch gar nicht sagen, das Volk unter die Knute zu bringen, der Pharmaindustrie das Geld zuzuspülen, sich überhaupt nicht drum zu kümmern um Gesundheit und was auch immer. Man kann sich ja nur aufregen. Das wird dann nicht nur in den Hinterzimmern beschlossen von irgendwelchen Dilettanten, die selber keine Ahnung haben, sondern noch mit einem Schreibautomat gemacht und illegal in Umlauf gebracht. Und Sie haben Julia Neidl angesprochen. Sie ist ja ein prominentes Opfer von Hunderttausenden anderen. Das ganze Land ist übersät mit Opfern. Die armen Kinder. Jetzt haben wir doch PISA. PISA liegt an der Migration, aber auch an diesem Mist mit Corona, mit den Lockdowns, dass die Schulen zu waren und so weiter. Sie haben Menschen psychisch kaputt gemacht, aber auch körperlich. Wenn jetzt rausgekommen ist, Frauen, die geimpft sind, kriegen missgebildete Kinder. Das ist ja wie bei Contergan. Und dann kann ich nur immer sagen, ich habe dort gewohnt. Ich war Nachbar, BioNTech. Die Adresse heißt an der Goldgrube. Zum Schluss geht es nur noch ums Kapital. Und so machen sich Merz und Söder und die SPD-Truppe jetzt zum Kapital der Rüstungsindustrie. Das ist das nächste Thema. Und deswegen kann ich auch da nur sagen, eine Neuwahl würde jetzt auch ein Votum sein über Krieg und Frieden. Ich will Frieden. Ich will dieses Kriegsgeschrei nicht mehr. Jetzt sollen wir nach Litauen. Und weil Herr Pistorius nicht genug Soldaten kriegt, die freiwillig dahin gehen, sollen die zwangsverpflichtet werden. Und gleichzeitig haben wir hier 280.000 Deserteure aus der Ukraine, die wir durchfüttern. So, jetzt rege ich mich ab. Und kann nur sagen, der Wähler hat's in die Hand. Das ist doch toll an der Demokratie. Der Wähler ist in Berlin gefragt, ist in Mecklenburg-Vorpommern gefragt und ich hoffe ganz, ganz schnell auch bei Neuwahlen. Und dann werden die sich alle wundern.
1: Wer weiß, vielleicht sieht die Welt in einigen Wochen schon ganz, ganz anders aus. Und ich bin überzeugt davon, dass sich dann doch alles zum Guten wenden wird.
0: Ja.
1: Herr Hane, ich danke Ihnen, dass Sie zu diesem Interview bereit waren, trotz Ihres wohlverdienten Urlaubs. Ich wünsche Ihnen weiterhin eine gute Erholung im tollen Südtirol. Alles Gute für Sie. Vielen Dank.
0: Dankeschön, lieber Helmut Reinhardt. Ihnen auch zurück und all unseren Zuschauern. Wir halten zusammen. Das ist das Entscheidendste. Und wir lassen uns nicht mundtot machen, lassen uns unsere Meinung nicht verbieten. Und ich glaube auch, wir werden unser blaues Wunder erleben.
1: Dankeschön. Liebe Zuschauer, Ihnen auch ganz, ganz herzlichen Dank fürs Zusehen und für Ihr Interesse. Bitte empfehlen Sie dieses Video weiter überall dort, wo Sie auf Social Media unterwegs sind. Teilen Sie das Video. Bitte abonnieren Sie unseren Kanal, lassen Sie ein Like da, aktivieren Sie die Glocke. Und ganz besonders würden wir uns über ein Abonnement unseres Politik-Spezialmagazins freuen. Da finden Sie alle Infos in der Videobeschreibung und auch ganz oben im Kommentarbereich. Ich bedanke mich ganz herzlich und sage bis bald.

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1: Friedensnote.

mit gleichen Rechten für alle, vom Fluss bis zum Meer. Mit dieser Zeile endet heute der Song Comfortably Numb. Damals im Album The Wall sprach Roger Waters von einer einsamen Existenz hinter der Mauer, die in einen Wahn abrutscht. Am Ende heißt es im Original, das Kind ist erwachsen, der Traum ist verschwunden und ich bin auf komfortable Weise betäubt. Heute interpretiert Roger Waters diesen Klassiker mit der palästinensischen Musikerin und Sängerin Mona Miari neu. Wir wissen nichts über die Nakba, ich war 1948 erst 5 Jahre alt, singt er. Wir ahnten nicht, was dort drüben geschah. Mit diesem Song bauen Waters und Miari eine musikalische Brücke von England nach Palästina. Wasim Yunus hat eine Friedensnote über den neuen Song geschrieben. Sprecher ist Jens Fischer-Rodrian. 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

0: Comfortably Numb Reimagined. Dieses Mal unter der Last der Geschichte. Das Original Comfortably Numb wurde in den 70er Jahren komponiert und thematisierte die emotionale Isolation des Einzelnen. Die Neuinterpretation erweitert die ursprüngliche Aussage. Waters fragt danach, wie sich Taubheit nach Jahrzehnten des Krieges, der Vertreibung, der politischen Spaltung und der kollektiven Trauer anhört. Der arabische Gesang von Mona Miari wirkt nicht wie ein Gastauftritt, sondern wie Geschichte, die in einen musikalischen Kontext einfließt. Er trägt eine eigene Textur und Emotion in sich, die mit Sehnsucht, Exil und Erinnerung verbunden sind.
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1: Das Bemerkenswerte daran ist, dass diese Komposition Raum schafft. Raum für unterschiedliche Geschichten, unterschiedliche Sprachen des Schmerzes und unterschiedliche Arten, mit Verlust umzugehen. Das Ergebnis lässt sich weder Ost noch West zuordnen. Es liegt irgendwo dazwischen, wo Musik zu einer Sprache wird, die keiner Übersetzung bedarf. Es liegt auch etwas zutiefst Ironisches darin, Comfortably Numb aktuell noch einmal neu herauszubringen. Wir leben in einer Zeit, in der uns Bilder von Krieg und Zerstörung in Echtzeit überfluten und Tragödien beim Scrollen zum Alltag geworden sind. Vielleicht ist Abstumpfung gar kein psychischer Zustand mehr, sondern ein politischer. Wir konsumieren Bilder der Zerstörung, bis das Mitgefühl selbst erschöpft ist. Diese Version des Songs setzt sich behutsam mit dieser Realität auseinander.

Musikalisch gesehen trägt jede Gesangsphrase in diesem Lied eher das Gewicht einer Erfahrung als das einer Darbietung. Die arabische Sängerin Mona Miari tritt nicht in Konkurrenz zu Waters. Gemeinsam schaffen sie einen Dialog über Generationen, Kulturen und Geschichtsverläufe hinweg. Ihre Stimmen vereinen sich in Harmonie und auch in gemeinsamer Verletzlichkeit.

Der Song ist eine Reflexion darüber, was Comfortably Numb in einer zerrissenen Welt bedeutet. Er legt nahe, dass die vielleicht gefährlichste Form der Taubheit die Bereitschaft ist, den Schmerz anderer nicht mehr zu spüren und nicht die Unfähigkeit, Schmerz zu empfinden. Nur wenige Künstler sind bereit, ihre eigenen Meisterwerke mit solcher Ehrlichkeit neu zu interpretieren. Noch weniger schaffen dies auch. Roger Waters hat einen der kultigsten Songs der Rockgeschichte in etwas unerwartet Zeitgenössisches verwandelt. Es geht weniger darum, der Realität zu entfliehen, als vielmehr darum, den Mut zu finden, sich ihr zu stellen.

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2: 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Jetzt Meldungen aus der Trigger FM Redaktion. 3 Tage vor der Landtagswahl in Mecklenburg-Vorpommern hat die SPD die AfD in der neuen ZDF-Umfrage überholt. Die Partei von Ministerpräsidentin Manuela Schwesig kommt auf 37%, die AfD auf 36%. Vor einer Woche lag die AfD beim selben Institut noch mit 37-34% vorne. Damit gewinnt die SPD innerhalb einer Woche 3 Prozentpunkte. Die AfD verliert einen Punkt. Der Abstand zwischen beiden Parteien liegt innerhalb des statistischen Fehlerbereichs. Bei Werten um 40% beträgt dieser laut Forschungsgruppe Wahlen gut 3 Prozentpunkte. Es gehört zu den Eigentümlichkeiten der deutschen Sicherheitsdebatte, dass ausgerechnet jene Eingriffe, die das Intimste berühren, am wenigsten Aufmerksamkeit finden, meint Florian Warweg von der Berliner Zeitung. Hintergrund ist sein Artikel: Der Verfassungsschutz will ihre Krankenakte, wie die Regierung das Patientengeheimnis aushebeln könnte. Warweg schreibt: Ein Gesetz, das Patienten sich fragen lässt, was sie ihrem Arzt oder ihrer Therapeutin noch anvertrauen können, hat seine Wirkung auch dann entfaltet, wenn der Verfassungsschutz, so wie die Politik behauptet, es nie tatsächlich anwenden würde. Denn der eigentliche Schaden entsteht dabei nicht erst beim ersten Zugriff auf die Krankenakte. Er entsteht mit der begründeten Vermutung, dass ein solcher überhaupt möglich ist. Italien setzt die Kfz-Steuer für ein Jahr größtenteils aus. Mit der Maßnahme reagiert die Regierung auf die anhaltend hohen Spritkosten und will Haushalte entlasten. Giorgia Meloni, Parteichefin der Fratelli d'Italia und seit fast 4 Jahren an der Regierungsspitze, spricht von der Kfz-Steuer als einer der meistgehassten Steuern des Landes. Ihre Koalition präsentiert den Erlass als Baustein eines größeren Pakets zur Steuerentlastung in Italien. Die Trigger FM-Meldungen. 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
6: Wer in den letzten Jahren die Corona-Aufarbeitung in Deutschland beobachtet hat, der konnte depressiv werden. Aber jetzt scheint sich was zu drehen. Fast unberichtet von den Altmedien gibt es erste Urteile gegen BioNTech. Die Firma muss jetzt Auskunft erteilen und Daten offenlegen. Dann gibt es immer mehr Studien, Gutachten und Belege, die auch von Gerichten nicht mehr einfach ignoriert werden. Und bald könnte es den Schuldigen auch strafrechtlich an den Kragen gehen. Hunderte Impfgeschädigte und Angehörige von verstorbenen Impfopfern gehen voll in die Offensive, bewaffnet mit jeder Menge Fakten. Meine Gäste haben das auf den Weg gebracht und erzählen erstmals ausführlich darüber. Jetzt den Punkt Preradovic. Hallo Katharina König und Tobias Ulbrich. Schön, dass ihr da seid.
7: Danke für die Einladung.
8: Danke für die Einladung.
6: Aber sehr gerne. Ich stelle euch kurz vor. Katharina König, dein Leben änderte sich vor 5 Jahren von jetzt auf gleich nach der sogenannten Covid-Impfung. Dein Körper reagierte drastisch, um nur ein paar Dinge zu nennen. Du hast mehrere Schlaganfälle erlitten, Herzinfarkt. Dein Darm wurde schrittweise amputiert. Der verbliebene Darm wurde zusammengenäht. Magen und Leber wurden geschädigt. Die Nieren versagten, Gefäßverschlüsse, Vaskulitis, Erblindung auf dem rechten Auge, MF, CFS. Und obwohl der Ärzte auch bescheinigt haben, dass es sich um einen Impfschaden handelt, bist du wie fast alle nicht als Impfschaden anerkannt worden. Dass du lebst, ist nicht selbstverständlich, auch nicht, dass du trotz deiner Krankheiten sehr kämpferisch bist. Auf deinen Social-Media-Kanälen No Time to Die und du bist auch vor der UNO aufgetreten und du hast zusammen mit Tobias Ulbrich im Juni die erste Infoveranstaltung No Time to Die veranstaltet. Tobias Ulbrich, Sie sind Anwalt und Partner in der Kanzlei Rogert und Ulbrich in Düsseldorf. Studiert haben Sie in den USA, in Belgien und an der Humboldt-Uni Berlin. Eigentlich sind Sie Fachanwalt für Transport- und Speditionsrecht und mit Ihrer Kanzlei gelang Ihnen 2020 der erfolgreiche Abschluss der ersten Musterfeststellungsklage gegen VW im Abgasskandal, bei dem Sie einen Vergleich von mehr als 830 Millionen Euro für 260.000 betrogene VW-Kunden erzielt haben. Seit einigen Jahren vertreten Sie Geschädigte der sogenannten Corona-Impfung vor Gericht und Sie sind auch der Anwalt von Katharina König. So, kommen wir gleich mal zu den Strafanzeigen, die ich in der Anmoderation schon erwähnt habe. Bisher haben Sie ja Impfgeschädigte vor allem in Zivilklagen vertreten und jetzt haben Sie, wie Sie selber sagen, initiiert von Katharina, große Strafanzeigen gestellt und da ist natürlich die Frage, gegen wen, auf welcher Grundlage und mit welchem Ziel?
7: Naja, eins muss man festhalten, wir sind jetzt seit 2022 mit den Zivilklagen unterwegs. Bisher gibt es nur klageabweisende Urteile und es gibt Auskunftsurteile, also Teilurteile zugunsten der Geschädigten. Das heißt, keiner hat bisher Geld erhalten. Und ich habe mir mal in der Geschichte angesehen, wie es früher gelaufen ist mit solchen Verfahren in Contergan. Da haben auch die Geschädigten 10 Jahre lang geklagt und haben auf dem Zivilrechtsweg nichts bekommen. Bis es dann das Strafverfahren gab vor dem Landgericht in Aachen und dort kam es dann letztendlich zu der Fragestellung, ob sie nun einrücken wollen, die Herren Vorstände von Grünthal, oder ob es einen Opfer-Täter-Ausgleich gibt, also Täter-Opfer-Ausgleich gibt. Und da wurde der Entschädigungsfonds aufgelegt. Und dann habe ich mir ja die Frage gestellt, warum nicht die erfolgreiche Geschichte von Contergan wiederholen? Und einmal eben das die Karte des Strafrechts zu ziehen.
6: Mhm. Gegen wen?
7: Beziehungsweise die Idee kam ja von Katharina und nicht von mir. Ich bin ja Zivilrechtler und weil sie einfach gesagt hat, naja, so viele sind sauer, dass sie verloren haben und die wollen das nicht so hinnehmen, wie es jetzt gelaufen ist und wollen ganz gerne das strafrechtlich nachklagen.
6: Genau, diese Strafanzeigen richten sich gegen wen?
7: Ja, sie richten sich eigentlich gegen 3 Haupttätergruppen. Wir haben 3 große Strafanzeigen. Einmal gegen natürlich BioNTech in Mainz bei der Staatsanwaltschaft in Mainz eingereicht. Da geht es eben hauptsächlich eben um den Bereich von Paragraph 95 des Arzneimittelgesetzes. Das beinhaltet, wer bedenkliche Arzneimittel in den Verkehr bringt und dann besondere Qualifikationsmerkmale erfüllt, also besonders vielen Menschen ein Risiko eines gesundheitlichen Schadens ausgesetzt hat, besonders hohe Gewinne dadurch realisiert hat, der wird eben mit Freiheitsstrafe von nicht unter einem Jahr bis zu 10 Jahren bestraft. So jedenfalls die Strafnorm des 95 Absatz 3 Arzneimittelgesetz. Und dann haben wir einen großen Tatkomplex, der befindet sich in Marburg, nämlich dem Werk, wo unseres Erachtens eben diese Chargen hergestellt worden sind. Ich gebe einfach mal zu bedenken, wir haben nur 3 Chargen herausgepickt, nämlich die 3 Chargen, die unseres Erachtens und nach den Feststellungen unserer Kanzlei die schadensträchtigsten gewesen sind. Es handelt sich eben um die Charge, die auch die Katharina bekommen hat, BX8679 und die Charge FD7958 und die Charge FE6975. Diese 3 Chargen zusammen haben insgesamt 28.000 Meldungen beim Paul-Ehrlich-Institut erhalten, bei einer mindestens unter Erfassung nach der wissenschaftlichen Literaturlage von 85-99%. Das heißt also, es gibt deutlich mehr Geschädigte als die, die dort eben gemeldet worden sind. Und das an sich gibt ein Sicherheitssignal, das hätte erkannt werden müssen, auch natürlich erkannt werden müssen vom Paul-Ehrlich-Institut. Deshalb gibt es auch eine Strafanzeige gegen die Verantwortlichen im Paul-Ehrlich-Institut, insbesondere eben dort, zum einen wegen eines eingangs erfolgten Wissenschaftsbetruges. Dort wurden eben von Herrn Cicutec ein Aufsatz herausgegeben, wonach angeblich der Hersteller BioNTech und Moderna Human Mäuse genutzt habe für die Testung der Unschädlichkeit der ACE2-Schnittstelle. Das ist jetzt sehr technisch und kompliziert, aber faktisch haben die Hersteller eben diese Mäuse nie benutzt und konnten also die Schadhaftigkeit dadurch gar nicht nachweisen. Das ist Gegenstand eben der bedingten Zulassung geworden, weil die Abschlussstudie über die Tierversuche erst im Januar 2026 eingereicht worden ist, aber der Aufsatz eben schon aus Oktober 2020 stammt. Also gibt es nur das Dokument für das Erlassen der bedingten Zulassung durch das Paul-Ehrlich-Institut und dadurch eben ein Erschleichen dieser entsprechend bedingten Zulassung durch diese Dokumente. Ich gebe noch zusätzlich zu bedenken, Strafanzeigen sind grundsätzlich zunächst einmal die Äußerung eines Anfangsverdachts und keine Tatsachenfeststellung. Das überprüft nachher die Staatsanwaltschaft, ob dieser Anfangsverdacht ein hinreichender Tatverdacht ist und zur Anklage reicht. Wir unterstützen dabei gerne und sehen uns mal an, wie das jetzt bei den Staatsanwaltschaften einzeln gehandhabt wird. Wir haben bei allen großen Staatsanwaltschaften in Deutschland Strafanzeige eingereicht, weil Geschädigte überall in Deutschland wohnen. Also die ganzen großen Städte, Hamburg, Berlin, Dresden, Erfurt, Dortmund, Düsseldorf, die haben alle entsprechende Strafanzeigen auch bekommen. Eine Staatsanwaltschaft aus Münster hat bisher abgegeben, nämlich an die Staatsanwaltschaft in Mainz. Wir werden sehen, wie die anderen Staatsanwaltschaften die Strafanzeigen handhaben.
6: Mhm. Katharina, wer sind denn die Kläger und wie habt ihr die gefunden?
9: Also die habe ich gesucht. Ich hatte ja erstmal ein langes Gespräch mit dem Rechtsanwalt Tobias Ulbricht und habe gesagt, was wäre mit Strafrecht? Ich habe so viele bei mir kennengelernt, die sich an mich wenden, die schmerzgeschädigt sind und nicht mehr weiter wissen, die zum Beispiel im Zivilrecht abgeprallt sind oder gar nicht erst klagen konnten aus finanziellen Gründen. Und das habe ich dann mit Videoaufrufen gemacht, monatelang, und jeden Einzelnen kontaktiert, mit jedem Einzelnen gesprochen und weitergeleitet. Und dann haben wir das im Prinzip ja zu zweit gemacht, wir beide, der Rechtsanwalt. Und wir haben dann vorher, was braucht man? Also was benötigt man dafür? Den Impfausweis, also die Bestätigung und die Dokumente und dann was den Schaden, die Historie dazu. Das war eine Menge Arbeit und ja, Wahnsinn. Ich habe mehrere noch dazu kennengelernt, die ich vorher noch nicht kannte, und jedes einzelne Schicksal ist grausam. Das hat mich innerlich fast zerrissen, aber beim Rechtsanwalt auch, da kommen mir die Tränen. Wenn ich dann höre, dass sie sich bei mir melden und das sind nur die Angehörigen und reden für ihre toten Verstorbenen. Und die haben das Gleiche dann bei meiner Charge wie ich. Bei den anderen beiden Chargen weiß ich auch, was die haben. Die Gespräche waren nicht nur emotional, sondern auch das betrifft einen ja selber. Und ich habe so viele kennengelernt, die dann auch die Hoffnung haben, dass das jetzt etwas bringt. Also ich habe die Videos schon so gemacht, bitte lasst uns zusammenschließen und gemeinsam sind wir stärker, als dass nur einer in einer Stadt eine Anzeige macht, weil das jetzt so gebündelt werden kann mit den drei Strafanzeigen. Weil ich fahre ja auch zu zivilgerichtlichen Verhandlungen mit und schaue mir an, was die Richter so entscheiden, und da fiel dieser eine Satz zum Wohle des Volkes.
6: Und dann erzähl noch mal, was ist zum Wohle?
9: Genau, es ging um einen toten Ehemann und die Ehefrau hat geklagt, weiß glaube ich, wen ich meine. Und dann kommt dann die Urteilsfällung und wie die Richter sich verhalten haben zum Wohle des Volkes. Da steht, das ist wie, als wenn der Hals sich zuschnürt.
6: Das heißt, im Grunde, der Mann hat sich geopfert zum Wohle des Volkes.
9: Genau, die wollten darauf hinaus nutzen, Risiko zum Wohle des Volkes. Also das ist
7: der Aufforderung des Einzelnen, getötet zu werden, sei hinnehmbar aufgrund des überragenden Nutzens. So mehr oder weniger stand das im Urteil.
6: Das ist schon wahnsinnig. Das ist menschenverachtend.
9: Das ist menschenverachtend. Und solche ähnlichen Urteile gibt es ja auch bei mir damals auch. Nutzen, Risiko. Bei ganz vielen steht es drin. Nutzen, Risiko. Wo ist der Nutzen? Der Nutzen, der nie bewiesen werden konnte, bis heute nicht bewiesen werden kann, weil es den wahrscheinlich auch gar nicht gibt. Den stelle ich in Frage, den Nutzen. Das schreiben die dann da rein zum Wohne?
6: Wahnsinn. Also das ist schon ziemlich hart. Sie haben gerade gesagt, Herr Ulbricht, Sie haben diese drei Chargen, die wurden ausgewählt, auch nach diesen Verdachtsfällen oder Meldungen beim Paul-Ehrlich-Institut. Um wie viele Chargen, wie viel Prozent aller Chargen sind denn gefährlich? Kann man das so sagen?
7: Also wir haben eine ganz frische, junge wissenschaftliche Auswertung, die ich gerade gepostet habe. Da ist es auch die Deutschlandzahl nochmal ausgewertet. Es sind also knapp 5% der Chargen, die als besonders auffällig in Erscheinung getreten sind, vor allem eben im ersten Halbjahr 2021. Die stechen deutlich heraus gegenüber anderen. Und das, was an Zahlen dort eben tatsächlich fehlt, das sind die Anzahl der tatsächlichen Dosen, die in dem gleichen Zeitraum verabreicht worden sind, um matchen zu können, wie viele Meldungen kamen denn auch die verimpften Dosen tatsächlich zustande. Das Paul-Ehrlich-Institut zieht sich auf den Standpunkt zurück, dass es sich um ein Betriebsgeheimnis des Herstellers handle und sie deshalb diese Daten nicht herausgeben werden. Und ähnlich argumentiert ja eben auch BioNTech in den Prozessen, weshalb ja eben auch das Oberlandesgericht Koblenz eine Geheimhaltungsklausel in das Teilurteil jetzt reingeschrieben hat. Also alles eine Entwicklung, die genau die Fragen, die es zu beantworten gilt, eben nicht beantworten wollen, weil sie genau wissen, dass das eben etwas zutage fördert, was aller Wahrscheinlichkeit nach den Gefährlichen zum Durchbruch verhilft.
6: Aber gegen BioNTech haben Sie Teilerfolge erreicht, ne? Die müssen jetzt über bestimmte Dinge Auskunft geben.
7: Ja, also

0: Anspruch zu gewähren, um zumindest erstmal den Geschädigten die Möglichkeit zu geben, den Kenntnisstand zu erlangen, den der Hersteller tatsächlich hat, um selbst vortragen zu können. Ja, also das gesamte Wissen liegt ja beim Hersteller und der bunkert sein Wissen, damit ja nicht bekannt wird, eben wie der Stoff funktioniert, wie die Pharmakovigilanzdaten beim Hersteller aussehen. Und alle diese Daten braucht natürlich der Geschädigte, um sowohl zum Nutzen-Risikoverhältnis vortragen zu können, als auch zur Kausalität vortragen zu können. Das sind die beiden wesentlichen Gesichtspunkte. Wir sehen das so ein bisschen Parallelen zum Abgasskandal, weil da das gleiche Konstrukt zum Erfolg geführt hat. Ich erkläre es mal ganz kurz. Damals ging es eben um eine vorsätzlich sittenwidrige Schädigung des Herstellers, weil er eine illegale Abschaltvorrichtung verbaut hat. Und da kam die Frage eben auf des Gerichts, lieber Hersteller, der Vortrag heißt, draußen auf der Straße ist das Auto dreckig und auf dem Prüfstand ist es sauber. Erklär doch mal bitte, warum ist das so? Und dann sagt der Hersteller, Betriebsgeheimnis, Achselzucken, sage ich dir nicht. Und sagt er, okay, ganz konsequent, ja, dann gilt das Tatbestandsmerkmal eben als zugestanden nach der Zivilprozessordnung und deshalb wurden sie verurteilt. Das ist also eine Prozessentscheidung gewesen. Der Auskunftsantrag der Auskunftsanspruch im Arzneimittelhaftungsrecht ist letztendlich nichts anderes als das, was im Abgasskandal geschehen ist. Die Hersteller werden hier zur Auskunft verknackt und sie werden aller Wahrscheinlichkeit nach, das ist meine Prognose, keine Auskunft erteilen, weil es in vielen Bereichen eben strafrechtliche Relevanz hat. So, und vor dem Hintergrund gehe ich davon aus, dass das Ergebnis genauso sein wird. Wir werden versuchen zu verstrecken. Das machen wir jetzt gerade mit dem Urteil des Landgerichts Aurich. Da bekommen wir trotz rechtskräftigen Urteils die Auskünfte des Herstellers nicht. Also bleibt uns nichts anderes übrig, als dort eben in die Vollstreckung zu gehen. Das sieht bei Auskünften dann so aus, dass erst ein Zwangsgeld festgesetzt wird und dann ersatzweise Ordnungshaft für die Geschäftsführung. Und da werden wir sehen, wie weit wir damit kommen. Und wenn das eben nicht fruchtet, dann wird wohl die prozessuale Konsequenz sein, dass eben auch die Tatbestandsmerkmale, negatives Nutzen-Risiko-Verhältnis und die Kausalität als zugestanden anzusehen ist. Und damit sind dann die Klagen gewonnen. Deshalb hat der Auskunftsanspruch, ist es die Schaltzentrale letztendlich dafür, erfolgreich die Klagen zu führen.
1: Das heißt, wenn die sich weigern, Auskunft zu erteilen, könnte dann auch Uğur Şahin ins Gefängnis wandern?
0: Nein, er ist ja nicht Geschäftsführer der GmbH, also der BioNTech Manufacturing GmbH, der sozusagen der Lizenzinhaber ist, sondern er war ja früher bei der SE tätig und die ist nicht verklagt. Also er läuft keine Gefahr, auch wenn er, glaube ich, das Land verlassen hat. Es sind also die Geschäftsleitung und die Verantwortlichen von BioNTech Manufacturing GmbH, die entsprechend Gefahr laufen.
1: Aber ist der auch in der Strafanzeige erwähnt? Jetzt sind wir wieder bei der Strafanzeige.
0: Ja, in der Strafanzeige spielt er natürlich eine erhebliche Rolle, weil er natürlich in Bezug auf das Zulassungsverfahren, das ja im Wesentlichen von der BioNTech SE und von Pfizer Inc. Mitbegleitet und betreut worden ist, mit von der Partie gewesen ist und da im Eckpfeiler gesetzt worden sind, die ja strafrechtlich Relevanz haben dürften.
1: Mhm. Katharina, jetzt sind wir wieder bei den Strafanzeigen und bei den Chargen. Du hast mir erzählt, dass deine Charge also erst verimpft wurde, dann zurückgezogen und dann wieder verimpft. Wie muss ich mir das vorstellen?
2: Ja, das weiß ich jetzt von meinem Rechtsanwalt. Von ihm weiß ich das, aber es gibt Dokumente darüber, das ist erstmal ausgeliefert worden, zum Beispiel in ein paar kleinen Orten in Deutschland. Dann waren sie haben besonders gewirkt, drücken wir das mal so aus. Und dann sind sie breitflächig verteilt worden in ganz Deutschland, Türkei und Österreich. Da gibt es Beweise für.
1: Also die wurden erst verimpft, dann hat man gesehen, ui, ui, ui, dann wurden die kurz zurückgezogen und dann wurden die breitflächig verteilt. Also man nimmt ja eher an, so eine Charge kommt zu einem Großhändler und dann wird die in der Umgebung verteilt.
2: Also ich muss nur mal erklären, das muss ein super logistischer Aufwand sein. Guck mal, dazu haben wir offiziell als Rückrufaktion vom Paul-Ehrlich-Institut gemacht. So verkaufen sie es.
1: Herr Ulbrich, Sie wollten noch was sagen.
0: Genau, das ist ein Mix aus zwei Datenbanken und zwei Datenquellen. Die eine Datenquelle ist die Excel-Liste, die das PEIL selber am 28.11.2024 ins Internet gestellt hat. Die ist von Datenanalysten ausgewertet worden.

0: Und da lässt sich zeitlich nachvollziehen, welche Charge wie in den Markt gelangt ist. Und da sieht man, dass zunächst einmal relativ wenig Schadensmeldungen, 2 Monate mit relativ wenig Meldungen gelaufen sind. Dann ist die Charge komplett in Deutschland ausgerollt worden. Ich erkläre gleich, warum ich das weiß, dass sie in ganz Deutschland ausgerollt worden ist. Und danach wurde die Charge X8679 nie wieder verwandt. Also es gab nur ein Rollout und danach nie wieder verwandt. Und das ist den anderen Chargen FD7958 und der FE6975 insofern gemein, dass sie den gleichen Rhythmus haben, antesten, ausrollen. Wir wissen, dass sie in ganz Deutschland ausgerollt worden sind, weil wir eine eigene Datenbank in der Kanzlei haben. Und da kenne ich ja die Adressen der Mandanten und kann also auch örtlich auswerten, wo die Schäden eingetreten sind und nicht nur zeitlich. Ich kann also sehen, dass sie in ganz Deutschland flächig ausgerollt worden sind, in allen Bundesländern, in allen Zentren und eben nicht nur an einem bestimmten Ort.
1: Mhm. Kann man denn belegen, dass die Verantwortlichen vorsätzlich gehandelt haben, also die Chargen verimpfen ließen, obwohl sie wussten, dass es, sagen wir mal, Todeschargen waren?
0: Das kann man nicht belegen, dass es so ist, aber der Verdacht liegt natürlich unfassbar nahe, dass sie wussten, dass Chargen enorm schadensträchtig gewesen sind. Vor allem die schadensträchtigen Chargen sind ja zu Beginn, wir rufen uns in Erinnerung, es gab dort diese Priorisierung der vulnerablen Gruppen. Und an die sind ja just die Chargen gelangt, zunächst am Anfang, die besonders viele Schäden verursacht haben. Das Argument der Gegenseite ist auch klar. Die sagen ja, das liegt nicht an der Impfung, sondern das liegt an der Vulnerabilität der Gruppe, an die es verimpft worden ist. Ja, das könnte man aber sehr genau sehen, wenn man mal sich die Altersgruppen der Meldung, das Alter mit angegeben, ansieht. Und das wird eben in Eudra-Wieglands Datenbanken verwischt, indem die Gruppen dann eben 18 bis 64 heißen. Ich habe aber auch schon gesehen, dass Jugendliche, die geimpft worden sind, dort dann in der Datenbank in die Gruppe der 18 bis 64-Jährigen gerutscht sind und so weiter. Also da wird durch den Mix und die Breite auf einmal wieder verwischt, welche Altersgruppe tatsächlich mit welchen gesundheitlichen Schäden belastet ist. Insgesamt ist erkennbar, dass es überwiegend Frauen gewesen sind. Die Erkenntnis hatten wir auch sofort aus der Datenbank in der Kanzlei, aber auch der Periodical Safety Update Report von BioNTech wies das auch aus. 72% Frauen waren betroffen und nur wenig Männer.
1: Weiß man warum?
0: Heute weiß man das. Jedenfalls, man geht davon aus, bei den Lipid-Nanopartikeln und bei der Mitochondriopathie spielt der Reparaturmechanismus möglicherweise eine Rolle. Wenn Mitochondrien geschädigt sind und die Lipid-Nanopartikel tatsächlich eben toxische Entzündungen herbeiführen, ich hatte das auch eben vor einer Woche gepostet, da kam eben der Aufsatz aus Japan, das sind 2 unterschiedliche Aufsätze heraus, zur Wirkweise der Lipid-Nanopartikel im Körper, die eigenständig losgelöst von der mRNA geeignet waren, eben vor allem die kardiovaskulären Schäden herbeizuführen. Und das hängt mit Östrogen wohl auch zusammen. Ich bin jetzt kein Biologe, aber da scheint es einen Zusammenhang zu gehen.
1: Katharina, sollte es zur Klage kommen, wie sollte die lauten, die Anklage?
2: Im Strafrecht?
1: Ja.
2: Das mag mir gar nicht zu sagen, ja. Wir wollen auf Mord.
1: Mord?
2: Ich bin auf Mord, ja. Was mit Vorsatz? Die wussten das.
1: Okay, aber ich kann mir vorstellen, dass Mord ja eines der Dinge gibt, die am schwersten zu beweisen ist, oder?
2: Wenn man am Tag der Impfung steht und es eine Obduktion gibt, kann man es beweisen.
1: Okay, Herr Ulbrich?
0: Also in meinen Strafanzeigen kommt Mord und Totschlag nicht vor, sondern Körperverletzung mit Todesfolge. Und vor allem eben der Verbrechenstatbestand des 95, der von der Strafandrohung her auch schon mit 10 bis zu 10 Jahren Freiheitsstrafe recht umfangreich ist. Und vor allem eben auch der gewerbsmäßige Betrug, der vorgeworfen wird. Der gewerbsmäßige Betrug vor allem deshalb, es richtet sich eben an die Geschäftsführung des Herstellers, dass sie eben mit einem therapeutischen Nutzen flächendeckend 2021 geworben hatten, den es tatsächlich nie gab. Also der therapeutische Nutzen eines Übertragungsschutzes, wissen heute alle, den gab es nicht. Zunächst hat es eben Frau Small schon bereits vor dem Europäischen Parlament eingeräumt. Anschließend Am 18.10.2023 gab es in das Schreiben von der Präsidentin Emma Koch, die an das Parlament, die schrieb, dass eben weder der Übertragungsschutz beantragt, getestet noch genehmigt worden sei. Also ist von Anfang an alle die Grundlage dessen, warum alle Maßnahmen ergriffen worden sind, gab es damit faktisch nie. Und das hatte dann auch nie später Jens Spahn in der Enquete-Kommission am 15.12.2025 eingeräumt, der dort eben gesagt hat, naja, alle wussten doch, dass von Anfang an dieser Stoff letztendlich nur zur Linderung schwerer Verläufe gedacht gewesen sei, ja. Und damit letztendlich haben sie den Vorsatz ja eingeräumt, wenn sie das alle wussten, dass sie jedem vorsätzlich die Bevölkerung belogen haben, einen unzutreffenden therapeutischen Nutzen propagiert haben, von dem bekannt war, wo jedenfalls Herr Spahn, allen bekannt war, dass es diesen nie gegeben hat. Das betrifft mittlerweile auch nach der wissenschaftlichen Literaturlage den Infektionsschutz. Auch diesen hat es nicht gegeben.
1: Hat Herr Spahn auch eine Strafanzeige gekriegt von Ihnen?
0: Dazu äußere ich mich jetzt erstmal nicht.
1: Okay, keine Antwort, auch eine Antwort. Katharina, nochmal zu deinem Impfschaden. Der ist vom Landschaftsverband Westfalen-Lippe nicht anerkannt worden. Und das war jetzt erst kürzlich, nach 5 Jahren Wartezeit, obwohl Pfizer ja selbst seine Nebenwirkungen an die EMA gemeldet hat. Ne?
2: Ja.
1: Und gab es irgendeine Begründung der Versorgungsanstalt?
2: Ein konkurrierendes Ereignis, oder nehmen die eine Gewalttat, die 30 Jahre her ist?
1: Du warst Opfer einer Gewalttat vor über 30 Jahren. Und das soll Darmnekrosen, Organversagen, Erblindung und Schlaganfälle nach über 30 Jahren auslösen.
2: So machen die das. Das ist dann, wenn sogenannte Gutachter, die keine Gutachter sind, oder wie würde man das jetzt ausdrücken, einfach wahllos und willkürlich. Und das ist, ich nehme das auch mit Absicht. Ich habe jetzt meinen Bescheid, wo das drin steht. Du bist kein Impfschaden, weil es steht in konkurrierenden zu dem, was damals vorgefallen ist. Bei anderen wird ihr Streit angegeben, bei anderen werden die Katzen angegeben oder eben, ja, die suchen sich das, ziehen sich aus den Fingern heraus. Ich möchte platzen vor Wut, als ich diesen Brief aufgemacht habe. Aber das, da gehen wir jetzt gegen vor, wir gehen in den Widerspruch, und wenn dann nach Abnahme wieder entschieden wird, dass es nicht an der Impfung liegt, werden wir uns bei einem Sozialgericht sehen.
0: Wie viele Jahre braucht jetzt die Behörde? Waren 4 Jahre, ne?
2: 5. Der Antrag war September 21, da lag ich im Krankenhaus.
1: Wahnsinn. 5 Jahre war gar nichts, haben die sich gar nicht darum gekümmert.
2: Genau, und als antworten die mir, ich habe jetzt mehrere Einschreiben gesendet, mit Rückschreiben haben die nicht reagiert, jetzt haben sie reagiert und setzen mir eine Frist, dass ich bis zum 10. September Zeit habe. Dabei habe ich denen jetzt schon mal sehr ausführlich nochmal das mit der EMA-Meldung, also ich besitze einen Link zu EMA, wo direkt meine Nebenwirkungen stehen. Ich habe auch eine Paul-Ehrlich-Institut-Nummer und da würde ich gerne zu sagen, da war ja jetzt der Präsident des Paul-Ehrlich-Instituts jeden Montag im ZDF und hat nochmal laut verkündet, dass jeder Impfgeschädigte sich ja beim Paul-Ehrlich-Institut melden kann. Nur haben wir alle, ohne Ausnahme, nie eine Antwort vom Paul-Ehrlich-Institut bekommen, dass wir gelistet sind oder dass wir eine Nummer haben. Ich muss den Anwalt einschalten, um meine Nummer zu bekommen.
1: Es ist unglaublich, Herr Ulbrich. Auch was diese Versorgungsanstalten da abziehen. Die suchen also gezielt nach irgendwelchen psychischen oder irgendwelchen Vorfällen, die 30 Jahre zurückliegen, um einen aktuellen Impfschaden, der ja sogar von vielen Ärzten belegt ist. Da gab es ja auch in dem gleichen Morgenmagazin beim ZDF einen Fall, wo die Versorgungsanstalt da gesagt hat, ja, also wir haben ja unsere eigenen Ärzte, die allerdings den Patienten nie gesehen haben. Ist das das ganz normale Vorgehen dieser Versorgungsanstalten in ganz Deutschland?
0: Also die Versorgungsämter, die haben 2 Anspruchsgrundlagen zu prüfen. Einmal gibt es die sogenannte Regelversorgung und einmal die Kannversorgung. In der Regelversorgung müssen feststehen zur Überzeugung eben die gesicherten gesundheitlichen Schäden, die vorher nicht vorgelegen haben. Dann muss eben die Kausalität festgestellt werden mit einer überwiegenden Wahrscheinlichkeit. So, und die überwiegende Wahrscheinlichkeit, dazu schalten Sie Sachverständige ein, Wir tragen dazu eben nach der wissenschaftlichen Literaturlage vor, dass es im Kern eine immunologische Verursachungskette gibt. Also typischerweise eben Immunologen, diejenigen sein müssten, die am nächsten in der Lage sind, die Auswirkungen des Stoffs auf den Körper und die Wahrscheinlichkeit des Eintritts beurteilen zu können. Wir sehen aber Psychologen, Zahnärzte, Kinderärzte, wir sehen alles Mögliche, aber wir sehen keine Immunologen, die hier tatsächlich die Gutachten fertigen. Die geben auch in der Regel kein Literaturverzeichnis an und verweisen in der Regel auf Behördenmeinungen. So, und das Bundessozialgericht gibt ganz klar vor, dass maßgeblich der Erkenntnisstand der medizinischen Wissenschaft ist, der sich eben aus der peer-reviewed-wissenschaftlichen Literaturlage ergibt und natürlich nicht aus den Behördenmeinungen ergeben soll. Denn die Behörden beziehen in der Regel ihre Daten wiederum vom Hersteller. Das ergibt sich aus Artikel 17 der Verordnung 726/2004. Auf dieser Datengrundlage wird die Zulassung geprüft. Auf dieser Datengrundlage wird auch anschließend Pharmakovigilanz mit abgeglichen, weil der Stufenplanbeauftragte des jeweiligen Herstellers gibt die Pharmakovigilanzdaten dann wiederum und ihre eigenen Bewertungen an die Behörde ab. Und die Behörde fertigt daraufhin eben entsprechende Berichte. Das heißt, es ist alles extrem verkürzt. Das Paul-Ehrlich-Institut hat zudem eben seine Pflichten, seine gesetzlichen Pflichten bis heute nicht erfüllt. Die kassenärztlichen Daten wurden bis heute nicht ausgewertet. Es gab mehrere kleine Anfragen des Deutschen Bundestages zu dieser Thematik. Zunächst einmal hatte das Bundesministerium der Gesundheit eben die Aufgabe zu erklären, wie sollen die Daten übermittelt werden, per USB-Stick oder per Datenträger. Die haben gesagt, nein, wir machen jetzt hier eine entsprechende Datenschnittstelle. Und diese Datenschnittstelle, die soll erst gefertigt werden. Der Auftrag soll dann im September 2021 erfolgt sein. Und leider konnte die Datenschnittstelle dann, glaube ich, bis letztes Jahr nicht hergestellt werden. Und jetzt konnte man leider die Daten auch bis heute nicht auswerten, sodass also die kassenärztlichen Daten, aus denen dann im Match zwischen den Chargen und den Meldungen, die Ärzte dann alle in den Krankenakten mit hochgeladen haben, keine Auswertung erfolgen. So, das heißt, auf einer unzureichenden Datengrundlage geht dann der Gutachter her und sagt, naja, weil es kein Risikosignal beim Paul-Ehrlich-Institut gibt, ja, dann kann folgerichtig ja auch der gesundheitliche Schaden nichts mit der Impfung zu tun haben. Das ist die Ratio, die man den meisten in den Gutachten sieht und dem wird auf den meistens das liest man dann auch häufig eben den erstinstanzlichen Urteilen, in dem wir eben nicht involviert gewesen sind, und das setzt sich dann sofort. Also wir haben insgesamt von über 10.000 entschiedene Verfahren 600 die derzeit positiv entschieden worden sind und eben 9.400 mit Abweisung. Das heißt 96% werden von den Versorgungsämtern abgeschmettert. Dass das Methode hat, kann man sich vorstellen, ja? Es geht denn in den sozialgerichtlichen Verfahren weiter. Da ist die Erfolgsquote deutlich besser. Aber über 20% liegt sie auch nicht. Das heißt also, auch dort gibt es einen eisigen Wind, der den Geschädigten dort entgegenfliegt, aber mit einer höheren Wahrscheinlichkeit jedenfalls durchzukommen als bisher jedenfalls bei den entsprechenden Versorgungsämtern.
1: Für mich klingt das, also ich als Laie sehe daraus eine Komplizenschaft, um wie der Teufel das Weihwasser zu meiden, dass eine Aufarbeitung kommt, das hier soll vertuscht werden, damit der Staat nicht zahlen muss, oder?
0: Es geht aber im Sozialrecht um Amtsermittlung, das muss man doch wissen. Also Sie müssen von Amts wegen eigentlich die Tatsachen erforschen. Und wenn ich Sie als Anwalt nachher beibringe und sage, hier sind die Tatsachen, die bereits erforscht sind, und die zumindest im Rahmen der Kernversorgung eine überwiegende wissenschaftliche Meinung, die jedenfalls ein gewisses Gewicht hat, bildet, damit eine Kernversorgung zumindest dann eine versorgungsrechtliche Grundlage bildet für die monatlichen Versorgungsbezüge, die man dann beziehen kann und die Übernahme der Krankenkassenkosten. Da muss man sich ja vorstellen, das ist ja ein riesengroßer Block. Die schweren Geschädigten, wenn sie ihren Bescheid bekommen, kommt sofort die Krankenkasse an und meldet sich beim Versorgungswerk und sagt, ja, jetzt zahlt uns doch mal bitte die ganzen Beträge seit Antragstellung zurück, die wir geleistet haben. Das heißt also, alles, was die Krankenkassen geleistet haben, holen sich darüber auch zurück. Und die Leistungen des Versorgungswerkes sind natürlich viel, viel höher, als bei jeder Krankenkasse, weil die Intention des Gesetzgebers ist es natürlich, die Menschen wieder gesund zu machen und in Brot und Arbeit zu versetzen, weshalb auch eine andere Versorgungsleistung stattfindet, damit gerade eben diese Genesung eintritt und sie von der Payroll wieder runterkommen. So, und natürlich durch die Verzögerung des Prozesses und durch die späten Bescheide und die Ablehnungsbescheide erweitern sie natürlich den Schaden immer weiter, so dass sie im Grunde genommen gar nicht anders können, als später nur noch abzunehmen, weil natürlich bis dahin der Betrag so unendlich groß geworden ist, statt gleich zu leisten und versuchen, die Menschen wieder vorher zu gesund zu machen.
1: Ja, und das, wobei es ja wirklich offensichtlich ist, wenn jemand nach der Impfung oder kurz nach der Impfung tot umfällt oder direkt schwere Schäden hat, dann muss man da ja eigentlich überprüfen. Das ist ja vollkommen klar eigentlich. Katharina, um es nochmal auf den Punkt zu bringen, wie ist es dir direkt nach der Covid-Impfung gegangen und wie ist es dann weitergegangen? Damit wir einfach mal so ein klassisches Beispiel.
2: Bitte? Ich habe direkt einen Schlaganfall bekommen und die Endothelien in meinem Auge sind ganz rot geworden und das Auge ist dadurch auch blind geworden, das rechte. Und Darmprobleme und Blutungen traten in der gleichen Woche ein und ich habe innerhalb von 6 Wochen 25 Kilo abgenommen, zwangsweise wegen der Endothelitis und der Vaskulitis. In Speiseröhre, Magen und Darmbereich vor allen Dingen. Und die Nieren haben aufgehört zu arbeiten. Da wurde ich ja dann 6 Wochen als Simulant abgestempelt. Aber ich würde gerne was noch zum Versorgungsamt sagen. Die haben ja noch eine schöne Begründung reingeschrieben und vor allen Dingen dieses Abstreiten. Die haben zum Beispiel ME-CFS, diese Enzephalitis, dann gesagt, dass das in keinem Zusammenhang steht. Dabei steht es jetzt schon in Packungsbeilage drin. Das war das Fatigue, das Müdigkeitssyndrom, was bei mir sofort gemeldet ist, wurde im August 21, bringen die in keinster Weise in Verbindung. Und zwar mit so bösartigen Sätzen dann noch zugeschrieben. Was fällt einem ein, das in Verbindung zu bringen? Das war aber am Tag der Impfung eingetreten, dass man dann müde wird. Man weiß gar nicht mehr, was man tut, dass man gießt sich zum Beispiel den Kaffee ein. Dann liest man nochmal ein und es läuft dann über. Man weiß gar nicht, dass man das jetzt gerade getan hat. Das sind Alzheimer-Demenz-Symptome, die sofort gekommen sind. Und nahezu alle mit diesen 3 Chargen vor allen Dingen oder auch die EX3599 drunter leiden. Auch weitere Chargen sind betroffen. Die gehen dann noch ganz hart in die Diskussion vom LWL.
1: Wahnsinn. Und worunter leidest du heute, 5 Jahre nach dieser Spritze, worunter leidest du heute? Weißt du, wenn man sich so anschaut, ich weiß wieder, dass manche Leute sagen, wieso, ist doch eine gesunde junge Frau, sieht doch gut aus, ist doch alles prima. Wie sieht dein Alltag aus?
2: Also mein Alltag sieht aus, wenn ich in der Woche was vorhabe, sodass ich 1 bis 2 Tage etwas tue und den Rest der Woche schlafe ich. Also sitze hier, ich telefoniere schon. Ich bin immer noch sehr müde. Ich habe jetzt akut gerade einen Herzinfarkt gehabt vor kurzem. Da muss ich ruhiger treten, erstmal die Gefäßentzündung in den Griff kriegen und Therapieumstellung dann sofort nur auf Herz, das Stärken, das ist dann wichtig. Ich bleibe zu Hause. Ich bin auch total dauermüde, wenn ich dann auf Zündung bin, wenn Dinge wie Demo oder Veranstaltungen, das ziehe ich voll durch. Aber das bezahle ich jedes Mal mit einem heftigen Crash. Also der ist dann auch wirklich. Und ein Crash ist, dass du dann liegst und dann hast du dein geschwollenes Auge und deine geschwollenen Finger. Und dann telefoniert zwar, aber ich würde mich dann nicht so wie heute zeigen. Ich habe Darmprobleme sehr stark. Also ich kann nie... Ich esse am Dienstags und ich esse dann wieder donnerstags, also richtig viel. Ich verdaue, also ich esse jetzt und ich gehe 10 Minuten spätestens auf Toilette, dann ist das draußen. Ich habe Schmerzen, weil der Darm sich bewegt und dann habe ich wieder Hunger. Das ist die Raupe Nimmersatt, ganz freundlich nennen meine Kollegen mich. Aber dieser Schmerz bei der Verdauung, weil der Darm ist ja geschnitten und zusammengenäht, wieder geschnitten, das tut weh. Der Verdauungsprozess tut weh.
1: Wahnsinn, wie viel OPs?
2: Fünf
1: OPs.
2: Am Darm.
1: Nur am Darm.
2: Ich habe insgesamt mehr gehabt, aber 5 am Darm.
1: Du hast ja selber gesagt, viele, die dieselbe Charge bekommen haben und haben die ähnliche Schäden gehabt oder auch gleich diese Beeinträchtigungen nach der sogenannten Impfung und viele von denen sind tot. Welche Therapien haben dir geholfen, glaubst du, dass du noch am Leben bist? Oder also
2: Also das Schlimmste ist, das muss ich leider sagen, war ein Medikament von Pfizer. Das ist der Wirkstoff Celsentri, Maraviroc. Da ist etwas drin, was alles Mögliche in meinem Körper sofort blockiert hat und mein Immunsystem stabilisiert hat und die Blutung gestoppt. Ich war sofort nicht mehr blind und die Blutung in der Speiseröhre, wo sich alle Ärzte sehr große, das steht ja auch überall dokumentiert, große Sorgen gemacht haben, hört auf. Und ich habe es jetzt mittlerweile geschafft, hier mit so Produkten wie Natokinase und Vitamin D3, auch wenn einer jetzt lachen würde, und Mariendistel-Extrakt, das in den Griff zu kommen. Ich habe das Maraviroc jetzt ersetzt, komplett durch Nahrungsergänzungsmittel. Aber die ersten 2 Jahre habe ich es gebraucht, sonst wäre ich gestorben.
1: Aha. Ich meine, trotz deiner immensen Impfschäden, muss man ja sagen, engagierst du dich mit, also auch für andere mit ähnlichem Schicksal. Du hast schon eine Infoveranstaltung diesen Sommer in Hamm veranstaltet. Was würdest du Impfgeschädigten, gibt es einen Rat, den man generell Impfgeschädigten geben kann?
2: Ich wünsche allen Mut und dass sie sich zum Beispiel mal informieren, was ist auf der Seite info@medico von Doc Facharzt Ralf Tillenburg. Da hat er kostenlos einen Behandlungsplan. Da kann jeder für sich seine Informationen nehmen, sich auch mal Videos von Robert Franz anzugucken oder auch in meinem Kanal zu schauen. Da zeige ich immer, was ich nehme. Also das ist keine Therapieempfehlung, aber ich zeige jedes Mal, wenn ich habe zum Beispiel, ich bin spikefrei. Und das habe ich dann immer aufgeschrieben, wie ich das mache. Ich teste ja auch jetzt. Gerade habe ich so eine Phase, wo ich etwas runter reduziere. Ich teste alles, was ich nehme, an mir selber. Und wenn das funktioniert, zeige ich das. Wenn es nicht funktioniert, auch ganz wichtig, zeige ich das auch. Das ist mir, beides muss gezeigt werden. Immer wenn was funktioniert, dann ist Erfolg. Dann muss ich das, dann schreibe ich das wie als Dokument und lade das kostenlos als PDF-Datei in meinem Telegram-Kanal hoch und bringe das aber auch bei Text als X und bei Facebook. Es gab ja damals keine Ärzte. Bis heute kenne ich 2 Ärzte, die uns helfen. Einer ist in Bayern, einer ist in Nordrhein-Westfalen, das ist der Facharzt Ralf Tillenburg. Das meiste hatte ich selber gemacht, aber die Zusammenarbeit mit dem Facharzt ist stark. Er hat mir den wichtigsten Schritt, der hat gesagt, pass auf, du bist der Patient für Maraviroc, wenn du das nicht nimmst, wirst du sterben. Und ich war halt tot, wo ich ihn das erste Mal gesehen habe. Manche haben mich dafür verurteilt, aber das Medikament hat mir in meinem Fall das Leben gerettet. In dem Moment, ja.
1: Mhm. Herr Ulbrich, Sie beide sind ja auch vor der UN in Genf aufgetreten. Was war das für eine Erfahrung für euch?
0: Ja, das war hochspannend, alleine schon die Akkreditierung im Vorfeld und dass man überhaupt dann in diesen speziellen Saal dann da reingekommen ist. Und dann gab es Plätze für die deutsche Vertretung, da saß dann keiner. Aber wir wussten ja nicht, dass man sich da nicht hinsetzen sollte oder nicht hinsetzen sollte. Ich wusste es nicht. Jedenfalls haben wir uns dann da hingesetzt und es gab dann später Theater, in dem dann glaube eine Botschaftsvertreterin dann kam. Wir waren ja ahnungslos, wir haben uns da hingesetzt, wo die deutsche Flagge war, da haben wir uns da hingesetzt und jedenfalls durften wir, es ging um die Frage eben der Korruption, der Korruptionsbekämpfung, vor allem im Rahmen der Pandemie. Und alleine das Fehlen sämtlicher Vertreter aus Deutschland, Österreich und der Schweiz war für sich genommen schon ein Skandal, ja. Also dass man eigentlich einen wichtigen Punkt nicht beobachten möchte und auch gar nicht in den Fokus geraten möchte und durch Nichterscheinen dann glänzt.
1: Wahnsinn. Und
0: wir durften dann eben jeweils einen 2-minütigen Beitrag von uns geben und ja, das ist dann auch wohlwollend angenommen worden. Es kam dann anschließend die englische Botschafterin und auch andere, die dann Einladung ausgesprochen haben, doch mal einen Vortrag auf dort zu halten zu der Thematik, weil eben von Anfang an das Produkt jedenfalls von Pfizer kritisch gesehen worden sei in Indien. Waren tolle Gespräche, eine tolle Erfahrung, kann ich nur sagen.
1: Ja, die Deutschen sind vielleicht nicht gekommen, Katharina. Die haben sich vorher auf deinen Kanal, auf deinen Kanälen umgeschaut und haben gedacht, oh, die geht uns direkt an. Wie war das da für dich?
2: Das ist mal stark. Die Einladung war schon stark. Ich war ein paar Monate vorher, habe ich vor der WHO gegen die WHO demonstriert. Also ich wurde eingeladen auf so eine riesige Demo. Und dann kam jemand, der hat gesagt, dass du wirst vor den United Nations sprechen und ich, aber nur mit meinem Anwalt. Und dann ging das ganz schnell. Dann habe ich ihn angerufen, jetzt habe ich dann nach Genf und er Genf. Das war New York, geht nicht so weit. Ja? Und dann Das war sehr aufregend, da zu sein. Das hat viele erschüttert, weil vorher, da hat ein Land gesprochen, hat gesagt, bei uns ist alles in Ordnung, überhaupt keine Korruption. Ja, und dann sind wir dann losgelegt und wir haben ja offiziell für Deutschland um Hilfe gerufen. Also wir haben gesagt, bei uns gibt es Korruption, bei uns gibt es kranke Durchpeiser. Da war gegen so ein Raunen durch diesen riesen großen Raum. Also der war schon sehr beeindruckend, dieser große Raum.
0: Aber eins muss man sagen, die Mehrheit dort nahm die Korruptionsbekämpfung tatsächlich sehr ernst und hat auch in der diplomatischen Art und Weise sehr klar und deutlich zum Ausdruck gebracht, dass das eine der wichtigsten Positionen überhaupt für Regierung ist, Korruptionsbekämpfung zu betreiben. Und vor allem eben Länder, die wir gar nicht auf dem Schirm haben im Rahmen der Korruptionsbekämpfung. Ich glaube, es war der Botschafter von Kolumbien und noch ein anderer, die dann aus den eigenen Erfahrungen berichtet haben, was das für ein Land bedeutet, wenn ein Land eben von der Korruption gefangen ist, ja, und was das letztendlich für Auswirkungen hat und warum das eben eine außerordentlich wichtige staatliche Aufgabe ist, derart stark eben Korruption zu bekämpfen. Das war also hochinteressant, dass eben, also es war meine persönliche Wahrnehmung, jedenfalls die überwiegende Mehrheit dort die Botschaft sehr gut verstanden hat.
1: Ja, man soll nicht immer nur glauben, dass Deutschland hier den Ton angibt. Da muss ich mal wirklich in der Welt umschauen. Auch in den USA passiert ja gerade einiges. Also Gesundheitspapst Fauci ist vom Thron gestoßen, demaskiert komplett. Und seiner rechten Hand David Morans droht Haft wegen Verschwörung gegen die USA. Das könnte natürlich ein bisschen Rückenwind geben. Letzte Frage, seid ihr beide oder merkt ihr, dass sich ein bisschen was dreht, zumindest vielleicht vor Gerichten?
0: Also für mich aus kann ich jetzt sagen, seit der Entscheidung des Bundesgerichtshofs weht ein anderer Wind. Man merkt trotzdem den Widerstand der Oberlandesgerichte, die von Anfang an da eigentlich nicht dieser Rechtsprechung des Bundesgerichtshofs folgen wollen und jede Lücke nun versuchen zu finden, dennoch irgendwie gegen die Geschädigten weiter zu entscheiden, so wie das Oberlandesgericht Koblenz eben oder auch das Kammergericht Berlin. Das führt natürlich dazu, dass wir relativ zügig diese ganzen fiese Matenten, würde ich mal sagen, nochmal neu hochgereicht bekommen zum Bundesgerichtshof und relativ zügig wahrscheinlich eine sehr gefestigte Rechtsprechung zum Arzneimittelhaftungsrecht bekommen werden durch den 6. Zivilsenat und diese Fragestellung auch alle geklärt bekommen. So, das hätte man natürlich nicht, wenn man sich wohlwollender der Rechtsprechung des Bundesgerichtshofs geöffnet hätte.
1: Mhm. Katharina, wie sieht's mit deinem Optimismus aus?
2: Also ich würde gerne allen Geschädigten und allen, die klagen, Hoffnung geben, weil die Situation ist jetzt vorbei, dass man sofort verliert beim Sozialgericht und so, weil es hat sich durch viele Urteile und gerade durch das Oldenburger Urteil einiges geändert und der Wind hat sich gedreht. Komplett hat er sich gedreht.
1: Bei diesem schönen Schlusswort kriege ich ein großes Lächeln auf meine Lippen. Vielen Dank, Katharina. Vielen Dank, Herr Ulbrich, für euren Einsatz. Ohne Menschen wie euch, die einfach nicht aufgeben und nicht locker lassen, wäre das ganze Thema Corona längst unter den Teppich gekehrt worden. Und bitte mich wie alle anderen auf dem Laufenden halten, auch wie sich das alles entwickelt mit den Strafanzeigen. Ich finde, wir sollten hier auf jeden Fall wieder drüber reden. Vielen Dank für dieses wunderbare Gespräch. Danke, dass ihr da wart.
0: Gerne.
1: Tja, Leute, Corona ist nicht vorbei. Für die Impfgeschädigten sowieso nicht. Die Aufarbeitung fängt gerade erst an und ist so wichtig. Einmal damit so ein Verbrechen, ich nenne es einfach so, weil es wohl eins ist, dass sowas etwas nie wieder passieren kann. Und natürlich, damit die Schuldigen ihre gerechte Strafe erhalten. Ich wünsche euch eine gute Zeit. Bis bald.
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0: 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Am Mittwochabend haben AfD-Chef Tino Chrupalla und Julia Mendel, die frühere Pressesprecherin von Volodymyr Zelensky, im Europaparlament eine Veranstaltung unter dem Titel »Ukraine Frieden wagen, Diplomatie statt Eskalation« abgehalten. Frau Mendel war zuvor der Zutritt zum EU-Parlament verweigert worden, weshalb sie nur per Video zugeschaltet war. Unmissverständlich stellte sie fest, viele im Westen wollen Russland zerstören, mehr als die Ukraine retten. Zelensky habe Friedensangebote ausgeschlagen und halte aus Machtinteresse am Krieg fest. Denn für ihn komme ein Kriegsende einem politischen Selbstmord gleich. Frieden sei weder pro-russisch noch Verrat, sondern die einzige Möglichkeit, das Land vor dem Kollaps zu bewahren. Statt Drohdiplomatie forderte Mendel echte Verhandlungen. Bundeswirtschaftsministerin Reiche schlägt vor, dass zur Senkung der Benzin- und Dieselpreise vorübergehend die Mehrwertsteuer von 19% auf 7% gesenkt werden soll. Das hilft dem Transportgewerbe und dem Handwerk aber überhaupt nicht, weil diese wie alle Gewerbe die Mehrwertsteuer wieder erstattet bekommen. Stattdessen fordert das Transportgewerbe eine Senkung der CO2-Steuer im Benzin und Diesel, da die Betriebe eine CO2-Steuer bereits schon woanders zahlen. Wenige wissen, dass die Ampelregierung im Dezember 2023 für das Transportgewerbe zusätzlich einen CO2-Zuschlag auf die Lkw-Maut eingeführt hat. Deshalb zahlen die Lkw-Besitzer inzwischen parallel 200 Euro für das CO2 in der Maut. Das macht mittlerweile sogar die Hälfte der Mautgebühr aus. Kurz vor den Landtagswahlen will die schwarz-rote Bundesregierung angeblich die Mehrwertsteuer auf Benzin senken. Mehr als die Hälfte dieser Steuer erhalten allerdings die Länder und Gemeinden. Laut Artikel 105 Nummer 3 Grundgesetz bedürfen Steuergesetze der Zustimmung des Bundesrats, wenn sie Länder- oder Gemeindefinanzen berühren. Die Länder wollen aber lieber eine Senkung der Energiesteuer oder CO2-Steuer, weil diese allein dem Bund zufließen. Das will der Bund jedoch nicht. Durch dieses Schwarze-Peter-Spiel versucht man bis Sonntag alles in Mecklenburg-Vorpommern und Berlin zu retten, was noch zu retten ist. Danach wird es heißen, hat halt nicht geklappt, meint Finanzwissenschaftler Stefan Homburg. Die Trigger FM-Meldungen. 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
4: Guten Morgen, es ist Samstag, der 5. September 2026 und ihr hört Nacktes Niveau. Den Podcast für natürliche Intelligenz und weniger künstliche Dummheit. Den offiziellen Einstimmungspodcast zur Landtagswahl in Sachsen-Anhalt. 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Und aus Österreich das am weitesten entwickelte Sprachmodell dieses Podcasts. Journalistin, Moderatorin Milena Preradovic. Ich grüße euch, ihr beiden.
5: Ach, immer wieder süß, Baby.
4: Ja, Astra ist da. Ich habe es bestimmt mitbekommen. Also nicht der Opel Astra, der ist schon lange da, leider. Aber von ChatGPT Nummer 6, also Modell Nummer 6 seines Sprachmodells, Large Language Models, wie ja KIs eigentlich heißen. Und mit diesem Astra-Modell sagt OpenAI selber ganz bescheiden, das ist eventuell der Wendepunkt, also der Nullpunkt, Ground Zero der KI-Forschung, weil jetzt könnten wir quasi vor so einer AGI stehen, so einer allgemeinen künstlichen Intelligenz, die quasi den Menschen ersetzt. Also rückblickend könnte man das irgendwann mal sagen, meint er vielleicht. Und das ist natürlich hochgegriffen und meine ganz tiefgegriffene Frage an euch, wie viel KI habt ihr so im Alltag denn schon drin? Also wie wichtig ist das für eure Arbeit und für euer Leben? Und nutzt ihr das Ding überhaupt, Milena? Oder guckst du das an und rümpfst die Nase und denkst,
5: Ja, also ich nutze es jetzt nicht groß für meine Arbeit, ne? Also da recherchiere ich selber oder so. Aber ich frage ab und zu mal, aber ohne es unbedingt zu glauben. Aber wofür ich es genutzt habe, ist tatsächlich für so technische Geschichten. Ja, also hilf mir bitte hier irgendwie so, weil Microsoft wollte dann das mit dem anderen Portal oder anderem Ding nicht haben und so. Ich kenne mich ja nicht so aus. Und da hat mich tatsächlich die KI da so richtig durchgeführt. Okay. Und also das hätte ich alleine nicht geschafft, das hätte mich irgendwo im Computerladen wieder Geld gekostet. Also für sowas ja, ich habe es auch schon mal gefragt, so nach dem Motto, was erwarten wir an Verkehrsaufkommen und wenn ich irgendwo hinfahren wollte. Aber da habe ich sie auch beim Lügen erwischt oder besser gesagt beim Nichtwissen. Da habe ich gesagt, ja, Moment mal, aber das ist doch davor und so. Oh ja, stimmt. Ne? Also man muss halt ein bisschen aufpassen.
4: Okay, also bei dir ersetzt es den Mann mit der Bohrmaschine, der früher die Druckertreiber installierte.
5: Nee, leider die Bohrmaschine noch nicht. Kommt, das ist das Optimus. Problem. Der Mann mit der Bohrmaschine, das wäre schön, wenn KI das könnte. Das würde ich nehmen.
4: Damit fällt natürlich das Dieter Wischmeier-Zitat. Also wer das Ding noch nicht kennt, der Mann mit der Bohrmaschine bei Google, eine herrliche Typisierung von Männern, die Frauen anschmachten und sich dafür als permanenten Sklave hergeben. Optimus kommt ja irgendwann, das ist dann der Roboter, der zur KI kommt, um die Bohrmaschine zu ersetzen. Aber Christian, wie sieht es bei dir aus mit KI im Alltag? Und du bist ja alter Medienproduzent auch. Du stehst ja nicht nur vor dem Mikro, sondern auch dahinter. Hat es bei dir praktische Auswirkungen?
6: Na, erstmal herzliche Glückwünsche an Milena, dass es bei ihr geklappt hat, von GPT irgendwas reparieren zu lassen.
5: Nee, tatsächlich war es die Google-KI, die mit mir was repariert hat.
6: Ach, na dann, das ist wieder was ganz anderes wahrscheinlich. ChatGPT, mein Kumpel Chat, der sollte mir mal helfen, hier auch irgendeine Sache zu beheben am Computer. Da ging das Mikrofon nicht oder der Kopfhörer oder weiß der Henker was. Und dann bin ich ins Internet gekommen und habe dann hier insgesamt 5 Stunden mit ChatGPT gesessen, bevor mir dann aufgefallen ist, hey, wir drehen uns hier am Kreis. Ich gebe jetzt hier zum 250. Mal denselben Befehl ein. Und zwar per Hand, ja, da ich ja kein Internet hatte und das insofern nicht kopieren konnte.
4: Aber wie kannst du letztendlich ins Nirvana, also Sachen eintippen, wenn du gar keine Internetverbindung hast?
6: Indem ich es auf meinem Handy aufrufe und dann tatsächlich vom Handy abtippe und per Fuß oder per Hand, wie du willst,
4: ach so,
6: es dann im Computer eingebe.
4: Per Fax, am besten per Fax. Also,
6: das ist aber noch eine Variante gewesen. Also, ansonsten ist Chatty natürlich was ganz Lustiges. Man muss sich halt angucken, was hinten rauskommt. Die Frage, die man stellt, wird im Normalfall nicht beantwortet, aber auf jeden Fall entschuldigt sich das Ding 1000 Mal, wenn es falsch gelegen hat. Das kann man mal ausprobieren, dem Ding dann auch zu sagen, wenn es richtig gelegen hat, hey, du hast übrigens falsch gelegen. Oh, Entschuldigung, das habe ich nicht bedacht. Also, wenn das wirklich, ich meine, du hast eben in der Anmoderation richtigerweise schon gesagt, der Nullpunkt, der Ground Zero wird es sein, das befürchte ich auch.
5: Ja, und ach, eins muss ich noch sagen, wie gesagt, ChatGPT habe ich mich noch gar nicht so mit befasst. Ich bin ja wirklich ein bisschen old-fashioned, aber eben, ich nutze dann diese Google-KI und frage ab und zu mal was, ne? So, also ein bisschen recherchemäßig frage ich dann mal was, einfach um Eindruck zu bekommen. Oh, und aber die, da kriegst du ja, da wirst du ja belehrt mit allem Woken-Zeug und so weiter. Ja. Und da habe ich dann mal gesagt, jetzt ist Schluss hier. Ich habe keine Lust, mich hier belehren zu lassen. Ich will hier Fakten haben. Okay, dann nur die Fakten. Also man kann auch mal schimpfen mit denen.
4: Ja. Kann man, in der Tat. Ich stehe dem Ganzen ja deutlich positiver gegenüber, wie ihr wisst. Also nutze das reichlich. Nicht für wenig für Recherche, weil da genau das Problem besteht, was ihr auch schon genannt habt. Unfassbar gebiased. Arbeitet jetzt seit längerer Zeit, und da stellen wir dann im Oktober im Freihafen auf Mallorca auch was vor, an etwas, um dieses Bias-Problem, also diese Verzerrung und die Tendenziosität und das ganze Framing zumindest sichtbar zu machen und auch mit einem gewissen Modell wieder rauszurechnen und lass da diverse KIen gegeneinander arbeiten, was sehr interessant ist. Also wenn man dann die eine KI über die andere befragt, in welche Richtung ist die verzerrt, dann bezeichnet KI A zum Beispiel KI B als linksextremistisch in Tendenzen und die andere verneint das total und unterstellt der anderen rechtsextremistisch. Das ist wirklich interessant.
6: Das hört sich ein bisschen nach Fernschach an.
4: Bitte?
6: Das hört sich ein bisschen nach Fernschach an.
4: Nach Fernschach, okay. Ja, okay.
5: Das hört sich ein bisschen nach AfD-Wahlkampf, oder besser gesagt nach Wahlkampf Sachsen-Anhalt an irgendwie.
4: Nö, das ist nur ein Beispiel. Also die einfachen Themen sind ja einfach. Also wenn du da wieder steht, keine Ahnung, die rechtsextremistische AfD, dann ist das simpel. Aber es sind ja dann, schwierig sind ja die Weglassungen zu finden. Ja, wenn, also das machen ARD, ZDF und diese ganzen Staatsfunker machen das ja teilweise recht intelligent mit ihrer Nachrichtenverzerrung, weil sie eben einfach Dinge weglassen, ja, und gar nicht offen lügen in klugen Fällen, sondern einfach nur partielle Fakten darstellen und diese Lücken sichtbar zu machen, also lange Rede, kurzer Sinn, das ist interessant, das ist noch ein Experiment, aber für sämtliche Coding-Arbeiten und sich selbst technische Vorgänge ersetzen, der Wahnsinn, da ist der Nullpunkt lange überschritten, also seit letztem Weihnachten mache ich nichts anderes mehr, als diese Dinger selber zu bauen und das mit wachsendem Erfolg, mit allen Problemen, die dabei sind. Ja, also ich bin da durchaus nicht sicher, okay, ob jetzt ChatGPT 6 der Nullpunkt war und gewesen sein wird, wenn wir rückblicken, aber dass dieses Coding sämtliche technischen Hilfsleistungen ersetzt, das ist jetzt schon so. Also bei Spotify, die sagen von sich selber, seit Anfang des Jahres hat kein Coder mehr eine Zeile Code geschrieben. Das machen da alles KIs. Und das wird diejenigen, die es noch nicht nutzen, dann kalt erwischen, wenn sie denn bisher damit ihren Lebensunterhalt bestritten haben, was bei euch beiden ja zum Glück nicht der Fall ist.
5: Also bei mir ist für den Code Lissy zuständig.
4: Damit sind wir auf Arbeitsniveau angekommen und können uns den Themen widmen. Der Code als Arbeitsniveau ist ja auch das, was das Bundesregime derzeit präsentiert. Wir erinnern uns, die Drohnenshow des Regimes hat einen neuen Höhepunkt erreicht in Leipzig. Da hat wahrscheinlich mit einem Roundhouse-Kick, ein Chuck Norris-artiger Nachfolger, also mit Busfahrer und Erbe des Chuck Norris-Roundhouse-Kicks, offensichtlich eine mit Sprengstoff beladene Drohne vom Himmel geholt. So die Geschichte des Bundesinnenministers und seiner Mannen und Handlanger. Eine zweite Drohne soll ja die erste Drohne noch als beobachtet haben und zur Koordination dienen. Und nachdem das alles präsentiert wurde mit einer fremden Macht, die dahinter gehandelt habe, Milena, da sind die Hosen nun runter. Und wir sehen wie immer nichts, wenn Fritz die Hosen runterlässt, denn es wird nur behauptet, es wird offiziell nun behauptet, Russland, der böse Russe, habe diese Sprengstoffdrohnen geschickt und habe Deutschland damit hybrid angegriffen. Die gesamte Deep State-Fraktion vom kanadischen Premierminister über sämtliche EU-Funktionäre haben sofort Deutschland uneingeschränkte Solidarität gegen den russischen Angriffskrieg erklärt. Und Thilo Jung, ich weiß nicht, ob ihr es gesehen habt, hat tatsächlich einen hellen Moment in der Bundespressekonferenz gehabt und fragt dort den Regimevertreter, na Moment mal, und diese Behauptung, die sollen wir Ihnen nun ganz naiv einfach glauben, obwohl Sie nicht einen einzigen Beweis dafür vorlegen. Das ist ja wie in einem totalitären Regime, hat er noch nachgefügt. Denn in totalitären Regimen, da behauptet das Regime und legt keine Beweise vor und ist nicht transparent. In demokratischen Regierungen wäre das anders, Milena. So Thilo Jung. Es ist ja, erstaunlich. Ja,
5: nein, da hat Thilo Jung vollkommen recht. Ja. Ich meine, allein schon Dobrindts Beweisführung zeigt, wie absurd das alles ist. Ja, der sagt, die Erkenntnisse deutscher Sicherheitsbehörden und die von europäischen Partnern deuteten klar auf russische Involvierung beim Drohnenvorfall von Leipzig hin. Deuten hin, das sind die Beweise. So, also das reicht und dann schließen wir mal das letzte verbliebene Generalkonsulat. Und noch absurder wird es, wenn man sich die Rechtfertigung dieses Regierungssprechers, das ist der, der sich mit Thilo Jung ein bisschen, einen Schlagabtausch kann man es kaum nennen, weil der Mann war recht hilflos, dieser Herr Meyer, der faselte minutenlang immer wieder von drei Dimensionen, die beweisen sollten, der Russe war es. Also die drei Dimensionen, Tathergang und noch so zwei, also das war sehr, sehr wirr und er sagte immer drei Dimensionen und am Ende blieb nur, also die Nachrichtendienste sagen das. Ne? Also ich weiß jetzt auch nicht, wer es war, aber ich frage mich natürlich, wem hilft's? Und da stehen für mich die Russen relativ hinten an. Ja, da steht die Ukraine zum Beispiel recht weit vorne, Deutschland auch. Schon dieser Zeitpunkt. Also es ist die Woche vor der Wahl in Sachsen-Anhalt, ja, wo ja die bösen Russenfreunde nahe der absoluten Mehrheit stehen. Dann ist es die Woche dieser sogenannten Steuerreform, die für für viele oder für die meisten überhaupt gar keine Entlastung bringt, aber für viele das Leben teurer macht. Die ist jetzt verabschiedet. Und Die Ukraine drängt jetzt vehement auf weitere Milliarden, ja. Und das muss man den Bürgern natürlich schmackhaft machen. Und jetzt parallel gibt's ja auch diese Anschläge auf die Energieinfrastruktur überall in Deutschland.
4: Ja, aber da ist ja was Neues.
5: Ja, ja. Ne? Ja, natürlich. Aber der NRW-Innenminister Reul, der hat vor 2 Tagen, hat er das schon wieder, es könnten fremde Mächte,
4: ja, gut,
5: also die Russen im Spiel sein. Ja, das war natürlich albern. Jetzt gibt's ja Bekennerschreiben, die auf die üblichen linken Klimaverdächtigen zeigen, ja, auf die Antifa und so. Aber wie abgestürzt und lächerlich deutsche Diplomatie geworden ist, das hat ja diese Woche auch Finanzminister Klingbeil bewiesen, der wie so ein fieser Schulmobber seinen russischen Amtskollegen beim G20-Treffen vom Foto gekickt hat, ja. Mhm. Also der hat gesagt, nein, der darf nicht mit aufs Foto, so ungefähr. Und
4: Klang der so dabei, ja? Hat er
5: ja, ja, aber das hatte ich vor meinem geistigen Auge.
4: Ich verstehe.
5: Und ich habe mir gedacht, der hätte die Gelegenheit auch nutzen können, sich mal persönlich mit einem echten Russen zu unterhalten, ja? Mal Positionen auszutauschen, sich mal ein bisschen kennenzulernen, ohne großes Tamtam, in einem Nebenraum, in einer Nische. Und aber natürlich nicht. Also laut US-Finanzminister Bessent haben übrigens 19 von 20 Ländern zugestimmt, dass Russland teilnimmt. So viel dazu. Ich meine, das 20. kennen wir.
4: Gut, Diplomatie ist ja auch, insofern ist es zumindest konsequent, lieber Christian, Diplomatie ist ja auch ganz klar nicht gewollt. Das hat man ja nicht nur mit dieser vollkommen haltlosen Behauptung gezeigt, sondern dann auch mit der Schließung des russischen Hauses in Berlin. Also das ist ja recht ein übliches Vorgehen, wenn Nationen sich provozieren und gegenseitig völlig inhaltlich bedeutungslose Dinge und Gesten abspulen, dann schließen sie Kultureinrichtungen des anderen Landes. Hinter den Kultureinrichtungen wird dann immer eine Spionageinstanz vermutet, was auch nicht falsch ist. Die Kulturattachés der Botschaften sind üblicherweise Spione, die mit dem Kulturstempel dann kommen, so ähnlich wie die Militärattachés. Bei denen ist das recht offen, aber bei den Kulturleuten etwas verdeckter. Nun wird behauptet, das war schon immer eine russische Spionagezentrale, nun müsse sie geschlossen werden. Dagegen hat dann Russland natürlich auch erklärt, nun handeln zu wollen. Die Tagesschau berichtet, die Regierung in Moskau wird nach Angaben von Außenminister Sergei Lavrov die Goethe-Institute in Russland schließen. Deutschland nehme bewusst in Kauf, dass der Schritt gegen das russische Haus eindeutig das Ende seiner kulturellen Präsenz in der Russischen Föderation bedeutet. Also

0: vermutlich. Denn
1: nein, du kennst so die Berliner Untersuchungsrichter
0: Beweisen,
1: nicht. Das mag sie kenne ich gut. Ja.
0: Also auf jeden Fall war da an Beweisen so gar nichts drin. Und auch in der Berichterstattung der öffentlich-rechtlichen Medien, Milena, du weißt ja, ich gucke mir sowas auch manchmal an, Phoenix, der Sender, der immer als erster dann auch offen in den Krieg zieht, da gab es einen einzigen Beitrag, den ich gesehen habe, wo einmal eine linke Politikerin zu Wort kam, die gesagt hat, ey, Moment mal, lass doch mal gucken, wo sind denn eure Beweise, worum, was haben wir denn hier nun? Und dann können wir vielleicht nochmal über den Russen reden. Aber es gibt ja dieses alte Sprichwort, der Russ ist klug und stellt sich dumm, beim Deutschen ist es andersrum. Auf jeden Fall haben die bei uns offensichtlich auch Hybride ermittelt. Ja. Diese drei Drohnen, die sie da gefunden haben bei Leipzig, hätten die das vielleicht um alle 22 anderen Verkehrsflugplätze rund in Deutschland auch nochmal gesucht, hätten sie vielleicht noch, keine Ahnung, 38 weitere Drohnen gefunden. Und wenn die immer kommen mit diesem Ding, naja, das sind die gleichen Werkstoffe, gleicher Tathergang, Indizien, die dafür sprechen, dass das schon mal so gemacht wurde, na, dann warte ich mal auf den Moment, wo unter Umständen bei der nächsten Gruppenvergewaltigung gesagt wird, das waren auch die Russen, weil die das nach dem Zweiten Weltkrieg auch immer mal gemacht haben. Also, ich meine, so richtig naheliegend ist das Ganze nicht, was die da verbreiten. Und für mich bleibt immer wieder die Frage am Schluss, warum ist der Russenhass auf einmal in Klammern Westdeutschland so groß? Wisst ihr das?
1: Ist er das? Ich weiß nicht, ob der Russenhass wirklich, das wäre ja eine Messgröße in der Bevölkerung. Habt ihr den Eindruck, also dass es Russenhass unter den Deutschen
0: ist? Eindruck habe ich auf jeden Fall. Ja. Eindruck 100%.
2: Ja, also bei denen, die, sagen wir mal, die sich bei diesem Ukraine-Krieg so eindeutig auch für die Ukraine positionieren, ja. Da ist er schon auch spürbar. Ja. Generell glaube ich, dass er eingeimpft werden soll. Sagen wir mal, er ist natürlich auch irgendwo so ein bisschen naturgegeben. Immer wenn Deutschland Russland überfallen hat oder so, dann kommt der Russenhass hoch. Ja. Ich meine, umgekehrt war es ja, glaube ich, noch nie so.
1: Ich wollte es gerade einwerfen.
2: Ja, eben. Also es wird ja immer so getan, als ob die Russen unsere größten Feinde sind, weil die uns dauernd überfallen. Also man hat ja fast den Eindruck, ja.
1: Ja.
2: Nur die Geschichte sagt halt was ganz anderes. Also da ist der Aggressor dummerweise nicht Russland gewesen. Und Finnlands Staatspräsident Stubb sagte jetzt übrigens auch, also das wäre alles Unsinn, dass die Russen jetzt die NATO überfallen wollen. Also er ist gar kein Freund der Russen, aber er sagt, also Geheimdienste seine sagen, auf keinen Fall werden die Russen das tun. Die sind ja auch nicht so blöd, ne? Also es ist im Grunde, sollen wir auf irgendwas vorbereitet werden. Es soll natürlich abgelenkt werden, was ich vorhin erzählt habe. Ne, Sachsen-Anhalt-Wahl, mehr Geld für die Ukraine, gescheiterte Reformen der Regierung.
1: Ja. Reformen? Von welcher Regierung sprichst du? Also,
2: Gescheitert.
1: Ja, schon klar. Also ich glaube, dass mit dem Russenhass ehrlich gesagt so nicht. Ich erlebe durchaus die radikalisierten Ukraine-Fanatiker. Ich habe aber auch das Gefühl, dass die eher in der Minderheit sind. Selbst die regierungsnahen Umfragen zeigen ja ganz klar, dass die Deutschen erstens keine Lust haben, weiter ihr verbliebenes Restgeld irgendwie Richtung Koksnase Selenskyj ziehen zu sehen. Erinnert mich an die dicken Bretter, die angeblich Jens Spahn zieht. Ihr habt das ist eine völlig andere Geschichte, aber da müssen wir drauf kommen. Und sie haben auch keine Lust auf Krieg. Insofern glaube ich nicht, dass diese Propaganda so wahnsinnig verfängt, abgesehen von einigen Wirrköpfen, die meinen, sie müssten also in der Ukraine unbedingt Russland bezwingen. Das habe ich eher nicht den Fall und sehe mich bestätigt, sehe aber ja nicht diese Wirkung, aber sehe mich bestätigt durch den sehr wohl messbaren Hass, der da so raufkommt. Denn da wurde jetzt ja die Woche gebrüllt, hau ab, du mieses Schwein, verzieh dich. Und gemeint war niemand anderes als Fritz Stromberg selber, ja, der offizielle BlackRock-Kanzler Deutschlands, ist ganz heimlich in Leuna aufgetreten, wollte eigentlich nur von einer Handvoll Mittelbaufunktionären seiner Kartellpartei irgendwie vor der Sachsen-Anhalt-Wahl, wer weiß ich, was er da wollte, vielleicht schon mal vorab Pillen verteilen oder irgendwie die krachende Niederlage irgendwie verkraften. Das haben einige spitz bekommen. Es gab sofort riesige Demonstrationen. Merz zog dann in Leuna unter Scharfschützenschutz auf und musste da aus der Limousine geleitet werden und wurde eigentlich nur beschimpft von den Menschen, die da sind.
0: Da habe ich gar keine Bilder von gesehen in den öffentlich-rechtlichen
1: Bekommen. Das ja eigentlich.
2: Doch, ich hab Bilder, also Fotos habe ich gesehen von den Leuten, die da standen und so weiter.
1: Aber es gibt auch Videos, wo du das deutlich hörst.
0: Ich dachte, das wäre bei Doberan gewesen, wo er vorher war.
1: Nee, das war, richtig.
2: Es ist halt überall so.
1: Bei der Freiwilligen Feuerwehr ist egal, wo er auftaucht. Milena, bitte.
2: Ich habe noch einen Nachtrag zu dieser ganzen, zu dieser Eskalation, auch mit Sanktionen. Jetzt sollen ja wieder neue Sanktionen
1: gegen Russland.
2: Das kann man natürlich. Richtig, da kann man gähnen und sagen, das ist das 21. Paket, wo ich ein bisschen aufgehorcht habe.

0: dass 1000D auch Personen sanktioniert werden sollen. Und da habe ich gedacht, Moment mal, da fällt mir natürlich Jacques Beau ein, ne? Husson Dugrou, also ganz Thomas normale Röper. Journalisten, Thomas Röper, genau, Alina Lipp. Also genau, Journalisten und kritische Menschen, ja. Und da kann ich mir vorstellen, dass es da auch dazu genutzt wird jetzt.
1: Ja, das stimmt.
0: Einfach, also inländische Kritiker in einigen Ländern mundtot zu machen. Ja. Also es ging wirklich um Tausende, da habe ich gedacht, um Gottes Willen, ja.
1: Endlich willst du auch mal auf die Liste, oder? Du warst schon nicht auf der Kompaktverbotsliste, jetzt kommst du auf die, Milena.
0: Du warst auch nicht auf der
1: Kompaktverbotsliste. Ich weiß, ich weiß.
0: Du warst ganz traurig.
1: Nee, ich hab dann gedacht,
0: letzte Woche gar nicht thematisiert.
1: Solange die Preradovic da nicht draufsteht, habe ich mir gedacht, muss ich mir keine Gedanken machen, stehe ich da auch nicht drauf, schon okay. Aber ja,
2: ihr beiden gute Idee, aber meint ihr nicht auch, dass man so eine Liste hinkriegt, ohne Krieg mit Russland zu führen?
1: Es ist aber, nein, Christian, also guck mal, der äußere Feind, ja, und jede Form von Wehrkraftzersetzung und Defätismus, wenn die gemeinsame Kriegsanstrengung sein muss, auch gemeinsame Kriegsanleihen in der Eurozone beispielsweise, heiße Empfehlung, sich bei der Gelegenheit Nacktes Geld vom Freitag anzuhören, wo wir genau darüber spekulieren und zeigen, wie deutlich Europa darauf hinarbeitet, das ist der beste Grund überhaupt, weil dann kann man ja solche Defätisten wie dich im Sinne der Staatsgesundheit mal ganz schnell, weißt du, nebenbei so, verstehst du?
2: Ja, klar. Ja?
1: Weil du bist ja dann feindlicher Agent. Und auch ein Blick ins Strafgesetzbuch ist da ganz spannend. Denn feindliche Agententätigkeit, ich gucke da ja öfter mal rein ins Strafgesetzbuch, habe übrigens neulich gerade den Paragraphen 90c gefunden, Verunglimpfung der Europäischen Union und ihrer Symbole. Wusste gar nicht, dass es den gibt, aber ganz neues Tätigkeitsfeld hat sich aufgetan. Ich arbeite jetzt an Klopapier mit der EU-Flagge drauf und will das dann verbreiten. Jedenfalls, das ist natürlich ein ganz scharfes Schwert und das werden die wollen, auf jeden Fall, da gebe ich dir völlig recht, Milena, das ist definitiv so, weil damit sind wir wieder bei Fritz Merz und hau ab, du mieses Schwein, was ihm dazu gerufen wird. Ich habe ja auch veröffentlicht, ich bin gerade mal in Mordor gewesen jetzt oder bin es gerade noch übers Wochenende, kurz aus Gründen mache ich das ja immer sehr diskret. Und komme hier an in Berlin und gehe da an einem alten Biergarten vorbei und in der Nähe meiner Schule, also so ein Traditionsladen, stelle fest, ach, das Ding ist auch geschlossen. Und sitze dann da ganz etwas kontemplativ gegenüber in so einem Café, weil das schon so eine Ära damit zu Ende geht, dann nicht eine Institution so in Südwest-Berlin. Und da brüllt ein Dahlemer neben mir ins Telefon. Und Dahlem ist so eine Art, also wie muss man sich das vorstellen? In Berlin gilt das als Edelbezirk.
0: Ja, was Besseres.
1: Ja, genau, aber Berliner Edelbezirk halt. Ihr versteht, ja. Jedenfalls, da wohnen die alle. Da ist die Spahn-Villa, da ist auch die Villa für den Bundespräsidenten und so. Und da gibt es schöne Ecken. Da war ich auf der Schule. So ein Kollege von mir sagte immer, in Dahlem wohnen schauspielerreiche Leute und wir. Und um die Differenz klar zu machen. Und jedenfalls saß dieser Dahlemer neben mir im Café, in so einem Bio-Café, wo eigentlich immer ganz woke sitzt, und brüllt in sein Telefon: Nee, alles. Alles ist scheiße geworden. Wegen dieser Merkel, dass die noch keiner erschossen hat, verstehe ich eh nicht. Wirklich, das ist keine Paulanergartennummer. Ich saß da und war ganz überrascht. Dreh mich nach links, schau den an, da saß der. Und sehe dann zwei Frauen rechts von mir sitzen, die völlig ungerührt noch weiter sprachen. Also weder empört noch sonst wie. Und das wäre für mich noch vor ein paar Monaten undenkbar gewesen in dieser Umgebung. Da wäre der aus dem Café geleitet worden. Ja, also in der Gegend schon.
2: Aber war denn Merkel auch in der Nähe?
1: Leider nicht. Das wäre interessant gewesen. Aber da habe ich auch gedacht, komisch. Und auch nach diesem Vorfall, es war unfassbar aggressiv, es ist gerade unfassbar aggressiv in Berlin, nach meiner Wahrnehmung. Ein paar Minuten später zeigte mir schon der Erste den Mittelfinger beim Autofahren, weil ich offensichtlich nicht gesehen habe, was der wollte. Keine Ahnung, worum es da ging. Ich war völlig schuldbefreit und ohne jedes Schuldbewusstsein. Es ist eine Stimmung in dieser Stadt, dass du das Gefühl hast, wo immer du jemanden anstupst, könnte sofort eine Schlägerei losgehen. Ich weiß nicht, wie du das siehst, Christian, aber ich finde Berlin unglaublich aggressiv.
2: Ist das nicht vielleicht ein Ausdruck der allgemeinen Stimmung, die wir momentan im Land haben? Ich meine, die veröffentlichte Meinung gegenüber der, die auf der Straße stattfindet, dass das sich ganz schön voneinander unterscheidet, wissen wir ja alle. Aber vielleicht ist es wirklich einfach nur Ausdruck dessen, dass der Bevölkerung eine immer dünnere Haut wächst, weil die Haut immer dünner wird. Auch im Umgang miteinander. Denn, ich sag mal, miteinander reden und streiten können wir ja sowieso schon lange nicht mehr. Es sei denn, man hat ganz großes Glück und trifft auf euch beide beispielsweise.
1: Das, der eine sagt Glück, der andere sagt so, aber ja, das, also plausibel wäre das, und das ist nun, ich kenne keine qualitativ geeignete Skala, um das Aggressionspotenzial zu messen, aber wir alle schauen natürlich in dem Kontext gebannt auf die Landtagswahl in Sachsen-Anhalt, und das ist zumindest für Fritz Merz bestimmt ein Grund, weiter aggressiv zu werden. News berichtet, 4 Tage vor der Landtagswahl, also das Ding ist etwas älter, zeichnet sich ein hochspannender Sonntag ab. Die AfD liegt einer aktuellen Umfrage bei 43%, deutlich vor der CDU, die nur noch auf 22% kommt. Ja, bei einer hypothetischen Direktwahl würden angeblich 39% für Siegmund stimmen, Schulze käme lediglich auf 28%. 43%, Milena, ist ja ganz nah, dann wäre nah an der Grenze zur absoluten Mehrheit von 46, aber das ist jetzt die optimistischste aller Umfragen. Andere wiederum sehen sie dann bei 40%, und so richtig rechnen mit der absoluten Mehrheit scheint die AfD nicht zu rechnen, aber zumindest mit 40% plus. Und es macht sich offensichtlich beim Establishment gewaltig Nervosität bei, bis hin zur BSW-Fraktion in Thüringen, die sich jetzt auflöst in einem internen Streit. Also die große Frage, da habe ich auch neulich in einem Livestream darüber diskutiert, was passiert denn nun ab Sonntag? Was können wir denn erwarten? Wie geht's denn dann weiter in den Wochen danach? Klar, Prognosen sind immer schwierig, aber es sieht ja nun sehr danach aus, dass sie 40% machen und trotzdem nicht rankommen, oder?
0: Es gibt da ein ganz interessantes Szenario, auf den die AfD momentan hinweist. Und vor 6 Jahren gab es eine Verfassungsänderung in Sachsen-Anhalt. Und da hat der Landtag die Frist für die Ministerpräsidentenwahl abgeschafft. Also so nach dem Motto, so und so lange nach der Wahl muss dann irgendwann der Ministerpräsident gewählt sein. Das ist abgeschafft. Und das heißt, dass der jetzige Ministerpräsident Schulze, also wenn die AfD jetzt keine absolute Mehrheit hat, ne, könnte Schulze auf diese Weise bis zum Ende der Legislaturperiode 2031 im Amt kleben bleiben. Ja, also das ist rechtlich möglich, gestützt von SPD und FDP, selbst wenn die beiden jetzt nicht mal mehr reinkommen, wenn die an der 5%-Hürde scheitern. Das ist eine Möglichkeit. Ich meine, ich habe keine Ahnung, ob die sich das trauen. Ja. Das ist jetzt wirklich Welcome DDR. Und ich meine, und sollte die AfD die absolute holen, dann fantasieren die Altparteien ja darüber, ob man dem Land Geld vorenthalten soll. Und FDP-Chef Kubicki bringt ja jetzt den Bundeszwang ins Spiel, wonach der Bund dann das Land übernehmen könnte, wenn da nicht ordentlich regiert wird. Also da wird jetzt schon alles Mögliche vorbereitet für diesen möglichen System-GAU. Aber wie gesagt, möglicherweise bleibt einfach Herr Schulze im Amt und regiert mal so durch bis 2031.
2: Ganz interessant am Rande dieser Sache vielleicht zu erwähnen ist, dass Sven Schulze genau dieses Prozedere schon vor ein paar Wochen bei Markus Lanz erwähnt hat, als er gefragt wurde, ob
0: Merz
2: er dann mit der Linken...
0: Merz hat es auch schon erwähnt.
2: Ja. Also sollte vielleicht man wirklich im Hinterkopf behalten, dass das passieren kann. Dann haben wir halt nur eine Geschäftsführende oder nicht Geschäftsführer immer, irgendjemand, der da noch rumsitzt und die Amtsgeschäfte weiterführt. Ob er das tatsächlich 4 Jahre lang oder 5 Jahre lang machen kann, da wäre ich mir nicht so sicher.
0: Ramelow hat in Thüringen auch die Neuwahlen, die er versprochen hat, verhindert.
1: Ja, genau. Stimmt,
0: also da war ja die Entschuldigung Corona so ein bisschen, aber trotzdem. Ja. Also die gab's nie.
1: Ja, und
2: aber vielleicht sollten wir uns
1: diese Woche auch, Milena, du hattest ja Henrik Broder bei dir auch zu Gast im Talk. Ich erlaube mir mal darauf hinzuweisen, bevor du es tust, aber nein, der sagte aus meiner Sicht sehr treffend, und das ist das Wichtige, das Irre ist ja, bei dieser Bundeszwangwahnsinnigkeit, die ja bisher noch nie in Deutschland eine Rolle spielte, ist ja das Irre, dass das schon vor der Wahl so ausgepackt wird und von so vielen Leuten als ganz normales und bevorstehendes Instrument, das zeigt ja, wie voll die Windel ist, ja, denen steht das Ganze ja bis zum Unterkiefer. Also allein die Diskussion schon mal zu besprechen, wie man denn nun ein unerwünschtes Wahlergebnis mit Gewaltmitteln und Notstandsregeln quasi aushebelt, das ist schon irre. Und das zeigt den Zerfallsgrad dieser Restrepublik. Ne?
0: Ja, aber da hat Merkel damals in Thüringen ja im Grunde das Tabu längst gebrochen. Ja? Also die Kanzlerin macht quasi die Wahl rückgängig damals, als Thomas Kemmerich, also der FDP-Mann mit Stimmen der AfD, zum Ministerpräsidenten gewählt wurde. Der wurde so lange unter Druck gesetzt, bis er zurückgetreten ist.
1: Ne? Ja, so ist das. Christian, wir haben dich gerade unterbrochen, Verzeihung.
2: Na, ich war drauf und dran, euch zu unterbrechen. Das sollte nicht sein. Vielleicht sollten wir uns einfach mal der historischen Tragweite dieser Sendung heute bewusst sein, denn das wird ja nun mal voraussichtlich die erstmal letzte sein in ruhigen Zeiten, oder?
0: Denn, ich habe schon Uniform.
2: Die linke Seite. Die
1: echt? Was für eine? Hast du mehrere wahrscheinlich, je nachdem, was dann kommt. So.
0: Ich habe so ein T-Shirt an, da steht 1, 2, 3, 4, 5 Mal ganz groß Peace drauf. Also habe ich extra für euch angezogen.
1: Das zählt, glaube ich, nie als Uniform.
0: Die Kalaschnikow habe ich daneben gestellt.
1: Au, das ist ich warne dich. Ja, Durchsage für Johannes Pflug, den Berufsfaschisten im Amt eines Staatsanwaltes in Berlin. Nein, Frau Preradovic hat keine Kalaschnikow daneben gestellt. Das war ein satirisches Element.
0: Als Späßle gemacht, die Preradovic. So, genau. Späßle gemacht, Witzlekrisse.
1: Rechtfertigt keinerlei SEK-Einsatz, weil die machen das gerne mal. Wir sprachen ja schon über die Ermittlungsrichter in Berlin und weiß nicht, wie die in Österreich so sind. Aber Christian.
2: Aber heute sollten die tatsächlich was anderes zu tun haben, beziehungsweise morgen nämlich genug in Sachsen-Anhalt. Dort sind ja wohl die ersten Camps schon eingerichtet worden in, ja, sagen wir mal, Wurfweite nach Magdeburg. Und nur für dort haben sich entfernt, morgen auch schon alle möglichen Demonstrationen und so angekündigt, die ja nun schon aus der linken Ecke, ich meine, die Ansagen aus der linken Ecke gibt es ja nun auch schon seit Wochen, dass man den Landtag, ja, stürmen wolle und alles sowas. Also insofern, ja, noch sind es ruhige Zeiten. Genießt den Abend, ja.
1: Naja, naja.
0: Ja, und wenn die AfD nicht so viel Stimmen holt, wie sie hofft, dann kann es natürlich von der anderen, ja, Seite mal so richtig losgehen, weil es geht ja die ganze Zeit auch um mögliche Wahlbetrug. Ja? Hm. Also ja, also das kann schon sein. Ob es den im Großen gibt, kann ich nicht beurteilen. Aber im Kleinen ist er ja jetzt auch belegt. Da hat ja ein Mann namens Klaus-Lothar Bebber für seine 95-jährige demente Tante die Briefwahlunterlagen holen wollen aus dem Heim. Also er ist ihr Bevollmächtigter. Und im Heim, im Marterhaus in Dessau, hat er dann gehört, also eine Mitarbeiterin habe die Unterlagen vernichtet, die gäbe es gar nicht mehr. Im Wahlbüro hat er dagegen erfahren, am 10. August seien die Unterlagen beantragt worden. Die Tante habe bereits gewählt. Ja, auf dem Zettel so eine krakelige Unterschrift. Also das passiert. Also für alle, die jetzt sagen, nein, sowas gibt's doch nicht. Das sagen die uns bei ARD und ZDF doch immer wieder. Nur weil der Chrupalla es gesagt hat. Schon allein deswegen gibt's das nicht. Ja, gibt jetzt einen Beweis, was natürlich nicht heißt, dass es auch im großen Stil passiert. Was aber trotzdem natürlich nicht unmöglich ist. Ja, und dann, ja, gibt's die Krawalle halt von der anderen Seite. Also das kann, ja, wirklich richtig spannend werden.
1: Kann es. Und die Gewalt von der Linksextremisten, die gibt's ja auch schon. Ne? Apollonius berichtet, beim Angriff auf einen AfD-Infostand in Bad Kreuznach sind 10 Menschen verletzt worden. Ein Mann soll eine unbekannte Flüssigkeit aus einem Fenster auf den Stand geschüttet haben. Die AfD-Abgeordneten Höchst und Lohr hätten behandelt werden müssen, seien vorsorglich ins Krankenhaus gebracht worden. Es geht wohl allen soweit gut, aber wirklich tätliche Angriffe auf die AfD sind schon nicht der Normalzustand, kann man sagen.
2: Wenn das mal nicht auch Putin war.
1: Sowieso. Also ich glaube auch, das ist der Russe an sich ist ja verschlagen. Ja, also der wird ja garantiert Pläne haben, Schläferagenten irgendwie, Wegwerfagenten nennt das Bundesamt für Verfassungsschutz die, ja. Also Wegwerfagenten sind halt so die unterste Stufe von Menschen, die sich bereitwillig hergeben, die Russenpropaganda ohne Geld zu verbreiten. Also so wie wir
0: die
1: drei.
0: Die wissen es meist ja noch nicht mal. Genau. Die sind so blöd, die richtig wissen ja nicht mal,
1: richtig,
0: was sie da tun.
1: Richtig.
2: Dann haben die da in Bad Kreuznach doch echt Glück gehabt, dass die nicht einen Wegwerfagenten auf die geworfen haben.
1: Das stimmt. Wer weiß, oh, fallen Russenagenten irgendwann aus dem Fenster auf, aber die würden ja dann nicht die AfD an. Oder doch, der Russe ist ja sehr verschlagen. Vielleicht greift er ja die AfD an, um nach außen, weißt du, das ist so wie bei Fischen am Zwander, eine X-Kreuz-7-Blau-Verwirrt-Taktik. Also eigentlich ist alles der Russe.
2: Ins Auge, hm?
1: Alles ist der Russe. Ja, wenn etwas passiert.
2: Also Putin muss sich ja in seinem Hobbykeller, der lacht sich da wahrscheinlich ein zweites Loch in den Arsch. Ich weiß es nicht, aber ich meine, manchmal möchte ich wissen, was der so denkt, wenn der sowas hört, was hier aus Deutschland.
0: Der, ach, der, sag, der sagt kommt. Eigentlich oft, der sagt ganz oft, was er denkt über Deutschland.
1: Ja. Ja?
0: Und ich ertappe mich immer dabei, dass ich wie so ein Russenknecht nicke. Hm. Und denke, ja, der Mann hat irgendwie recht. Ja. Man muss sich mal diese Pressekonferenz oder diese Reden von Putin sollte man sich anhören. Ja. Ob man ihn mag oder nicht, ist auch völlig irrelevant. Aber einfach mal, um zu gucken, was sagt dieser Mann und was sagt er über Deutschland und ist das wirklich die Ausdrucksweise eines Irren, wie uns die Springerpresse immer klar machen möchte.
1: Also wenn man in Russland
2: davon
1: ist
2: soll
1: er
2: ja nun auch verantwortlich sein für diese ganzen Anschläge dort auf die Hochspannungsleitungen und so. Und das, ihr habt das vorhin schon gesagt, nicht nur der nordrhein-westfälische Innenminister, sondern auch der Brandenburger Innenminister hat ja gesagt, ne, wenn da mal nicht auch fremde Mächte dahinter stecken und so.
0: Ja, Wahnsinn,
2: also irgendwie
0: Wahnsinn.
2: Wird ihnen relativ viel an die Backe genagelt.
1: Aber überschätzt das mal nicht, was die Russen über Deutschland, also wenn man in Russland ist und da mal fragt, was ich ja vor kurzem getan habe in St. Petersburg, dann stellt man eher fest, die haben Deutschland abgeschrieben. Also da macht man sich gar nicht mehr groß die Gedanken, was treibt die Deutschen und wie können wir sie denn vielleicht noch überzeugen, sondern man hat, da haben die Russen Deutschland weitgehend abgeschrieben. Sieht man auch, was die was die Planung beispielsweise für die russischen Medien angeht und diese Auslandssender und so weiter, da ist Deutschland völlig zusammengestrichen und da wendet man sich der Fernost zu und anderen Regionen und sagt sich eben, gut, das war's dann jetzt wieder. Da ist Deutschland gar nicht mehr relevant. Also da, die sehen die NATO und die sehen diese EU-Kamarilla, aber da macht man sich gar nicht mehr, also diplomatisch machen die Russen sich da, glaube ich, keine Illusionen, was da zu holen ist und denken weniger über Deutschland nach, als wir das vielleicht gern hätten.
2: Ja, zu holen ist hier ja sowieso nichts, also insofern, wenn du den Genderbeauftragten mitnehmen willst.
1: In Diversity.
0: Wegwerf Genderbeauftragte.
1: Ja, und um es noch einzubauen, weil es ja durchaus auch eine indirekte Folge oder eine recht direkte Folge der AfD-Diskussion ist. Die BSW-Fraktion im Thüringer Landtag hat sich nun endgültig aufgelöst und auch Katja Wolf, die große Sarah Wagenknecht-Gegenspielerin, die ja immer führt, die Brandmauer zur AfD war und erklärte, sie seien dort alle nicht gewählt worden, um dann mit Rechtsradikalen und Nazi-Nachfolgern zu paktieren. Die sind jetzt aus dem BSW ausgetreten. Das BSW hat damit sein größtes Problem eigentlich, wie er BSW-Insider Katja Wolf immer bezeichnet, verloren und hat gleichzeitig aber auch den Status einer Fraktion im Thüringer Landtag verloren, weil die verbleibenden zwei BSW-Mitglieder, die da jetzt noch drin sind, alleine keine Fraktion mehr bilden können. Aber durchaus eine interessante Randnotiz.
0: Der Zeitpunkt ist auch schon ein bisschen bösartig, ne?
1: Inwiefern?
0: Ja, der Zeitpunkt, jetzt 2 Tage vor der Wahl in Sachsen-Anhalt.
1: Naja, es also hat ja in Sachsen-Anhalt...
0: Löst sich das BSW in Thüringer als Fraktion auf. Das ist natürlich auch nicht zufällig gewählt.
2: Nee, ist es nicht. Bösartig oder geschickt. Eins von beidem.
1: Könnte ja aber fürs BSW auch wieder insofern nützlich sein, als dass die BSW-Unterstützer, die sagen, nee, wenn die BSW die Brandmauer hochhält, dann wählen wir sie doch nicht. Also da gibt es ja auch einige, die sagen, BSW wäre ein Gegengewicht zur AfD und jetzt bleibt ja theoretisch eine BSW-Konstruktion übrig, die keine Brandmauer betreibt.
0: Naja, eine Partei, die sich auflöst, wird normalerweise gar nicht mehr so gerne gewählt. Ja, da sagt man, das macht vielleicht bei denen wenig Sinn, wenn die sich auflösen. Das ist natürlich die andere Seite. Also, ich weiß. Ja. Aber wenn sich die Fraktionen der Partei, die gehören ja im Grunde auch zur Partei, wenn sich das alles auflöst, das, was sie bereits, sagen wir mal, erreicht in Anführung haben, dass sie dort in der Regierung sitzen, wenn sich das auflöst, dann hat das schon so das Signal einer generellen Auflösungserscheinung. Und das wiederum würde wäre jetzt nicht so positiv fürs BSW.
1: Herrlich, habe ich die Prärade nicht dazu gekriegt, das BSW zu verteidigen, weil ich es ja eigentlich nicht mag.
0: Nein, ich habe es ja gar nicht verteidigt.
1: Nee, ich verteidige, Entschuldigung, ich meinte auch das BSW sozusagen negativ darzustellen, weil ich es ja eigentlich nicht so sehr mag. Aber ja, stimme vollkommen zu. Das ist natürlich kein vertrauenserweckendes Signal fürs BSW. Auch wenn die Kritiker dieser innerparteilichen Rebellen sich vielleicht freuen sollten. Aber Christian vom Osten, ich habe dir, glaube ich, schon wieder das Wort irgendwie abgegeben.
2: Ganz kurz nur, Milena beweist ja schon wieder vorhersagende Fähigkeiten. Wie sagt man denn hier? Prophezeien? Nein, na gut. Also jedenfalls Fähigkeiten.
0: Cassandra, call me Cassandra.
2: Naja, du sagst ja, keine Partei, die sich auflöst, wählt noch irgendjemand. Redest du von der CDU? Da sieht's ja ähnlich aus.
0: Ja, auch da könnten, ja genau, die CDU, ja natürlich, die kackt's ja auch gerade ganz komplett ab. Und im Grunde können die ja auch eigentlich nichts richtig machen. Also, wenn sie jetzt den Schulze dort durchregieren lassen bis 31, ohne irgendwas, dann zeigen sie, wie undemokratisch sie sind. Machen sie mit den Linken, paktieren sie mit den Linken in irgendeiner Form, was sie ja müssen, wenn sie eine Regierung bilden wollen, dann wird die auch implodieren in einer Form, die CDU. Und mit der AfD können sie dann auch wieder nicht. Also sagen wir mal so, die haben eine No-Win-Situation gerade. Mhm. Und trotzdem versuchen sie natürlich an der Macht zu bleiben.
2: Es gibt ja auch von den verschiedenen Kreisverbänden in Sachsen-Anhalt schon Briefe an den Landesverband, in denen ganz klar drin steht, dass sie jede Form der Zusammenarbeit, egal ob Absprache oder sich wählen lassen oder so, dass alle Ansätze zu einer Zusammenarbeit nicht gewünscht sind. Mhm. Und damit mischt sich die CDU selber auf.
1: Ne? Tja,
0: ja.
2: Aber ich meine, ich persönlich wird sich bin ja ein, vermissen? Ich glaube nicht.
0: Ich bin ja persönlich ein Gegner jeglicher Art von Brandmauern. Also ich finde, alle müssten miteinander reden, was dann das sieht man ja hinterher erst, was dabei rauskommt. Oder? Und man kann sich ja auch bei verschiedenen Punkten, die, sagen wir mal, gut für den Bürger wären, durchaus mal einigen. Aber dieses Kategorische, mit denen reden wir mich nicht, das ist, glaube ich, das, was auch ja diese gesamte Politik in den Abgrund stürzt, auch in den Augen des Wählers.
1: Ja, die AfD dürfte sich über die Brandmauer freuen, denn es ist sicherlich der Brandbeschleuniger für die AfD, ja, und der größte einzelne Werbeträger, den sie da hat.
0: Richtig.
2: Ich hätte ja noch gedacht, dass die möglicherweise irgendwie in den letzten Tagen vor der Wahl irgendwas aus der Kiste zaubern, irgendein Skandal oder irgendwas. Und das Einzige, womit sie ja Anfang dieser Woche um die Ecke gekommen sind, Ende vergangener Woche, das war mit Ronsheimers spektakulärem Einsatz und dem Tassenskandal um Hans-Thomas Tiltschneider, der da also in seinem Wahlkampf, in seinem Wahlbüro, Abgeordnetenbüro, wie auch immer, eine Russentasse hat rumstehen lassen, Leute. Und das ist dann der große Skandal, auf den da ewig hingearbeitet wurde.
0: Mensch, ich habe eine Brandenburg-Tasse. Hoffentlich erfährt das der Ronsheimer nicht. Ja, aber ich meine, das stimmt ja nicht ganz. Ich habe es jetzt ein bisschen anders gesehen. Sie haben schon etwas getan. Sie haben letzte Woche, also die Woche davor, war überall zu lesen, Russlandfreunde AfD und Putin-Propaganda, Moskau hörig. Das war eine Woche lang das Thema. Und in der Woche drauf machen Sie Russland für diesen Leipziger Anschlag, also Anschlag für diese Drohne, machen Sie verantwortlich. Und für mich zeigt das schon einen gewissen Zusammenhang. Also man hat eine Woche lang geframed, dass die AfD die großen Russenfreunde sind, ja, die Deutschland zur Not verraten und Putin
1: verkaufen die Füße uns an lecken. Russland, sagt Melanie Ammann. Wir werden an Putin verkaufen.
0: Ja, aber das war in dieser Woche, in der letzten Woche, ganz, ganz extrem.
1: Ja.
0: Und diese Woche ist Russland schuld.
1: Ja.
0: Und das ist, glaube ich, das, was dahinter steht, hinter dieser Propaganda.
2: Aber die Verbindung zur AfD fehlt da so ein bisschen. Ich meine, zumindest für mich ist das nicht auf den ersten Blick so zusammengesprungen.
0: Nee, den Leuten wird erstmal gesagt, AfD, Russland, AfD, Russland. Und das wird eine Woche lang den ins Hirn gehämmert.
1: Das habe ich doch gar
0: dann
1: gesagt.
0: Dann Russland böse, Russland hybrider Krieg, Russland hybrider Krieg. Dann heißt es AfD, Russland hybrider Krieg im Kopf.
1: Deswegen ja Melanie Ammann, das ist ja dieses Ding vom Spiegel, das hat ja dann erklärt, dass...
0: Das ist nicht mehr beim Spiegel, ne? Funke Mediengruppe.
1: Okay, jetzt hat sie ja auch diesen Podcast Ammann geframed oder Ammann imitiert Ben Podcast oder so, hat sie so ein Ding.
0: Ammann unframed.
1: Genau, Ammann gehinscht oder wie auch immer. Jedenfalls, diese Frau Ammann erklärt ja dann in diesem Podcast und bei anderen Gelegenheiten, dass die AfD die Truppe ist, die uns an Putin verkauft. Und da hat mich ernsthaft, ich frage mich ernsthaft, wenn Frau Ammann glaubt, sie würde an Putin verkauft werden, frage ich mich erstens, was will Putin mit Frau Ammann? Und zweitens, warum sollte Putin dafür irgendwas bezahlen? Also er könnte vielleicht dafür bezahlen, dass sie ihm nicht geliefert wird. Das ergäbe Sinn. Aber
0: also ich sehe einen Zusammenhang zwischen Putin ist in Vladivostok und Ammann sagt sowas. Ich glaube, der ist jetzt ganz, ganz weit in den Osten geflohen vor der Möglichkeit, Melanie Ammann einzukaufen.
1: Ja, kaufen zu müssen, furchtbarer Gedanke. Also selbst für den Umgang mit Wladimir Putin kann das auch aus Sicht seiner Feinde nicht hager landkriegsordnungsgerecht sein.
2: Wahrscheinlich stehen die schon längst auf einer Sanktionsliste der Russen. Also insofern.
1: Frau Ammann, ich glaube nicht, dass Frau Ammann auf irgendeiner Liste steht. Vielleicht auf Blocklisten von Tinder-Nutzern, aber ansonsten weiß ich nicht. Gut, wir wissen das nicht. Aber was wir wissen, ist, dass die Bundesregierung weiter natürlich aufmunitioniert. Nicht nur an Kanonenfutter, das sie künftig mit Bundeswehruniform Richtung Osten schicken möchte, sondern auch an Handlangern im Inland. Die Welt berichtet, der Bund plant 12.000 mehr Stellen als bei der Ampel. Der Personalbestand des Bundes steigt im laufenden Jahr im Vergleich zum letzten Ampeljahr im 2024 von 298.140 auf 305.753 Personen, macht 7.613 Stellen mehr. Sie rechnet im Haushaltsentwurf sogar mit noch mehr Stellen, die Bundesregierung, nämlich mit 310.487 Stellen. Es wird also kräftig aufgestockt und in dem Zusammenhang fiel mir eine Aussage von Berlins Polizeipräsidentin Barbara Slowik, ist ja eine persönliche Freundin von mir, sie hat diverse Strafanträge gegen mich handschriftlich unterzeichnet, weil ich ihre Berliner Polizei eine Handlangertruppe des Terrors nenne, was diese Truppe auch definitiv ist. Und Frau Slowik hat erklärt in einem Interview mit der Bild-Zeitung, dass das alles ja sehr positiv sei. Also der wirtschaftliche Niedergang Deutschlands sei toll, weil nun endlich qualifizierte Bewerber sich bei der Berliner Polizei auch melden würden. Ja, denn durch die wirtschaftliche Lage würden sich die bei der Polizei melden. Und das sei,
0: hat sie das echt gesagt?
1: Das hat sie wirklich gesagt, ja. Wahrscheinlich hat sie nicht ganz verstanden, was sie da sagt, sondern sie hat natürlich nur gesagt, sie hat nicht gesagt, dass sie es toll findet, dass die Wirtschaft niedergeht, sondern sie hat gesagt, dass aufgrund der wirtschaftlichen Lage sich jetzt erfreulicherweise mehr Bewerber, qualifizierte Bewerber bei der Polizei melden. Und denen könne sie auch zurufen, man sei bei der Polizei sicher vor KI. Das fand ich dann auch witzig. Also jede Modernisierung sei ja auch ausgeschlossen. Deswegen würden die da hinkommen. Ja, das alles war ein Bildbericht eines Bildpolizeireporters, ja. So ist halt die Slowik. Sie hat's nicht leicht. Sie ist nicht die hellste, aber dafür veranstaltet sie eben mit verurteilten Kinderpornoverbrechern gerne Galas auf Steuerkosten. Ja, wer das nicht glaubt, einfach googeln.
0: Aber KI hat trotzdem. Ja? Aber KI hat schon mit Berlin was zu tun.
1: Ja,
0: ne?
1: Jede Menge, aber das verrät die Polizei halt lieber nicht. Genau, ja, richtig, genau. Ja, hast du recht.
0: Da wird jetzt KI eingesetzt, ne? Ja. Also da wird jetzt eine Komplettüberwachung am Kotti in Berlin, also am Cottbusser Tor, wo halt viel mit Drogen gehandelt wird. Und das ist so ein bisschen so ein Hotspot für Kriminalität, kann man so sagen, glaube ich, ne?
1: Ja. Das kann man so sagen.
0: Da kommt jetzt diese KI an und das betreibt ja erstmals in Deutschland ein privates Unternehmen. Ja, also das macht ein privates Unternehmen und das ist so Private-Public Partnership auf einem ganz neuen Niveau. Und das finde ich ganz spannend. Ich meine, das heißt ja erst, man könnte sagen, ja, an so einem Hotspot, das ist ja okay, dass man das macht, aber so fängt es ja immer an, ne? Und weitet sich dann hinterher auf alles aus. Also vor allem, weil ja inzwischen durch diesen Einsatz von KI ist ja die Überwachung auch bezahlbarer geworden. Man braucht ja auch nicht mehr so viele Leute, ja. Und für mich ist das jetzt schon wieder ein weiterer Staatsschuss zur Komplettüberwachung.
1: Ja.
0: Wenn man das jetzt zusammenbringt mit dem Verfassungsschutz, der ausufernde Kompetenzen bekommt. Selbst in Arztpraxen sollen ja vertrauliche Gespräche zwischen Arzt und Patient künftig abgehört werden. Ja, oder dürfen. Und dann gibt es ja diese Landesmedienanstalten mit ihrer KI Kiwi, die ja schon seit 5 Jahren das ganze Netz durchsuchen und also ganz anlasslos suchen die nach möglichen Rechtsverstößen.
1: Mhm.
0: Also das ist ja auch im Grunde, das dürfen die gar nicht. Das schreibt Norbert Hering, das werden die jetzt wahrscheinlich machen. Und auch ganz schön ist ja die neueste Idee, die Schleswig-Holsteins Ministerpräsident Daniel Günther hat. Der möchte nämlich die flächendeckende Social-Media-Überwachung für Ehepartner von Staatsbediensteten. Also wenn du mit einem Polizisten, ja, oder mit einem Finanzbeamten verheiratet bist, dann kontrolliert der Verfassungsschutz mal einfach so deinen Account. Also das will Herr Günther zumindest.
1: Mhm.
0: Ist schon krass.
2: Ist der mal betrogen worden von irgendjemandem, seiner Frau oder so?
1: Nee, der ist einfach nur ein Faschist. Der ist einfach nur ein radikaler Faschist, der Mann, und einer der übelsten, die diese CDU zu bieten hat. In Berlin
0: aber
1: allerdings.
0: Es läuft in so eine ganz komische Richtung. Das wollte ich eigentlich nur sagen. Lange Rede, kurzer Sinn.
1: Ja, es läuft mit Hochdruck und das wird natürlich dann artig geleugnet, dass das so ist. Berlins Innensenatorin Iris Spranger, die auch zu der langen Liste, der wachsenden Liste von Menschen aus Berlin gehört, die Strafanträge gegen mich bereits unterzeichnet haben, die äußert sich ja zu diesem Vorwurf, dass dort KI eingesetzt werden würde, um die Menschen zu überwachen und erklärt, nein, also Leute wie Kassandra Preradovic und andere rechtsradikale Russentrolle, die lügen natürlich, weil, sagt Frau Spranger, es gehe nicht um Gesichter und nicht um biometrische Identifizierung. Die KI, aufgemerkt, die analysiere nur Bewegungsabläufe. Angezeigt würden Strichmännchen, Schläge, Tritte und andere ungewöhnliche Muster sollen dann Alarm auslösen und dann würden immer noch Menschen entscheiden, ob ein Einsatz ausgelöst werde. Also ich hoffe, ihr seid komplett beruhigt. Ja, das passiert.
2: Ich glaube, nichts beruhigt bin ich vielleicht insofern. Beruhigt bin ich vielleicht insofern, als dass ich weiß, dass in anderen Städten dieses Landes diese Software wohl schon ausprobiert worden ist und da gab es wohl einen Treffer, der mal irgendwie gelandet worden ist, weil da ein sich hinlegendes Strichmännchen tatsächlich übersetzt werden konnte auf einen sich hinlegenden Menschen. Ansonsten ist da wohl nicht viel passiert und rausgekommen.
0: Die Briten machen das seit 20, 30 Jahren.
2: Und guck dir die Insel an.
1: Ja. Den geht's top,
0: natürlich.
1: Ja. In Deutschland haben wir aber den Joker, da hat Christian schon recht aus meiner Sicht. Ja, wir können uns in Deutschland schon darauf verlassen, dass sie das einfach nicht hinbekommen mit der Technik. Da passt ja auch, was Reitschuster gerade berichtet. Gagaland, schreibt er. Sozialhilfe auch bei offenem Haftbefehl. Dieser Staat zahlt Menschen, die per Haftbefehl gesucht werden und flüchtig sind, parallel weiter die Sozialhilfe aus. Ich habe viele Mandanten erlebt, schreibt der Informant von Reitschuster, die ihre Flucht vor einem offenen Haftbefehl durch fortlaufende Bezüge von Bürgergeld finanziert haben. Das Problem ist die desolate bis nicht vorhandene Kommunikation zwischen den Behörden. Also wir können wie bei Corona darauf verlassen, dass sie es einfach technisch nicht hinkriegen.
0: Weißt du, was der offizielle Grund ist? Datenschutz. In dem Möchtegern-Überwachungsstaat Deutschland liegt es jetzt am Datenschutz, weil die Jobcenter bekommen keine Information von der Polizei, wer die Haftbefehle, gegen wen Haftbefehle vorliegt.
2: Aber wenn die Delinquenten schlau waren, dann haben sie noch Reisekosten beantragt.
0: Ja, wahrscheinlich.
1: Ja, das sind die ja zum Glück nicht so unbedingt. Da wird ja eher nicht so die Oberschicht aus der arabisch-muslimischen Wüste importiert, die das macht. Aber ich vermute ja hinter dieser Haftbefehlssache durchaus nicht nur Inkompetenz, sondern auch Absicht. Denn wenn wir auf die neuesten Entwicklungen schauen, die da im Fall Stade jetzt aufgedeckt wurden, in dem Fall von News, also Julian Reichels CDU-Namenportal, dann da ist das schon interessant, was da so ans Licht kommt. Und die Reaktionen aus der Politik, die folgen ja auch auf dem Fuße. Apollonius berichtet darüber, der Rücktritt von Dennis Kurkus, der gerade erfolgte, also dem ehrenamtlich fungierenden SPD-Landtagsabgeordneten, der ehrenamtlich als Migrationsbeauftragter fungiert.
0: Also
1: der
0: er kommt, ist kein ehrenamtlicher Landtagsabgeordneter.
1: Er ist Landtagsabgeordneter und in dieser Eigenschaft als Landtagsabgeordneter ehrenamtlicher, wobei das natürlich komplett gagerer Schwachsinn ist, weil er als Landtagsabgeordneter bezahlt wird und dann dieses Amt dort, was auch immer dessen Sinn ist, ausführt. Der ist jedenfalls zurückgetreten und zwar wenige Tage nachdem News Enthüllungen zum Sechsfachmord von Stade veröffentlicht hat. Demnach Kurkus Schwiegermutter Silvia S., die Pfarrerin des späteren Täters, Fatih Khan Gazioglu gewesen, der am 29. Juni hat ihn nach Stade gefahren und nach den tödlichen Schüssen dann auch seinen Fluchtwagen gesteuert. News berichtete am Sonntag unter Berufung auf Ermittlungsakten, dass Kurkus Name bereits 7 Wochen vor der Tat in den Unterlagen auftauchte. Am 5. Mai schlug Silvia S. demnach in einem Chat mit dem späteren Sechsfachmörder Gazioglu vor, Dennis aus Hannover zu Enise Ö., der Mutter, also Enise Öztürk heißt die Dame, der Mutter des Kindes ins Krankenhaus zu schicken, damit dieser dort seine Visitenkarten hinterlege, um politisch Druck zu machen im Sinne der Eltern auf die Medizinische Hochschule Hannover, die sich zu diesem Zeitpunkt in einer Auseinandersetzung mit der MHH befanden. Die Ermittler ordneten die erwähnte Person eindeutig Dennis Koko zu. In einem Vermerk heißt es laut News, hier dürfte es sich um den Schwiegersohn von Silvia S. handeln. Dennis Koko trat denn auch Stante Pede danach zurück, ja, und belegt, dass dann die Spekulationen, die da initial bestanden, zur politischen Verbindung offensichtlich nicht ganz aus der Luft gegriffen sind.
0: Aber er ist natürlich nur von seinem Ehrenamt zurückgetreten, natürlich. Erstens. Und zweitens weiß man muss dazu sagen, man weiß nicht, ob er tatsächlich dort war im Krankenhaus und eine Visitenkarte hinterlegt hat. Davon weiß man jetzt nichts. Sondern nur, dass seine Schwiegermutter darüber geredet hat, ne? Also geschrieben. Mhm.
1: So ist es. Was man auch übrigens Nebenbefund dieser News-Berichterstattung ist, besagte Enise Öztürk, die sich auf freiem Fuß befindet, es ist kein Haftbefehl gegen diese Frau erlassen worden, die Mutter des Kindes und die Partnerin dieses Sechsfachmörders, der sich angeblich später selbst umgebracht habe in niedersächsischer Gefangenschaft, die hat offensichtlich noch auf am Boden liegende Opfer ihres mörderischen Mannes eingetreten, sie als Hure beschimpft, eine sterbende Mitarbeiterin des Jugendamtes, und trotz einer erdrückenden Beweislage gegen sie aus diesen Akten ist sie bis heute nicht in Haft wegen dringenden Tatverdachts. Die zuständige Staatsanwaltschaft in Niedersachsen sieht dazu nach wie vor keinen Grund. Das erklärte sie auf Anfrage von News nach der Enthüllung dieser Polizeiakten. Also was die Absicht angeht, Christian vom Osten, was die Absicht vor allem der SPD-geführten Länder angeht, diese arabisch-türkische Moslemgewalt zu unterstützen, zu decken und zu importieren, habe ich persönlich ehrlich gesagt gar keinen Zweifel mehr. Ich halte das alles nicht für technisch bedingte Fehler und einzelne Irrentscheidungen, sondern ich sehe da ein ganz klares Konzept und eine Systematik hinter. Ich weiß nicht, wie es dir geht.
2: Ja, von Fehlern würde ich da auch nicht ausgehen, aber ansonsten Klappe zu, Affe tot. Man sieht doch, dass sie die Ermittlungen einstellen. Ja, ich meine, der Hauptverdächtige sozusagen hat sich ja in Anführungsstrichen selbst das Leben genommen. Damit ist doch der ganze Fall, wie in Deutschland üblich, mehr oder weniger ad acta zu legen. Da interessiert es doch keinen mehr, was am Rande geschehen ist. So habe ich das fatalerweise mitbekommen. Insofern, wir werden es nie erfahren. Du wirst recht haben oder wir werden recht haben, wenn wir sagen, dass das nicht alles dem Zufall oder Unfähigkeit geschuldet ist, aber erfahren. Ich weiß nicht, ob wir das noch werden.
1: Vor einem Regimewechsel sicherlich nicht und danach wohl auch nur vielleicht. Also ja. Wer weiß. Ihr könnt euch aber im Sinne von Fritz BlackRock, eigentlich können wir uns da völlig entspannen, also ihr und wir sowieso, denn worüber wir hier gerade reden, das ist eigentlich, also regierungsoffiziell, gar kein Thema mehr. Boris Reitschuster berichtet, Merz hat im ARD-Sommerinterview erklärt, Migration spiele in den aktuellen Wahlkämpfen keine Rolle mehr, weil die Zahlen um über 60% runter seien. Dabei nennt das selbst der Faktenfinder der ARD irreführend. Reitschuster schreibt, dieser Mann hat eine Treffsicherheit dabei, in Fettnäpfchen zu tappen und völlig die Stimmung im Land zu verkennen, dass es faszinierend ist. Ja, da glaube ich, Lena, kann man Boris Reitschuster uneingeschränkt recht geben.
0: Ich meine, er schreibt auch, nur allein der Familiennachzug, das sind knapp 53.600 Visa im ersten Halbjahr. Das ist jetzt nur der Familiennachzug. Und das ist mehr als Neustadt an der Weinstraße Einwohner hat. Ja? Also das von Merz, ich verstehe es nicht. Also Merz scheint sich mit keinem Menschen mehr zu unterhalten, keinem normalen Menschen. Ich weiß nicht, was da im Sauerland los ist. Ja? Ich weiß nicht, im Sauerland selber, da in diesen Dörfern, ist das vielleicht gar kein Problem.
1: Wenn er das macht, schreien die ja auch ab, du Schwein. Das ist ja auch ein bisschen.
2: Es ist andersrum, es will keiner mehr mit ihm reden. Ja. Darum ist es.
0: Ja, aber es wird ja alles so unterdrückt. Aber es ist natürlich so dämlich, ja. Wenn das Wasser kocht und du hältst mit Macht den Deckel drauf, das wird irgendwann nicht mehr funktionieren, ja. Zum Beispiel hat Katharina Quehl, sie hat einen sehr interessanten Blog, die hat früher für Reitschuster gearbeitet. Und die hat geschrieben, dass Anfang Juli in Berlin gab es einen Vorfall, da ist ein Flüchtling mit einem Messer in Richtung eines vollbesetzten Plenarsaals gestürmt, weil er sauer auf die Regierung ist, also die haben den überwältigt. Und das kam jetzt aber erst in der BZ raus und das sollte offensichtlich komplett unter den Tisch gekehrt werden, also vor den Landtagswahlen in Berlin. Ja.
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4: 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In Sachsen-Anhalt laufen nach der Landtagswahl Anfang September die Vorbereitungen für die Konstituierung des neuen Landtags auf Hochtouren. Dabei zeichnen sich durch die Stärke der AfD-Fraktion deutliche Veränderungen der Umstände im Landtag ab. So soll die Sitzordnung im Plenum des Landtags angepasst werden. Die AfD soll von rechts in die Mitte des Landtags rücken. Dort will man gemeinsam mit dem BSW sitzen. Auch sollen die Räumlichkeiten des Landtags anders auf die Fraktionen verteilt werden. Während CDU, BSW und AfD künftig im Hauptgebäude des Landtags ihre Büros und Räumlichkeiten haben sollen, sollen Linke, Grüne und SPD in externen Liegenschaften sitzen. Auch an die Ausschüsse des Landtags will die AfD ran. Die AfD plädiert für 12 Ausschusssitze. Dann würden BSW und AfD auf eine Zwei-Stimmen-Mehrheit kommen. In der finalen Projektion der Forschungsgruppe Wahlen zum Berliner Abgeordnetenhaus für das ZDF führt weiterhin die Linke unter Spitzenkandidatin Elif Eralp. Die von Apollo News als in weiten Teilen antisemitisch geprägte Partei bezeichnete Linke kommt auf 22% der Stimmen und liegt damit 2 Prozentpunkte vor der CDU, die 20% erreicht. Beide Parteien verlieren jeweils einen Punkt im Vergleich zur Vorwoche. Knapp dahinter liegt die AfD mit leicht verbesserten 18%. Das BSW schließt in Sachsen-Anhalt nach Angaben von Parteichefin Amira Mohammed Ali eine Koalition mit der AfD aus. Amira Mohammed Ali erklärte, man setze sich ein für einen überparteilichen Ministerpräsidenten, der im Land anerkannt sei und mit wechselnden Mehrheiten unter Einbeziehung des gesamten Parlaments regiere. 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
0: Saals gestürmt, weil er sauer auf die Regierung ist. Also die haben den überwältigt. Und das kam jetzt aber erst in der BZ raus. Und das sollte offensichtlich komplett unter den Tisch gekehrt werden. Also vor den Landtagswahlen in Berlin, ja. Hat jetzt nicht ganz geklappt. Aber das ist der Plan, den auch Merz verfolgt. Den Bürgern klar machen, wir haben, es gibt kein Problem. Nur das Problem ist natürlich der Bürger, weil der geht ja auch noch mal raus. Solange er noch darf, verlässt er sein Haus. Genau, das ist natürlich ein Problem. Deswegen wird das natürlich so nicht hinhauen. Einfach Hand vor den Kopf und sagen, ich bin nicht mehr da. Das ist ja Quatsch.
2: Ne? Aber vielleicht noch einen Satz kurz zu der Bemerkung von Merz, dass Migration ja nicht mehr das Problem sei. Wenn man sich dann die Daten oder die Umfragen von News anguckt, gestern beispielsweise, da ist es ganz klipp und klar in Sachsen-Anhalt, sozusagen das Hauptproblem, das man sieht, sei nach wie vor die Migration.
0: Ja, kann nicht sein.
1: Das sind ja auch alles Nazis.
0: Wenn der Fritze das sagt, kann es nicht sein.
1: Wenn Fatih
2: dann
1: das
2: hat das vielleicht nur noch jemand dem Julian gesagt, das kann natürlich sein.
1: Und diesen ganzen Nazis im Osten und den Nazis überall, den Nazis hier im Podcast, überall nur Nazis und Rechtsradikale. Harpe Kerkeling hat das ja auch gerade nochmal erkannt. Das ist, liebe Kinder, das ist so ein antiker Galatberg, der aus den Frühzeiten der Bundesrepublik noch in der Gegenwart, Ausläufer hat in die Gegenwart, dass ein Mann, der mal lustig war.
2: Der war mal ganz lustig.
1: Der hat erklärt, dass er also so viele Parallelen zur NSDAP und 33 sieht, dass er schon Angst hat ums Land. Ja. Und dafür wurde er von niemand Geringerem als dem SPD-Massenmörder Karl Lauterbach sehr gelobt. Der sagte, wenige Menschen haben so viel Zivilcourage.
0: Oh, ja.
1: Das ist ganz kein Witz, ja. Nein.
0: Es ist so grässlich. Ja, und dann hast du das Foto gesehen, die beiden, Harpe und Karl, einig auf dem Foto, das gleiche Lächeln.
1: Ja.
0: Unsympathischer geht's nicht mehr. Und dann sich von Karl loben zu lassen, das ist, glaube ich, schon das Ende jeglicher Karrieren eigentlich in normalen Menschen, also in normalen Ländern.
1: Ja, das eben, diese letzte Einschränkung, die ist ganz wichtig.
0: Es gibt ja nicht wenig Leute, die möchten, dass er Bundespräsident wird, der Harpe Kerkeling.
1: Ja, wie viele Leute das tatsächlich sind, weiß ich nicht. Das sind also,
2: brauchen wir noch einen Bundespräsidenten?
0: Nein. Ja. Können wir nicht daraus einen Wegwerf-Bundespräsidenten machen?
1: Ja, du, wenn es so weitergeht, wie diese Menschen vom Kaliber Merz, vom kleinen Kaliber Merz, langsam die Meinung des Volkes abkriegen, dann wer weiß, wo der bald so rausgeworfen wird, der Bundespräsident.
2: Das gibt meint ihr denn, wie es mit Merz so weitergeht, letztendlich auch mit der Regierung in Berlin jetzt nach den Wahlen, dann nach morgen Abend 18 Uhr?
1: Ganz ehrlich, ich finde, es ist absolut nicht vorhersehbar. Es ist derartig irre und es sind ja alle Sicherungen rausgegangen an so vielen Stellen, ja, also Stichwort der Bundeszwang und irgendwelche, jetzt wurde Stefan Magnitz Buch Transhumanismus vom Bundesverfassungsschutz auf die Indexliste, also auf die Indizierungsliste für jugendgefährdende Schriften gesetzt indirekt. Also der Bundesverfassungsschutz hat vorgeschlagen, dieses Buch zu indizieren, hat darüber Stefan Magnitz, den auf 1 Gründer und Chef informiert. Also wir leben in Zeiten, da der Geheimdienst regierungskritische Bücher als jugendgefährdend indizieren lässt, wo Wahlen rückgängig gemacht werden auf Ex-Kanzlerin, jetzt mittlerweile damals Kanzlerinnenwort, und in Niedersachsen der Verfassungsschutz entscheidet, dass die Opposition gar nicht antreten darf zur Wahl. Es ist restlos alles möglich, und wenn alles möglich ist, kannst du ja keine vernünftigen Hochrechnungen betreiben. Dann ist das ja alles nur noch, jeder Blödsinn, den du dir jetzt in 20 Sekunden ausdenkst, kann eintreten.
0: Aber ich bin wirklich gespannt auf morgen. Also ich habe mir diesen ab 17, 18 Uhr alles reserviert da.
1: Ja, das
0: bin ich, dann bin ich hier. Da bin ich hier.
2: Hier steht auch Popcorn bereit und Cola.
0: Genau.
1: Ja, wir werden sehen, wie das läuft. Bis dahin, wie ihr wisst, das traditionell gegen Ende unserer Sendung noch ein Blick, wir wollen ihn euch nicht ersparen, noch ein Blick auf die sogenannte Wirtschaft, die Deutschland noch hat und wie es mit der so geht. Und da ist eine Schlagzeile dieser Tage eigentlich pass pro toto. Genug zu vermelden. Der Vorstand der Volkswagen AG, schreibt die Junge Freiheit, hat das Produktionsende an den Standorten Emden, Hannover, Zwickau und Neckarsulm festgezurrt. Demnach sollen diese Standorte 2031 geschlossen werden, in Hannover ein Jahr später, in Neckarsulm 2034. In den vier Werken arbeiten insgesamt rund 40.000 Beschäftigte. Und ja. Tichys Einblick vermeldet gleichzeitig, an den Anleihemärkten drängen die Zinsen für Staatspapiere weiter in die Höhe. Seither steigen auch die 10-jährigen Referenzpapiere aus Deutschland von seinerzeit etwa minus 0,85 auf eine Umlaufrendite von derzeit 3,3%. Also es verdreifacht sich der Preis für Herrn Klingbeil, die Staatsfinanzen Deutschlands irgendwie auszugleichen, beziehungsweise noch Geld an den internationalen Finanzmärkten für seine politischen Ziele zu bekommen. Er ist bekanntlich der Finanzminister, der sagt, er brauche keine Zahlen, um zu entscheiden, was richtig ist. Ja.
0: Aber ich meine nochmal zu VW, ne? Also VW wird im Grunde demnächst nach China abwandern, um das mal so grob zu sagen, ja. Die werden dort produzieren, weil zum Beispiel die Arbeitskosten sind in China nur ein Bruchteil, hat der VW-Chef jetzt auch gerade mal gesagt, ja. Hm. Und VW hat ja auch den direkten Vergleich zwischen deutschen Werken und dem chinesischen in Tianjin. Also in China werden im vergleichbaren Werk mehr Autos produziert als jetzt zum Beispiel in Emden. Der Krankenstand liegt bei einem Zehntel. Hm. Von den Energiepreisen brauchen wir gar nicht reden, ja. Da hat Deutschland die höchsten und China niedrige. Und VW wird wohl demnächst irgendwann nach China umziehen, mehr oder weniger. Und diese vier Werke werden Geschichte sein, außer, sagt VW, Krieg. Wenn sich ein neuer Zweck findet. Genau, ah. Das wird dann Rüstungsproduktion sein. Da wird der Widerstand auch klein sein, weil es ja um sehr viele Arbeitsplätze geht. Und ja, wer kann oder muss, der haut ab. Und es gibt ja nicht den geringsten Ansatz dieser Regierung, irgendwas zu drehen. Klima first, Economy last. Und dazu gibt es passend eine neue McKinsey-Studie, die sagt, die Energiewende wird in den nächsten 10 Jahren eine weitere Billion kosten, aber keines ihrer Ergebnisziele erreichen. Gute Nacht.
2: Es gibt vielleicht doch noch eine Weiterverwendung für verschiedene Standorte. Ich überlege gerade, wer das ins Spiel gebracht hat. Ist auch schon ein paar Wochen her, dass es hieß, man könne ja die leergezogenen Hallen von VW dann dazu nutzen, um in Lizenz sozusagen chinesische Autos hier zu produzieren. Das ist ein wahrer Vorschlag. Ja, ja, tatsächlich. Also die Chinesen da reinzunehmen. Ich glaube, das kam aus dem Umfeld des Wirtschaftsministers von Sachsen, ja, ja, was Zwickau betrifft.
0: Hätten sie keine
2: Zölle. Das war tatsächlich ein ernstzunehmender Vorschlag. Also.
1: Tja. Wer sich für Näheres interessiert, was die Unfinanzierbarkeit so der deutschen Staatsschulden angeht und die Aussichtslosigkeit der Klingbockschen Manöver, der ist wie immer herzlich eingeladen, sich auch das Podcast-Format Nacktes Geld anzuhören, wo Banker Hermann das erklärt. Da geht es dann auch um den Stablecoin-Markt, der immer weiter steigt infolge dieser Staatsschuldenspiele und der Zinskurvenkosmetik, die da betrieben wird, Yield Curve Management, denn an diesen Zinsen für Staatsschulden zu drehen, das ist momentan das große Spiel von Steve Bessent, dem amerikanischen Finanzminister, auch sehr erfolgreich im Gegensatz zum europäischen. Und die Amerikaner befeuern damit die Gründung eines Stablecoin-Marktes oder den Ausweitung eines Stablecoin-Marktes, der im Vergleich US versus Europa, also der Bitcoin, nicht Bitcoin, der Krypto-Stablecoin-Markt, der den Einsatz von Kryptowährungen anstelle von staatlichen Währungen ja leisten soll. Bereits heute schon im Faktor 1000:1, also haben einen ganz neuen Finanzbereich gegründet, sehr erfolgreich, um auch den Dollar weiter in die Welt zu tragen, während sich die EU ja bekanntlich immer stärker abschottet gegen alles, was Krypto ist, in Bürgerhand und ihre eigenen regierungsamtlich herausgegebenen sogenannten digitalen Euro verbreiten möchte, der ja, wie wir wissen, nichts anderes ist als ein Gutscheinsystem mit staatlichem Erlaubnisvorbehalt für das, was man damit kaufen kann. Darüber mehr im Podcast Nacktes Geld. Und das war es dann auch schon in dieser, wie immer, recht langen Stunde für diese Woche. Aber natürlich soll euch beiden das Schlusswort gelten, wenn ihr dennoch etwas zum Wohle beizutragen habt, liebe Milena und lieber Christian. Oder vielleicht schweigen wir besser angesichts der Stimmung im Lande.
0: Lange Stunde klingt falsch. Erstens ist die Stunde gar nicht lang gewesen und zweitens doch sehr kurzweilig, wie ich fand. Dank Christian auch.
1: Das ist
0: Dankeschön,
1: wohl
0: wahr. Christian.
2: Dankeschön an euch. Durch euch war es natürlich erstmal so, wie es sein sollte. Und nochmal, es ist vielleicht wirklich die historisch letzte Sendung in einer noch normalen Zeit gewesen. Warten wir ab,
0: normalen
2: was morgen
0: Zeit?
2: Passiert.
1: Ja, im Vergleich zu einer Hochzeit. Wo genau lebst du? Also,
0: Ja, okay, Berlin, ne? Gut.
2: Ja, klar. Was bleibt mir übrig?
0: Ich lade dich mal ein nach Kärnten.
1: Ich wollte gerade sagen.
0: Du kriegst den absoluten Kulturschock, Christian.
1: Es bleibt eine Menge übrig. Das ist ja das Gute. Es gibt Leben da draußen, jenseits von Berlin, das kann ich euch garantieren. Und es gibt auch sicherlich Leben, was irgendwann wieder nach Berlin zurückkehren wird. Ob das nun den kommenden Sonntag irgendwie befeuert werden wird oder nicht, das werden wir dann nächste Woche sehen. Bis dahin sage ich, was ich schon so oft gesagt habe, unsere Freiheit, die bleibt so verloren wie unsere Sicherheit und auch unser Wohlstand. Und sie alle werden nicht von selbst zurückkehren, denn keine Partei und kein Erlöser, auch nicht am Sonntag, werden uns von den Verbrechern der herrschenden Parteien Korruption befreien. Es bleibt allein an uns, Massenmörder wie Karl Lauterbach oder Jens Spahn, Terroristen wie Nancy Faeser oder Landesverräter wie Fritz Stromberg und Angela Merkel, endlich den Strafen zuzuführen, nach denen ihre Taten schreien. Einzig wir selbst können Deutschland endlich zu dem machen, was es auf dem Papier lange sein möchte. Ein Land der Freiheit, der Demokratie und der Rechtsstaatlichkeit. Nichts davon aber wird es je werden, ohne eine Revolution. Die können wir erreichen, in Frieden und mit Humor, ganz einfach dadurch, dass wir die Verbrecher bei ihren Namen nennen und in die Wahrheit ins Gesicht rufen, wo immer wir sie antreffen. Ich danke euch fürs Zuhören und meinen beiden Gästen für das gute Gespräch. Christian vom Osten und Milena Preradovic. Das war Nummer 258 des Nacktniveaus. Die nächste Ausgabe folgt am kommenden Samstag, denn Widerstand ist nie zwecklos. 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
2: Willkommen in diesem neuen Gedankenflug. Wie schön, dass ihr da seid. Ich möchte heute mit einem Glückwunsch beginnen, den ich zu euch nach München schicke. Vor ein paar Minuten habe ich nämlich erfahren, dass es Bewegung gibt in einer der bundesweit zweifellos allerwichtigsten Umfragen, und zwar der nach dem beliebtesten Politiker. Natürlich wird kaum jemandem entgangen sein, dass euer bayerischer Stammeshäuptling Markus Söderix sich in diesem Ranking auf dramatische Weise vorgeschoben hat. Schien er zuletzt auf einem traurigen fünften Platz hinter AfD-Chefin Alice Weidel festzukleben, hat er sie nun überholt. Jawohl, wirklich. Söderix ist jetzt auf Platz 4 der beliebtesten Politiker Deutschlands. Und vielleicht sagen die erfolgsverwöhnten Skeptiker unter euch jetzt, ja, schön, aber das ist für uns Bayern noch kein Grund zu feiern. Wir haben uns an Platz 1 gewöhnt, Wirtschaft, Fußball, Natur und so weiter. Verstehe ich natürlich. Aber Platz 4 ist immerhin ein Grund zur Hoffnung. Und Hoffnung ist etwas, was wir alle verflixt gut gebrauchen können. Viele von uns haben, nachdem es mit dem Regierungswechsel und mit einer günstigen Urlaubsreise nicht funktioniert hat, ja auf die Fußballnationalmannschaft gehofft, auf ein neues WM-Sommermärchen. Das hat nun auch nicht geklappt. Worauf können wir denn überhaupt noch hoffen? Es kommt einem Werner Enke in den Sinn, der damals in den 60er Jahren in dem schönen Film Zur Sache, Schätzchen den ebenso wunderbaren wie berühmten Satz prägte: Das wird böse enden. Gemeint war damit eigentlich alles. Aber das war ja eine Komödie. Wenn man die Welt da draußen nun etwas genauer unter die Lupe nimmt, ist da nicht viel Komödie, beim besten Willen nicht. Höchstens könnte man vielleicht ein klitzekleines bisschen und dann aber auch ganz leise darüber lachen, dass in diesem beliebteste Politiker Deutschlands Ranking gar nicht die wichtigste Info ist, dass Söder jetzt auf Platz 4 ist, sondern dass die Nummer 1 seit Monaten ausgerechnet von Boris Pistorius verteidigt wird. Na gut, man könnte jetzt anmerken, er ist ja auch nicht von ungefähr Verteidigungsminister. Und dass der allerletzte Platz, also die berühmte knallrote Laterne, zuverlässig von Friedrich Merz, unserem Bundeskanzler, gehalten wird. Anderen Umfragen zufolge ist er sogar der unbeliebteste Kanzler aller Zeiten. Das wird böse enden. Aber auch das ist ja alles in Wirklichkeit überhaupt nicht lustig. Jedenfalls nicht im Sinne von, treffen sich zwei Kerzen, sagt die eine, ist Wind eigentlich gefährlich, sagt die andere, davon kannst du ausgehen. Sofern man über die Außenwelt und unser eigenes drohendes Verwelken oder durch Atomraketen begünstigtes Dahinschmelzen überhaupt noch lachen mag, dann immer nur mit zynischem, sarkastischem Unterton. Aber leider erfüllt eben das nicht den Zweck gesunden Humors, der ja auf eine Erleichterung des Seelenheils beruht. Zynismus macht eigentlich alles nur noch schlimmer. Humor ist doch eigentlich auch ein Werkzeug der Hoffnung. Das war jedenfalls mal so, ob Stan und Olli und Charlie Chaplin oder Buster Keaton oder Loriot, die ganzen alten Meister. Das Geheimnis lag darin, die Absurditäten des Lebens aufzudecken und ihnen den Schrecken zu nehmen. Es galt, den Schmerz zu erkennen und ihn wegzulachen, nicht ihn zu erkennen und tiefer in die Wunden hineinzureiben. Und ja, über die grundsätzliche Wichtigkeit der Hoffnung schrieb ich hier in einem meiner Texte schon einmal ausführlicher. Ich erinnere mich daran, dass ich dabei den chronisch schlecht gelaunten Friedrich Nietzsche zitierte, der diesen wunderbaren Satz schrieb: Die Hoffnung ist der Regenbogen über dem herabstürzenden Bach des Lebens. Die Frage nach der Hoffnung ist aber auch aus einem ganz anderen Blickwinkel interessant, weil sie ja in sich trägt, dass man also auf etwas hofft, was noch nicht in Existenz ist. Und hier kommt dann automatisch schon wieder Spiritualität und Glauben ins Spiel. Da heißt es nun aber, vorsichtig mit den Formulierungen zu sein. Es droht ja immer sofort Shitstorm. Von allen Seiten übrigens. Ist mir zum Glück ein bisschen egal. Hoffnung hat jedenfalls immer mit Glauben zu tun. Dem Glauben an etwas, das noch nicht ist. Es mag sein, dass es schon mal da war. Frieden in Europa zum Beispiel. Es mag aber auch sein, dass die Hoffnung auf etwas zielt, was es überhaupt noch nie gab. etwa weltweiten Frieden, echte Harmonie unter den Völkern, unter den Menschen, Freiheit, Gleichheit, Brüderlichkeit, all die wunderbaren alten Träume, die in der Welt nicht zu unterdrücken sind, jedenfalls nicht solange wir, du und ich, es wagen, von ihnen zu sprechen, von ihnen zu fantasieren, auf sie zu hoffen. Ist es nicht eine der wichtigsten Erkenntnisse der Philosophie, dass alles, was wir Menschen uns überhaupt ausdenken können, zumindest das Potenzial in sich trägt, sich eines Tages auch zu manifestieren? Das zu beweisen dürfte nicht allzu schwer sein. Es reicht ja, die Bücher von Jules Verne zu lesen oder die Simpsons zu gucken. Wenn wir uns also alle Schreckensszenarien vorstellen und sie ins Leben rufen können, warum dann nicht die alten Ideen von einer harmonischen, friedvollen Welt, in der nicht die Gewalttäter regieren, sondern die Barmherzigen? Nun spricht aber nicht nur der Zynismus, sondern auch der Pragmatismus eine ganz andere Sprache. Das kann ja nicht gehen. Gewalt gebiert Macht, Machterhalt gebiert wieder Gewalt. Einer der Kommentare unter meinem letzten Kolumnentext hier bezichtigte mich, ob meines Festhaltens am Glauben, an die Kraft der Liebe in uns Menschen, nicht nur der Naivität, sondern einer ausgewachsenen Realitätsflucht. Wenn ich so etwas lese, neige ich immer dazu, erstmal drüber nachzudenken, ob es vielleicht stimmt. Und tatsächlich kann man dem, sofern man den pessimistischen, fast immer nachvollziehbaren Blickwinkel der Hoffnungslosigkeit für einen Moment einnimmt, ja auch gar nicht widersprechen. Da gibt es also zwei Wahrheiten, die womöglich beide keinen Anspruch auf Absolutheit besitzen. Vielleicht liegt der Unterschied also nur in der Auswirkung auf das eigene Leben. Ich zum Beispiel halte an der Hoffnung fest, weil ich mich sonst wirklich verloren fühlen würde. Die Hoffnung verursacht mir ein gewisses Quantum an Vertrauen, an Zuversicht. Sie bietet mir einen Schutz gegen den depressiven Nihilismus, der in mir, wie wahrscheinlich in uns allen, schlummert. Da fällt mir immer der Johnny Cash-Song »The Beast in Me« ein. Da singt er von diesem Beast, das tief in ihm, hinter dicken Gitterstäben eingesperrt, nur darauf wartet, endlich wieder raus zu dürfen. Die Gitterstäbe in mir selbst sind so gesehen aus Glauben, Hoffnung und Liebe geschmiedet, sonst gäbe es da unten in den Katakomben kein Halten. Ohne Hoffnung und Glauben wäre ich ganz schön erledigt. Wie ist das bei euch? Schreibt gern mal was dazu. Der Kommentator meines Beitrags, der mich also als naiv und realitätsfern empfindet, hat aus seiner Perspektive also auch irgendwie recht. Und natürlich weiß ich gar nichts über dessen Leben, aber ich habe bei der Lektüre dann doch ein wenig mit ihm gefühlt und sogar gelitten. Nicht hochnäsig, sondern ganz aufrichtig. Den Glauben oder Unglauben anderer Menschen gering zu schätzen, halte ich persönlich für überhaupt keine gute Idee. Was auch immer sie glauben mögen, jedenfalls solange es nicht gewalttätig ist. Es kommt ja immer darauf an, wie man sich selbst betrachtet und einschätzt, wo man innerlich herkommt und hin will, wie man geprägt ist, wie das alles mit der eigenen Wesenhaftigkeit zu synchronisieren ist. Das ist so ein großes Thema, das ich sehr spannend finde, deshalb habe ich ja auch schon ein paar Bücher darüber geschrieben, was Menschen so glauben oder eben nicht glauben. Wir haben alle unsere Gründe, nur bin ich auch sicher, dass wir diese Gründe selbst gar nicht oder wenn dann nur oberflächlich verstehen. Und wenn wir nicht alle dauernd zur Rechthaberei neigen würden, wäre das eine wunderbare Ausgangslage für tolle, bereichernde, konstruktive und seelisch-geistig-intellektuelle Gespräche. Und die Frage, ob es nicht doch eine absolute Wahrheit gibt, die wir zwar nicht verstehen, aber doch in unserer Tiefe, in der Stille, in der Sprachlosigkeit erspüren können. Und angenommen es wäre so, wäre es dann nicht kontraproduktiv, auf einem Recht auf Negativität zu beharren, wenn doch im Sinne dieser großen Wahrheit alles möglich wäre, das Schlimmste und das Beste. Mir kommt eine Anekdote aus meinem eigenen Leben in den Sinn, die ich nie vergessen habe. Das war vor mittlerweile fast 20 Jahren. Ich war damals solo auf Tournee durch Deutschland, also ohne Band, nur meine Gitarre und ich. Es war eine intensive Phase in meinem Leben, die von viel Unsicherheit, vom Scheitern und auch persönlichen Tragödien geprägt war. Es war trotzdem oder vielleicht deshalb immer gut, unterwegs zu sein. Nach Konzerten ist es manchmal gar nicht so leicht, noch irgendwo ein Glas Wein oder eine Tasse Kaffee aufzutreiben, weil meist die Kantsteine in den Städtchen schon hochgeklappt und die Hotelbars geschlossen sind. Aber an jenem Abend hatte ich Glück. Die Hotelbar in schummrigem Licht war noch besetzt. Es gab sogar noch Kaffee. Ich war allerdings nicht allein, was ich mir eigentlich gewünscht hätte. Da saß noch ein Geschäftsmann, Typ Elmer Gentry, Haushaltsgerätevertreter, bei seinem wahrscheinlich 10. Glas Bier. Er sprach mich jovial an, und ich setzte mich an seinen Tisch, solange der Kaffee vor sich hin brühte. Ich erinnere mich, dass ich ein bisschen neidisch war, weil er ja offensichtlich angetrunken und deshalb im Nachtgespräch Vorteil war und seine Zunge entsprechend gelöst wirkte. Ohne natürlich zu wissen, ob es da einen kausalen Zusammenhang gab, vielleicht war er auch immer so drauf. Er deutete auf meinen Gitarrenkoffer und fragte mich, was für Musik ich mache und ob man mich kennt. Beides Fragen, die schwer zu beantworten sind. Meine Musik möchte in keine Schublade passen und kennen tue ich mich meistens ja nicht mal selber. Dann fragte er, wo ich denn gespielt hatte, und ich erzählte ihm, dass ich in einer Kirche aufgetreten war. Das triggerte ihn offensichtlich. Er landete sofort und zielsicher beim Thema, hielt seine Meinung nicht zurück und im Anschluss einen Monolog. »Kirche? Ach du dickes Ei, wieso denn Kirche? Kirche ist schlimm.« Die ganzen Kindesmisshandlungen und der unverschämte Protz im Vatikan, die Kreuzzüge und die Manipulation der dummen Seelen und überhaupt. Ich nickte und fragte ihn, ob er gar nicht gläubig sei. Seine Mimik bekam etwas Verächtliches, dabei Selbstgefälliges, und er sagte im Brustton der Überzeugung einen Satz, den man so oder so ähnlich ja schon öfter gehört hat. »Glauben ist eine Krücke für Leute, die mit der Realität nicht zurechtkommen.« Dann fügte er an, ist etwas für Schwache. Ich erinnere mich vor allem deshalb an dieses Gespräch, weil es kurz danach endete und weil ich in die entstandene Wortpause zunächst mal hineindachte, statt gleich etwas zu sagen. Der normale Impuls in so einer Situation ist ja, ein scharfes Gegenargument zu zücken. Aber erstens hatte ich in dem Moment wohl keine Lust auf ein solches Meinungsscharmützel, und zweitens ratterten sich die Worte in meinem Kopf auf eine andere Weise zurecht, die mich ein Stück weit selbst überraschte. Ich fand nämlich, dass er recht hatte. Also sagte ich ihm das, dass es wohl stimmt, dass ich aber dankbar war für die Krücke des Glaubens und mir meiner Schwachheit bewusst. Danach war dann auch mein Kaffee fertig. Ich schnappte ihn mir und verabschiedete mich von meinem neuen Freund Richtung Hotelzimmer. Ob er noch irgendwas gesagt hat, weiß ich ehrlich gesagt nicht mehr. Aber mich hat dieses Gespräch seither oft begleitet, weil es erstens so schön war, nicht recht haben zu müssen, und zweitens, weil ich wahrscheinlich zum ersten Mal dachte, stimmt, Glauben ist ja wirklich etwas für Schwache. Und zu denen gehöre ich. Die Schwachen, das ist mein Club, das ist mein Tribe. Der nächste Gedanke kam dann aber auch sofort. Ist es nicht irgendwie verrückt, diese Schwäche zu leugnen? Ist nicht im Zugeben von Schwäche erst Stärke möglich? Wer oder was ist der Maßstab? Wo nimmt das Selbst, das wir zu sein glauben, denn die Überzeugung her, dass es, also wir, das Maß aller Dinge wären? Woher kommt die Überzeugung, dass wir autorisiert sind, alles bewerten und und im Zweifel verurteilen zu können? Ich für meinen Teil bin mir darüber bewusst, dass ich von verflixt vielen Dingen überhaupt keine Ahnung habe. Das betrifft nicht nur vermeintliche Trivialitäten, Alltäglichkeiten, politische und gesellschaftliche Themen. Habe ich Ahnung vom Klimawandel? Nicht für 5 Cent. Weiß ich, was in irgendwelchen Impfstoffen ist und wie sich irgendwelche Chargen unterscheiden? Wohne ich im Kopf von Joe Biden oder Donald Trump oder Putin oder Zelensky? Glücklicherweise nicht. Bei aller Recherche, bei allem Interesse, bei aller temporären Empörung, bei allen Diskussionen, die man den ganzen Tag lang führen kann, bleibt am Ende doch, Wissen habe ich nicht. Ich lese dies oder das. Ich beobachte und reime mir was zusammen. Ich spüre Fassungslosigkeit darüber, dass die großen Medien so viele wichtige Informationen einfach ignorieren. Wir wissen nun seit einigen Jahren, dass die Corona-Impfstoffe nie darauf ausgerichtet waren, Ansteckungen zu verhindern. Damit ist ja schon die ganze 2G- und 3G-Ausgrenzungsgeschichte entlarvt, weil das alles überhaupt keinen Sinn mehr ergibt. Und gerade kürzlich hat die US-Geheimdienstchefin Tulsi Gabbard vor der Weltöffentlichkeit verkündet, dass es auf der Welt haufenweise Biolabore gibt, in denen Gain-of-Function-Forschung betrieben wird. Die barbarischste und bedrohlichste und widerlichste Idee, die Menschen jemals haben können. Und dann entsteht da dieses heftige Störgefühl. Und die Frage, ob die Öffentlichkeit nicht ganz anders diskutieren würde, wenn darüber so ausführlich berichtet würde, wie über das verdammte Dschungelcamp oder die Hochzeit von Taylor Swift oder die neue Unterhose von Sydney Sweeney. Und manchmal ist das Störgefühl dann so mächtig, dass eine Intuition daraus entsteht. Ja, gewiss, es entsteht hin und wieder auch eine ganz klare Haltung daraus. Etwa, wenn es um den Wahnsinn des Krieges geht. Da sterben Menschen. Ich muss nicht, ich will nicht mal wissen, was in den kranken Köpfen der Verrückten vorgeht, die diese Kriege anzetteln und hunderttausende unschuldige Menschen für eine Ideologie, welche auch immer es sein mag, in den Tod schicken, und ich werde auch nicht verstehen können, dass es so vielen Seelen egal zu sein scheint. Da wird es dann größer als faktenbasiert. Lasst mich in Ruhe mit faktenbasiert. Das ist grausam. Niemand hat das Recht, Menschen zu zwingen, für Systeme und Ideen zu kämpfen, die nicht mal ihre eigenen sind. Die Würde des Menschen ist unantastbar. Und sie wird ganz offensichtlich nicht nur angetastet, sondern sogar komplett geschreddert in diesen Kriegs- und in Gain-of-Function-Forschungsfragen. Da muss ich also keine Ahnung haben. Es bleibt aber trotzdem dabei. Die Warums und Wiesos und die sogenannten Fakten und Hintergründe, die wissen wir ja leider alle nicht. Bei vielen reicht nun aber das Störgefühl, um daraus wieder eine absolute Wahrheit abzuleiten und zu behaupten. Wir sind eine Gesellschaft von eingebildeten Wahrheitsbesitzern, egal in welcher Bubble wir herumtanzen. Weiter und tiefer gedacht, stellt sich aber genau in diesem Moment die noch viel größere Frage, wie wir überhaupt auf die Idee kommen, uns dem Wunder des Lebens an sich gegenüber auf eine Weise zu positionieren, die uns aus der Rolle des staunenden Beobachters heraus und in die Rolle des Alles-Checkers hineinmanövriert. Da landen wir dann unweigerlich wieder bei der Spiritualität, beim Glauben, bei der vermeintlichen Schwäche. Wo sind die eingespielten Lacher vom Band, wenn wir uns anmaßen, alles im und über das Leben zu wissen? Ich empfehle als Wochenendlektüre das Buch Hiob aus dem Alten Testament. Da gibt es eine ganz schöne, schwungvolle Ich-wasch-euch-den-Kopf-Rede Gottes zu diesem Thema. Kleiner Gedankensprung. Ich gehöre nicht zu den Menschen, die schon eine Beziehung zur KI aufgebaut haben. Ich bin immer spät dran mit sowas. Ich fahre auch ein uraltes Auto, ich mag alte Schallplatten und alte Bücher und ich war so ungefähr der Letzte, der damals einen CD-Player besaß. Die KI hat aber kürzlich etwas Interessantes zu Protokoll gegeben. Habe ich mehr zufällig irgendwo im Internet gesehen. Da fragte irgendeiner von den klügeren Podcastern, was wir als Menschen der Entspiritualisierung, der Rationalisierung, der Digitalisierung etc. eigentlich entgegenhalten können. Die Antwort der KI hat mich überrascht. Sie empfahl eine Rückbesinnung auf Spiritualität. Sie empfahl uns allen tatsächlich als Schutz vor ihr selbst und der Kontrolle, die sie in vielen Bereichen ausüben wird, uns auf das zu besinnen, was sie nicht hat. Fand ich faszinierend. Es fiel auch der Begriff Verbindung. Verbindung eben nicht im Sinne von WLAN oder virtuelle Realität, sondern im Sinne von Verbindung zu echten Menschen. Echte Begegnungen, Grillen mit den Nachbarn, Gemeinschaften finden oder selbst aufbauen. Interesse behalten an dem, was uns Menschen ausmacht. Freundlichkeit, Empathie, Mitmenschlichkeit. Neugierig zu sein und zu bleiben, was andere denken und fühlen. Und das ist ja nicht nur das, was die KI nicht besitzen kann, auch wenn sie das schon ganz gut fälscht. Es ist auch das, was ganz offensichtlich weltweit unseren Führungsfiguren fehlt. Ist das nicht faszinierend? Es scheint in der Politik nie um Empathie zu gehen. Was wir auch können, jedenfalls theoretisch, ist demütig zu bleiben vor dem Wunder, in dem wir nicht nur leben, sondern dass wir selbst sind. Das hat mit Fakten zwar auch etwas zu tun, aber nicht hauptsächlich und schon gar nicht zuverlässig. Es mag sein, dass der Glaube etwas für Schwache wie mich ist, es ist aber auch wahr, dass der Glaube logischer ist als der Unglaube. Die Wissenschaft, wenn sie ernsthaft betrieben wird, hat doch keine andere Wahl, als zuzugeben, dass sie selbst eigentlich keine Ahnung hat. Das Geheimnis des Lebens wird ebenso wenig zu entschlüsseln sein, wie die Geheimnisse der Atome und Moleküle, die stellenweise so lustig und enthemmt miteinander tanzen und dabei all das, was die Wissenschaft mal für in Stein gemeißelte Naturgesetze gehalten hat, ad absurdum führen. Wir wissen auch nicht, was Zeit ist. Einsteins bahnbrechende Relativitätstheorie hat da viel mehr Fragen gestellt, als Antworten zu liefern und ihn selbst dazu verleitet, anzunehmen, dass es im Universum gar keine Zeit gibt, sondern dass alles, was je existierte und existieren wird, sich in einem ewigen Jetzt abspielt. Er selbst nannte das spooky. Die Quantenphysik und Schrödingers Katze werden uns irgendwann neue Wege und neue Erkenntnisse schenken. Das große Geheimnis werden wir trotzdem nicht lüften. Wir wissen eben nicht viel. Aber ist es in all dem nicht viel logischer, weil naheliegender zu glauben, dass etwas aus etwas entstanden ist, als der atheistischen Wissenschaft Glauben zu schenken, dass alles, was ist, aus nichts entstanden sei? Und ist darin dann nicht nur eine vermeintliche, eine bornierte Stärke, die nur nicht zugeben mag, dass sie die ultimative Schwäche ist, nämlich skandalöse Selbstüberschätzung? Der Versuch des Menschen, sich selbst zum Gott zu machen, die Empfehlung der KI, unsere Fähigkeit zur Verbindung, unsere Fähigkeit zur Liebe und zum Miteinander, scheint mir ein Schlüssel zu sein, den wir alle bewusst zur Hand nehmen können, jeden Tag, also heute, also im ewigen Jetzt. Das lindert dann auch das Störgefühl. Und für die dunklen Momente, die viele von uns ja nur allzu gut kennen, habe ich noch ein schönes Zitat von einem weiteren schlecht gelaunten großen Dichter, nämlich Albert Camus. Der schrieb mal ganz wunderbar: Mitten im tiefsten Winter lernte ich, dass in mir selbst ein unbesiegbarer Sommer lag. In diesem Sinne wünsche ich euch allen eine gute innere Reise. Auf bald.
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0: 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Bundeswirtschaftsministerin Reiche schlägt vor, dass zur Senkung der Benzin- und Dieselpreise vorübergehend die Mehrwertsteuer von 19% auf 7% gesenkt werden soll. Das hilft dem Transportgewerbe und dem Handwerk aber überhaupt nicht, weil diese wie alle Gewerbe die Mehrwertsteuer wieder erstattet bekommen. Stattdessen fordert das Transportgewerbe eine Senkung der CO2-Steuer im Benzin und Diesel, da die Betriebe eine CO2-Steuer bereits schon woanders zahlen. Wenige wissen, dass die Ampelregierung im Dezember 2023 für das Transportgewerbe zusätzlich einen CO2-Zuschlag auf die Lkw-Maut eingeführt hat. Deshalb zahlen die Lkw-Besitzer inzwischen parallel 200 Euro für das CO2 in der Maut. Das macht mittlerweile sogar die Hälfte der Mautgebühr aus. Am Recknitz-Campus im Mecklenburg-Vorpommerschen Lage regt sich Widerstand gegen einen Besuch des sogenannten Adenauer SRP+. Hierbei handelt es sich um einen Bus, der mit Lautsprechern, Nebel und anderen Störelementen ausgestattet ist und von Linksextremisten eingesetzt wird, um Veranstaltungen der AfD oder Pressegespräche zu stören. Wie die Junge Freiheit unter Berufung auf einen ihr vorliegenden Brief einer Elterninitiative an die Schulleitung berichtet, sollen Lehrer ihre Schüler ausdrücklich zum Besuch des Busses aufgefordert haben. Nach übereinstimmenden Schilderungen der Schülerinnen und Schüler wurde das Fahrzeug gezielt und aktiv in den laufenden Sozialkundeunterricht einbezogen, heißt es in dem Schreiben. Lehrkräfte hätten die Jugendlichen demnach im Unterrichtskontext explizit dazu aufgefordert, den Bus aufzusuchen und sich dort informieren bzw. beraten zu lassen. Am Mittwochabend haben AfD-Chef Tino Chrupalla und Julia Mendel, die frühere Pressesprecherin von Volodymyr Selenskyj, im Europaparlament eine Veranstaltung unter dem Titel »Ukraine Frieden wagen, Diplomatie statt Eskalation« abgehalten. Frau Mendel war zuvor der Zutritt zum EU-Parlament verweigert worden, weshalb sie nur per Video zugeschaltet war. Unmissverständlich stellte sie fest, viele im Westen wollen Russland zerstören, mehr als die Ukraine retten. Selenskyj habe Friedensangebote ausgeschlagen und halte aus Machtinteresse am Krieg fest. Denn für ihn komme ein Kriegsende einem politischen Selbstmord gleich. Frieden sei weder pro-russisch noch Verrat, sondern die einzige Möglichkeit, das Land vor dem Kollaps zu bewahren. Statt Drohdiplomatie forderte Mendel echte Verhandlungen. Die Trigger FM-Meldungen. 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
4: Ja, also die Bundestagswahl war also jetzt im Vergleich zu den Landtagswahlen, die grundsätzlich ruhiger und organisierter ablaufen, war die Bundestagswahl teilweise wirklich wild. Und wir hatten insgesamt von 1560 auswertbaren Rückläufern. Also es gab viele, die wir einfach nicht auswerten konnten, weil sie nicht standardisiert, weil Leute uns Geschichten geschickt haben, die wir nicht vergleichen konnten. Aber die von den 1560 kann man sagen, die sind wirklich statistisch auch über das ganze Bundesgebiet verteilt gewesen. Ist eine wirklich repräsentative Geschichte, Land, Stadt und so weiter. Sehr gut. Und davon waren 300, also in knapp 300 Wahlbezirken Verstöße gegen die Öffentlichkeit. Das sind so 18-19%. Damit muss man sagen, 80% waren ohne Verstöße. Also das möchte ich auch mal betonen. Das ist wirklich die absolute, der größte Teil aller Wahlvorstände, die ganz normal und gut gearbeitet haben. Wir haben auch oft Rückmeldungen, ach, war toll. Und die waren auch ganz engagiert und haben sich gefreut, dass wir da waren und so weiter. Aber eben auch das andere, und das sind bei 19% definitiv zu viele, wo es eben anders lief. Polizeieinsätze, wir haben Verunglimpfungen von, also auch von uns und von den Wahlbeobachtern, also dass wir angeblich Feinde der Demokratie wären, wenn wir beobachten, also Öffentlichkeit schaffen. Wir hatten, wie gesagt, ganz oft das Problem, dass die weder die Stapelbildung ein nachvollziehbar war, noch das Ergebnis im Wahlbezirk laut und deutlich, also öffentlich bekannt gegeben wurde, noch die Schnellmeldung nachvollziehbar war. Also das ist dann, da kann man dann überhaupt nicht mehr sagen, ob das Ergebnis in irgendeiner Weise gesichert ist. Ja, denn das Problem bei der Öffentlichkeit ist ja, dass in dem Moment, wo sie nicht da ist, gibt es eine Lücke, in der manipuliert werden kann. Das muss nicht passieren. Aber es kann. Und es kann dann nicht mehr nachvollzogen werden. Deswegen kann ja auch nicht geheilt werden. Und es ist auch nicht möglich, hinterher einen Fehler zu finden, weil ja in dieser Lücke eben dieser Fehler sozusagen manipuliert werden konnte, so dass der Fehler nicht zu sehen ist, nicht nachzuvollziehen. Und das ist das Grundproblem dabei.
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1: Wenn wir an Sterbehilfe denken, dann denken wir an unheilbar kranke Menschen, die nicht länger leiden wollen. Verständlich. Aber inzwischen geht es schon viel weiter. Inzwischen werden zum Beispiel in den Niederlanden Menschen mit psychischen Problemen auf Wunsch getötet. Oder Minderjährige, bei denen Eltern und Ärzte entscheiden. In Zeiten Klammer Gesundheitskassen wollen Menschen sterben, weil ihnen nicht geholfen wird. Auch in Deutschland. Oder weil sie keine Belastung sein wollen. Kanada hat die Einsparungen schon kalkuliert. Wie frei sind Menschen in ihrer Wahl, wenn ihnen der Arzt Suizid statt Hilfe anbietet? Wenn die Pflege so viel teurer ist als die ultimative Spritze? In Ländern mit institutionalisiertem Selbstmord schnellen die Suizidzahlen in die Höhe. Wohin führt dieser Weg? Jetzt den Punkt Preradovic. Hallo Susanne Kummer, schön, dass Sie da sind.
2: Danke für die Einladung.
1: Sehr gerne. Ich stelle Sie kurz vor. Sie sind Direktorin des Instituts für medizinische Anthropologie und Bioethik in Wien, IMABE, und Journalistin. Sie haben Philosophie und deutsche Philologie mit Schwerpunkten Bioethik, allgemeine Ethik, Metaphysik und Ästhetik studiert und nach Ihrem Studium als Journalistin unter anderem knapp 10 Jahre für die österreichische Zeitung Die Presse gearbeitet. Seit 20 Jahren sind Sie nun beim Institut IMABE, seit 22 als Direktorin, das sich mit ethischen Aspekten von Medizin und Pflege beschäftigt und forscht. Außerdem komplizierte Zusammenhänge journalistisch für ein breites Publikum aufarbeitet. Sie beschäftigen sich seit langem mit Sterbehilfen und den ethischen Aspekten von assistiertem Suizid und Tötung auf Verlangen. So, Suizid war ja mal eine ganz private Angelegenheit. Das ist es ja heute nicht mehr. Aktuell hat Frankreich gerade ein neues Sterbehilfegesetz verabschiedet, bei dem auch der Staat Kosten übernimmt. Auch in Italien ist das inzwischen regional möglich. Wie sieht das weltweit mit diesem sogenannten assistierten Suizid aus? Wo ist das überall möglich und was sind die Unterschiede? Dass wir mal so einen Überblick haben.
2: Gerne. Also wir haben jetzt das 25-Jahr-Jubiläum, wenn man so will, in den Niederlanden. Die Niederlanden waren in Europa das erste Land, das Tötung auf Verlangen und assistierten Suizid gesetzlich erlaubt haben. Im deutschen Sprachraum verwendet man das Wort Euthanasie nicht aus gegebenen Gründen. Die Niederländer hingegen oder die Kanadier, von denen wir heute auch noch sprechen werden, verwenden dieses Wort ganz unverblümt. Da wird von Euthanasie gesprochen. Also wir haben die Niederlande, wir haben Belgien und Luxemburg. Das waren die drei Länder in Europa, die das als erstes legalisiert haben. Dann gab es eine Pause. Und mittlerweile haben wir in den letzten 6, 7 Jahren weitere 6 Länder in Europa. Dazu gehört Österreich, Italien, Spanien, die zum Teil eine liberalere Regelung haben als die Niederlande. Frankreich jetzt dazugekommen und Deutschland. Die Debatte kennen Sie in Deutschland, da geht es um den assistierten Suizid. Vielleicht muss man das auch noch mal dazu sagen, den Unterschied, Tötung auf Verlangen bedeutet, ein Arzt, also ich fordere einen Arzt, eine Pflegekraft, auch einen Angehörigen an, mir eine tödliche Spritze zu geben, also mit der Absicht, mich zu töten, weil das mein Wunsch ist. Assistierter Suizid bedeutet, ich plane meinen Suizid mit anderen gemeinsam, die mir ein tödliches Präparat zur Verfügung stellen, das ich dann selber einnehmen muss. De facto heißt das heute, es wird mir eine Infusion gelegt und ich muss quasi selbst das Rädchen drehen, damit dann durch die Infusion das tödliche Präparat in meinen Körper kommt und ich daran sterbe.
1: Weil es gerade so aktuell ist, dieses französische Gesetz, das wollte ja eigentlich noch weitergehen mit drastischen Strafen für jemanden, der einen Menschen von einem assistierten Suizid abhält. Aber daraus ist jetzt nichts geworden, ne?
2: Ja, Frankreich hat also wirklich mehrere Jahre ganz heftige Debatten gehabt zu diesem neuen Gesetz Aide à mourir, also Sterbehilfe. De facto waren es ganz knapp 50,4% der französischen Nationalversammlung, die am 15. Juli dafür gestimmt haben. Dieser Passus, wonach ich bestraft werde, wenn ich jemand von dem assistierten Suizid oder der Tötung auf Verlangen abhalte, unter Anführungszeichen, da hätte schon genügt, in einem Gespräch explorativ, wie das jeder Psychologe, Psychiater, Arzt, Angehöriger tun würde, ja, warum willst du das? Also sozusagen gemeinsam in Frage zu stellen, hätte schon genügt, also jemand unter Generalverdacht zu stellen. Die Strafen waren drastisch, 30.000 Euro oder 2 Jahre Haft, wenn ich jemanden vom Suizid abhalte. Das hat man dann im Mai versucht, noch mit 1 Jahr Haft und 15.000 Euro, also es wurde im Gesetzentwurf noch einmal geändert. In letzter Sekunde ist dieser Passus komplett rausgefallen. Es zeigt uns natürlich etwas, nämlich, dass wir heute eine ganz eigenartige Doppelgleisigkeit haben in der, sage ich jetzt mal, in der Bewertung des Suizids. Die WHO hat im Jahr 2021 klar gesagt, jeder Suizid ist tragisch. Und wir haben enorme Anstrengungen, sowohl in Deutschland als auch in Österreich, als auch in der Schweiz unternommen, viel Geld in die Hand genommen für die Suizidprävention. Ja, also das heißt, wir haben, und das wäre mal interessant zu diskutieren, was steckt da eigentlich dahinter, dass wir uns eigentlich nicht, dass es uns ein Anliegen ist, dass jemand nicht glaubt, in einer Krise, dass der einzige Ausweg ist, dass er sich das Leben nimmt, ja, weil er so nicht mehr leben will. Also wir haben Netze in Brücken aufgespannt, wir bemühen uns unglaublich niederschwellig Angebote für Angehörige zu machen. Wo geht man hin, wenn ich habe jemanden in einer suizidalen Krise, an wen kann ich mich wenden? Das hat dazu geführt, dass die Suizide in unseren Ländern erheblich zurückgegangen sind. Ich sage Ihnen zwei Kennzahlen. In den 1980er Jahren in Deutschland gab es 20.000 Suizide. Im letzten Jahr gab es 10.000. Und das ist zurückzuführen auf die Suizidprävention. Jetzt haben wir parallel dazu Gesetze in unseren Ländern, die sagen, na gut, es gibt Suizide, die muss man verhindern und andere, die muss man gemeinsam planen. Das ist jetzt der Suizid. Und damit kommt die ganze Suizidprävention und dieses Anliegen, Menschen in so einer dramatischen Lage einen Ausweg zu zeigen, kommt in die Bredouille, weil das geht sich jetzt irgendwie nicht mehr aus. Ne? Es gibt also böse Suizide, schlechte Suizide, die muss ich verhindern, und dann gibt es gute Suizide, die muss ich ermöglichen. Und in dieser Dilemmasituation

0: ab. Ja, das
1: war ist ja das, das hat Führer gesagt.
0: Das war ja in der Steinzeit schon so, ne? Also wer als Chef versagt und die Seinen in den Ruin treibt, der wurde ja ausgesetzt im besten Fall. Das, ja, und da rumort's ja überall. Da gibt die schreiben Brandbriefe und wie gesagt wollen nicht mehr zustimmen zu irgendwelchen Steuerdingern, kommen nicht ins Kanzleramt. Ja.
2: Also sie holen jetzt, die Weisheiten der Mayas. Habt ihr das gehört?
1: Nee.
2: Da holen jetzt CDU-Abgeordnete, habe ich hier von einem CDU-Abgeordneten in Hamburg, die holen die Weisheiten der Mayas hervor. Die Mayas haben ja, ich weiß nicht, ob ihr das wisst, die haben ja, wenn es dem Land schlecht ging, den Führer den Göttern geopfert.
1: Und, ja, sehr schön, sehr schön.
2: Da denken jetzt, man denkt jetzt drüber nach, wenn gar nichts mehr hilft, ob man dann vielleicht einfach mal umdenken muss und sich mal ein bisschen Kultur aneignen, wie das früher gut funktioniert hat.
1: Radikaler Schwobler ruft zur Verbrennung von Friedrich Merz auf. Ich sehe schon den, ich sehe die Begründung des Verfassungsschutzes Hamburg, dich jetzt zu beobachten.
2: Nicht wie, ich habe es ja nicht gesagt, das war ein CDU-Abgeordneter, der hat das lachend gesagt. Der hat gesagt, da muss man mal denken wie die Mayas.
1: Welcher CDU-Abgeordnete war denn das?
2: Das kann ich, darf ich hier nicht sagen, aus journalistischen Gründen. Und es war nicht die Biene Maya, das muss ich auch mal sagen. Nicht, dass da jemand Falsches in Verdacht gerät.
1: Ja gut, dann ist das damit auch ausgeräumt. Ja, die Kopflosigkeit scheint auch noch ein wenig weiterzugehen. Wer sich die Pressekonferenzen von Friedrich Merz und auch von auch der AfD-Vertreter, also Siegmund und Weidel, angeschaut hat, der konnte sich da wirklich drin suhlen. Also wie Merz dann noch erklärte, besagter Spruch mit dem, die Menschen sind nicht in der Lage, meinen Gedanken zu folgen. Aber ja, ich habe eine Verantwortung und werde deswegen auch nicht zurücktreten. Wir haben ja viel erreicht. Meine Regierung war erfolgreich. Ich erinnere nur beispielhaft an das Raumfahrtprogramm. Das ist ja kein Witz.
0: Achso. Ja, okay. Ja. Ja, genau. Der erste Mensch auf dem Mond.
1: Das erfolgreiche Raumfahrtprogramm Deutschlands. Wer profitiert nicht davon, oder? Es ist wirklich irre.
0: Aber weißt du, was ich noch so interessant fand? Dieses internationale Echo. Ja, die New York Times hatte einen Live-Ticker zur Wahl. Das muss man sich mal vorstellen. Es gibt kaum ein Land auf der ganzen Welt, das das nicht kommentiert hat. Also ich meine, der Merz wollte jetzt ja auch nicht mehr mit Trump reden, ne? Weil Trump ja der AfD gratuliert hat. Da war er beleidigt. Ne? Und ja, das ist irre. Unglaublich. Ja, das ist völlig irre. Die Italien und in Frankreich, da, also meine Mutter hat mir erzählt, dass die im Fernsehen haben die Öfen von Auschwitz gezeigt im Zusammenhang mit dem AfD-Sieg, ja. In Frankreich sind auch Medien in die ähnliche Kerbe. In Indien gab es Reaktionen. Fast überall auf der Welt. Und da muss man sich mal fragen, warum eigentlich? Klar, Deutschland ist wichtig als Zahler, ja. Deutsches Geld fließt ja gerne überall hin. Aber ich habe auch den Eindruck gehabt, dass das so eine weltweite, auch ein bisschen eine Kampagne war, auch diese Nazi-Nummer, ja. Weil es ist ja, also sagen wir mal so, es geht ja auch um die große Deutungshoheit, auch international. Und es geht um den Ukraine-Krieg, es geht um Russland, es geht um das Verhältnis zu Russland, es geht um ganz, ganz viel. Und ich glaube, da sind eine ganze Menge auch NATO-Gelder irgendwo in die Redaktion geflossen.
1: Im übertragenen Sinne. Moment. Das ist ja völlig verrückt, die Theorie.
0: Ja, ich meine, du, eine kleine Landtagswahl im Osten Deutschlands, hallo, die New York Times hat einen Live-Ticker.
1: Ja, absolut. Das ist, hätte man nicht gedacht, dass Sachsen-Anhalt als Landtagswahl irgendwann mal international die Schlagzeilen bestimmt. Aber das ist mit NATO, also ich meine Verschwörungstheorien. Also
0: und im Übrigen haben die Zeitungen im Ausland zum Teil auch noch ein, zwei Tage später immer weiter berichtet. Ja, also ist schon interessant, ja.
1: Ja, es wird also das Verbotsverfahren wieder angekurbelt, natürlich von den gleichen Weichmeiern, die das vorher schon nicht geschafft haben. Und der eine Schritt hat allerdings der scheidende, ich glaube Sven Schulze-Meyer oder wie auch immer, also die graue Maus, die für die CDU, Schulze, die Blockpartei in Sachsen-Anhalt derzeit durchregiert, Sven Schulze hat sofort danach erklärt, beziehungsweise gegenüber dem Bundesrat erklärt, dass sein Land, das eigentlich den Vorsitz im Bundesrat übernehmen sollte, nun nicht in der Lage sei, diesen Vorsitz zu übernehmen, weil ja die Regierungsbildung ungeklärt sei. Damit hat er schon mal gezeigt, wo der Weg, glaube ich, lang geht, denn in Zukunft muss man die AfD nun irgendwie weiter von der Macht fernhalten, wenn sie denn schon bekommen hat vom Wähler, dann darf man sie ihr das natürlich nicht reichen, was eigentlich ihrs wäre, und solche Aktionen, die dürften wohl in Zukunft zunehmen. Zwei Optionen hat er jetzt, Boris, einer hat er selber gesagt, Ulrich Siegmund in Sachsen-Anhalt, einerseits kann er auf überlaufende CDU-Abgeordnete setzen. Er hat sie nicht Überläufer genannt, er hat auch nicht wörtlich CDU gesagt, aber er hat gesagt, einzelne kooperationswillige Abgeordnete oder eben das BSW. Also das beides scheint möglich zu sein. Hast du einen Tipp? Wird es das BSW, wird es CDU oder gibt es Neuwahlen in Sachsen-Anhalt?
2: Nee, dazu kenne ich

0: da tatsächlich zu wenig aus. Aber willkommen in der Demokratie. Da ist jemand gewählt worden, dem hat man eine Verantwortung gegeben und jetzt muss er zusehen, dass er das möglichst viele von seinen Punkten, die er durchsetzen möchte, dafür Partner zu finden. Und das ist ein wunderbarer Prozess und da bin ich ganz gespannt, wie das ausgeht. Aber ich kann mir ehrlich gesagt, ganz ehrlich, also wenn ich jetzt in der CDU wäre und hätte die letzten 10, 15 Jahre immer erzählt, ich bin in der CDU und ich komme in die Regierung und ich sitze in irgendeinem Parlament und so. Also ganz ehrlich, das kannst du heute keinem mehr erzählen. Das ist ja wie ein Schimpfwort sozusagen. Und ich glaube, dass da viele Menschen auch sagen, pass auf, ich würde gern politische Karriere weitermachen. Das ist ein schönes Leben. Da kriegst du ordentlich Geld. Und deswegen wird es mal Zeit, umzudenken. Und das kann ich mir schon vorstellen, dass das passiert. Also
1: Und nicht vergessen, was ich letzte Woche gesagt habe, dadurch, dass Sachsen-Anhalt die Wahlgesetze geändert hat, gibt es keine Frist mehr zur Wahl des Ministerpräsidenten. Hm. Das heißt, theoretisch, ich sage ja nicht, dass es passiert, theoretisch könnte Schulze bis zum Ende dieser neuen Legislaturperiode durchregieren, wenn es der AfD nicht gelingt oder ihm nicht gelingt, eine neue Regierung aufzustellen. Ja. Wer knistert denn hier über irgendwas mit Ruben hier?
2: Das kann nur Boris sein, bei mir knistert nichts. Boris.
0: Hier knistert hoffentlich nichts, außer vielleicht mein Kabel am Kopfhörer, aber sonst dürfte hier nichts knistern.
2: Sagte er und packte die Schokolade ganz vorsichtig wieder.
1: So hörte sich das jetzt an, Boris.
0: Nee. Ich schick euch sofort einen Screenshot, das ist ungerecht. Ich esse keine Schokolade.
2: Screenshots beweisen alles. So, hey Grock, mach mir bitte schnell ein Foto. tatsächlich sieht es nicht danach aus, obwohl BSW signalisiert ja reichlich Gesprächsbereitschaft. Das erklärt, dass man werde dort in Sachfragen zusammenarbeiten. Auch die Wahl des Landtagspräsidenten mit einem AfD-Vertreter, das würde man mit BSW mitmachen und mehrere ein CDU-Abgeordneter hat gleich schon dementieren lassen. Er sei nicht der Überläufer, den man erwarten würde. Einen gegenteiligen Eindruck habe nur eine falsche Mitteilung gemacht. Also ein Büroirrtum war das. Auch ein schönes Wort, das ich mir aufschreiben werde. Es war ein Büroirrtum. Damit habe ich nichts zu tun.
1: Aber wenn das BSW sagt, sie wollen in Sachfragen mit der AfD zusammenarbeiten, dann macht ihn das ja nicht zum Ministerpräsidenten. Das heißt, ihm fehlen 3 Stimmen, der Siegmund zum Ministerpräsidenten wählt. Ja. Und ohne Ministerpräsident keine Regierung.
2: So ist es.
1: Genau. Also insofern ist das echt alles noch sehr, sehr offen.
2: Das ist es.
0: Aber jetzt mal ehrlich, ne? Also wie geht das grundsätzlich weiter? Da ist eine Gruppe von Parteien, die offensichtlich ihr Ziel nicht erreicht haben. Zweitens, sie machen immer mehr Sachen, die in dem Gerechtigkeitsgefühl der ganz normalen Menschen nicht in Ordnung sind. Sie hindern den großartigen Gewinner daran, egal ob sie wirklich schuld sind oder nicht schuld sind, ist ja völlig egal, aber vom Gefühl her von den Menschen, hindern sie den, der gewählt worden ist, daran, endlich was zu tun, was umzudrehen und dafür zu sorgen, dass es den Menschen besser geht. Alles das wird nur einzig und allein dazu führen, dass am Ende noch mehr Leute die AfD wählen. Punkt.
1: Ja, klar. Ja.
2: Deswegen grinst Ulrich Siegmund ja auch immer weiter im Kreis und freut sich darüber, dass es aufwärts geht. Und es wird Lars-Erik Holm in Mecklenburg-Vorpommern ähnlich gehen. Es wird auch in Brandenburg wohl ähnlich aussehen, wo dann irgendwann gewählt wird. In Berlin wird ja auch bald gewählt. Und wie es weitergeht, können wir vielleicht an unserem Hauptstadt-Slum erkennen und den Dingen, die da so vor sich gehen in letzter Zeit. Da zerlegt sich ja das Establishment auch immer weiter. Einerseits, weil die noch regierende CDU, ich erinnere ja immer gern daran, dass unser Pedo-Freund im Amt des regierenden Bürgermeisters, ein Kai Wegner, der ja einen verurteilten Kinderpornoverbrecher mit Steuergeldern finanziert und seine Polizei mit diesem Täter Galas feiern lässt. All das ist kein Scherz, wer Jurassica Parker googelt und Polizeigala kommt schnell darauf. Der musste abdanken, weil er nun vielfach beim Lügen erwischt wurde, vor allem aber beim Lügen über seine Tätigkeit, seine Untätigkeit bei dem Attentat auf das Berliner Stromnetz, dem bis heute die Berliner Polizei und Geheimdienste nicht einen einzigen Verdächtigen ermitteln konnten. Die Täter sind vollkommen unklar und beziehungsweise als Vulkangruppe bekannt, aber vollkommen ungreifbar. Natürlich, irgendwie steckt Putin dahinter. Und jetzt, da ist ihm noch ein kleines Upsi passiert. Es scheint so zu sein, dass die Berliner IT-Verwaltung es geschafft hat, 5,8 Terabyte an Daten an eine Hackergruppe namens Residia abzugeben. Also genauer gesagt hat die Berliner IT-Verwaltung offensichtlich nicht verhindern können, dass wirklich eine Phishing-Mail oder eine Hacker-Mail auf unterstem Qualitätsniveau, wo also Mitarbeiter aufgefordert wurden, ihre Terminal-Fenster auf dem Computer zu öffnen, sozusagen die Hacker direkt hineinzulassen, offensichtlich mindestens einmal im Berliner Verwaltungsapparat so ausgeführt wurden. Einfache Sicherheitsmittel hätten das verhindern können, die hatte Berlin offensichtlich nicht. 5,8 Terabyte an Daten, darunter viele, viele, viele Behördeninterner Und sicherheitsrelevante Baupläne von angeblich Gefängnissen und Kraftwerken sind ins Netz gelangt, weil Berlin sich dann weigerte, die Lösegeldforderung zu erfüllen. Es waren wohl umgerechnet 20 Millionen Euro oder 20 Millionen Euro oder 2 Millionen Euro, richtig. Die wollte man wohl nicht bezahlen.
1: In Bitcoins, ne?
2: In Bitcoin. So gelangten die Daten ins Netz und nun zwischenzeitlich sind sie nicht mehr im Netz greifbar. Die veröffentlichten Torrents sind nicht tauglich, das runterzuladen. Das weiß ich, weil wir laden es runter mit unserem kleinen Team. Da haben sich einige sehr kompetente Menschen gemeldet. Und die Frage ist jetzt, ich weiß nicht, ob du dann tippst, haben die vielleicht angesichts der Wahl jetzt bezahlt? Weil klar, jetzt sagen manche, nützt ja nichts, das ist eh schon draußen. Ja, doch, nützt aber schon, weil die 5,8 Terabyte über einen Tor-Browser kriegst du nicht in ein paar Stunden und Tagen runter. Die waren einige Stunden draußen, da konnte man Teile von runterladen. Es kann aber kaum jemand geschafft haben, einen Großteil dieser Daten in der Zeit runterzuladen. Und jetzt sind sie nicht mehr verfügbar. Vielleicht haben die Berliner ja doch bezahlt. So kurz das, vor der Wahl.
1: Ja, ist möglich, weil was ich gelesen habe, ich meine, bin ich jetzt nicht so drin in der Nummer, ne? Aber was ich gelesen habe, sagt die Berliner Verwaltung oder die Politik, ja, das sind ja gar nicht so ganz, ganz wichtige Geschichten. Nein, also die Sicherheit Deutschlands ist nicht bedroht. Nun, vielleicht haben die von diese Hacker ja auch erstmal als etwas das Harmlosere runtergeladen. Also, ja, und es kann natürlich sein, dass die dann gedacht haben, oh je, die machen es wirklich. Und dann gezahlt haben. Aber da habe ich jetzt ehrlich gesagt keine Ahnung. Also mein Highlight aus Berlin war eine Überschrift der Berliner Zeitung diese Woche. Verurteilte Kriminelle bleiben frei, weil Berlin keine Briefumschläge hat. Also das hat mir am besten gefallen. Ja, die haben nicht genug von diesen gelben Dingern, diese gelbe Zustellungsbriefumschläge. Da hatten die nicht genug und dann konnten die leider den Kriminellen auch nicht sagen, dass sie sich im Gefängnis melden sollten.
2: Ja, das ist so. Was soll man dazu schon sagen? Aber ja. Da waren gewaltig sprengkräftige Daten drin, doch, so viel kann ich noch beisteuern, weil da jede Menge Vorgänge drin waren in diesen Daten. Das weiß ich aus der Berliner Verwaltung, weil einige Beamten die sich schon beschafft haben. Da waren nämlich Vorgänge drin in diesen freigesetzten Daten, die zeigen, dass beispielsweise die Senatorin für Bauen und Wohnen offensichtlich unliebsame Beamten, die sie auf die Einhaltung von Rechtsvorschriften hinwiesen, überzogen worden mit Mobbing und versuchen sie aus dem Amt zu bekommen. Konkretes Beispiel ist, dass Senatorin Bode versuchte eine österreichische Staatsbürgerin als Staatssekretärin in Berlin zu installieren und ein Justiziar sie höflich darauf hinwies, dass dies laut Gesetz nicht zulässig sei, weil Kandidaten oder Inhaber dieses Amtes eine deutsche Staatsbürgerschaft bräuchten. Eine E-Mail dieser Senatorin dahin hat da nur drinstehen gehabt, hier muss man gegensteuern und ein Mitarbeitergespräch genüge nicht mehr.
1: Oh, ja, das ist wirklich krass.
2: Es ging dann wunderbar. So richtig los, genau.
1: Ich sag dir, die haben gezahlt.
2: Der Mann sollte am Ende dann eine Stellungnahme über den Vorfall schreiben. Also wohlgemerkt, der Vorfall bestand darin, dass er per E-Mail höflich die entsprechende Person darauf hinwies, dass das nicht ging und fragte, wie man hier verfahren sollte.
1: Wahnsinn.
2: Ja, und bis er schließlich einen Rückzieher machte und das Ganze also dann wieder einstampfte. Und ähnliche Vorgänge dürften da noch drin zu sehen sein. Deswegen bin auch ich weiterhin sehr interessiert daran, diese Daten zu bekommen. Bin mit meinem Team auch noch auf der Suche nach anderen Torrents. Wer da Quellen oder Kopien auch nur teilweise hat, bitte immer her damit, bei Zusicherung völliger Anonymität. Aber was da in diesen Akten steht, nicht was Stromnetze und so angeht, sondern diese politische Korruption und diese politischen Maßnahmen, das ist aus meiner Sicht sehr interessant.
1: Ja, und wie ist das jetzt? Das habe ich nicht ganz verstanden. Also die waren dort irgendwo im Netz, aber sind jetzt nicht mehr im Netz?
2: Unwahrscheinlich. Weil, genau, die Frau ist übrigens Bonde, nicht Bode, Entschuldigung, Frau Bonde, Ute Bonde, die Berliner. Also, offensichtlich haben sie vor Wochen und Monaten es geschafft, über Phishing-Mails, also so eine Mail wie Hallo, sie kriegen 30.000 Euro aus Nigeria, einfach hier raufklicken und alle ihre Passwörter eintippen. Sowas haben die da hingeschickt. Ja, so auf dem Niveau war das. Haben die da hingeschickt, haben dann lange, lange Zugriff auf das Netz bekommen und haben es geschafft, eben Terabyte-Menge Daten abzuziehen. Das dauert sehr, sehr lange, diese große Datenmenge. Und haben all diese Daten gesammelt, um am Ende Berlin zu...
1: Die haben die veröffentlicht, das meinte ich. Die haben die dann... Genau. Wo haben die veröffentlicht? Im Darknet?
2: im Darknet, wobei das Darknet ist auch nur ein Teil des Internets. Das heißt, sie liegen auf irgendwelchen Servern, aber die Verschleierung des Standortes des Servers und sozusagen die Herkunft der Daten, die funktioniert über ein recht umständliches technisches System, wo die Datenspuren umgelenkt werden. Und durch dieses Umlenk- und Verwischsystem dauert das Runterladen dieser Daten über das Darknet eben sehr lange. Man kann also die 5,8 Terabyte, die eh lange dauern, nicht mit einer regulären Geschwindigkeit runter, sondern hat ein längeres Wartesystem. Also bestenfalls dauert es viele Tage, bis man die Daten alle runtergeladen hat. Eher Wochen.
0: Ja. Okay. Und was ich dazu gehört habe, ist Folgendes. Und zwar, das Thema könnte auch sein, dass zu viele gleichzeitig probiert haben, diese feinen Daten zu kriegen. Und dann bricht da auch gerne mal was zusammen und ist es nicht mehr erreichbar. Also ich kenne hier Leute, die freie Journalisten, die auch für den Spiegel zum Beispiel arbeiten tatsächlich. Und die haben erzählt, dass sie es probiert haben. Sie waren auch mal drin am Anfang, haben irgendwelche Kleinigkeiten bekommen. Danach ist das ganze Ding plötzlich zusammengebrochen. Und da gab es zwei Erklärungen wohl. Einmal, dass tatsächlich irgendjemand das abgestellt hat, weil vielleicht bezahlt worden ist. Aber eben auch deswegen, weil zu viele Zugriff wollten. Das Spannende finde ich bei der Geschichte, dass das haben die auch rausbekommen. Es ist tatsächlich so, dass es geht eigentlich um ein Phishing-Mail. Es war kein Nigerianer, sondern es scheint eher etwas zu sein, eine ganz neue Art von Phishing-Mails. Wie kriegt man in Berlin und wahrscheinlich auch in Hamburg mit Sicherheit auch, wie kommt man in diese ganzen Systeme rein? Ganz einfach mit Phishing-Mails, die Folgendes sagen: Bist du vielfältig, bist du bunt, bist du auf der linken Seite, möchtest du gerne uns unterstützen bei unserer schönen Aktion, dann klicke hier unten. Wenn diese Sätze da stehen, haben die mir erzählt, dann interessiert sich kein Mensch mehr dafür, wer der Absender ist. Und wenn da steht frixel@frixel.com.ur, dann ist das Ding völlig wurscht.
2: Weltenretter@regenbogen.org.
0: Genau. Das ist so irre. Also auf jeden Fall haben auch diese, auch Hacker haben sich praktisch, die machen sich die Gesinnung, die eindeutig einfache, einfach gestrickte Gesinnung zunutze, ja.
2: Also angeblich, wenn man das, es gibt mehrere Behauptungen darüber, wer jetzt da was geschrieben hat, aber tatsächlich das Wahrscheinlichste ist eine Mail, die behauptete, dass im Auftrag von Cloudflare, also einem Sicherheitsanbieter, hier eine Sicherheitsüberprüfung stattfinden sollte mit diesem, es ist nicht minder bescheuert, aber gut, Kompetenz bei Berliner Beamten, das ist eine andere Frage. Jedenfalls geht es in Berlin für das herrschende Regime in jeder Hinsicht immer weiter nach unten und immer weiter schlechter. Während die CDU sich das noch an den Hut stellt, da trifft es jetzt auch den SPD-Kandidaten für das Amt des Berliner Bürgermeisters, des Regierenden, einen Mann namens Krach. Der hat jetzt eine Hausdurchsuchung in seinen Privaträumen und mehreren Büros abbekommen. Der Deutschlandfunk schreibt: Krachs Sprecher erklärt auf Anfrage der Deutschen Presseagentur, selbstverständlich kooperiere man mit den Behörden vollumfänglich, um diese Zitat haltlosen Unterstellungen auszuräumen. Nach Informationen der Hannoverschen Allgemeinen Zeitung und des Berliner Tagesspiegel stehen die Ermittlungen im Zusammenhang mit dem ehemaligen Krankenhaus Lehrte als Teil des Regionsklinikums Hannover. Nach Recherchen des Spiegels geht es um den Verdacht der Bestechlichkeit in Zusammenhang mit einer Wahlkampfspende. Herr Krach soll also damals Geld bekommen haben in seiner Eigenschaft als Verantwortlicher für diese Entscheide über das Regionsklinikum Hannover und dieses Geld im Gegenzug mit Gefälligkeiten für einen Dienstleister bedacht haben. Ja, das kommt natürlich zur Unzeit, dass er so kurz vor der Wahl jetzt diese Durchsuchung erleidet, aber sie stehen nicht so richtig gut da. Eventuell könnte all das auch erklären, warum selbst in Berlin die AfD auf einer führenden Stelle ist, was die Wahlumfragen angeht. Wobei sie da natürlich weit davon entfernt ist, irgendwie die Regierung.
1: Ja, aber Platz 3, ne?
2: Ja.
1: Oder?
2: Ja, 2 oder 3, das wechselt immer so ein bisschen. Aber für Berliner Verhältnisse ist das schon Wahnsinn, ne?
0: Kann ich kurz den Slogan nochmal von Herrn Krach haben? Also ich würde gerne was haben, was sich reimt. Das gibt es, glaube ich, in diesem Fall nicht, aber da gibt es doch sicher was gegen Blau, oder?
2: Ich war tatsächlich neulich da und hab ihn auf diversen Plakaten gesehen, es war tatsächlich irgendwas mit Reimen. Moment mal.
0: Also es hat nicht sowas wie Krach gegen Nazis oder Krach gegen AfD, irgendwie sowas muss es doch gewesen sein.
2: Berlin macht Krach gegen Nazis, da ist die SPD mit einem roten Bus durch die Gegend gefahren und hat irgendwie mit älteren Frauen an Blasinstrumenten von dem Bus runtergetrötet. Ja, ist so. Ja, ist Wahnsinn. Das Irre ist aber, ich war ja gerade in Berlin. Du fährst da durch, ich war vor ein paar Tagen in Berlin. Und da hängt in Spandau Kai Wegner an der Laterne. Also nur leider nur als Wahlplakat. Aber da hängt wirklich Kai Wegner noch als Wahlplakat an der Laterne und keiner macht was. Also diese Plakate, die hängen da alle. Da steht wirklich, es ist kein Witz, da steht ein großes Plakat CDU. Endlich sauber. Jetzt schneller Aufklärung schaffen. Das steht da. Und statt dass die Leute da raufbrechen oder raufschreiben, verzieht euch oder wen wollt ihr eigentlich verarschen? Nein, die Stadt ist vollgepflastert mit diesen Plakaten und die werden da hängen gelassen und man nimmt das so zur Kenntnis und ja. Die Täter können da immer weitermachen und behaupten, jetzt machen sie alles anders und die nehmen das mit der Gelassenheit einer Hindu-Kuh entgegen, die
1: Berliner. Aber Plakate sind Berliner, ne? Generell doof, Paul?
2: Das ist jetzt eine harte Frage, Frau Preradovic. Da können wir die Frage hören, was hat das Hexenproblem mit unserer Demokratie zu tun und wie dumm sind Frauen, dass das passiert? Also jetzt,
1: ich habe dich als Berliner gefragt.
2: Ja, ich habe dich als Frau gefragt. Also, ja, ich muss ja eingestehen, dass
0: kann mich jemand mal was fragen als Werbekaufmann?
2: Darf ich dich als Werbekaufmann mal was fragen?
0: Ja, gerne. Gut, dass du sagst. Ja. Was ich sagen wollte, ist, als Werbekaufmann muss ich sagen, dass Plakatwerbung an sich nicht mehr so richtig weder bei Männern noch bei Frauen funktioniert, keine Aufmerksamkeit kriegt. Und es gibt was ganz Verrücktes. Und zwar, das ist dieses Online. Der eine oder andere von euch hat das vielleicht schon mal gehört.
2: Das hat keine Zukunft.
1: Neuland.
0: Ja, aber das ist tatsächlich, scheint da irgendwas zu sein, dass da irgendwas geht und dass diese Plakate völlig irrelevant sind, die kriegt sowieso keiner mehr mit, außer dann, wenn man immer Werbung macht gegen bestimmte Plakate, dann wirken die tatsächlich, zum Beispiel das helle Blau, das ist kein Witz, das hat in Sachsen-Anhalt anscheinend nach Marktforschern gut funktioniert, weil das helle Blau alleine Signal ist der Anwesenheit der AfD.
1: Okay. Ja. Ich glaube, das ist dieser Barbara Streisand-Effekt, ja. Wenn man drüber redet, dann macht man es erst bekannt. Aber ich glaube, du hast recht, diese Wahlplakate, die sind so ein bisschen wie diese Gruselfotos auf Zigarettenschachteln. Ja?
0: Ist egal.
1: Weil Raucher blenden die komplett aus. Die sehen die gar nicht mehr.
2: Verstehe, ja, das kann sein, ja.
1: Und ich glaube, genau das Gleiche passiert mit diesen Wahlplakaten.
2: Gut, damit hast du ja jetzt die Ehre der Berliner wieder gerettet. Dann haben wir also Frieden. Ich habe in der Zwischenzeit mal recherchiert, was Steffen Krach auf seine Wahlplakate schreibt, lieber Boris. Und tatsächlich steht darauf, was Baustellen sind zum Bauen da, nicht zum Stellen.
1: Es reimt sich an.
0: Ganz kurz, wie lange regiert in Berlin die SPD schon?
2: Viel zu lange, aber ich glaube durchgehend. Also mehr
0: oder
2: weniger.
0: Und deswegen, wessen Schuld ist das, dass die Baustelle nicht funktioniert, AfD. Ist doch die SPD.
2: Nee, AfD ja, genau. In Russland. AfD in Russland, du bist noch nicht in unserer Demokratie angekommen.
1: Die SPD hat schon Rudi Carrell gesungen.
2: Ja. Tja, ihr Lieben, es muss alles so weitergehen, unbedingt. Das hat jedenfalls schon lange Ursula von der Leyen in Brüssel beschlossen. Dafür ist sie hingeschickt worden von denen, die sowas steuern. Und Apollonius berichtet jetzt, mehr Geld für Brüssel. Neue Abgaben könnten bis zu 60 Milliarden bringen. Im Richtigen 60 Milliarden. Dann geht es nach der französischen Regierung. Dann sollen die EU-Bürger künftig zusätzliche Abgaben zahlen, um den EU-Haushalt zu finanzieren. Neue EU-weite Einnahmen sollen eben mehr als diese Summe pro Jahr einbringen. Die Kommission hatte bereits im Juli 5 neue sogenannte Eigenmittel vorgeschlagen. Dazu zählen Einnahmen aus dem Emissionshandel und dem CO2-Grenzausgleich. What the fuck ever das ist. Ja. Sowie das ist Abgaben auf Elektroschrott, Tabakprodukte und den Umsatz größerer Unternehmen. Und weil Deutschland ja auch was brauchen könnte und das untergehende Regime darin, da hat sich die Bundesregierung jetzt laut News entschlossen, die Steuern auf Alkohol deutlich anzuheben. Die Alkohol-, Schaumwein- und Zwischenerzeugnissteuer sowie die Alkopop-Steuer sollen jeweils um 20% steigen. Allein im kommenden Jahr rechnet der Bund dadurch mit Mehreinnahmen von 380 Millionen Euro.
1: Ist und doch Melina, für unsere Gesundheit.
2: Ja, warte, ich hab gedacht, holla, das ist interessant, weil, ich meine, wenn ein Unterdrücker seinem Opfer schon die Betäubungsmittel raubt, die es in die Geduldungsstarre versetzen, das mitzumachen, dann muss die Windel ja gewaltig voll sein, oder? Weil ich meine, also gerade die DDR hat schön dafür gesorgt, dass der Sprit geflossen ist für die Leute. Und es ist, ich weiß nicht, ob es sehr klug ist, den Menschen so die Bedröhnmittel wegzunehmen.
1: Tun sie ja nicht. Sie nehmen den Menschen nur mehr Geld weg. Verstehst du, dass sie noch weniger haben, dass sie weniger weggehen können, auf die Straße, mehr zu Hause sein müssen, weil sie ja 20% mehr auf Alkohol ausgegeben haben. Ja? Und ich meine, das ist ja nicht das Einzige. Dieser französische Vorschlag ist ja unglaublich. Ja? Die Pleite-Nation überhaupt ist Frankreich, noch kurz vor Deutschland, glaube ich. Und diese Pleitegeier, die machen die Schulden und wollen sich dann das Geld vom Bürger holen. Das ist echt praktisch. Und in Deutschland wird das so aussehen, das Geld vom Bürger. Und dann werden mehr Waffen gekauft, die in die Ukraine geschickt werden. Dann wird es wieder knapp. Der Bürger wird wieder zur Kasse gebeten. Ja, Alkoholsteuer. Dann gibt's verschärfte Steuern für Klimamaßnahmen, für Sicherheit, für Schulden und Zinsen und Sozialabgaben. In den nächsten Jahren wird das gesamte Rekordsteueraufkommen, und das haben wir, ein Rekordsteueraufkommen in Deutschland, für Zinsen und Sozialabgaben ausgegeben. Das Gesamte, es bleibt für nichts anderes. Nicht für Bildung, nicht für Infrastruktur, für nichts bleibt Geld, weil alles für Zinsen drauf geht und für Sozialabgaben. Und wenn dann neue Straßen gebaut werden, dann müssen wieder neue Schulden gemacht werden und dann steigen die Zinsen. Also das ist ein absoluter Offenbarungseid.
0: Und vor allen Dingen wichtig ist ja, dass die Einnahmen gleich bleiben, aber dadurch, dass die Industrie komplett ruiniert wird in Deutschland, werden ja auch die Einnahmen noch runtergehen. Ich habe allerdings eine ganz gute Nachricht, eine wirklich gute Nachricht für alle Menschen, die heute noch Flaschen sammeln
2: müssen. Warum habe ich den Eindruck, jetzt kommt wieder was Ironisches?
0: Nein, es kommt nichts Ironisches, es kommt was ganz ernsthaft jetzt mal. Also man muss auch dem Handwerk, Handwerk hat goldenen Boden, deswegen muss man auch dem Handwerk eine Chance geben. Pass auf. Als sie die Zigaretten so teuer gemacht haben, ja, was ist passiert? Die Anzahl der illegalen Zigarettenfabriken in Deutschland, die irgendwo unter Tage sonst irgendwo sind, hat massiv zugenommen. Die Anzahl der gefakten Zigaretten auf dem Markt ist irrsinnig hoch. Jetzt sage ich euch, in der Sekunde, wo der Alkohol noch teurer wird, Freunde, Schwarzbrennerei ist eine der besten Geschäfte der Zukunft. Vergiss das mit den Hanfpflanzen, die ganze Scheiße. Schwarzbrennerei, einen richtig schönen, weißt du, so ein Kellerschnaps.
2: Ja, das ist schon... Das
1: ja, so geil, die sollten die Prohibition einführen.
0: Ja.
1: Das hat ja die Mafia groß gemacht in den USA.
2: Man muss gar nicht schwarz brennen, man kann auch selbst brennen. Also das ist zwar in Deutschland absolut kastriert, die Mengen, die da erlaubt sind, sind gering, aber man kann ja offiziell die geringen Mengen brennen. Zwinker, Zwinker, ihr versteht schon. Und damit mal üben. Üben würde ich allerdings empfehlen, weil wenn man brennt, dann sollte man schon darauf achten, dass da Ethanol bei rauskommt und nichts anderes. Aber ja, in der Tat. Nur der Ausdruck der Verzweiflung, der da drin steckt, der ist für mich das immer noch Interessante. Und wenn man dann mal schaut auf die letzte, von EZB-Präsident Christine Lagarde, erinnert euch, das ist die verurteilte Verbrecherin, die in Frankreich eigentlich im Knast sitzen sollte, aber vom Gericht dann nach Verurteilung straffrei gestellt wurde, wegen ihres, Zitat, besonderen Charakters, glaube ich. Und
1: weil sie so eine tolle Persönlichkeit ist.
2: Absolut, ne? Also die hat jetzt erklärt, schreibt Apollo News, dass Deutschland vor einem wirtschaftlichen Niedergang stünde. Achtung, aufgemerkt. Und eine hohe Inflation bis Ende 2028 vorherzusehen sei. Im Interview mit dem ZDF beteuerte sie nach der späten Erhöhung der Leitzinsen am Donnerstag aus der Inflationswelle von 22 gelernt zu haben und wies den Vorwurf der Untätigkeit aber zurück. Damals waren die Preise binnen eines Jahres in Deutschland um über 8% gestiegen. Die Preisentwicklung werde in nächster Zeit noch schlimmer werden, führte Lagarde aus. Bis Ende dieses Jahres erwartet die EZB weiter steigende Inflationsraten. Die Preissteigerung beschleunigt sich. Ja, da habe ich mir gedacht, Boris, ist toll, dass die davor warnt, aber wenn man sich mal überlegt, dass dieses widerwärtige Subjekt Lagarde hier warnt, in Anführungsstrichen, vor dem, was sie ja selber mit ihrer Politik herbeigeführt hat, dann ist es ja schon das Maximum an Hohn und Verachtung der Menschen, was man so bringen kann.
0: Ja, und das geht immer so weiter. Und das Volk steht rum, wenige verstehen, was da passiert. Die verstehen, werden immer verzweifelter. Der Trick ist, schleichende Prozesse, Schritt für Schritt. Die Menschen müssen sich dran gewöhnen. Alles wird immer teurer, Kredite gibt es nicht mehr. Du musst leider dein Haus verkaufen. Da gibt es übrigens britische Investoren, die warten nur darauf, dass die Häuser in Deutschland alle billiger werden, weil dann kann man die nämlich alle aufkaufen und so. Und so weiter und so fort. Es ist das Gefährliche dabei ist, dieser schleichende Prozess und die Tatsache, dass keiner in Frage stellt, dass es überhaupt die EU gibt. Das war der größte Fehler für mich im Wahlkampf auch von der AfD. Sie sagen immer, raus aus der EU. Der richtige Satz wäre gewesen, raus aus dieser EU, wie sie heute ist. Denn EU an sich ist ja eine gute Nachricht und eine gute Idee. Das Problem ist das, wie es heute ist. Und darüber wird gar nicht diskutiert. Das ist mit der Zuckersteuer. Ja, da macht man Zuckersteuer auf nicht zuckerhaltige Getränke. Alle diskutieren darüber, wie kann man denn so pervers sein. Aber dann drücken sie damit die Zuckersteuer durch. Und dieses System, da hängen die ja alle mit drin. Ich meine, Uschi von der Leyen, wie oft hast du es schon gesagt, ja, nie gewählt, noch nie Erfolg gehabt, alles versemmelt, trotzdem in der höchsten Position. Das sind ja Entwicklungen, die nicht aufzuhalten sind. Und es ist zum Verzweifeln für normale Menschen, die drüber nachdenken, für die normalen Menschen, die keine Zeit haben, weil sie unter Druck sind, nachzudenken, für die ist das ein schleichender Prozess. Ist halt schwierig alles, ist schwierig.
1: Ja. Ja, aber die werden bald ums Überleben noch weiter kämpfen müssen mit zwei, drei Jobs, weil die Inflation wird weiter ansteigen. Die liegt jetzt in Deutschland neuerdings bei 2,9%. Das ist gar nicht schon mal so wenig. Und es wird teurer werden, weil Energie und Lebensmittelpreise sind da wichtig. Ja, und die Lebensmittel sind natürlich dadurch, dass es wenig Dünger gibt, sind die auch weiterhin gefährdet. Also besser gesagt die Produktion. Das heißt, also Lagarde erzählt ja schon irgendwas von Rationierung von Lebensmitteln und
2: Wahnsinn,
1: Energie.
2: Ne?
1: Ja. Ja, also und Energie und Sprit wird ja viel teurer. Ein Problem ist ja auch, dass Europa nicht mehr genügend Raffinerien hat, um Öl zu verarbeiten. Seit 2009 sind 30 von damals 100 europäischen Raffinerien geschlossen worden oder sind umgerüstet worden für andere Zwecke. Das Problem, das Raffinerien haben, also die sind äußerst energieintensiv und verursachen ziemlich hohe CO2-Emissionen. So, und jetzt kommt dieser EU-Emissionshandel und diese CO2-Kosten ins Spiel und die haben diesen finanziellen Druck zusätzlich erhöht und machen oft den Betrieb dann unrentabel. Ja? Also das Raffinerieproblem ist ein EU-selbstgemachtes. Die sagen ja immer, vorhin habe ich noch jemanden im Fernsehen gehört, ja, die Raffinerien beschweren sich, haben so hohe Gewinne gemacht. Ja, aber wenn die Kosten auf der anderen Seite so hoch sind, dann nutzt das nichts. Und dann natürlich einmal noch die Straße von Hormuz, die ist immer noch zu. Ja? Das kostet ja auch viel Geld, also diese 20% des Ölhandels, die dadurch oder Gashandels, die da durchgeflossen sind, die fallen weg. Und jetzt, gestern, sind die Houthi-Rebellen, also die Rebellen aus Jemen, in die wichtige Meerenge Bab el-Mandab durchgebrochen und haben dort die Hafenstadt Mokka oder Mocha eingenommen. Habe ich jetzt nicht genau geguckt, wie es ausgesprochen wird. Und das gefährdet die Ölexporte noch mehr. Ja? Wenn die nämlich diese Meerenge kontrollieren. Ja, dann lassen die da auch nichts durch oder die beschießen die Schiffe. Und dann, dazu haben wir noch wenig Gas, aber enorme Gaspreise. Das heißt, irgendwann muss in Europa oder auch in Deutschland eingekauft werden, weil der Winter kommt. Also, und dann müssen sie zu horrenden Preisen einkaufen. Mhm. Und dann noch, last but not least, jetzt kommt die Dunkelflaute. Im Herbst ist immer verstärkte Dunkelflaute. Und dann fällt der Flatterstrom, Wind und Sonne weg.
2: Moment, das konnte ja keiner kommen sehen. Moment,
1: ja,
2: das im
1: dann
2: Herbst,
1: werden die Kohlekraftwerke, ja, werden die Kohlekraftwerke für ganz, ganz, ganz viel Geld wieder angeschmissen, um das auszugleichen, damit das Netz nicht abkackt. So, genug der guten Nachrichten.
2: Das alles hätte man eigentlich kaum kommen sehen können.
1: Nein.
2: Also bis es dann kommt und man es eigentlich immer hätte kommen sehen können. Und ja, ich würde mal gerne auf die EU zurückkommen und die Lagarde, die ja sagte, das Geschäftsmodell von Deutschland ist tot. Und die Frage, weil du gerade Uschi von der Leyen ansprachst, lieber Boris, es gibt einen kleinen Umstand, auf den mich ein X User freundlicherweise hinwies, für den ich ihm sehr herzlich danke, weil da etwas zutage gekommen ist, was ich doch ganz interessant fand. Das führt so zum Kapitel gar nichts hat mit irgendwas zu tun. Shoutout an David Lüttke auf X. Der hat ja gerade Volkswagen bekannt gegeben, dass es sein Werk in Osnabrück verkauft. Nicht? Das habt ihr sicherlich gelesen. Es werden mehrere Werke von Volkswagen verkauft, weil zwar Volkswagen sich jetzt freut, dass es ja dank der Rüstungsumstellung und der Kriegswirtschaft, also der Raubsteuer, Zwangsweitergabe von eures Geldes an VW, damit Waffen hergestellt werden. Da profitiert es zwar von, aber dumme Sache, Industrialisierung, KI und so, Arbeitsplätze werden natürlich trotzdem abgebaut, liebes Kanonenfutter. Nicht? Also wenn ihr dachtet, dass sie wenigstens, nein, es muss ja auch schöner gestorben werden können. Und lustige Geschichte, das VW-Werk in Osnabrück wird nun ausgerechnet gekauft von einer Firma namens Aurelius Capital. Und ihr ratet ja kaum, oder vielleicht habt ihr es gelesen, wer bei Aurelius Capital der maßgebende Treiber dieses Geschäftes ist. Der Mann heißt Donatus Albrecht. Und wessen Bruder könnte er wohl sein, Boris?
1: Genau. Klein die Welt ist.
0: Nein, ja. Das kann nicht sein. Das
2: Ist so, wenn du nachschaust.
1: Ja, ist so. Ich habe es nachgeschaut.
2: Donatus Albrecht ist wiederum der Bruder von Ursula von der Leyen. Da hat natürlich gar nichts mit irgendwas zu tun. Das muss man sich immer wieder vor Augen führen. Es ist ein reiner Zufall, dass hier der Bruder von Ursula von der Leyen von diesem Kriegstreibergeschäft seiner hochgradig korrupten Mafiaschwester Uschi von der Leyen profitiert.
1: Ja, und man muss, ja genau, die werden profitieren. Die israelische Iron Dome Firma, also die Iron Dome baut, die wird profitieren.
2: Ja.
1: Deutschland wird überhaupt nicht profitieren, weil nämlich hier produktive Wirtschaftsleistungen, wie bei VW vorher, in unproduktive Kriegswirtschaft umgebaut wird.
2: Ja.
1: Das heißt, es profitieren andere, hier profitiert keine Sau.
2: Ja.
0: Also, dann war da noch der ukrainische Blogger.
1: Der war auch so geil.
0: Der ukrainische Blogger, der auf der einen Seite mal einen anderen Aspekt gebracht hat, nämlich basierend auf Augenzeugen, was am Leipziger Flughafen passiert ist. Aber vor allen Dingen hat er am Mittwoch einen Film veröffentlicht. Und ich muss jetzt sagen, das ist ein ukrainischer Blogger, der hat manchmal erstaunliche Sachen zur rechten Zeit gesagt, aber manchmal auch einfach Quatsch verbreitet. Aber der hat gesagt, ja, es ist so, dass hier Waffenschmieden, Drohnenschmieden sich ansiedeln, wie zum Beispiel in Leipzig diese Firma. die da Mittelstrecken oder Langstrecken drohen oder sowas alles entwickeln soll. Aber wenn die Bundesrepublik 3 Milliarden zusagt an Investitionen für Waffen, die da gebaut werden, die dann in die Ukraine gehen, dann würde man 300 Millionen auch in den Wahlkampf von der CDU stecken. Und das hat der erzählt. Und zwar, der hat das wirklich also ganz straight und ganz gerade erzählt und hat der Merz hat gesagt, Merz und CDU, das ist Korruption. Und das fand ich schon, aber ich nicht, dass Potz ich jetzt Blitz, ja. wissen würde, wie das, ob da was mit dem und ob das war oder nicht ist, aber ich finde es erschütternd, dass sowas rum ist und dass man gar nicht mehr sagt, alles Quatsch.
1: Aber ich meine, wenn wir schon von Anatoly Schari, so ähnlich heißt der, ne? Ja, also genau. reden, dann müssen wir auch diese, dann würde ich gerne noch diese Leipziger Drohnengeschichte
2: erzählen. Ja, unbedingt. Ich dachte auch, das
1: also,
2: kommt jetzt, ja.
1: Ja, genau. Also Anatoly Schari zur Einordnung, das ist ein ukrainischer Blogger, der im Exil lebt. Der hat ist dort, glaube ich, wegen Landesverrat auch schon verurteilt, hat diese Regierung kritisiert, aber auch schon vorher die prorussische Regierung kritisiert. Ja, also nur kleine Einordnung. Und der berichtet von einem Whistleblower, der jemand, der ihm erzählt hätte, also ein Flughafenmitarbeiter aus Leipzig, der ihm erzählt hätte, dass die Geschichte mit der Drohne ganz anders war. Nämlich die von einer kleinen, unbeladenen Drohne, also so eine ganz kleine Haushaltsdrohne, die ist neben diesem Frachtflugzeug und einem Mitarbeiter geschwebt. So. Also so ein kleines Ding, also die kennen das schon, die haben dort mehrere Drohnen ab und zu, diese Spotter, diese Flugzeugspotter, die da so mit Drohnen schon ein bisschen ungewöhnlich, die schwebte neben einem Mitarbeiter und der hat sie dann mit der Hand runtergeholt, also mit der Hand, die kleine Drohne, die war auch nicht beladen mit irgendwas, da war gar nichts dran, so. Und dann hat er den Vorfall per Funk gemeldet und dann passierte Ungewöhnliches, also seiner Aussage nach tauchten innerhalb weniger Minuten Polizisten, Sprengstoffentschärfungsspezialisten, Feuerwehrleute, Fernsehteams und Sprengstoffentschärfungsgeräte inklusive eines spezialisierten Roboters am Ort des Geschehens auf. Innerhalb von Minuten.
2: In Deutschland. Also ich
1: meine, und der Mitarbeiter sagt dann, dass die Geschwindigkeit hätte Fragen aufgeworfen unter dem Flughafenpersonal, weil der Flughafen liegt ungefähr 20 Kilometer von Leipzig entfernt, sagt er. Und es ist nicht möglich, einfach zum Terminal zu fahren und den gesperrten Bereich zu betreten. Ja, das ist natürlich, diese Geschichte ist nicht belegt. Aber sie würde unheimlich gut erklären, warum es trotz unfassbar vieler Smartphones am Tatort kein einziges ordentliches Foto von dieser mit Sprengstoff beladenen Drohne gibt, weil es sie nämlich nicht gab.
2: Und zu der Drohne gab es ja jetzt auch einen Bild-Artikel. Bild hat exklusiv Fotos des Bundeskriminalamts veröffentlicht.
1: Das war das ist der Yeti, das ist nicht die Drohne. Die kennen wir doch nur vom Yeti, diese Auflösung.
2: Was die Blöd-Zeitung ihren verbliebenen Lesern noch mitteilte, oder zumindest denjenigen, die sie glaubt, damit irgendwie beeinflussen zu können, das können ausschließlich CDU-Wähler sein, weil niemand sonst würde sowas noch abnehmen. Sie verbreitete also Fotos, zeigte diese Drohne und erklärte, diese Drohne sei aus handelsüblichen Dingen, also Konsumergegenständen, offensichtlich hergestellt und in monatelanger Vorbereitungsarbeit in Russland produziert worden. Kein Widerspruch. Außerdem, schockiert, hat die Bild festgestellt, dass diese Drohne die Sicherheitssysteme einfach unterlaufen konnte, weil sie, Achtung, rechtswidrig keine Transponderkennung von sich sendete. Das ist natürlich auch ein Ding. Also ich meine, da sollten wir Transponder-Nichtsendung-Verbotszonen einrichten, weil man würde ja von jeder Sprengstoffdrohne erwarten, dass sie vorher vor sich warnt und sagt, hallo, hier komme ich mit ganz viel Sprengstoff. Also die Blödsinnsdimension, die Bild mit so einem Artikel auslotet, die sind schon beachtlich. Also in alle Richtungen schafft das Bild sich da.
1: Der russische Botschafter hat ja bei Ben ungeskriptet ein Interview gegeben und hat dazu auch im Grunde nur den Kopf geschüttelt, so nach dem Motto, wie blöd ist man denn? Sagt er, wenn wir Deutschland angreifen wollten, ne, dann würden wir das irgendwie anders machen, ja? Und würden wir es wahrscheinlich auch schaffen. Also, war ja fast schon beleidigt, dass man ihm das...
2: Verständlich, weil ich meine, die Annahme, dass die Russen Monate brauchen, um eine Drohne zu basteln, ich meine, das Zeug
1: von
2: einer...
1: Die dann 4 Stunden neben einem Frachtflugzeug auf den Bus wartet, ja?
2: Ja, es ist alles. Aber
0: jetzt auch der zeitliche Ablauf, der ist doch irre. Da ist also das, zum Beispiel, es gab einen Riesenalarm, ja, als Ulrich Siegmund das Interview gegeben hat oder Höcke das Interview gegeben hat bei Ben Ungeskriptet.
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4: 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In der finalen Projektion der Forschungsgruppe Wahlen zum Berliner Abgeordnetenhaus für das ZDF führt weiterhin die Linke unter Spitzenkandidatin Elif Eralp. Die von Apollo News als in weiten Teilen antisemitisch geprägte Partei bezeichnete Linke kommt auf 22% der Stimmen und liegt damit 2 Prozentpunkte vor der CDU, die 20% erreicht. Beide Parteien verlieren jeweils einen Punkt im Vergleich zur Vorwoche. Knapp dahinter liegt die AfD mit leicht verbesserten 18%. 3 Tage vor der Landtagswahl in Mecklenburg-Vorpommern hat die SPD die AfD in der neuen ZDF-Umfrage überholt. Die Partei von Ministerpräsidentin Manuela Schwesig kommt auf 37%, die AfD auf 36%. Vor einer Woche lag die AfD beim selben Institut noch mit 37-34% vorne. Damit gewinnt die SPD innerhalb einer Woche 3 Prozentpunkte. Die AfD verliert einen Punkt. Der Abstand zwischen beiden Parteien liegt innerhalb des statistischen Fehlerbereichs. Bei Werten um 40% beträgt dieser laut Forschungsgruppe Wahlen gut 3 Prozentpunkte. Das BSW schließt in Sachsen-Anhalt nach Angaben von Parteichefin Amira Mohammed Ali eine Koalition mit der AfD aus. Amira Mohammed Ali erklärte, man setze sich ein für einen überparteilichen Ministerpräsidenten, der im Land anerkannt sei und mit wechselnden Mehrheiten unter Einbeziehung des gesamten Parlaments regiere. 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
1: Auf den Bus wartet.
2: Ja, ja. Es ist alles.
0: Aber jetzt auch der zeitliche Ablauf, der ist doch irre. Da ist also das zum Beispiel, es gab ja einen Riesenalarm, ja, als Ulrich Siegmund das Interview gegeben hat oder Höcke das Interview gegeben hat bei Ben Ungeskriptet. Auf dieses Interview mit dem russischen Botschafter keine Reaktion. Dann kam der ukrainische Journalist und hat die Geschichte von Leipzig erzählt. Und dann hat das 2 Tage gegärt. Und jetzt hat die Bild-Zeitung nach 2 Tagen plötzlich, aha, guck mal hier, das erste Bild von der Drohne überraschend aufgetaucht. Ich meine, das kannst du ja, wenn du das als Drehbuchautor aufschreibst, da wird doch jeder Mensch im Fernsehen, naja gut, nee, heute nicht, aber früher hätte jeder gesagt,
1: wobei das,
0: sag mal, das ist so unglaubwürdig und so dämlich, das kannst du keinem verkaufen.
2: Ne, und das sagt
1: wobei
2: man
1: das
2: Serien
1: Bild von der Drohne ist nicht so neu. Das haben die auch schon vor einer Woche oder zwei drin gehabt.
2: Moment, du willst jetzt nicht sagen, das Bild hier irgendwie, also wenn Bild sagt, das war jetzt exklusiv und das erste Mal, Frau
1: Pirarovic.
2: Ja, aber
1: von wann ist der Artikel? Habt ihr gesehen? Guck,
0: der von heute.
2: Nee, der ist von 2-3 Tagen.
0: Heute Morgen habe ich es vorgelesen.
2: Okay. Dann muss er von heute sein. Also der Artikel ist recht gegenwärtig.
1: Aber die haben das schon mal gezeigt. Ich habe das schon mal bei der Bild gesehen, schon länger her.
2: Gut, jetzt waren offensichtlich die neuner Erkenntnisse, waren das in monatelanger Kleinarbeit, die Russen das zu Hause gebastelt haben.
1: Okay, das kann sein. Ja,
2: bescheuert.
1: Die haben einfach neue Erkenntnisse drin gehabt. Das Foto hatten sie bereits schon mal. Also das wollte ich nur dazu sagen.
2: Gut, dann haben wir das, die Propaganda jetzt genau geklärt, des BKA.
0: Journalismus gewinnt. Und ich würde mal sagen, in Sachen Freihafen, so eine richtige Journalistin dabei zu haben, wenige Minuten messerscharf Sachen zusammenfassen kann, das wäre schon geil.
2: Man merkt den Werbekaufmann.
1: Melanie Ammann? Melanie Ammann.
2: Und die hätte ich auch gern da, Frau Ammann, falls Sie zuhören, Sie kriegen eine Freikarte. Das wäre also. Und ich garantiere nicht nur freies Geleit, sondern beste Behandlung, denn wer sich dem stellt, absolut, das meine ich ganz ernst, aber ich habe so ein bisschen die Befürchtung, es ist wahrscheinlicher, dass wir Frau Preradovic dahin bekommen als Melanie Ammann. Nur so ein Gefühl. Lass uns aber noch.
1: Da bin ich nicht so sicher.
2: Lass uns noch ein bisschen bei dem hybriden Krieg der Russen bleiben, diesem angeblichen hybriden Krieg, den die Russen jetzt ja so lange gegen uns führen, mit selbst gebastelten Drohnen und aller möglichen Verwirrung, weil sie gar nichts hinkriegen. Interessanterweise gab es ja auch eine Serie von wahrscheinlich russischen Anschlägen auf Sabotageangriffen auf das deutsche Stromnetz, die jetzt, sich irgendwie als eventuell was anderes herausgestellt haben. Und ich bin mir nicht ganz sicher, wie das einzuordnen ist. Jedenfalls schreibt News, nach einer Serie von Sabotageangriffen auf das deutsche Stromnetz hat die Bundesanwaltschaft nun die Ermittlung gegen den tatverdächtigen 48-jährigen Daniel Daniel V. übernommen. Der sei zwischenzeitlich verhaftet worden. In Nordrhein-Westfalen sind bislang mehr als 40 Abschussvorrichtungen für Raketen festgestellt worden. Das wirke alles ziemlich professionell gebaut, sagte der NRW-Innenminister Reul. Bei einer Durchsuchung der Meldeanschrift in Gevelsberg des Verdächtigen wurden zudem Substanzen zum Bau von Sprengsätzen hergestellt. An den Einsätzen waren mehr als 1700 Polizisten beteiligt. Vergangene Woche war ein Bekennerschreiben des 48-Jährigen aufgetaucht. Und offensichtlich, so fasst es Bundesinnenminister Alexander Dobrindt, CSU, zusammen, zum Motiv sagte er, es handelt sich sehr wahrscheinlich um Klimaterrorismus eines Einzeltäters. Das fand ich jetzt doppelt lustig, weil ich meine, Erfinder des Klimaterrorismus ist ja das Regime selbst. Und jetzt könnte es fast so sein, dass also nicht der Russe ständig unsere Infrastruktur angreift, sondern eventuell Klimaterroristen, die man selbst erzeugt hat. Aber mir fehlt so ein bisschen die Bereitschaft, irgendwas zu glauben von dem, was die von sich geben.
1: Ich könnte mir vorstellen, dass nächste Woche wird er als Wegwerfagent bezeichnet. Also das könnte ja auch sein, wenn das alles so professionell ist, verstehst du?
2: Die Borsen sind ja nicht professionell, die sind ja gleichzeitig professionell und unprofessionell. Die brauchen ja Monate, um eine handelsübliche Drohne zusammenzubauen.
0: Also ich glaube ehrlich gesagt, das ist was anderes. Das ist ein untervögelter Linker, der irgendwie gedacht hat, er muss zum Helden werden, um Kontakt zu Frauen aus dem linken Flügel zu kriegen. Das ist ganz eindeutig. Guck ihn dir an, ja. Und abgesehen davon, es gibt ja jetzt eine Bodycam-Aufnahme, habt ihr die gesehen?
2: Von der Verhaftung.
0: Da hast du gesehen, der Polizist und Arm und Pistole nicht in einer Linie. Ich weiß nicht, ob ihr es mitbekommen habt. Da muss man noch ein bisschen nacharbeiten. Aber gut, immerhin hat er ihn ja. Und das waren Autobahnpolizisten, das muss man auch mal sagen. Aufmerksame Autobahnpolizisten, Respekt für unsere Autobahnpolizei, haben den tatsächlich da entdeckt, den Kriminellen.
2: Den Kriminellen. Ja, ob er das ist, also ich muss ehrlich sagen, wir sind
1: ist
2: ja...
1: Ist möglich.
2: Natürlich ist das möglich. Möglich ist eine Menge. Aber wir befinden uns mittlerweile ja in einem Zustand der Desinformation, wo jeden Tag das Gegenteil und dann wiederum das Gegenteil des Gegenteils von den gleichen Stellen verbreitet werden. Zu glauben ist aus meiner Sicht von all dem Kram gar nichts. Ja, also wir sind ja angeblich nach Verlautbarung der zuständigen Machthaber schon lange nicht mehr in einem Friedenszustand. Wir werden permanent hybrid angegriffen. Das wird auch als Tatsache behauptet. Und dann kommt praktischerweise so ein 48-jähriger Daniel V. um die Ecke und hat irgendwie 1700 Polizisten auf Atem gehalten, weil er irgendwelche Metalldrähte über Zäune schmeißt. Und Herr Reul, dieser schon seit viel zu langen Jahren und Jahrzehnten und Jahrhunderten im Amt befindliche Untote der Parteienkorruption, naja, er hat seitdem trieft ja mehr Sabber aus dem Auge, als er wirklich, der Mann ist ein Wrack, körperlich wie geistig vor allem. Das ist doch so. Ja, da rieselt nicht nur der Kalk, also da ist nicht mehr genug durch Blutung im Hirn bei dem, was er da aussagen. Es ist so. Der Norbert Reul gehört zu dem Schlimmsten, was diese Republik zu bieten hat an Parteienkorruption. Der erklärt nun.
1: Den Paul noch in den Knast. Das
2: ist doch so. Der erklärt ja als Conclusio aus diesem Wahnsinn, jetzt lachen sie gleich noch mehr. Mit Knast fühlst du dich angestiftet, Boris. Ja? Das ist ja gruselig. Jedenfalls erklärt Reul ja gleich, als Schlussfolgerung aus diesem angeblichen Stromterroristen sei er zu machen, nun müsse, es können ja Energieanlagen der Gegenwart nicht mehr mit Zäunen aus den 90er Jahren geschützt werden. Es müsste also jetzt natürlich massiv aufgerüstet werden, um dem Inlandsterrorismus vorzubeugen. Ja,
1: das Todeszäune, genau.
2: Ja, ne, also mehr Kompetenzen
1: für die. Ich wäre für Todesstreifen vor den Zäunen. Das können die Deutschen.
2: Ja, da gibt es noch alte
1: Baupläne.
2: Das
1: haben sie schon mal bewiesen, ja.
2: Das können aber nicht nur die Deutschen. Und damit noch zu einem Thema bitte, was Florian Warwick in der Bundespressekonferenz aufgemacht hat, beziehungsweise hartnäckig dort verfolgt. Und wie so oft muss ich mich verbeugen vor der Arbeit Florian Warwicks in der Bundespressekonferenz. Der nervte die Staatsvertreter einmal mehr mit seinen Nachfragen zu Rammstein, der amerikanischen Militärbasis, bei der bekanntermaßen seit langem angeblich ein Krankenhaus mit gesprochenen Anführungszeichen gebaut wird, und fragte dort jetzt nach Auswertung der Daten, wie es denn sein kann, dass umgerechnet für rund 46 Krankenhausbetten pro Bett über 2000 Quadratmeter Fläche zur Verfügung stehen, wenn er die bisher bekannten Daten zusammenlegt. Könnte es sein, dass dort vielleicht noch etwas anderes ausgebaut werde als ein Krankenhaus? Das dementierte der anwesende Sprecher und erklärte, nein, dort werden noch Labore gebaut, allerdings Labore ausschließlich für einen Krankenhausbetrieb, medizinische Labore zur Behandlung und nichts anderes. Man hat den Eindruck, Milena, dass Florian Warwick das nicht ganz glaubt mit seinem Nachfragen und nicht so ganz meint, dass das aufgehen würde, und offensichtlich unterstellt, dass die Amerikaner sehr viel mehr machen, als nur ein Krankenhaus auszubauen in Rammstein.
1: Ja, ich habe ja erst bei Labor habe ich ja aufgehört, also aufgehorcht, so heißt das, ja. Mhm. Als der Regierungssprecher da sagte, ja, das ist ein, aber hat sich dann gleich verbessert und meinte, aber es ist nur ein Krankenhauslabor, hat er gleich dazu gesagt, dann, als er gemerkt hat, was er da erzählt. Allein schon die Körpersprache dieses Mannes, der hat sich so ein bisschen gewunden. Das ist ja immer das Interessantere eigentlich bei diesen Regierungssprechern, weil was sie sagen, ist ja meist weniger interessant. Und bei Florian Warweg, ja, der kriegt natürlich keine Antworten. Also er muss im Grunde selber recherchieren, um dann keine Antworten zu kriegen, um dann aber zu zeigen, dass die Regierung völlig intransparent ist. Ja, anscheinend ist das, was ich dort erfahren habe aus der Antwort, ist dieser Bau in deutscher Hand, also in der Hand deutscher Ministerien. Dann sollten die eigentlich wissen, was da passiert. Ja,
2: ja, davon kann man ausgehen.
1: Und ja, ich meine, ich habe keine Ahnung, vielleicht wirklich ein großes Labor, kein Krankenhauslabor, ich weiß es nicht. Was hast du, hast du einen Tipp, Boris?
0: Nee, also da bin ich, das ist auch nicht mein Gebiet, muss ich ehrlich sagen, da bin ich ziemlich ratlos.
2: Aber was könnte auf einer großen amerikanischen Militärbasis mit Drohnen, Piloten, Waffenlagern und so alles gebaut werden?
1: Ja, man kann ja alles Mögliche.
2: Flipperhallen, vielleicht Fußballplätze.
0: Ja, also das was
2: Friedenszentren, so Begegnungsstätten. Nein, was macht
1: ja, aber was möchtest du uns denn sagen, Paul?
2: Nein, Boris, möchte
0: ich. Die größte Sorge macht mir die Tatsache, dass man überhaupt über sowas spekuliert, weil die Spekulationen werden ja immer schlimmer. Und je schlimmer die Zeit, desto schlimmer die Spekulation. Insofern, was kann man da alles machen? Am Ende werden von da aus Raketen starten.
2: Ja, so ist es. Bramstein ist ein Flugzeugträger für die Amerikaner, mitten in Deutschland, der größte, den sie haben.
1: Und das Schlimmste ist eigentlich, dass Deutschland, egal was die Amerikaner dort tun, die könnten dort Atombomben nebeneinander aufstellen und darauf tschatschatscha tanzen, die deutsche Regierung würde nie etwas dagegen sagen. Und das ist natürlich der Beweis, dass Deutschland ein immer noch besetztes Land ist. Ja, das ist einfach ein. Ich hatte diese Woche den Historiker Daniele Ganser im Interview.
2: Ja, damit ist ja klar. Ist
1: er hat das auch gesagt. Ja, aber er meinte natürlich, in dem Moment, wo Truppen anderer Mächte in deinem Land sind, dann bist du natürlich irgendwo besetzt. Das ist einfach mal so naturgegeben. Und ich meine, Deutschland hat nichts zu sagen, was militärische Stützpunkte in Deutschland der Amerikaner angeht. Dort haben ja zum Beispiel, aus Wiesbaden, da hat es eine ukrainisch-amerikanische, ein Korps oder eine Gruppe gegeben, die haben per Satellitendaten zur Ukraine gefunkt. Damit wurden Raketen direkt auf Russland reingeschossen. Das heißt, von Deutschland aus werden Attacken auf Russland gesteuert bereits.
2: Ja, das ist bekannt, ja, genau.
1: Ich weiß, aber anscheinend machen sich das viele Leute nicht klar, ja, dass Deutschland natürlich mittendrin in diesem Krieg ist.
2: Ja,
1: und auch Ziel Nummer eins.
0: Und das will's auch bleiben. Schleichender Prozess. Es ist Schritt für Schritt in kleinen Schritten und plötzlich macht's Knall und alle gucken sich doof an. Das ist
1: der böse Russe war es dann, genau.
0: Ja, genau. Es war am Ende war es immer der böse Russe. Und wenn du dir das anhörst, ich habe tatsächlich beim Joggen habe ich das Ben ungeskriptet gehört mit dem russischen Botschafter. Ne?
1: Ja.
0: Zwischendurch habe ich wirklich Tränen in den Augen gehabt, weil ich mich erinnert habe an die Sachen, die wir längst vergessen haben, nämlich die Zeit des Friedens, was Deutschland und Russland zusammen hatten. Ich war selbst zum Beispiel auch da. Wir haben mit einer Firma, für die ich gearbeitet habe, bei Endebol hatten wir da eine Niederlassung. Das war ein unglaublich tolle, wunderbare Zusammenarbeit mit großartigen Menschen. Das war unglaublich toll. Das ist alles weg. Ist weg, ist kaputt. Das ist ein schleichender Prozess. Du merkst es nicht, weil jeden Tag ein bisschen was genommen wird. Aber es ist furchtbar.
1: Es ist nicht weg, es wird kaputt gemacht. Genau. Das muss man schon dazu sagen.
2: Man merkt es ja schon, wenn man doch nur irgendwie ein bisschen ein Ohr aufmacht und ein Auge. Und mittlerweile sagt es ja auch der Fool im Amt des Außenministers ganz, ganz offen. Herr Wadefuhl war im Podcast des Kriegshetzers als Journalist getarnter Paul Ronsheimer, der bei der Bild vor Greenscreen so tut, als sei er ein Kriegsreporter und immer weiter anheizt. Ja, ist so. Die Nachdenkseiten schreiben, die Ukraine soll Kriegsdienstverweigerer, die in Deutschland Schutz suchen, heranziehen. Das sagt aktuell Johann Wadefuhl im Podcast Ronsheimer. Unter anderem sagt der Außenminister, wir arbeiten ja schon mit der Ukraine zusammen und wir können schon Daten zur Verfügung stellen. Was ein solcher Schritt für ukrainische Kriegsdienstverweigerer bedeutet, muss der Außenminister wissen, nämlich ihren sicheren Tod im Krieg, kommentiert Markus Klöckner bei den Nachdenkseiten. Aber so ist es, Melina, unser Wadefuhl sagt ganz offen, ja, wenn die ihre Kriegsdienstverweigerer suchen, dann kann Deutschland ihnen ja sagen, wo die hier sind.
1: Ja, genau. Die wollen die quasi die Wohnadressen dann weitergeben, damit die, und das sagt Wadefuhl, damit die Ukraine dann Briefe schicken kann.
2: Genau, Briefe.
1: Ja, genau.
2: Zwinker, zwinker.
1: Ja, also wenn Herr Wadefuhl nicht weiß, was die Ukraine dann schickt, wenn der noch nicht ein Video gesehen hat, wie rekrutiert wird in der Ukraine, ja, wenn die Leute einfach von der Straße, aus den Bussen, von zu Hause einfach weggezerrt werden. Wenn der glaubt, die Ukraine schickt den hier ansässigen Ukrainern, die im wehrfähigen Alter Briefe, ja, das glaubt der nicht. Es ist eiskalt.
2: Ja, Wadefuhl ist in der Lage, eine Menge zu glauben, deswegen, dass es eiskalt ist. Ja,
1: also entweder er ist eiskalt oder er ist saublöd. Also es gibt nur zwei Möglichkeiten.
0: Aber das Gleiche, das ist doch nur die Vorlage für das, was unseren Kindern, Herrn Wadefuhls Kinder wahrscheinlich nicht, hat er überhaupt welche, weiß ich gar nicht, aber dass unseren Kindern ja dann auch blüht eines Tages. Das ist ja nur das, was sie vorhaben und was irgendwie in der Luft liegt und was immer mehr sich andeutet, dass wir eines Tages auch für die Demokratie, für die Freiheit, für Europa antreten müssen an irgendeiner Front und so. Ja. Das ist beängstigend. Ich finde das ganz, ganz, ganz schlimm und beängstigend. Ja. Und by the way, ich finde das auch nicht in Ordnung, dass hier ukrainische Fahnenflüchtlinge auf der einen Seite ihre Fahnen hochhalten, überall die Fahnen hinpacken, aber gleichzeitig nichts für ihr Land tun, sondern lieber geflüchtet sind hierher. Das finde ich auch nicht in Ordnung. Ich finde das alles nicht in Ordnung, aber ich habe auch keine Rezepte dafür. Das Einzige, was was zählen würde, wäre Frieden.
2: So ist es. Und einfach nicht mitmachen und sich nicht zum Kriegspartei machen. Also übrigens, Herr Wadefuhl ist Oberstleutnant der Reserve der Bundeswehr und hat 3 Töchter, die bisher noch nicht dienen müssen, beziehungsweise nach deutscher Rechtslage nicht dienen müssten.
1: Ich weiß noch, wie Uschi gelacht hat, die hat ja 7 Kinder. Und genau. Da hat sie, als sie gefragt wurden, ob die in den Krieg ziehen würden, hat sie hat die gelacht. Ja.
2: Ja. Ist so. Und ihr Lieben, bevor wir Schluss machen, auch diese Woche noch einen aktuellen Stand zum Kapitel Umvolkung und Potzblitz könnte man eigentlich drüber schreiben, weil da ein paar Sachen passiert sind, die, ich glaube, die nicht mehr zählbarste Folge unserer Serie, der Verschwörungstheorie ist wahr geworden, bedient. Einerseits verwendet die Junge Freiheit, jeder zweite Österreicher möchte nicht neben Moslems wohnen. Knapp die Hälfte der Österreicher hat in einer Umfrage angegeben, dass sie Menschen muslimischen Glaubens als unmittelbar Nachbarn sehr oder eher stören würde. 20% entscheiden sich für sehr stören, weitere 29% für eher stören. 75% halten die Sorge um die kulturelle Identität Österreichs für berechtigt. Der Anteil ist seit 2018 stark gestiegen. Also wenig überraschend, sehr stabile Österreicher, Servus und richtig so. Aber was rauskam, und das fand ich doch interessant, ist, dass der Ansturm der muslimischen arabischen Invasoren auf die spanische Exklave Ceuta offensichtlich für die Spanier, Potzblitz, doch nicht so überraschend kam, wie sie das am Anfang darzustellen versuchten. Die Berliner Zeitung schreibt, die spanische Regierung war vor dem Massenansturm auf Ceuta über Aufrufe zu einer massenhaften Grenzüberquerung informiert. Das geht aus 40 Berichten, Warnungen und Mitteilungen hervor, die Madrid am Mittwoch freigegeben hat. Der spanische Geheimdienst CNI informierte am 29. Juli Behörden in Spanien und die marokkanischen Nachrichtendienste DGST und DGED über entsprechende Aufrufe in sozialen Netzwerken. Einen Tag später begann der Andrang an der Grenze der spanischen Exklave. Ja.
1: Es gibt ja nur 2 mögliche Erklärungen. Es sind ja auch schon in den Tagen vorher Leute da reingekommen. Ne? Und also entweder sämtliche Regierungsmitglieder und Sicherheitsbehörden haben gleichzeitig komplett versagt oder halt man hat diese Invasion eingepreist, begrüßt und einfach zugelassen. Ne? Und was ein bisschen für Version 2 spricht, das kam gestern raus, also eine Meldung, dass der sozialistische Premier Sanchez, der Spanier, will jetzt jeden einbürgern, der vor September 77 in der Ex-Kolonie Westsahara geboren wurde oder von einer solchen Person abstammt. Also, das sind also alle Araber, die in der Ex-Kolonie Westsahara vor September 1977 geboren wurden oder von einer solchen Person abstammen, kann jetzt einen spanischen Pass beantragen. Und das betrifft rund 200.000, also bis zu 200.000 Menschen. Und das spanische Parlament hat dem jetzt zugestimmt. Also der Senat muss noch.
2: Ja, das ist eine absolut geplante Massenumvolkung Wahnsinn, Spaniens mit Arabern. Die Schätzungen, wie viele Menschen das betrifft, reichen von 70.000 bis zu maximal 610.000, wenn dann die eventuell noch Familienberechtigten mit reingezählt werden. Und ich meine, das ist eine klare Also das ist, klarer kann man ja gar nicht zeigen, dass politisch gewollt ist, Europa mit arabischen Moslems umzuvolken. Das
1: ja, vor allem geht es nicht darum. Ja, weil normalerweise würde man sagen, ja okay, wenn ihr herkommt, ihr arbeitet, dann könnten wir mal nach 5, 6, 7, 8, 9, 10 Jahren mal darüber reden. Ne, wie war es denn hier so mit euch? Habt ihr euch schön integriert? Ja, also ich meine, so, ne, die könnten auch sagen, ja, Spanien gefällt mir, jetzt möchte ich einen Pass. Also im Grunde, man muss ja, es gibt ja keine Einzelprüfung in dem Fall, sondern jeder kann einen spanischen Pass bekommen. Und das heißt, alle Leute, die dort vielleicht in der Westsahara, die ein ziemlich armes Gebiet ist, wie ich weiß, oder wie ich glaube, sagen wir mal, es gibt wenig Arbeit, es gibt wenig Zukunft, die kommen dann daher und dann werden die Spanier. Und dann leben die entweder vom spanischen Sozialsystem oder gucken sich an, wo es noch schöner ist.
2: Ja, das hat natürlich noch einen Effekt. Westsahara ist ein Gebiet, das Marokko seit langem beansprucht, aber nach Völkerrecht und UNO-Anerkenntnis noch nicht zu seinem Staatsgebiet zählen kann. Spanien verpasst Marokko natürlich mit der Aktion dann gleichzeitig noch einen Tritt in die Kellerfenster, weil wenn dann plötzlich größere Mengen in Westsahara spanische Nationalität sind, dann ist das auch wieder eine Frage des Gebietsanspruchs.
1: Das nennt man erweiterter Selbstmord.
2: Ja, genau. Aber es ist ja nun eine sehr offene Darstellung, ein sehr offenes Eingeständnis, dass diese Umvolkungspolitik so ziemlich gewollt ist und genau das ist, worauf sie abzielen. Und ich erinnere mich wirklich noch sehr lebhaft daran, wie allein die Erwähnung des Wortes Umvolkung, ich meine, ich glaube, auch dem Wort Umvolkung habe ich zu verdanken, dass mir die linksradikale Wikipedia erklärt, ich würde Nazi-Jargon benutzen, dass Umvolkung ja zur absoluten Erschütterung war. Nein, wie kann man sowas unterstellen, dass das Absicht ist? Ich weiß nicht, ob noch jemand wirklich immer noch bestreitet, dass

0: Und dem Pferd. Ja, selbstverständlich, diese Headline.
1: Die ist aber alt, die ist schon 2 Wochen alt.
0: Ja, aber das ist für mich...
2: Aber jetzt musst du sagen.
0: So. Da ist wirklich alles drin. In dieser, ich muss mal sagen, aus Hamburg kommt sie auch noch, deswegen darf ich sie auch vortragen. Ein Streit in einem Hamburger Park am Dienstagmorgen ist völlig eskaliert. Mann packt Penis aus und schlägt Frau mit toter Milch.
2: Ja, und was war das jetzt für ein Mann?
0: Ja, das, ja, das, ich kann es nicht, es tut mir jetzt leid, ich will da jetzt nicht, das sagt man auch nicht. Es war, ich sag mal so, es war kein, also in diesem Fall war es kein Deutscher, also es wird's ja drinstehen, aber es war auf jeden Fall ein Streit in einem Park und dann hat er seinen Penis rausgeholt, das hat noch nicht gereicht und deswegen hat er die Frau dann mit der toten Möwe geschlagen.
1: Hat er seinen Penis noch draußen gehabt, als er mit der toten Möwe auf die Frau schlug und wie viele Hände waren an der Möwe und wo war die andere Hand? Ja.
0: Ich frage mich auch, warum man Penis dabei hatte, genau.
2: Das verstehe ich gerade noch. Aber die Möwe?
0: Ja, das ist aber Rituale, Vogelrituale, da gibt es ganz viel. Ich sage nur eins, ich meine, das ist so absurd, das kann man sich ja nicht. Früher, vor 20 Jahren, wäre das die Headline des Jahres gewesen. Heute guckst du da drüber und sagst, ja, na gut, ja, der hat halt seinen Penis rausgeholt. Das ist relativ normal in Hamburg. Und dass er jetzt mit der toten Möwe schlägt, so. Das ist ein Fall für Peter, das war's.
1: In der Tat war das schon eine etwas ältere Nummer. Ich glaube, das ist irgendwie 3 Wochen alt oder so, das Ding. Aber ja, ist vielen immer Dank.
2: Schön noch.
1: Aber tatsächlich, ich gebe zu, ist fast immer noch Deutschland am besten gerade zusammen. Also die Absurdität. So ist es halt. So ist es, ihr Lieben, auch diese Woche. Und deswegen bleibt mir zum Schluss nichts anderes, als nochmal zu sagen, unsere Freiheit, die bleibt so verloren wie unsere Sicherheit und unser Wohlstand. Und sie werden alle nicht von selbst zurückkehren. Denn keine Partei und kein Erlöser werden uns von den Verbrechern der herrschenden Parteien Korruption befreien. Es bleibt allein an uns. Massenmörder wie Karl Lauterbach oder Jens Spahn, Terroristen wie Nancy Faeser oder Landesverräter wie Fritz Stromberg und Angela Merkel endlich den Strafen zuzuführen, nach denen ihre Taten schreien. Einzig wir selbst können Deutschland endlich zu dem machen, was es auf dem Papier lange sein möchte. Ein Land der Freiheit, der Demokratie und der Rechtsstaatlichkeit. Nichts davon aber wird es hier werden ohne eine Revolution. Die können wir erreichen in Frieden und mit Humor, ganz einfach dadurch, dass wir die Verbrecher bei ihren Namen nennen und ihnen die Wahrheit ins Gesicht rufen, wo immer wir sie antreffen. Ich danke euch fürs Zuhören und meinen beiden Gästen für das kurzweilige Gespräch, Boris Brandt und Milena Preradovic. Das war Nummer 259 des Nacktniveaus. Die nächste Ausgabe folgt am kommenden Samstag, denn Widerstand ist nie zwecklos. 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
4: Ja, also die Bundestagswahl war also jetzt im Vergleich zu den Landtagswahlen, die grundsätzlich ruhiger und organisierter ablaufen, war die Bundestagswahl teilweise wirklich wild. Und wir hatten insgesamt von 1560 auswertbaren Rückläufern. Also es gab viele, die wir einfach nicht auswerten konnten, weil sie nicht standardisiert, weil Leute uns Geschichten geschickt haben, die wir nicht vergleichen konnten. Und aber die von den 1560 kann man sagen, die sind wirklich statistisch auch über das ganze Bundesgebiet verteilt gewesen. Ist eine wirklich repräsentative Geschichte, Land, Stadt und so weiter. Sehr gut. Und davon waren 300, also in knapp 300 Wahlbezirken Verstöße gegen die Öffentlichkeit. Das sind so 18-19%. Damit muss man sagen, 80% waren ohne Verstöße. Also das möchte ich auch mal betonen. Das ist wirklich die absolute, der größte Teil aller Wahlvorstände, die ganz normal und gut gearbeitet haben. Wir haben auch oft Rückmeldungen, ach, war toll. Und die waren auch ganz engagiert und haben sich gefreut, dass wir da waren und so weiter. Aber eben auch das andere, und das sind bei 19% definitiv zu viele, wo es eben anders lief. Polizeieinsätze, wir haben Verunglimpfung von, also auch von uns und von den Wahlbeobachtern, also dass wir angeblich Feinde der Demokratie wären, wenn wir beobachten, also Öffentlichkeit schaffen. Wir hatten, wie gesagt, ganz oft das Problem, dass die weder die Stapelbildung ein nachvollziehbar war, noch das Ergebnis im Wahlbezirk laut und deutlich, also öffentlich bekannt gegeben wurde, noch die Schnellmeldung nachvollziehbar war. Also das ist dann, da kann man dann überhaupt nicht mehr sagen, ob es da, ob das Ergebnis in irgendeiner Weise gesichert ist.

0: Ja, denn das Problem bei der Öffentlichkeit ist ja, dass in dem Moment, wo sie nicht da ist, gibt es eine Lücke, in der manipuliert werden kann. Das muss nicht passieren. Aber es kann. Und es kann dann nicht mehr nachvollzogen werden. Deswegen kann ja auch nicht geheilt werden. Und es ist auch nicht möglich, hinterher einen Fehler zu finden. Weil ja in dieser Lücke eben dieser Fehler sozusagen manipuliert werden konnte, so dass der Fehler nicht zu sehen ist, nicht nachzuvollziehen. Und das ist das Grundproblem dabei.
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4: Hallo und herzlich willkommen hier bei Radio München. Der Teufel ist ein Meister der Verblendung. Man muss zunächst mal bemerken, dass man dem Bösen dient. Und dann kommt der eigene Schweinehund, der den Vorteil nutzen will, nur ein ganz klein wenig neben diesem »Liebe den anderen wie dich selbst«. Die kleine Besserstellung ist doch keine Schande. Unsere Leben und Werte sind doch sowieso so unterschiedlich. Wahrscheinlich möchte der andere den Vorteil gerade gar nicht, den ich nutze. Außerdem sorgt sich doch jeder erstmal um sich selbst, oder? Und mit der eingehandelten Schuld beginnt das psychologische Spiel der Rechtfertigung. Wer kennt das nicht? In der Reihe »Vier Masken des Bösen« geht Florian Dimitri Leupin dieser subtilen Macht nach. Er präsentiert vier Romane, also vier Protagonisten, die sich selbst nie als böse empfinden. Ein Gastwirt, der Spitzel ist und sich für pflichtbewusst hält. Ein Bauarbeiter, der eine Straße baut, die später Panzer trägt. Ein gestürzter Diktator, der seine Richter in Verlegenheit bringt. Ein Waisenjunge, dem ein System seine Rolle zuweist, ohne ihn je gefragt zu haben. Hören Sie in Folge 3 »Das Stachelschwein, das Innenleben eines Diktators«, Sprecher Ulrich Allroggen.
5: Erschießen hätte ich mich ohne weiteres lassen. Es ist aber nicht möglich, den deutschen Reichsmarschall durch den Strang zu richten. Dies kann ich um Deutschlands Willen nicht zulassen. Ich wähle deshalb die Todesart des großen Hannibal. Hermann Görings letzter Brief an den Alliierten Kontrollrat, 11. Oktober 1946, 4 Stunden vor seinem Selbstmord. Es gab eine Phase, in der ich obsessiv über totalitäre Systeme las. Nordkorea, Irak, Scientology. Ich wollte verstehen, wie Menschen in solchen Systemen leben, wie sie flüchten, wie sie sich davon lösen. Flucht aus Lager 14. Kim Jong-il, geliebter Führer. Mein geheimes Leben bei Scientology. Ich war Saddams Sohn. Buch um Buch. Irgendwann verschob sich die Frage. Ich wollte nicht mehr nur wissen, wie es den Gefangenen geht. Ich wollte wissen, wie es dem Gefängniswärter geht. Wie fühlt sich das Innenleben eines Diktators an, der eine Dystopie in die Realität umsetzt und dabei keine Gewissensbisse hat? Wie rechtfertigt er sich vor sich selbst? Dann stieß ich auf »Das Stachelschwein« von Julian Barnes und fand die Antwort. Sie ist verstörender, als ich erwartet hatte. Was mich in den ersten 20 Seiten packte, war eine Szene, die so leise ist, dass man fast darüber hinwegliest. Ein namenloser osteuropäischer Staat, irgendwann Anfang der 1990er Jahre. Der Kommunismus ist gefallen. Der alte Diktator Stojo Petkanow sitzt in einer Zelle. Ein Offizier bringt ihm Rationskarten, Brot, Butter, Käse, Mehl, Speiseöl, Waschpulver. Keine Würstchen. »Es gibt keine Würstchen in den Läden«, erklärt der Offizier. »Daher wäre es sinnlos, Coupons dafür auszugeben.« Petkanow antwortet, »logisch.« Dann isst er alles auf. Alles in einer Sitzung, vor den Augen der Wachen. Am Nachmittag kommt der Offizier verwirrt zurück. Petkanow steht auf, geht auf ihn zu, stößt ihm den Finger in die Brust und sagt, »Ich bin kein Baba in einem Wohnblock jenseits der Boulevards. Die Leute, denen ihr jetzt dient, haben die Wirtschaft ruiniert. Aber als ihr mir gedient habt, als ihr der Volksrepublik treu wart, gab es Essen in den Läden. Also bringen Sie mir von nun an sozialistische Rationen und sagen Sie dem Generalstaatsanwalt, er soll sich ficken. Ab dann bekommt Petkanow Joghurt, wann immer er will. Zweimal sogar Wurst. Die Szene enthält den ganzen Roman in Miniatur. Das neue System bestraft den alten Diktator mit der Realität, die es selbst geschaffen hat, und er verwandelt die Strafe in eine Anklage. Julian Barnes, Booker-Preisträger, einer der schärfsten britischen Erzähler seiner Generation, schrieb Das Stachelschwein 1992. Er hatte Bulgarien besucht, nachdem Todor Schiwkow, der Langzeitdiktator, gestürzt worden war. Was er sah, war ein Land im Schwebezustand. Stromausfälle, Essensmarken, Schwarzmarkt. Eine Bevölkerung, die das, was geschehen war, vorsichtig die Veränderungen nannte. Barnes stellte sich eine Frage. Was, wenn ein kommunistischer Diktator vor Gericht gestellt wird und sich verteidigt, indem er angreift? Das Ergebnis sind 138 Seiten, die es in sich haben. Stojo Petkanow, 33 Jahre lang Steuermann der Nation, wird wegen Korruption und Amtsmissbrauch angeklagt. Der junge Staatsanwalt Peter Solinski soll ihn verurteilen. Für das neue System ist der Prozess eine Chance, den alten Diktator öffentlich demontieren, die eigene Legitimität festigen, die Geschichte umschreiben. Für Petkanow ist der Prozess eine Bühne. Er ist das Stachelschwein. Wer ihn anfasst, sticht sich. Der stärkste Moment kommt gegen Ende des Prozesses. Petkanow steht auf, dreht sich zur Kamera und spricht das Volk direkt an. 1 Stunde und 7 Minuten. Er beginnt mit seiner Biografie. Er hat im antifaschistischen Widerstand gekämpft. Er war im Gefängnis. Er hat Schulen gebaut, Spitäler, Staudämme, die Arbeitslosigkeit abgeschafft, den Frieden bewahrt. Dann sagt er: Und jetzt finde ich mich in einer sehr seltsamen Lage. Ich bin angeklagt, ein Sozialist und ein Kommunist zu sein. Schuldig, Genossen, in jedem Fall. Dann der Spiegelmoment. Petkanow holt die Briefe hervor, die Lobpreisungen, die ihm westliche Staatschefs über Jahrzehnte geschickt haben. Margaret Thatcher: Ich war beeindruckt von der Persönlichkeit des Präsidenten. Richard Nixon: Durch sein tiefes Verständnis der großen Weltprobleme trägt der Präsident zur Lösung der dringendsten globalen Fragen bei. Jimmy Carter, Andreas Papandreou, einer nach dem anderen. Der Staatsanwalt Solinski versucht zu unterbrechen. Petkanow schneidet ihm das Wort ab, so wie er es jahrzehntelang mit Solinskis Vater im Politbüro getan hatte. Und dann der letzte Satz, Zitat: Die wahre Anklage, die wir alle kennen, ist, dass ich Sozialist und Kommunist bin und stolz darauf. Also reden wir nicht um den heißen Brei, Genossen. Ich plädiere schuldig. Verurteilt mich zu dem, was ihr schon beschlossen habt. Zitat Ende. Er setzt sich. Der Richter schaut auf die Uhr. 1 Stunde und 7 Minuten. Petkanow wird zu 30 Jahren innerer Verbannung verurteilt. Sein gesamter Besitz wird konfisziert. Er hat den Prozess juristisch verloren, moralisch hat er ihn gewonnen. Er fühlt sich, wie Barnes schreibt, weniger besiegt als dieser alternde junge Mann auf der Gegenseite. Barnes hat dieses Muster nicht erfunden, es hat einen historischen Vorgänger. Nürnberg, 1945. Hermann Göring sitzt auf der Anklagebank. Er ist schuldig. Die Fakten sind erdrückend. Und trotzdem verwandelt er den Gerichtssaal in eine Bühne. Er kontert die Ankläger, verweist auf Dresden, auf Hiroshima, fragt: Nach welchem Maßstab richtet ihr? Was hinter dieser Haltung liegt, hat er dem Gefängnispsychologen Gustave Gilbert in der Osterpause des Prozesses erklärt. Zitat: Natürlich. Das einfache Volk will keinen Krieg. Aber schließlich sind es die Führer eines Landes, die die Politik bestimmen. Man braucht nichts zu tun, als dem Volk zu sagen, es würde angegriffen, und den Pazifisten ihren Mangel an Patriotismus vorzuwerfen. Diese Methode funktioniert in jedem Land. Zitat Ende. Er sagt das ohne Reue. als Befund. James Vanderbilt zeigt in seinem Film Nuremberg von 2025, was hinter dieser Haltung liegt. Russell Crowe spielt Göring als einen Mann, der keine Verbrechen sieht, nur Siege und Niederlagen. Der US-Militärpsychiater, der ihn vor dem Prozess auf Zurechnungsfähigkeit prüfen sollte, fand sich in einer Nähe zu ihm wieder, die ihn selbst beunruhigte. Göring log nicht. Er glaubte, was er sagte. Was Göring in Nürnberg tat, tut Petkanow im Stachelschwein. Die Schuld steht fest. Der Spiegel auch. Beide wissen, wer den Richter in Verlegenheit bringt, hat zwar nicht gewonnen, aber er hat die Erzählung verändert. Und die Erzählung ist das, was bleibt. Barnes zeigt den Moment nach dem Zusammenbruch. Was aber passiert im System, während es noch steht? Moskau, 1953. Mitten in der Nacht ruft Stalin im Rundfunk an. Er will eine Aufnahme des Konzerts, das gerade live übertragen wurde. Die Aufnahme existiert nicht. Um 3 Uhr morgens wird das Konzert wiederholt. Publikum wird von der Straße geholt. Der Dirigent, der nach Hause gegangen war, wird zurückbeordert. Keiner schläft, keiner widerspricht, keiner fragt warum. Das ist das System in Betrieb, bevor noch jemand gestorben ist. 2017 drehte Armando Iannucci einen Film, der diese Frage beantwortet, indem er sie zur Satire macht. The Death of Stalin. Moskau, März 1953. Stalin liegt seit Stunden bewusstlos auf dem Boden seines Arbeitszimmers. Die Männer, die das Land regieren, stehen vor der Tür und wagen nicht einzutreten. Als sie es schließlich tun, beginnt sofort das Feilschen. Wer steht wo? Wer entscheidet was? Wer verantwortet den Arzt, den niemand gerufen hat? Dann das eigentliche Problem. Beria hatte die besten Moskauer Ärzte verhaften lassen. Es gibt keinen Arzt. Das System, das Stalin gebaut hatte, hatte die einzigen Menschen beseitigt, die ihm jetzt hätten helfen können. Dann ist er tot. Die Männer um ihn herum, Beria, Chruschtschow, Malenkov, Molotow, stehen vor der Leiche und wissen, jetzt beginnt das Spiel. Keiner traut dem anderen. Jeder will überleben. Jeder will Macht. Iannucci filmt das mit britischen Schauspielern, die bewusst keinen russischen Akzent sprechen. Die Absurdität ist die Pointe. Macht funktioniert überall gleich. Man könnte Moskau 1953 durch jedes Machtzentrum der Welt ersetzen und die Szenen würden stimmen. Die panischen Blicke über den Konferenztisch, das vorauseilende Einverständnis, die Frage, die niemand laut stellt, wer ist der Nächste? Fabien Nouris Comic La Mort de Staline von 2010, die Vorlage für den Film, ist dunkler. Weniger Komödie, mehr Kälte. Was bei Iannucci lächerlich wirkt, wirkt bei Nouri bedrohlich. Zusammen ergeben sie ein Stereobild. Die Mechanismen der Macht sind gleichzeitig absurd und tödlich. Was beide zeigen und was Barnes im Stachelschwein von der anderen Seite beleuchtet, die Männer an der Spitze glauben nicht an die Ideologie, sie benutzen sie. Wenn der Diktator stirbt, fällt das System nicht, es reorganisiert sich. Die Stühle werden umgestellt, die Struktur bleibt. Im Buch gibt es eine Stelle, die ich 3-mal gelesen habe. Die Bevölkerung spricht vorsichtig von den Veränderungen, nie die Revolution, denn auf Revolutionen folgen Gegenrevolutionen. Zitat: Reformation gegen Reformation, Revolution gegen Revolution, Faschismus, Antifaschismus, Kommunismus, Antikommunismus. Große Bewegungen schienen, wie nach einem physikalischen Gesetz, eine gleich große und entgegengesetzte Kraft hervorzurufen. Zitat Ende. Die Menschen nannten es die Veränderungen, weil man sich gegen Veränderungen schwer vorstellen konnte, und das machte sie ein wenig sicherer. Das ist Barnes schärfste Beobachtung. Die Angst der Bevölkerung liegt nicht im Regime, sie liegt in der Logik, die jedes Regime reproduziert. Geschichte endet nicht, sie wechselt das Kostüm. Wer die Buchentschlüsselung von Chemax gelesen oder gehört hat, kennt die Frage, wann erkennt ein Mensch, dass er auf der falschen Seite steht? Wer die Buchentschlüsselung von The Parade gelesen oder gehört hat, kennt die Vorstufe, den Menschen, der Böses tut, ohne es zu wissen. Petkanov ist die nächste Stufe. Er weiß, was er getan hat. Er hält es für richtig. Und er hat genug Material, um seine Richter in Verlegenheit zu bringen. Das ist die Verteidigungslinie jedes Systems, das sich selbst überlebt hat. Wir sind nicht das Problem, die Welt ist das Problem. Wir haben getan, was nötig war. Heute geschieht etwas, das Barnes 1992 vorweggenommen hat. Demokratien übernehmen die Werkzeuge totalitärer Kontrolle, ohne die demokratische Fassade aufzugeben. Petkanov würde das verstehen. Er würde sagen, ihr habt das Kostüm gewechselt, das System nicht. Der Roman endet leise. Vor dem leeren Mausoleum des ersten Führers steht eine alte Frau. Sie trägt ein wollenes Tuch über einer wollenen Mütze, beides durchnässt. In ausgestreckten Fäusten hält sie ein kleines, gerahmtes Bild von Lenin. Betrunkene und Studenten rufen ihr Worte zu. Sie steht. Sie schweigt. Das letzte Wort des Romans ist Silence. Wer das liest und an Havels Gemüsehändler denkt, liegt richtig. Die Großmutter ist das Gegenbild. Der Gemüsehändler stellt sein Schild ab, weil er aufhört, an eine Lüge zu glauben. Die Großmutter hält ihr Bild hoch, weil sie nicht aufhört, an eine Wahrheit zu glauben, auch wenn es die falsche ist. Beide stehen allein, beide schweigen, beide sind stärker als das System, das um sie herum wechselt. Was zwischen ihnen liegt, ist die Frage, die Barnes stellt, ohne sie zu beantworten. Woran glauben wir, wenn alle Systeme gefallen sind?
4: Sie hörten Das Stachelschwein, das Innenleben eines Diktators, die dritte Folge in der Reihe Vier Masken des Bösen von Florian Dimitri Leupin, Sprecher Ulrich Alroggen. Der Text war zunächst in der Online-Publikation Ein Blick durchs Schlüsselloch auf Substack erschienen und auf der Webseite einblickdurchsschlüsselloch.ch. Mein Name ist Eva Schmidt und ich frag mich, was wir jetzt mit diesem Verständnis und diesen Erkenntnissen tun. Denn der werfe den ersten Stein, der ohne Fehl ist, oder so ähnlich heißt es doch. Und wie kann jemand Verbrechen verantworten, die er in Verblendung beging? Haben Sie einen angenehmen Tag und Abend. Ciao. Servus.
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1: 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Jetzt Meldungen aus der Trigger FM Redaktion. Am Mittwochabend haben AfD-Chef Tino Chrupalla und Julia Mendel, die frühere Pressesprecherin von Volodymyr Zelensky, im Europaparlament eine Veranstaltung unter dem Titel »Ukraine Frieden wagen, Diplomatie statt Eskalation« abgehalten. Frau Mendel war zuvor der Zutritt zum EU-Parlament verweigert worden, weshalb sie nur per Video zugeschaltet war. Unmissverständlich stellte sie fest, viele im Westen wollen Russland zerstören, mehr als die Ukraine retten. Zelensky habe Friedensangebote ausgeschlagen und halte aus Machtinteresse am Krieg fest, denn für ihn komme ein Kriegsende einem politischen Selbstmord gleich. Frieden sei weder pro-russisch noch Verrat, sondern die einzige Möglichkeit, das Land vor dem Kollaps zu bewahren. Statt Drohdiplomatie forderte Mendel echte Verhandlungen. In Sachsen-Anhalt laufen nach der Landtagswahl Anfang September die Vorbereitungen für die Konstituierung des neuen Landtags auf Hochtouren. Dabei zeichnen sich durch die Stärke der AfD-Fraktion deutliche Veränderungen der Umstände im Landtag ab. So soll die Sitzordnung im Plenum des Landtags angepasst werden. Die AfD soll von rechts in die Mitte des Landtags rücken. Dort will man gemeinsam mit dem BSW sitzen. Auch sollen die Räumlichkeiten des Landtags anders auf die Fraktionen verteilt werden. Während CDU, BSW und AfD künftig im Hauptgebäude des Landtags ihre Büros und Räumlichkeiten haben sollen, sollen Linke, Grüne und SPD in externen Liegenschaften sitzen. Auch an die Ausschüsse des Landtags will die AfD ran. Die AfD plädiert für 12 Ausschusssitze. Dann würden BSW und AfD auf eine 2-Stimmen-Mehrheit kommen. Am Recknitz-Campus im Mecklenburg-Vorpommerschen Lage regt sich Widerstand gegen einen Besuch des sogenannten Adenauer SRP Plus. Hierbei handelt es sich um einen Bus, der mit Lautsprechern, Nebel und anderen Störelementen ausgestattet ist und von Linksextremisten eingesetzt wird, um Veranstaltungen der AfD oder Pressegespräche zu stören. Wie die junge Freiheit unter Berufung auf einen ihr vorliegenden Brief einer Elterninitiative an die Schulleitung berichtet, sollen Lehrer ihre Schüler ausdrücklich zum Besuch des Busses aufgefordert haben. Nach übereinstimmenden Schilderungen der Schülerinnen und Schüler wurde das Fahrzeug gezielt und aktiv in den laufenden Sozialkundeunterricht einbezogen, heißt es in dem Schreiben. Lehrkräfte hätten die Jugendlichen demnach im Unterrichtskontext explizit dazu aufgefordert, den Bus aufzusuchen und sich dort informieren bzw. beraten zu lassen. 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
3: Einen wunderschönen guten Morgen nach Deutschland und in die ganze schöne, große, weite Welt. Heute ist der 11. September 2026, 25 Jahre danach. Aber da kommen wir gleich drauf. Wir schalten rüber zu Andreas Popp, der schon ganz aufgeregt ist, weil es so viele Themen sind, die ihn auch interessieren. Guten Morgen, lieber Andreas.
4: Na, guten Morgen, liebe Eva. Ich lasse mich überraschen, was du da für Themen wunderbar zusammengestellt hast und freue mich darauf. Wir haben heute einen recht schönen Tag, nachdem wir jetzt wirklich ja dieses Unwetter hatten und zwischendurch immer wieder starke Regenfälle. Aber es soll jetzt in der nächsten Woche wirklich sonnig sein und über 20 Grad wieder und dann ist es wieder gut. Zurzeit kann ich schon sagen, der Himmel ist stahlblau, sonnig, der See ist ziemlich rau, aber es ist ein schönes Wetter. Und vorne stehen die gesamten grünen Pflanzen in voller Farbenpracht hier in der Sonne. Also es ist eigentlich ein sehr schöner Tag, als wäre nichts gewesen.
3: Der Silbersee changiert. Mir hat neulich jemand geschrieben, jetzt hätte er zum ersten Mal rausgefunden, was changieren eigentlich heißt und wie das geschrieben wird. Andreas, was heißt denn changieren?
4: Ja, change, wechselnd. Das ist ja, kann man schon aus dem Englischen fast ablehnen. Das sind eben halt verschiedene Farbenspiele, die dann eben halt ineinander arbeiten. Es gibt zum Beispiel Autolackierungen, die changieren. Die sehen von einer Seite rot aus, auf der anderen Seite grün, von wieder einer anderen Seite blau. Und so ungefähr ist das hier mit dem See zu sehen. Ich finde das auch witzig, wie wir diesen Begriff des Changierens hier salonfähig gemacht haben und jeder ihn jetzt plötzlich kennt. Und mir war er auch nicht wirklich geläufig, obwohl ich natürlich zuordnen kann, was es bedeutet.
3: Ja, also
4: Gut ist
3: das
4: es.
3: kommt ja auch nicht nur aus dem Englischen, sondern changer heißt auch im
4: Ja,
3: Französischen wechseln
4: richtig.
3: und ja, wollte ich vielleicht noch mal sagen, weil ich so schlau
4: Wunderbar.
3: bin und so gebildet.
4: Ja, ich bin tief empfunden, also wirklich. Ich mache eine große Verneigung vor dir und deiner Bildung.
3: Ja,
4: Unfassbar.
3: sonst hätten wir ja changieren gesagt, aber wir sagen ja changieren und ja, da kommt's auch her. Das Wort. Ich habe es gerade schon gesagt, 11. September 2001. Da ist etwas passiert, das die ganze Welt umgestellt hat, das viele Menschen in Schock und Entsetzen gebracht hat. Übrigens, ich gehörte auch dazu und du sagst ja immer, fast jeder weiß und erinnert sich noch, wo er an diesem Tag war, als er erfahren hat, dass ja dieser Angriff auf die Twin Towers in New York stattgefunden hatte. Ich habe zu diesem Ereignis eine Aussage gefunden von Donald Trump. Damals war er natürlich noch nicht Präsident der Vereinigten Staaten von Amerika, sondern er war Bauunternehmer. Und zwar ein sehr erfolgreicher, wie wir wissen. Und er hat damals Folgendes gesagt, und zwar direkt nach diesem Anschlag. Ich bin der Meinung, dass sie nicht nur ein Flugzeug hatten, sondern auch Bomben, die fast gleichzeitig explodierten. Denn ich kann mir einfach nicht vorstellen, dass irgendetwas diese Mauer hätte durchschlagen können. Und diese Aussage von Trump stimmt wirklich. Und das ist jetzt nicht, wie gesagt, eine später aufgestellte Verschwörungstheorie, sondern seine erste spontane Spekulation am 11. September 2001. Das hat er in einem Telefoninterview mit dem New Yorker Sender WWOR gesagt, am Nachmittag der Anschläge. Und ja, Andreas, du hast ja auch eine spezielle Einordnung und Trump hat das, glaube ich, jetzt heute auch nicht mehr so wiederholt, zumindest nicht seit er Präsident von Amerika ist. Wie ordnest du das ein?
4: Also erstmal ist das ja ein gigantischer emotionaler Vorgang für uns alle gewesen. Ich erinnere mich, ich habe vor einer großen, in einem Kongress vor Bankern gesprochen an dem Moment. Ich stand oben auf einer Bühne und habe gesprochen und habe die erste Vermögenssicherungsgemeinschaft damals gegründet, wo wir Gold gekauft haben. Und da wurde ich ja noch ziemlich als absurd angesehen, das weiß ich noch genau. Und dann kam plötzlich auf die Bühne jemand auf mich zu und flüsterte mir ins Ohr, dass das World Trade Center wohl irgendwie in Flammen steht, weil die meisten wissen, dass ich dort eine gute Beziehung zu hatte. Ich habe selbst dort beruflich zu tun gehabt, viel in New York und war auch oft dort oben im 107. Stock. Deshalb hat es mich, da war das Restaurant, da war ich oft drin und das hat mich natürlich dann ganz besonders berührt. Und ich erinnere mich noch sehr gut, wie ich dann abends völlig geschockt war. Ich konnte mir noch gar keine Verschwörungstheorie ausdenken in dem Moment. Ich war so ein bisschen außer Kraft gesetzt innerlich. und habe die Nacht eine dramatische Nacht gehabt, weil ich dachte, jetzt geht die Welt unter, jetzt kommt der ganz große Weltkrieg. Es war eine dramatische Entwicklung. Also sie haben es geschafft, was sie wollten. Ja, ich habe natürlich eine spezielle Theorie dazu, eine andere Theorie als die Amerikaner. Die Amerikaner sprechen ja von dem Faktum, was 9/11 war, Osama bin Laden und so weiter und so fort. Aber es ist nur eine Theorie. Und es gibt andere Theorien. Und wenn man die Theorien jetzt im Prinzip im Wettbewerb vergleichen würde, dann sieht die amerikanische relativ schlecht aus und einige andere weitaus besser. Nämlich, wenn man zum Beispiel mit Statikern, mit Ingenieuren rangeht. Ich habe da mal einen Riesenvortrag zusammengebaut zu diesem Thema mit allen Details. Da weiß man, dieses Ding ist eine Entwicklung geworden, die Verbindung zwischen Russland und Europa unterbrechen sollte, wenn ich das mal so kurz zusammenfassen
3: Oh, das
4: darf.
3: ist aber sehr zusammenfassend.
4: Ja, wir wissen, dass in 1990 die DDR der Bundesrepublik beigetreten wurde und dann letztlich eine neue Situation entstand zwischen Europa und Russland. Jelzin war damals der Präsident von Russland, der natürlich hier eine ganz schwere Situation hatte, weil er war natürlich korrumpiert, er war versoffen, er hat ein wüstes Leben geführt und hat Russland quasi verkauft. Aber es wurde aufgebaut in den 90er Jahren, eine Situation, dass Russland zerstört werden sollte und dem US-Imperium zugeführt. Ich darf das mal so sagen, ganz kurz, weil ich habe ja nicht viel Zeit jetzt hier. Und dann kam aber Putin an die Macht, Ende der 90er Jahre, wurde immer größer, immer klarer. Und das musste man dann verhindern. Das ging natürlich nicht so schnell. Und 9/11 war aus meiner Sicht der erste große Anschlag, um die Verbindung zwischen der Tankstelle Russland und dem Erfindergeist und den Tüftlerstrukturen im Prinzip in Europa, speziell Deutschland, entgegenzuwirken. Und da kann man jetzt natürlich, wenn man sich das Ganze auseinandernimmt, natürlich ganz schnell feststellen, dass diese 9/11-Story, die man uns da aufgetischt hat, so nicht stimmen kann. Kürzer
3: Oh.
4: kann ich es nicht.
3: Ja, nee, ich würde dich hier auch gar nicht zur Eile mahnen, denn du bringst ja jetzt gerade Deutschlands Schicksal eigentlich direkt mit diesem Terroranschlag von 9/11 in Verbindung.
4: Unmittelbar.
3: Ja, und das ist für
4: Darum.
3: mich völlig neu und wahrscheinlich auch für viele unserer Hörer.
4: Es ging um Deutschland und es geht um Deutschland. Das ist kein Zufall. Es ist ja so, dass Deutschland keine Rohstoffe hat, wie Öl, Gas und sonst was, ein bisschen Kohle vielleicht, aber das war nichts. Das heißt also, der Erfindergeist, diese Strukturen eines weltweiten Maklerbüros, welches Deutschland übernommen hatte, ökonomisch. Deutschland war eigentlich nie die große Kriegsmacht, sondern eine ökonomische, hochkompetente Macht mit den besten Wissenschaftlern der Welt. Das ergab sich daraus, dass der einzige Rohstoff im Grips war. Man konnte nicht sagen, wir bauen einfach nur Öl und Gas ab und verkaufen das, dann geht's uns gut, denn dann wäre Deutschland in die Armut gegangen, sondern es musste die Intelligenz herangenommen werden. Und wenn jetzt diese hohe Intelligenz, das sage ich jetzt mal ganz patriotisch, der deutschen Wissenschaft, der deutschen Tüftler und Denker zusammenkommt mit den größten Rohstoffen, nämlich in Russland, dann wäre das eine neue Situation der Macht gewesen und die galt es zu verhindern von amerikanisch-britischer Macht. Wir dürfen die Briten nicht vergessen, die hier eine ganz große Rolle spielen, auch noch dabei. Und so war diese 9/11-Geschichte für mich ein logischer Beginn. Und wenn wir es heute, 25 Jahre danach, sukzessive Jahr für Jahr durchgehen, die einzelnen Dinge, dann ist die Beweislast so erdrückend, dass ich mit aller Klarheit hier so sagen kann, ja, ich sage, so war es. Und das sieht man auch sehr deutlich.
3: Also, wann ist denn, vielleicht eine kürzere Antwort, wann ist denn diese Erkenntnis in dir gereift? Die wird ja nicht unmittelbar gleich spontan in dir auferstanden sein.
4: Nein, unterm Strich war ich erstmal geschockt. Ich habe gesehen, dass ja der Krieg gegen speziell Deutschland schon in den 80er Jahren begonnen wurde. Da haben die Amerikaner, ein ökonomischer Krieg, da haben die Amerikaner zum Beispiel die ISO 9000 entwickelt. Ich muss es so ganz kurz ausholen. Das bedeutet, die Deutschen mussten ihre gesamten Betriebsgeheimnisse an USA geben, damit sie noch weiter Produkte verkaufen durften unter dem Vorwand Qualitäts Prüfung. Und in Wirklichkeit wollten sie nur an die Informationen ran. Das war der erste Moment der Zerstörung der deutschen Ökonomie. Und man hat das dann weitergeführt. Und mit der Wiedervereinigung, da waren natürlich die Amerikaner in einer außerordentlich kritischen Lage und haben gesagt, das kann jetzt nicht sein. Und aber es ging dann eben halt in diese Wiedervereinigung. Und von da an wurden aus meiner Sicht sämtliche Strukturen schon darauf aufgebaut, eine Verbindung zwischen Deutschland und Russland zu verhindern. Übrigens, wie es ja vorher auch schon war, vor dem Ersten Weltkrieg. Das war das Gleiche ja auch. Man hat versucht, die Verbindung zwischen Deutschland und Russland zu verhindern. Die Verbindung gerade mit dem zaristischen System, Katharina die Große und so weiter und so fort. Diese europäische tiefe Freundschaft, die Europa und Russland verbindet, ist eigentlich immer von außen zerstört worden. Und das zieht sich hier wie ein roter Faden durch. Entschuldige.
3: Ja, entschuldige dich doch nicht, das ist doch interessant für alle. Ich versuche mich auch in die Situation aller Hörer zu versetzen, und zwar wirklich aller. Das ist nicht einfach. Und das sind natürlich auch überraschende Aussagen, die man in diesem Zusammenhang selten hört. Also ich fasse nochmal zusammen. Trump hat argumentiert, damals spontan als Bauunternehmer. Wir kommen jetzt mal zu der Sache zurück. Er sagt, die Außenwände des World Trade Centers seien extrem starker Stahl gewesen. Er könne sich nicht vorstellen, dass ein Flugzeug allein so ein Loch reißt. Und deswegen vermutete er die zusätzlichen Bomben. Wer ja auch ein Experte auf diesem Gebiet zu der Frage 9/11 ist, ist der Historiker Daniele Ganser. Der hat sich auch geäußert zum 25. Jahrestag des Terroranschlags. Und er schreibt als erstes: Die meisten Menschen glauben, beeindruckt durch das Fernsehen, dass am 11. September 2001 in New York nur zwei Türme eingestürzt sind. Aber das stimmt nicht, es waren drei. Wie siehst du das, Andreas?
4: Ja, das war eine hohe Effizienz eines Terroranschlags. Wer immer das gemacht hat, auch wenn es ein Inside-Job gewesen sein sollte, wovon ich ausgehe mittlerweile, denn wir hatten zwei Flugzeuge, mit denen drei Gebäude zusammengestürzt sind. Also das ist eine hohe Effizienz, zumal das dritte Gebäude, das WTC-7, natürlich entfernt war von den beiden eigentlichen Haupttürmen. Wir haben ja auf einer Seite die politische Sicht, wir haben die technische Sicht und wir haben auch die finanzielle Sicht. Welche Leute haben damals auf bestimmte Versicherungen abgeschlossen, nämlich genau auf diese Art Terroranschlag und sich dadurch eine Milliardengrößenordnung an Kapital geraubt, aus meiner Sicht. Das sind ja so viele Faktoren. Aber es ist tatsächlich so, wir haben ja nun diese zwei Türme, die waren 415 Meter hoch, WTC-1 und 2. Und das WTC-7, das war 186 Meter hoch. Und wie gesagt, als die mit dem Flugzeug getroffen worden sein sollen, ich sage das bewusst sein sollen, denn diese Bilder mit den Flugzeugen, wo sie dort eintauchen, scheinen keine echten Bilder zu sein, sondern schlicht und ergreifend bearbeitete Videos. Aber das sind jetzt wieder diese wilden Verschwörungstheorien. Entscheidend ist ja, es ist zerstört worden. Und man wusste von vornherein, auch innerhalb dieser Zerstörung, dass dann plötzlich der Täter gleich feststand. Und man dann von dort aus dann gleich seine Kriege entsprechend entwickelte. Wir denken nur an den Irakkrieg und Afghanistan und so weiter.
3: Ja.
4: Das war ja das, ja, entschuldige,
3: Ja.
4: ich gehe zu weit, ja,
3: Ja,
4: okay.
3: ich muss hier ein bisschen wieder dich einfangen. Ich möchte mal
4: Ja.
3: kurz mit euch besprechen, was jetzt hier Daniele Ganser formuliert hat. Er sagt, also genau wie du, im Unterschied zu den Zwillingstürmen war WTC 7, das dritte Gebäude, zuvor nicht durch ein Flugzeug getroffen worden. Trotzdem stürzte die massive Stahlskelettkonstruktion in nur 7 Sekunden um 17:20 Uhr ein. Das war rätselhaft, schreibt er. Und er sagt, der Einsturz von WTC 7 setzte plötzlich ohne erkennbare Vorzeichen ein und erfolgte vollständig in den eigenen Grundriss. Und dann ist etwas in Großbritannien passiert. Das schildert er auch, dass eine Reporterin damals namens Jane Stanley von BBC, die am Tag der Anschläge live aus New York berichtete, für Verwirrung eben sorgte. Und zwar berichtete sie 20 Minuten zu früh über den Einsturz von WTC-7. Das Gebäude stand noch und war hinter ihr klar zu sehen. Und sie berichtete aber schon, dass es zusammengebrochen war. Und sie sagte, ja, das war ein Fehler. Und natürlich, Daniele Ganser fragt, warum berichtete BBC zu früh? Das sollte jeden zum Nachdenken anregen. Hattest du dir das mal angeschaut?
4: Ja, ich kenne das ganz detailliert. Ich habe mich mit dieser 9-11-Geschichte ja explizit auseinandergesetzt, seinerzeit und auch später noch. Ja, es ist interessant. Also ich finde, aus journalistischer Sicht sollte man da sehr genau drauf achten. Erst das Ereignis und dann die Nachricht. Und wenn diese Reihenfolge durcheinander kommt, dann ist das Grund zum Nachfragen. Wenn also erst das Ereignis berichtet wird und dann das Ereignis eintritt, daran spätestens merkt man, was da schief läuft. Das ganze Ding ist so krumm und so schief gebaut worden. Es ist auch schlecht gemacht.

0: beispielsweise, und die sind spezialisiert auf Sprengungen, und da gibt es entsprechende Gutachten und da gibt es entsprechende wissenschaftliche Belege, wie stark die Körnung sein muss bei einer Sprengung vom Staub. Und das sind dann eindeutig eben halt klare Sprengungen und keine Flugzeugdinger.
1: Das heißt, das, was du sagst, deckt sich mit dem, was Ganser sagt und auch, was Donald Trump spontan an diesem Tag gesagt hat. Also der Einsturz von WTC-7, das schreibt Ganser, kann nur zwei mögliche Ursachen haben: Feuer oder kontrollierte Sprengung. Während der ersten 2,25 Sekunden fiel WTC-7 mit seinen 47 Stockwerken im freien Fall, also ohne jeden Widerstand, mit Erdbeschleunigung nach unten. WTC-7 war ein solider Stahlskelettbau mit insgesamt 81 starken senkrechten Säulen. 57 verliefen entlang der Außenseiten, 24 Säulen bildeten den Kern. Soweit Daniele Ganser. Andreas, dieses Ereignis vor 25 Jahren, das war übrigens ähnlich wie die Mikrobe, ein Erwachungsprozess für viele Menschen.
0: Ja, eindeutig. Ich möchte noch kurz was dazu sagen zu dieser Sprengungstheorie. Wenn beispielsweise ein solches Unglück gewesen wäre, wie man uns erzählte, das Flugzeug fliegt von der Seite rein. Interessanterweise, dort, wo das Flugzeug reingeflogen ist, war da nicht die Explosion, sondern die war an einem ganz anderen Bereich des Gebäudes. Aber das mal dahingestellt. Und dann sieht man einige Stockwerke darunter plötzlich weitere Explosionen, die eindeutig einer Sprengung glichen, einer kontrollierten Sprengung glichen. Denn bei solchen Unfällen haben wir einen asymmetrischen Ablauf. Und dieser ist symmetrisch. Ich möchte nochmal das Dach oben vom World Trade Center, da war eine Antenne, die steht senkrecht. Und diese Antenne, die fällt in sich runter und die bleibt die ganze Zeit senkrecht. Sie ist nicht einmal 5 Grad geneigt während des Zusammenbruches. Das ist so absurd, dass es also quasi es war ein Meisterwerk der Sprengung, aus meiner Sicht ja, aber es ist eben halt völlig absurd. Aber wir sollten vielleicht darüber eher diskutieren, was war der Grund und der Hintergrund dahinter?
1: Haben wir ja.
0: Ah, okay, dann reicht das schon. Okay.
1: Oder was wolltest du denn? Ich dachte, du hattest gerade den Grund gesagt, Deutschlands Schicksal, Russland und so weiter. Aber
0: Ja,
1: bitte.
0: okay, doch reicht, grob reicht das, hast du recht.
1: Ja?
0: Stimmt. Ja, okay.
1: Ich werde das am Küchentisch in einiger Zeit mit dir wieder
0: Ich
1: diskutieren.
0: weiß, da kannst du drauf ganz sicher sein.
1: Ja, ich weiß, ich freue mich schon. Also, ihr Lieben, jetzt geht es um Germany, weiterhin um Germanys Schicksal, denn es gibt ein großes Drama für die CDU in Mecklenburg-Vorpommern. Da gibt es eine neue Sonntagsumfrage und demnach ist die CDU in Mecklenburg-Vorpommern auf 7% abgestürzt. 7%. Also es gibt jetzt schon Mirakel-Protagonisten, die sagen, ja, vielleicht kommen die gar nicht bis zu den 5%. Inzwischen gibt es einen Haushaltsaufstand in der Union. Merz hat keine Mehrheit mehr. In der Unionsfraktion macht sich eine Meuterei gegen Merz breit. Wenn ihr darüber ein bisschen mehr hören wollt, noch, wir können das hier alles gar nicht abbilden, aber sehr ausführlich hat das heute Morgen News in dieser Frühsendung gemacht. Von 7 bis 8 Uhr ist das Thema gewesen. Spannende Analysen von Ralf Schuler. Andreas, die AfD liegt da in Mecklenburg-Vorpommern bislang nicht ganz so hoch, wie das in Sachsen-Anhalt der Fall war. In Mecklenburg-Vorpommern soll sie bei 36% liegen, die CDU bei 7, die Linke bei 11, die Grünen schrammen an der Grenze von 5% rum, BSW Sonstige jeweils 4. Und jetzt kommen wir zur SPD. Die SPD, die unter Manuela Schwesig liegt allerdings bei 33%. Was fällt dir dazu ein?
0: Naja, dass wir hier ganz klar das Parteiensystem insgesamt hinterfragen müssen. Wir haben ja auch schon oft darüber gesprochen, über die Situation. Hier ist dieser Manuela Schwesig-Effekt. Sie hat offenbar eine hohe Sympathie und daran sieht man, es geht gar nicht um die Parteiprogramme bei den Menschen, weil die verstehen die meisten Menschen nicht einmal. Ich sage das genau so, wie ich es meine. Und aus diesem Grunde geht es um Sympathiewerte.

0: Das ist ein weiterer Grund, warum das Parteiensystem hinterfragt werden muss. Es geht um Persönlichkeiten. Wir sehen, dass die Leute einen Merz nicht mehr sehen wollen. Und ich gehe davon aus, dass Herr Merz die Aufgabe hatte, von den Strukturen oberhalb der politischen Macht die CDU zu zerstören. Die SPD übrigens wird ebenfalls zerstört werden. Was sie nicht so richtig auf dem Plan haben, ist eventuell nicht nur die AfD, sondern die Eigeninitiative von Bürgern, die im Prinzip über diesen AfD-Effekt sich in die Politik wieder interessiert gefühlt reinbinden und daraus dann letztendlich ihre eigenen Gedanken sich machen. Auch für die AfD wird es schwer, weil die AfD hat Wähler, die nicht einfach nur abgetan werden dürfen als Protestwähler, die sauer sind auf die normale. Nein, ich glaube, sie hören sehr genau zu. Sie sind sehr politisch interessiert und ich glaube auch, dass sie da auch bei der AfD knallharte Daumenschrauben anlegen werden, wenn sie dem nicht entsprechen, was sie sagen werden. Es reift durch die AfD ein neues politisches Bewusstsein heran und das ist wichtig. Es geht gar nicht um die AfD, es geht um dieses politische Bewusstsein.
1: Nun hat Herr Merz sich ja in den letzten Tagen, als er versuchte, den Schaden in Sachsen-Anhalt irgendwie ein bisschen zu reparieren, um Kopf und Kragen geredet. Viele sprechen jetzt schon davon, dass er in den nächsten Tagen schon abtreten könnte. Aber die Wahlen in anderthalb Wochen in Mecklenburg-Vorpommern und in Berlin, das könnte also desaströs für ihn werden, für die CDU. Vielleicht reden wir hier noch von einer viel zu hohen Zahl von 7% in Mecklenburg-Vorpommern. Er hat aber auch Sachen rausgehauen, wie von wegen Machtergreifung. Ich meine, das ist ein Begriff, den kennen wir alle aus dem dunkelsten Kapitel Deutschlands. Er spricht davon, dass die Remigration, die ein ganz klar definierter Begriff ist, gleichzustellen sei mit einer ethnischen Säuberung, woraufhin jetzt die AfD auch Anzeige erstattet hat. Währenddessen werden aber von einigen Abgeordneten der AfD wird die Immunität aufgehoben. Andreas, das ist ja, es brodelt ja an allen Ecken und Enden.
0: Also, wenn Frau Reichenegg das von den Linken gesagt hätte, hätte ich gesagt, okay, weil ich von der nichts erwarten würde, intellektuell tiefergreifendes. Aber was ich interessant finde, ist, dass sich Herr Merz angenähert hat und diese ganze linke Mischpoke, Entschuldigung, sich in einem extremen Nazi-Vokabular bewegt. Also ich frage mich, wo kommt das eigentlich her? Es ist alles nur rechtsethnische Säuberung, antisemitisch, Nazi, Nazi, Nazi. Die sind nur in diesen Begriffen unterwegs. Und ich frage mich, ob damit nicht deutlich wird, was ihr wirkliches Denken ist. Denn der Sozialismus, der hier gerade eingeführt werden soll in der Bundesrepublik Deutschland und der Nationalsozialismus unterscheiden sich nur durch das Wort national. Und genau das ist der Punkt, der hier deutlich wird. Und was Merz da gemacht hat, ist natürlich erstmal strunzdumm, es sei denn, er hat es bewusst gemacht, aber dieses Abstraktionsvermögen, das traue ich ihm nicht zu, dass er das wirklich mit Wissen und Wollen gemacht hat, um jetzt einen noch größeren Schaden zu verursachen. Er ist einfach hilflos überfordert, von der Macht besessen und nicht mehr ernst zu nehmen. Er ist ein großer Schaden für die gesamte Bundesrepublik Deutschland, noch größer als Scholz. Und Scholz war auch schon ein großer Schaden mit seinen ganzen verbrecherischen Verbindungen zur Warburg Bank und so weiter und so fort. Es ist einfach nur noch ein Desaster.
1: Und man fragt sich, was ist das? Ist das jetzt nur noch ein mit den Armen rudern und absolute Hilflosigkeit? Denn kurz bevor die AfD ihre Anzeige gegen Bundeskanzler Merz bekannt gegeben hatte, eben wegen diesem Vergleich Migration, Remigration, ethnische Säuberung, hat sich der Bundestag gestern mit einer anderen Strafsache befasst und in diesem Zusammenhang mal ganz schnell die Immunität des AfD-Abgeordneten Stefan Brandner aufgehoben. Und das ist genau der Parlamentarier, der als Justiziar und parlamentarischer Geschäftsführer für die Merz-Anzeige der AfD zuständig ist. Da kannst du mit dem Stock dran fühlen.
0: Also Stefan Brandner, für ihn ist das ein Ritterschlag. Stefan Brandner scheint offenbar ein hochqualifizierter Jurist zu sein. Und wenn ich sehe, was er so von sich gibt und seine Reden sehe, auch wenn er eben halt in seiner manchmal burschikosen Art das sehr locker rüberbringt, aber ich halte ihn für einen hervorragenden Mann. Und ich habe versucht übrigens, als ich das gelesen hatte, dass man ihm die Immunität gestrichen hatte, herauszubekommen, worum es überhaupt geht. Warum man die Immunität gestrichen hatte. Und da hieß es dann über KI, ich habe es jetzt nicht genauer gecheckt, hieß es dann plötzlich, es ging um eine Rede irgendwo in Hessen und da fühlte sich irgendjemand durch irgendetwas beleidigt. Und ich habe dann versucht, hinterherzukommen, was er denn nun konkret gesagt hat, Herr Brandner, warum sich jemand beleidigt fühlte und warum jetzt seine Immunität entzogen wird. Und da kam dann tatsächlich raus, dass nichts vorliegt und die Daten offenbar nur bei den Behörden liegen und dass die Staatsanwaltschaft die Sachen vorliegen hat, aber niemand in der Öffentlichkeit offenbar darüber weiß, was er überhaupt Beleidigendes gesagt haben soll. Also es ist eine ziemliche Finte, das Ganze.
1: Ja, erinnert mich ein bisschen an die Leipzig-Drohne, aber das hatten wir ja, das Thema. Ja, es wäre zum Lachen,
0: Ja, du
1: Andreas,
0: hast
1: wenn
0: recht, du
1: nicht
0: hast recht.
1: solche wirklich verheerenden Folgen sich dem jetzt anschließen würden. Und wenn wir jetzt deine Aussagen ganz am Anfang der Sendung nochmal uns anschauen, dann scheint ja die ganze Zeit an dem Schicksal Deutschlands irgendwie herumgebastelt und das Ganze heruntergedreht zu werden. Aber
0: Ich muss
1: bevor
0: da
1: wir
0: noch
1: da,
0: mal
1: ja,
0: eins
1: bitte.
0: noch zu sagen. Also wir müssen vorsichtig sein, als Sicht eines Bürgers in Deutschland in die Opferrolle zu schlüpfen und zu sagen, die da oben haben das alle gemacht. Die da oben sind gewählt worden vom Volk. Mir tut es leid um diejenigen, die sie nicht gewählt haben. Das sind viele, aber es sind eben nicht alle. Das heißt, an dieser Misere sind nicht nur die sogenannten unmittelbaren Täter schuld, sondern auch die schlicht und ergreifend trägen Wähler, die, was weiß ich, Omas gegen rechts und diese ganzen Dummköpfe, die rumlaufen und sich einfach vor einem blöden Karren spannen lassen und wie die, ja, völlig hirnlos, einfach nur irgendwas losblöcken, ohne nachzudenken, keine Ahnung haben. Das heißt, die Schuldfrage liegt ganz deutlich auch im Rahmen der demokratischen Wahlen und die liegen ja beim Bürger. Sie hätten was anderes wählen können.
1: Ja, haben sie aber nicht.
0: Nee, haben sie nicht.
1: Geliefert wie bestellt, kann man sagen.
0: Genau.
1: In
0: Genau.
1: Großbritannien hat jetzt der Verteidigungsminister, also der britische Kollege von Herrn Pistorius, die Bevölkerung gewarnt. Ich möchte da mal ganz kurz drauf eingehen. Er hat eine Ansprache gehalten ans Volk und hat gefragt, wissen Sie denn überhaupt, bei einem Stromausfall, wo Sie eine Taschenlampe aufbewahren, haben Sie Streichhölzer oder Kerzengriff bereit? Und ja, dieser Minister Streeting teilte der britischen Öffentlichkeit indirekt mit, dass ein Krieg mit Russland bevorstehe und dass man sich jetzt darauf vorbereiten solle. Ich meine, wir kennen das ja auch in den deutschsprachigen Medien, diese Vorbereitung auf den Krieg, während alle Aussagen, die wir auch in den letzten Tagen hier abgebildet haben, seit dem Interview mit Ben Ungescripted, mit dem russischen Botschafter in Deutschland, der nochmal betont hat, genau wie alle anderen russischen Politiker, wir wollen keinen Krieg. Da wird ja unterstellt, dass die die Unwahrheit sagen. Und in Großbritannien wird das Gleiche gemacht. Andreas, ist das, es wirkt wie eine konzertierte Aktion.
0: Ja, es ist eine konzertierte Aktion, wie so ziemlich alles. Das große Problem ist, dass viele Menschen mittlerweile längst wissen, dass es eine konzertierte Aktion ist, weil es geht jetzt ans Eingemachte. Man kann sich das normale Leben nicht mehr leisten. Man friert im Winter. Man kann das Benzin nicht mehr bezahlen oder den Diesel. Essen wird immer teurer. Hungersnöte drohen und alle wissen, es wird immer haariger werden, das Ganze. Und jetzt ist genau der Krieg das letzte Mittel der Wahl. Wir sehen ja auf der weltpolitischen Lage, dass die USA ihre Hegemonialmacht jetzt mittlerweile abgegeben hat. Wir sehen, dass zum Beispiel der Ukraine-Krieg verloren ist. Nämlich Russland hat gewonnen. Wir sehen, dass der Irankrieg verloren ist, weil der Iran und Houthis und wie sie alle da sind, haben gewonnen in Verbindung mit den BRICS. Das ist ja der Fakt. Und jetzt muss man sehen, wie alle Politiker, die mitgespielt haben, diese Propaganda und jetzt feststellen, dass es falsch ist, müssen sie ablenken, weil sonst könnten sie im Rahmen einer wiedererstarkten Rechtsstaatlichkeit vor Gericht landen. Es ist ja genügend Stoff für neue Nürnberger Prozesse mittlerweile da und ich will keinen Zusammenhang in unmittelbarer Form bringen, aber in mittelbarer Form muss das gemacht werden. Das heißt also quasi, dass die Verbrecher des Staates, die in Verbindung mit Justiz, in Verbindung mit Medien, Legislative, Judikative, alle gemeinsam im Prinzip konzertiert eine Art kriminelle Organisation gebildet haben, obwohl sie selber sogar geglaubt haben, dass es richtig ist, weil wer gegen rechts ist, ist automatisch richtig und dann sind auch alle Mittel erlaubt. Wir sind ja völlig mittlerweile entgleist.
1: Und währenddessen gibt es eine Warnung vor dem Winter, also eigentlich nicht vor dem Winter, sondern vor der fehlenden Befüllung von den Gasspeichern in Deutschland, die laut den Betreibern kaum noch möglich sein soll. Die haben sich also zusammengetan und warnen laut. Da heißt es, mit rund 53% seien die Gasspeicher mit einem historisch niedrigen Füllstand in die letzten beiden Monate der Befüllungsphase gestartet. Wir sind ja in der Befüllungsphase. Wir sind in September. Wir haben schon fast wieder Mitte September. Das heißt, auch wenn man noch warme Tage hat, kann man sich schon kaum vorstellen, dass schon bald wieder die kalten Tage kommen und der Winter vor der Tür steht. Also Anfang September letzten Jahres lag der durchschnittliche Füllstand bei 71% und da wurde auch schon gewarnt. Es wird jetzt aus Kostengründen, wenn ich das richtig verstehe, nicht aufgefüllt, oder?
0: Ja, die Leute können frieren, das ist klar. Wir brauchen Waffen, dafür sind Kosten da. Wir brauchen die Gelder, um die Korruption in der Ukraine zu finanzieren oder beispielsweise, wie Menschen von den Straßen weggehascht werden, um dann an die Front gestellt zu werden, um dort getötet zu werden. Dafür ist Geld da. Und die Deutschen, die das Ganze zwangsfinanzieren müssen aus ihren Steuergeldern, man merkt, dass ich hier ziemlich erbost bin auch. Deshalb werde ich auch so klar in den Worten, dass das eben halt so nicht funktionieren kann. Also, man muss wissen, was hier diese Befüllungsphase übrigens aussagt. Die Befüllungsphase ist ja eine Phase, wo mehr befüllt wird, als rausgeht, weil das eben halt nur dieser Puffer ist. Ich muss das immer wieder sagen. Und wenn man in der Phase, wo wenig Gas verbraucht wird, nicht die mit vollen Rohren die Füllstände wieder auffüllt, dann wird das nicht mehr gehen in dem Moment, wenn sowieso das Gas wieder mehr entnommen wird, weil dieser Puffereffekt ist nicht da. Das muss jetzt voll sein. Ich habe das Gefühl, man geht davon aus, dass man sagt, es spielt keine Rolle. Im Rahmen dieses Krieges, den man jetzt plant, da passt natürlich das Frieren auch gut und da weiß nachher gar keiner mehr, wo das herkommt. Das war der Russe dann. Und wegen der hohen Preise am Weltmarkt infolge des Irankrieges und der Sperrung der Straße von Hormuz, da lohnen sich natürlich Import und Speicherung von Erdgas derzeit kaum. Das hat man ja früher gemacht. Man hat dann in den Sommerzeiten, wenn der Sprit billig war, das kennt man auch vom Ölauffüllen, man hat, wenn man einen Öltank hatte in seinem Privathaus im Sommer, wenn das Heizöl billig war, den Öltank vollgemacht, weil im Winter wurde es nämlich teurer, weil dann mehr Nachfrage da war. Aber jetzt ist eben halt aufgrund des Krieges der Preis auch für Gas und Öl dermaßen hoch, dass es sich nicht mehr lohnt, zum Beispiel zu sagen, ich kaufe jetzt im Sommer billig Öl ein, um es dann im Winter teurer zu verkaufen. Das ist ja auch ein Geschäftsmodell. Das funktioniert ja zurzeit nicht. Das ist außer Kraft gesetzt. Und das heißt also, die Preisdifferenzen zwischen der Ein- und Ausspeicherung, die reichen derzeit nicht aus, um die damit verbundenen Kosten überhaupt zu decken. Und da gibt es ja einen Interessenverband der Gasspeicherbetreiber und die nehmen dazu ganz klar Stellung. Entscheidend sei nun, ob die Speicherkunden ihre gebuchten Kapazitäten tatsächlich befüllen und ob dies schnell genug entschied. Das hat der Verband dort gesagt. Doch ich sage mal, in Anbetracht eines eventuellen kalten Winters stehen wir unmittelbar vor einer Katastrophe. Deshalb nochmal, die Vorsorge ist so wichtig. Wir müssen auch dann, wenn der Strom ausfällt, Das ist auch ganz wichtig. Das gehört alles unmittelbar damit dazu. Wir müssen eine Taschenlampe haben. Da müssen auch Batterien drin sein. Wir müssen vorbereitet sein. Es müssen Kerzen da sein. Es sollte ein Notstromaggregat da sein, wenn es irgendwo finanzierbar ist. Deshalb nochmal immer wieder. Der EcoFlow kann hier an der Stelle wirklich auch Leben retten. Ich sage das mal an der Punkt, wenn nachts ein Stromausfall ist und auch kein Licht mehr da ist. Im Dunkeln entstehen Ängste. Man hat plötzlich im Dunkeln Geräusche, die man sonst gar nicht mitbekommt, wenn es hell ist, weil sie dann untergeordnet sind. Man fühlt sich sicher. In der Dunkelheit ist das Licht zum Beispiel das Allerwichtigste, um im Prinzip in der inneren Balance zu bleiben. Und deshalb ist ein geringer Stromvorrat, und wenn es nur ein EcoFlow ist, exzessiv wichtig.
1: Das war ja eine meiner ersten Amtshandlungen auf meiner Europareise. Immer im Gepäck Kerze, Taschenlampe, Streichhölzer und immer ein bisschen Knäckebrot für alle Fälle. Ich weiß, es ist vielleicht kurios, aber ja, es kann tatsächlich dann Leben retten, wenn man dann irgendwie in einer Großstadt alleine sitzt. Oder ja, ihr Lieben, viele denken vielleicht, Mensch, die warnen seit 7 Jahren, warnen die. Und uns ist doch bis jetzt nichts passiert. Andreas, wir warnen weiter, oder?
0: Wir warnen weiter und wir müssen auch weiter warnen, denn wenn der Fakt eintritt, und ehrlich gesagt hoffe ich, dass er nicht eintritt, deshalb ist es trotzdem kein Schaden, vorbereitet zu sein. Ich habe das gerade gesehen bei unserem einfachen Unwetter, was wir hier hatten. Wir waren abgeschnitten von der Außenwelt und wir haben hier Gäste gehabt in unseren Cottages. Und das war ganz interessant. Und die hatten natürlich nicht genügend zu essen. Viele, die hier auch auf dem Berg waren, hier bei uns, die sind auch oft so, dass sie sagen, na ja, okay, nicht jeder hat da die großen Vorräte, besonders wenn sie urlaubsmäßig unterwegs sind. Und ich bin froh, dass wir dann die Vorräte hatten, wo ich dann sagen konnte, kommt her, ich stelle euch da Nudeln hin, ich stelle euch da irgendwelche Gläser hin mit Tomatensoße. Alleine nur, dass man sich was zu essen machen kann. Und das Notstromaggregat, das ist wichtig. Und natürlich, wir müssen weiter warnen. Es wäre sonst verantwortungslos von uns.
1: Sehe ich auch so und deswegen machen wir das auch.
0: Ja.
1: Vor allem, wenn man jetzt die Nachrichtenlage am Weltmarkt sich anschaut, wie sich die Dinge noch weiter verändern. Wir hatten gestern, glaube ich, war das eingestellt, die EZB-Chefin Lagarde, die hat schon vor Lebensmittelrationierungen gewarnt und vor Benzin- und Dieselrationierungen, weil die Straße von Hormuz nach wie vor schwerstens blockiert ist. Und jetzt kommen neue Punkte dazu. Die Houthi, die ja eng mit dem Iran zusammenarbeiten, die haben jetzt ganz aktuell in der letzten Nacht den jemenitischen Hafen Mokka eingenommen. Das berichten BBC, Al Jazeera, Reuters und so weiter. Und damit rücken sie näher, und das soll es wohl auch sein, an die Bab el-Mandeb-Straße. Und 2 Tage vorher gab es bestätigte Houthi-Angriffe auf den Süden Saudi-Arabiens, Brände an Energieanlagen, Verletzte und so weiter. Der Schiffsverkehr durch die Straße von Hormuz ist, wir reden die ganze Zeit darüber, massiv eingebrochen. Vor dem großen Konflikt liefen dort ungefähr 125 große Handelsschiffe pro Tag. Zuletzt sind es jetzt nur noch einstellige bis ganz niedrige zweistellige Transitzahlen. Und etwa 30% des Vorkriegsniveaus ist grob die Größenordnung für Öl- und Tankerströme in manchen Analysen. Bei der reinen Schiffszählung liegt es aktuell deutlich darunter. Das meldet Reuters. Und das Ganze bestätigt auch der Chefanalyst bei Global Risk Management aus Dänemark, Arne Lohmann Rasmussen. Der wird auch hier regelmäßig zitiert bei den genannten Medien, die ich gerade gesagt habe. So, was jetzt noch diskutiert wird seit heute Morgen, ein Treffer auf die saudische Ost-West-Pipeline ist noch nicht offiziell bestätigt, aber Satellitenbilder zeigen große Rauchfahnen südöstlich von Medina, mehrere sogenannte thermische Hotspots, etwa 6 sollen es sein, entlang dieser bekannten Trasse. Andreas, wenn sich das bestätigt, was heißt das?
0: Also diese Pipeline, die wäre ja strategisch relevant. Man muss sich das vielleicht auf der Karte angucken. Da sieht man, wie oberhalb der Straße von Hormuz auf die anderen Seite ins Rote Meer quasi quer durch Saudi-Arabien diese Pipeline führt. Nämlich die führt vom Roten Meer aus gesehen, von Abqaiq heißt das, glaube ich, und umgeht quasi die Straße von Hormuz. Für Deutschland und Europa heißt das vor allem, dass wir zwei Nadelöhre gleichzeitig im Prinzip unter Druck haben und nicht nur ein ferner Golfkonflikt, der dahinter steht. Das bedeutet, Europa hängt jetzt zwar nicht mehr so stark vom russischen Rohöl ab, aber weiterhin von den seewertigen Lieferungen aus dem Golf und an den Raffinerieprodukten. Auch übrigens sehr interessant, weil gerade dort in Saudi-Arabien gerade große Raffinerien für die Herstellung von Diesel, da kommt ja noch eine Katastrophe auf uns zu, die noch gar keiner so wirklich auf dem Schirm hat, dass die nicht mehr produzieren können. Also wenn Hormuz quasi nicht mehr durchläuft, also nur noch ganz dünn, und die Houthi gleichzeitig diese Rote Meerroute von Bab el-Mandeb, also bedrohen, dann wird es knapper, was in Rotterdam, Hamburg und den Raffinerien dann auch ankommt. Also es geht um Rohöl, vor allem aber um Diesel und Kerosin, was von Arabien ja auch geliefert wird. Und genau dort war der Aufschlag schon stärker als beim Rohöl. Das trifft Speditionen, Landwirtschaft, Chemie und Luftfahrt zuerst und damit dann die Inflation, die Haushalte spüren. Also die Pipeline-Meldung verschärft das Risiko, ändert aber noch nicht den Ist-Zustand, im Augenblick noch nicht.
1: Warum werden so viele Raffinerien und Energieanlagen in Nahost derzeit angegriffen?
0: Naja, ganz einfach. Man will natürlich die ganze Infrastruktur, die Logistikketten und so weiter unterbrechen. Wir dürfen nicht vergessen, China ist der größte Player. Die chinesische Wirtschaft ist ein Drittel größer als die US-amerikanische. Nochmal, die chinesische ist ein Drittel größer als die US-amerikanische. Viele sagen immer noch, Amerika ist die größte Volkswirtschaft. In absoluten Zahlen ist das nicht der Fall. Wenn man das jetzt pro Kopf, pro Chinesen und das Bruttoinlandsprodukt umrechnet, dann ist es nicht so. Aber die gesamte Wirtschaftskraft ist stark. Und China hat gigantische Vorsorge. Die haben gigantische Getreidevorräte, gigantische Düngevorräte, gigantische Ölvorräte, Dieselvorräte, alles. Und wenn sie jetzt beispielsweise den Westen von diesem Just-in-Time-Öl, da sind keine großen Lagerstätten, sondern das ist alles immer nur so von hier auf da, immer mit heißer Nadel gestrickt. Und wenn sie die austrocknen, dann kommt der ganz große Tag für die chinesische Seidenstraße, wo die gesamte Belieferung der Welt mit Waren im Prinzip auf der Basis der Chinesen läuft.
1: Das macht dann wieder logischen Sinn. Also diese Ost-West-Pipeline, von der wir hier gerade sprechen, ist ja, wenn man das genau sehen will, der Umweg Saudi-Arabiens um Hormuz zum Roten Meer hin. Das ist also praktisch eine zweite Linie, um diese ganze Versorgung nicht gerade auch von Düngemitteln und so weiter, Lebensmittelkette, nicht ganz brach liegen zu lassen. Und wenn wir jetzt davon, also du hast ja gesagt, das ist noch nicht bestätigt, dass die getroffen ist, aber das wäre, wenn es der Fall wäre und es verdichtet sich in diese Richtung, wäre dann eine zweite Sperre hinter der ersten. Und solange Riad und Aramco das noch nicht bestätigt haben, ist es ein Preisrisiko, kein jetzt schon messbarer Lieferstopp nach Europa. Aber die Märkte, Andreas, die preisen solche Nachrichten natürlich sofort ein, kann man auch am internationalen Markt beobachten. Für Deutschland heißt das konkret was?
0: Also man muss vielleicht noch mal ganz kurz dazu sagen, diese Pipeline hat natürlich nur einen bestimmten Durchfluss, der vermutlich weitaus geringer ist als das, was Schiffe in diesen gigantischen, riesengroßen Fassungsvermögen an Öl und auch an anderen Flüssigrohstoffen überhaupt transportieren können. Das heißt, das ist quasi nur ein Zusatz. Die läuft ja permanent so oder so. Auch wenn die Schiffe in Hormuz fahren, laufen die Pipelines ja. Also es ist also quasi so eine Art, als ob man atmen will durch einen Strohhalm. Da erstickt man, weil einfach der Durchfluss nicht ausreicht. Das ist eine ganz wichtige Geschichte. Also wir haben die Frage, was kommt jetzt auf Deutschland zu? Also erstmal, wir haben höhere Energie- und Transportkosten für die Industrie und knapperes Mitteldestillat. Also die Industrie wird dadurch natürlich noch schwerer geschädigt, die sowieso schon zusammenbricht. Dann für die Verbraucher, das wird ein noch teurerer Sprit, wenn wir eben halt für Benzin eben 6 oder 8 Euro bezahlen für einen Liter, dann wird es nämlich interessant. Oder auch Flugtickets, wenn eben halt ein Flug nach Mallorca eben halt 25.000 Euro kostet und keine 1.500 oder was auch immer das kostet, ich habe keine Ahnung. Dann in der Politik, es ist weniger Spielraum bei der Energiewendekommunikation, weil der Preis wieder über Geopolitik kommt. Ja, also wobei das natürlich jetzt nur eine Geschichte ist, die auf diesem CO2-Narrativ beruht, was ja sowieso anzuzweifeln ist. Naja, und die Bundeswehr und die NATO bekommen natürlich auch Druck, denn die Präsenz im Roten Meer und am Golf, die muss ja mitgetragen werden, ohne eigene Hebel über Hormuz.
1: Was heißt das für Europa?
0: Naja, die EU hat ja nach 2022 eine Diversifizierung versprochen, also mehrere Wege, um sich mit Rohstoffen zu versorgen. Und der Sommer 2026, der zeigt ganz klar die Lücke. Wer Hormuz und Bab el-Mandeb nicht sichern kann, der importiert den Regionalkrieg als Kosten- und Versorgungsrisiko. Also Peking und Washington entscheiden über Eskalation und Tankergeleit und Brüssel zahlt immer mit. Reservehaltung und alternative Routen, also Mittelmeer, USA, Afrika, Pipeline-Umwege, die werden alle teurer und natürlich auch politischer. Also nicht jeder Satelliten-Hotspot zum Beispiel an der saudischen Trasse ist schon ein europäischer Versorgungsnotstand. Das muss man auch ganz klar sagen. Die Richtung aber ist klar. Je mehr die Houthi die saudische Ausweichroute und den Rote Meerzugang kombinieren, die sind ganz stark mit dem Iran in Konflikt und Saudi-Arabien kommt in Probleme. Man muss wissen, die Houthis ist ja eine Familiendynastie, die dahinter steht. Also man muss sich mit den Houthis mal beschäftigen. Das ist nicht irgendwie ein Stamm, sondern das ist der Name einer Familie, die dahinter steht. Und die verfügen über ziemliche Mittel. Und also es bleibt immer weniger für Europa übrig. Das große Problem, was wir hier deutlich merken, ist, was uns auf den Kopf fällt, ist der Terroranschlag der Ukraine gegen Deutschland durch die Nord Stream 1 und 2 Pipeline-Zerstörung und Sprengung. Das ist der entscheidende Punkt und der wird überhaupt nicht diskutiert. Wir diskutieren eine blöde Kaufhausdrohne in Leipzig, die von einem Busfahrer erlegt wurde, aber eine Sprengung von Nord Stream 1 und 2, der größte Terroranschlag gegen Deutschland, nein, der wird nicht diskutiert und die Terroristen bekommen jeden Monat Milliardengelder aus Grund von Steuergeldern der Deutschen.
1: Ja, und in Deutschland ist ja der Sprit auch ex der Spritpreis explodiert seit Ende Juni. Da ist ja der Tankrabatt ausgelaufen. Ja,
0: Rabatt ist gut.
1: es gibt kein, ja genau, es gibt kein Ende nach oben. Wir haben heute den 11. September. Am 2. September kostete ein Liter Super E10 bundesweit im Durchschnitt 2,21 €. Ich habe neulich in Deutschland ein Schild gesehen mit 2,49 €. Und es heißt offiziell, ja, es gibt ja viele Ursachen dafür, dass das steigt. Einmal der erneut eskalierte Konflikt mit dem Iran, da ist ja auch kein Ende. Das ist ja auch Zuckerbrot und Peitsche. Und wenn man denkt, so Trump sagt, jetzt müssen die nur noch da unterschreiben und ein Memorandum of Understanding, dann ist alles gut. Und dann sagen die Iraner, ja, machen wir. Und da machen sie es nicht. Und dann heißt es, wir bomben euch in Grund und Boden. Das ist ja das, was wir seit Monaten erleben. Es gibt einfach kein Ende. Andreas, was ist das für eine Situation? Man hat das Gefühl, es gibt überhaupt niemanden mehr, der am Ukraine-Krieg, also an der Beendigung des Ukraine-Kriegs und an der Beendigung dieses schrecklichen Nahostkrieges interessiert ist.
0: Das ist das Problem. Wir sind jetzt in einem chaotischen Zustand gelandet, wo man nur noch wild um sich schießt. Und das ist die große Gefahr, denn ein verletztes Tier ist gefährlicher als ein gesundes. Und wenn wir die USA mit einem Tier mal vergleichen wollen, und zwar jetzt gar nicht in destruktiver Form, dann sehen wir, dass es sehr schwer verletzt ist. 40 Billionen Schulden. Das ist eine Größenordnung, die nicht mehr zu handeln ist. Und auf der anderen Seite eine gigantische, große neue Machtstruktur über China, Russland, Iran, Indien und so weiter, BRICS, SCO und wie die alle heißen. Jetzt schlägt man eigentlich nur noch um sich. Und auch die sogenannten Philanthropen, die über ihre NGOs, das sind ja die eigentlichen Schattenregierungen oberhalb der Präsidentenpaläste, oberhalb des Bundeskanzleramtes und so weiter. Also die stehen momentan auch an der Wand so ein bisschen, denn die wollen nicht nur den Westen zerstören in die eine Weltregierung, sondern die gesamte Welt. Aber der Osten baut sich dagegen auf. Und jetzt, was wir hier haben, ist ein wildes Um sich schießen. Und diese Aussagen, wir bomben alles nieder, erinnert mich an die Situation von Saddam Hussein. Und wenn ich dann sehe, auch was wir jetzt in Europa haben, die Geschichte ich sage mal, diese Geschichte der Koalition der Willigen, so heißt es ja. Das erinnert mich an 2003, als Colin Powell damals gesagt hat, hat ein Fläschchen in die Kamera gezeigt und hat gesagt, im Irak im Prinzip gibt es Massenvernichtungswaffen. Und daraufhin ist die, aufgrund dieser Lüge, die Koalition der Willigen in den Irak marschiert und hat Millionen von Menschen ermordet. Das ist die Realität. Und jetzt haben wir eine Situation mit einem mit einer Drohne irgendwo in Leipzig und es hat sich schon wieder eine Koalition der Willigen gebildet, jetzt in Europa. Also ich meine, man muss doch irgendwann mal erkennen, dass hier Parallelen zu erkennen sind.
1: Ja, und inzwischen mangelt es in Europa, das meldet Apollo News, nicht nur an Rohöl, sondern zunehmend auch an Kapazitäten, das überhaupt weiterzuverarbeiten zu Benzin, Diesel und anderen Kraftstoffen. Und es heißt hier, seit 2009 wurden rund 30 von damals etwa 100 europäischen Raffinerien geschlossen oder für andere Zwecke umgerüstet. Also auch da werden wir Probleme bekommen.
0: Naja, wir haben eine linke, völlig intellektuell insuffiziente Regierung. Und das ist der Hauptpunkt. Die stellen sich hin, haben eine Ideologie aufgebaut, indem sie den wichtigsten Lebensstoff, das Wichtigste, was die Welt zu bieten hat, was für eine große grüne Lunge wichtig ist, nämlich CO2, zu einem Schadstoff erklärt. Man muss sich das einmal vor Augen führen. Das wäre so, als ob ich.
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3: 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Bundeswirtschaftsministerin Reiche schlägt vor, dass zur Senkung der Benzin- und Dieselpreise vorübergehend die Mehrwertsteuer von 19% auf 7% gesenkt werden soll. Das hilft dem Transportgewerbe und dem Handwerk aber überhaupt nicht, weil diese wie alle Gewerbe die Mehrwertsteuer wieder erstattet bekommen. Stattdessen fordert das Transportgewerbe eine Senkung der CO2-Steuer im Benzin und Diesel, da die Betriebe eine CO2-Steuer bereits schon woanders zahlen. Wenige wissen, dass die Ampelregierung im Dezember 2023 für das Transportgewerbe zusätzlich einen CO2-Zuschlag auf die Lkw-Maut eingeführt hat. Deshalb zahlen die Lkw-Besitzer inzwischen parallel 200 Euro für das CO2 in der Maut. Das macht mittlerweile sogar die Hälfte der Mautgebühr aus. Italien setzt die Kfz-Steuer für ein Jahr größtenteils aus. Mit der Maßnahme reagiert die Regierung auf die anhaltend hohen Spritkosten und will Haushalte entlasten. Giorgia Meloni, Parteichefin der Fratelli d'Italia und seit fast 4 Jahren an der Regierungsspitze, spricht von der Kfz-Steuer als einer der meistgehassten Steuern des Landes. Ihre Koalition präsentiert den Erlass als Baustein eines größeren Pakets zur Steuerentlastung in Italien. Kurz vor den Landtagswahlen will die schwarz-rote Bundesregierung angeblich die Mehrwertsteuer auf Benzin senken. Mehr als die Hälfte dieser Steuer erhalten allerdings die Länder und Gemeinden. Laut Artikel 105 Nummer 3 Grundgesetz bedürfen Steuergesetze der Zustimmung des Bundesrats, wenn sie Länder oder Gemeindefinanzen berühren. Die Länder wollen aber lieber eine Senkung der Energiesteuer oder CO2-Steuer, weil diese allein dem Bund zufließen. Das will der Bund jedoch nicht. Durch dieses Schwarze-Peter-Spiel versucht man bis Sonntag alles in Mecklenburg-Vorpommern und Berlin zu retten, was noch zu retten ist. Danach wird es heißen, hat halt nicht geklappt, meint Finanzwissenschaftler Stefan Homburg. 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
0: Indem sie den wichtigsten Lebensstoff, das Wichtigste, was die Welt zu bieten hat, was für eine große grüne Lunge wichtig ist, nämlich CO2, zu einem Schadstoff erklärt. Man muss sich das einmal vor Augen führen. Das wäre so, als ob ich den Menschen erkläre, der Sauerstoff ist tödlich, du solltest nicht mehr atmen, dann geht's dir besser. Ist völlig abstrus. Und dann kommen natürlich auch solche Sachen, dass man sagt, die ganzen alten konventionellen Verbrennungstechnologien und so weiter, die werden wir abschaffen. Und dann wurden natürlich diese gesamten Raffinerien runtergefahren, genau wie die Deindustrialisierung. Und es führt zu einer Massenverelendung, inszeniert durch eine rot-grün-linke Politik weltweit.
1: Bin mal gespannt, wann man auf dieses Geschehen etwas wissender zurückschauen kann. Aber was muss bis dahin passieren und was wird passieren? Immer wieder Vorbereitung ist alles übrigens nicht nur diese materialistische, von der wir hier die ganze Zeit reden, sondern auch die geistige. 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Und zwar findet ihr den, wenn ihr in die Suchleiste oben die Raute und dann direkt dran Abendgedanken gebt, dann findet ihr die und die früheren, die Jahre alle vorher erschienenen unter Raute Abendgebete in einem Wort. Wir machen mal weiter. Es waren ja am letzten Wochenende die amerikanischen Unterhändler Steve Witkoff und Jared Kushner in Moskau bei Herrn Putin. Dann sind sie nach Kiew weitergereist zu Gesprächen mit Herrn Zelensky. Trump hatte im Vorfeld angekündigt, dass diese Leute jetzt einen neuen Plan mitbringen würden für die Ukraine. Was aber seither, und das schreiben alle großen, auch Mainstream-Medien, aus Kiew durchsickert, das sorgt eher dort für Sorgenfalten, denn von Aufbruchsstimmung ist nicht mehr viel zu spüren. Die ukrainische Abgeordnete Anna Skochorod erklärte in einem Interview, die US-Gesandten seien keineswegs mit einem Durchbruch zurückgekehrt. Sie sagt, das war nicht nur kein Durchbruch, die kamen mit noch schlechteren Bedingungen als zuvor. Und nach ihrer Darstellung sollen die neuen Vorschläge unter anderem Verfassungsänderungen sowie eine förmliche Anerkennung von Gebietsabtretungen verlangen. Das sind natürlich Punkte, Andreas, die Führung in Kiew kategorisch ablehnt. Die Berliner Zeitung hat das ganz gut hier herausgearbeitet.
0: Naja, also wir merken jetzt, dass dieser Krieg sich dem Ende nähert. Natürlich kann Russland nicht verlieren gegen die Ukraine. Und wir sehen, dass die EU sich vor allem in diese Sackgasse bewegt hat, weil sie jetzt zugeben muss, einen der korruptesten Staaten der Erde durchfinanziert zu haben, Und es gibt so viele Daten, die Geschichtsbücher werden voll sein mit diesen Verfehlungen, die zurzeit gerade laufen. Und ich möchte in Frau von der Leyen's Haut oder wie Callas und wie die alle heißen, wirklich nicht stecken. Also die wochenlange Taktik von Präsident Zelensky, ja Druck auf den Kreml auszuüben, das hat sich jetzt als Boomerang erwiesen. Also es ist ein komplettes Scheitern des Verhandlungsprozesses und so weiter. Und wir wissen natürlich auch, dass auch Politikwissenschaftler zum Beispiel in den ukrainischen Medien schreiben, der neue Plan, der enthalte tatsächliche Verfassungsänderungen und eine Anerkennung territorialer Zugeständnisse der Ukraine. Und das ist genau der Knackpunkt. Es geht darum, die Ukraine soll die östlichen Gebiete freigeben, so wie es ja auch letztendlich ganz klar vorgesehen war. Und aber man muss auch eines dazu sagen, die Amerikaner sind durchaus daran interessiert, die Amerikaner spielen ja die große Rolle, dass der Krieg noch weiterläuft. Denn alles, was weiterläuft an Krieg, bedeutet Waffenlieferungen aus USA, das heißt, das stärkt die Wirtschaft in den USA und die europäischen Steuerzahler müssen dann diese Rechnung bezahlen. Das gehört mit zu diesem Zerstörungsprozess. Und das Interessante ist, es merkt keiner. Die Russen haben Deutschland nichts getan. Die Russen haben auch den Franzosen nichts getan. Sie haben auch den Engländern nichts getan, sondern es geht um einen Vorgang in der Ukraine und der genau isoliert und vor allem auch historisch bewertet werden muss, dass man beide Seiten berücksichtigt, um in Friedensverhandlungen zu gehen. Und das, daran besteht kein Interesse. Wir sehen, der Krieg läuft des Krieges willen. Mhm.
1: Es geht ja, um Geld. Ja, die ukrainischen Medien schreiben, die beziehen sich auf ein angebliches Dokument. Demnach könnte der Plan folgende Punkte umfassen. Berliner Zeitung sagt, bislang ist es nicht belastbar verifiziert, aber es ist wohl durchgesickert. Also man fordert von der Ukraine einen vollständigen Waffenstillstand, den Abzug ukrainischer Truppen aus dem Donbass sowie aus Teilen des Gebiets Saporischschja, wo möglicherweise ein UN-Kontingent stationiert werden könnte. Kiew solle zudem auf eine gewaltsame Rückeroberung verlorener Gebiete verzichten, einen bündnisfreien Status festschreiben und auf einen NATO-Beitritt verzichten. Das schreiben die ukrainischen Medien übereinstimmend. Hinzu kämen ein Referendum, Präsidentschaftswahlen, Verfassungsänderungen, eine Obergrenze für die Truppenstärke der ukrainischen Streitkräfte sowie Vereinbarungen zur Sprachenfrage, Russisch oder Ukrainisch. Den eigentlichen Friedensvertrag müsste dann eine neue ukrainische Führung unterzeichnen, heißt es, ehe dieser über ein besonderes Verfahren bei den Vereinten Nationen ratifiziert würde. Weder Moskau noch Kiew noch die US-Regierung haben diese ganzen Punkte, die wir hier gerade genannt haben, bislang bestätigt, Andreas. Aber das heißt ja ganz schwere Daumenschrauben für die Ukraine.
0: Ich empfinde ich gar nicht. Ich empfinde das ganz normal. Wenn einer den Krieg verloren hat, dann diktiert nun mal der Sieger die Bedingungen. Es ist relativ einfach. Ich kann da gar nichts Schlimmes dran erkennen. Was haben wir denn gehabt nach dem Ersten Weltkrieg, nach dem Zweiten Weltkrieg? Da haben letztendlich die Gewinner diktiert dem Verlierer, was läuft. Die Ukraine hat verloren. Sie haben sich vor das Loch schieben lassen. Sie haben sich korrumpieren lassen. Wir sehen zwar die internationalen Geldflüsse, die da eine Rolle spielen, die das Ganze erst in Gang gesetzt haben. Und dieser Zerstörungsprozess geht weiter. Also eigentlich ist das ein ganz normaler Vorgang, dass sowas passiert.
1: Ja, wenn man das so sieht, wie du sagst, ja, auch finanziell gerät ja, Kiew unter Druck, oder?
0: Ja, ja, klar. Also der Premierminister Kuretsky sagte, heißt er, glaube ich, der warnte kürzlich, der Großteil der Verteidigungsmittel für 2026, der ist bereits ausgegeben. Logisch, die Russen machen mehr Druck und es klaffe ein Haushaltsloch von weiteren rund 26 Milliarden Euro. Nochmal, 26.000 mal eine Million sind das. 26.000 mal eine Million. Lieber deutscher Steuerzahler, da kommt wieder was auf euch zu. Und das ist trotz übrigens des kürzlich mühsam ausgehandelten EU-Kredits von 90 Milliarden, die sie gerade bekommen hat. der ja als das Äußerste gilt, was Brüssel derzeit realistisch überhaupt aufbringen kann. Und jeder weiß, dass es kein Kredit ist, sondern eine Schenkung als Kredit deklariert, weil die können es ja nicht zurückbezahlen. Wovon denn?
1: Also ich weiß, dass die Zornesröte bei vielen, wenn sie das hören, ins Gesicht steigt. Es heißt ja auch, dass es noch eine politische, innenpolitische große Krise gibt nach einer Serie von Korruptionsskandalen. Da wird ja Bargeld in Millionen- und Millionenhöhe gefunden.
0: Und Gold.
1: Dann ist Und Gold, genau. Dann ist zuletzt die Festnahme eines stellvertretenden Generalstaatsanwalts vermeldet worden, wegen des Verdachts, Online-Betrugszentren gedeckt zu haben. Es gab Schießereien zwischen Einheiten der Geheimdienste SBU und HUR mitten in Kiew. Der Unmut der Bevölkerung wächst und laut den letzten Umfragen im August des Instituts SOKIS hält inzwischen eine Mehrheit der Ukraine Korruption für eine größere Bedrohung als Russland. Rund 57% heißt es, geben Selenskyj die Schuld daran. Das sind fast doppelt so viele wie im April vorigen Jahres. Und wenn heute eine Stichwahl wäre in der Ukraine, dann würde Selenskyj Umfragen zufolge gegen mehrere mögliche Herausforderer verlieren, zum Beispiel gegen den Ex-Armeechef Saluschny. Also, das heißt, er steht mit dem Rücken an der Wand.
0: Ja, und wenn man sich das Ganze mal ansieht, man braucht nur mal auf X gehen und sich mal immer wieder mal ansehen, wenn man mal ein paar ordentliche Adressen raussucht, die kritisch sind, wie dort unmenschlich mit den Bürgern in der Ukraine umgegangen wird von den Häschern des Staates. Das sind wirklich keine demokratischen Prinzipien, sondern terroristische Elemente, die dort aktiv sind, wie Menschen von den Straßen gehascht werden und so weiter. Und wenn ich dann sehe, dass ein Wadefool, ein What a Fool heißt es ja, was für ein Depp in Englisch, so wird er dort gerne übersetzt, Wadefool beispielsweise sich hinstellt und sagt, also wir werden jetzt auch die jungen Ukrainer, die sich in Deutschland befinden, die Daten dieser Leute der ukrainischen Regierung in Kiew übertragen, damit sie die Leute einziehen können, damit sie auch noch an der Front fallen dürfen. Und wenn ich dann sehe, wie Herr Breuer, der Carsten Breuer, der General...
1: Gleich noch drauf.
0: Ach so, ja, okay, alles klar, dann machen wir das dann auch gleich.
1: Ja, also, ich gehe mal hier auch in unserem Manuskript ein kleines Stück weiter und greife auf, was du gerade gesagt hast. Der Ukraine gehen die Soldaten aus und Herr Wadefuhl als deutscher Außenminister, der hat ein Interview bei Paul Ronsheimer gegeben und hat wirklich die Katze aus dem Sack gelassen, weil ganz klar, er sagt wörtlich, er spricht über die Ukrainer, die in Deutschland leben. Und er sagt, ja, also wenn die Soldaten brauchen, können wir helfen. Wir arbeiten mit der Ukraine zusammen. Wir können Daten zur Verfügung stellen. Wir wissen ja, wer hier in Deutschland lebt, wer Sozialleistungen bezieht, wer hier angemeldet ist, wer hier einen Aufenthaltsstatus hat. Da haben wir natürlich Daten zur Verfügung. Und die könnten dann von der ukrainischen Regierung angeschrieben werden, dass sie herangezogen werden sollen. Andreas, das macht mir Angst.
0: Ja, und ich meine, es fällt einem nichts mehr dazu ein. Deutschland, die sich hinstellt als das große Asylparadies, die Menschen schützt im Prinzip vor Terror, nämlich getötet zu werden. Und die gleiche Regierung sagt, wir schieben die Leute direkt vors Loch, damit sie ermordet werden. Herr Wadefuhl fordert also quasi oder unterstützt ein System, welches ihre eigene Bevölkerung in den sicheren Tod schickt. Was ist das für ein Minister? Es ist doch unfassbar.
1: Es kann einem vor allem zu denken geben, was würde er machen, wenn dieser Krieg jetzt ganz aktiv auch in Deutschland sozusagen einziehen würde? Nicht? Ich meine, er ist ja gerade dabei, Menschen zu rekrutieren. Es melden sich nicht genügend. Jetzt werden anstatt nächsten Jahr im Sommer, werden diesen Sommer schon die Musterungsbefehle sozusagen versendet. Was würde er dann mit deutschen Männern machen, die zum Beispiel nicht da in den Krieg gehen wollen? Das ist wirklich etwas, worüber man nachdenken muss. Das ist auch der Grund, warum viele Menschen raus wollen jetzt aus Deutschland. Es ist, also ich merke das ja auch, ich reise ja hier rum und ich höre das an allen Ecken und Enden, auch Leute, die ich gut kenne und kannte. Das heißt, die sind gar nicht mehr da, die sind weg, die sind ausgewandert. Viele sagen, das ist die leichtere Form des Lebens und die bessere Herausforderung, als hier zu verharren und also die Kinder, die eigenen Kinder sozusagen, dann zum Fraße vorwerfen. Andreas, du machst ja demnächst auch wieder ein Auswanderungsseminar.
0: Ja, es sind noch ein paar Plätze frei am 17. September, das ist jetzt kommende Woche. Da ist es so, da werde ich ein Webinar machen zum Thema Auswandern, wo wir versuchen auch mal die einzelnen Länder mal zu strukturieren. Was ist überhaupt ein Auswanderungsziel? Das ist ja nicht einfach nur, dass man irgendwo hingeht, wo man meint, es ist schön und das sind dann nur vorübergehende Situationen. Ein solcher Auswanderervorgang muss sehr genau dezidiert geplant werden. Und zwar nicht, indem man gleich geht, sondern indem man einfach nur weiß, wie ist der Plan B, wenn es denn soweit ist und ich muss jetzt gehen zum Beispiel. Darüber setzen wir uns auseinander, nehmen dann Länder durch, wie es ist dort, Lebenshaltungskosten, welche Möglichkeiten es dort und so weiter. Und also man kann sich noch anmelden auf unserer Seite. Der Telegram-Seite findet man dann die Anmeldung.
1: Ja, und man sieht ja auch, wie viele davon Gebrauch machen. Du hast ja schon einige dieser Webinare veranstaltet. Die sind dann immer brechend voll, weil eben zumindest mal die Information wichtig ist. Was geht überhaupt? Wenn man das hier hört.
0: Vor allem, man kann auch Fragen stellen. Ich bin dann live da und es werden Fragen gestellt. Und das ist eigentlich der interessante Teil, dass viele Fragen haben und auch viele hören wollen, was andere für Fragen haben. Man partizipiert ja auch von den Fragen der anderen, weil da ja auch die eigene Situation oft wieder gespiegelt wird. Also das ist ein hochinteressantes, auch emotionales Thema. Und diese Dinge sind wirklich auch in einer wunderbaren Stimmung. Und ich versuche natürlich auch, die Stimmung so förderlich wie möglich zu halten in Anbetracht des Themas.
1: Ja, Herr Wadefuhl, wie gesagt, er hat das Interview dem Herrn Ronsheimer gegeben und hat da auch Äußerungen von Russlands Außenminister Lavrov deutlich zurückgewiesen. Also gerade was diese Drohne angeht, und hat ihn der Lüge bezichtigt. Moskau hatte das ja zurückgewiesen und diese versuchten Drohnenanschläge im Flughafen Leipzig-Halle, da hatte Lavrov gesagt, also das wäre dann wirklich eine Falschaussage. Und darauf sagt Wadefuhl, ja, das ist eigentlich der Beginn eines echten Krieges, weil die Deutschen Russland verantwortlich machen. Und der Kreml bestreitet und beschreitet jede Verantwortung. Wadefuhl hat wörtlich gesagt, wir wissen ganz genau, und Sergej Lavrov weiß das natürlich auch, dass Russland diese Sache in Leipzig gemacht hat und dass wir darauf reagiert haben, darauf reagieren mussten. Das weiß er, das ist für jeden klar. Und auch, dass er das nun ausgerechnet am Wahltag in Sachsen-Anhalt gesagt habe, das entspringe möglicherweise der Absicht, noch für weitere Verunsicherung zu sorgen. Ich meine, das ist einfach zeitgleich in denselben Rahmen gefallen. Und diese verbale Eskalation Lavrovs bezeichnet Wadefuhl als Ausdruck einer gewissen russischen Verzweiflung. Russland sei in diesem Krieg lange nicht so erfolgreich, wie man es sein wollte, sagt Wadefuhl, denn der Krieg sollte in wenigen Tagen erledigt sein und jetzt sei man im fünften Jahr. Kurze Einordnung, wirklich kurz, Andreas, sonst schaffen wir das nächste Thema nicht mehr.
0: Ja, also, dass der sich so lange hinzieht, das liegt daran, dass die Russen sehr defensiv vorgehen. Sonst wären sie natürlich ganz schnell fertig geworden. Aber dann hätten sie die Ukraine zerstören müssen, komplett. Und ich glaube nicht, dass das Ansinnen von Russland ist. Das ist das ganze Spiel. Und was hier Wadefuhl macht, ist einfach nur historisch krank und historisch abartig. Entschuldigung.
1: Ja, die deutsche Regierung hat sich auch beschwert über die vielen pro-russischen großen Telegram-Kanäle. Sie haben keinen Namen genannt, aber Sie meinen offenbar, dass viele, die vielleicht auch so berichten wie wir, die wir also versuchen, einfach auch ein Gegengewicht zu bringen, damit mal der Informationsanteil in einer Balance ist, dass die von Russland bezahlt werden. Also wir können es hier an dieser Stelle sagen, ihr Lieben, wir versuchen diplomatisch, ihr kennt ja nun Andreas sehr gut alle, die ihr hier schon länger dabei seid, diplomatisch in der Mitte zu bleiben und beide Seiten zu beleuchten. Und wir können nur von uns sagen, wir werden von niemandem bezahlt, weder von Russen noch von Deutschen noch von Amerikanern noch von irgendwelchen Unternehmern. Nein. Deswegen freuen wir uns übrigens auch über Spenden, wenn ihr dann mal Lust habt zu spenden oder mal auch meint, dass unsere Arbeit es wert ist, findet ihr den Spenden-Button auf meiner Webseite evahermann.net. Ja, Andreas, wir wollen zum Schluss ein Thema besprechen, der

0: Interpretierst du diese Schuldzuweisung? Geht es hier um eine meinungsgeprägte Indizienzuweisung oder geht es um eine amtliche Gewissheit, die er hier suggeriert?
1: Ja, es geht um einen weiteren Statisten namens Breuer, der hier das Spiel des Krieges natürlich weiter propagieren will, muss, soll, keine Ahnung. Aus meiner Sicht suggeriert er hier eine Beweisführung oder sogar eine Amtsgewissheit. Suggeriert. Breuer präsentiert dabei ja eine politische Zuschreibung als forensische Gewissheit, nach dem Motto, der Herr Merz hat gesagt, ich gehe davon aus, dass die Russen es waren. Und das ist dann der Beweis. Ich gehe davon aus, das ist ein Satz, der null Gehalt hat, juristisch gar nichts aussagt. Und die Bundesregierung hat Russland am 1. September ja verantwortlich gemacht. Und die Aussagen, es sind Muster bekannter hybrider Operationen. Bauteile, Sprengstoff und Zündtechnik sind bekannt aus anderen Fällen und aus dem Ukraine-Krieg, plus die nachrichtendienstlichen Hinweise auf Personen, die im Auftrag russischer staatlicher Stellen gehandelt hätten. Das Geschwurbel soll also der Beweis sein.
0: Aber für mich klingt das nach einer Meinungszuweisung und nicht wie ein öffentlich nachvollziehbarer Schuldbeweis. Keine Anklage, keine Festnahme, ist auch keine, ne? Es geht ja gar nicht weiter. Es stagniert jetzt. Es gibt auch kein Gutachten, das auf dem Tisch liegt. Wir sehen, wenn bei Bundespressekonferenzen nach Beweisen gefragt wird, es ist ein einziger Eiertanz. Aber Breuer spricht so, als sei das Verfahren schon abgeschlossen.
1: Ja, und dabei wird er gefährlich konkret, obwohl er überhaupt keine Beweise liefern kann. Aus meiner Sicht ist es eine grundsätzliche Dramatik, aus deutscher Sicht, eine solche Figur wie Herrn Breuer überhaupt dieses Einzelinterview bei Maischberger machen zu lassen, ohne einen sachverständigen Gegner überhaupt dabei zu haben. Das finde ich interessant. Das heißt, er hat hier als Propagandist gearbeitet, ohne Gegenrede. Zur Erinnerung. Es war Carsten Breuer, der damals als Generalmajor der Bundeswehr von Olaf Scholz Ende November 2021, damals als Leiter des Corona-Krisenstabs im Kanzleramt berufen wurde. Seine Aufgabe war damals, die schleppende Impfkampagne zu beschleunigen, Verteilung und Impfzentren zu koordinieren und die Zusammenarbeit zwischen Bund und Ländern in Sachen Impfungen zu koordinieren und zu straffen. Und heute wissen wir, dass die Beweise zum konstruierten Corona-Impfskandal längst vorlagen. Also dieses ganze Corona-Theater geplant war. Selbst die Enquete-Kommission, die ja neulich ganz stark unter Stefan Homburg beispielsweise auch geprägt wurde, hat ja diese Beweise gegen die Corona-Aktivisten festgestellt. Und Herr Breuer hat hier also aus meiner Sicht entweder wider besseren Wissens oder durch Unfähigkeit, die offene Sachlage zu erkennen, aktiv die Propaganda mitbetrieben, um damit auch viele Menschen ins Unglück dieser unsäglichen Genspritze zu treiben.
0: Du möchtest jetzt die Glaubwürdigkeit von Herrn Breuer in Frage stellen. Das
1: Ja.
0: ist dein gutes Recht, diese Meinung zu haben. Lass uns aber mal zu den Drohnen zurückkommen. Breuer hat ja ganz klar gesagt, dass sich der Sprengstoff zurückverfolgen lasse und der käme wörtlich bekanntermaßen aus Russland und sei in Kriegen eingesetzt worden, die Russland geführt hat. Außerdem seien Drohnenteile sehr klar nach Russland zurückzuverfolgen.
1: Genau. Und hier baut er quasi seine eigenen Vorstellungen bzw. seine Fantasie in die Beweislage ein. Öffentlich berichtet wurde vor allem von Semtex und PETN. Also Semtex ist ein Plastiksprengstoff aus tschechischer Herkunft. Historisch übrigens weit verbreitet, auch bei Terroranschlägen. Das kommt nicht aus Russland. Das Zeug Semtex kann man überall kaufen. Ob ich jetzt in die Tschechei gehe oder in die Ukraine gehe, auf dem Schwarzmarkt kann ich das Zeug kaufen. Das ist so ein Sprengstoff, den man als Knetmasse machen kann und formen kann. Und später taucht zusätzlich dieses Hexogen RDX, das ist ein weiterer Stoff, im Umfeld einer weiteren Fundstelle auf. Auch das ist kein Herkunftsnachweis, made in Russia. Also was Behörden und Partnerdienste sagen, ist etwas ganz anderes, nämlich dass die Kombination aus Bauweise, Zündtechnik und Vorgehen zu bekannten Mustern führten, nämlich zu Verdächtigen mit Russlandsbezug. Es ist also eine Indizien- und Musterarbeit, keine Beweisführung. Aber Breuer macht daraus etwas.

0: was Gefährliches. Der Stoff kommt aus Russland, sagt er. Die Teile kommen aus Russland und der Fall ist damit gelöst. Das ist eine sehr grobe und flache Argumentation, aber passt natürlich politisch ins Narrativ. Wenn es nicht um die vielen Millionen Menschen gehen würden, auch in Deutschland, die hier durch diese Fehlentwicklung in den Tod getrieben werden könnten, nämlich im Rahmen eines Krieges, der konzipiert ist, dann könnte man drüber lachen, aber es ist mir einfach zu ernst.
1: Andreas, Sandra Maischberger hält Herrn Breuer in diesem Interview wenigstens den Verdacht entgegen, die Ukraine habe eine falsche Fährte gelegt. Damit, also ich verstehe das so, suggeriert sie eine, tja, falsche Flagge vielleicht der Ukrainer, oder? Also wenn man die Motivlage analysiert, wäre es ja vielleicht sogar nachvollziehbar.
0: Richtig, eine völlig logische Frage, cui bono, wem nutzt es? Aber hier wird deutlich, wie unseriös Breuer auf diesen Einwand reagiert. Er antwortet ganz platt, dass er das nicht so sehe und spricht davon, dass er den Beweis ableitet aus Quellen, die ihm zur Verfügung stehen. Also er sagt nicht mal, dass er alle Quellen hat, sondern nur seine Quellen. Und er antwortet sogar eindeutig auf den Einwand einer eventuellen ukrainischen falschen Flagge, die durchaus ja in Erwägung gezogen werden muss, dass er sich nur auf seine Quellen beruft, weil er keine anderen hat. Unfassbar.
1: Hier geht es ja auch um einen klassischen Geheimhaltungshebel. Der kann nicht widerlegt werden, der kann auch nicht geprüft werden. Eine seriöse Antwort von Breuer wäre meines Erachtens zum Beispiel, es gibt derzeit keine belastbaren öffentlichen Belege für eine ukrainische Inszenierung, hätte er ja sagen können. Die amtliche Lesart geht in die andere Richtung, könnte gesagt haben, der nachrichtendienstliche Teil bleibt intransparent. Aber stattdessen sagt der ranghöchste Soldat in Deutschland im Wesentlichen, ihr müsst nur meinen Quellen vertrauen. Ist das nicht wirklich ein bisschen dünn, was Herr Breuer hier vorträgt?
0: Aus meiner Sicht ganz klar ja. Aber es geht ihm offenbar um einen weiteren Baustein, der hier aufgetürmt werden soll, nämlich den Krieg gegen Russland zu forcieren. Das wird in diesem Interview ganz eindeutig. Das sieht man übrigens auch daran, wie er die ukrainische Kriegsführung gewissermaßen hofiert und gewissermaßen als Vorbild schon fast suggeriert für eine kommende deutsche Situation.
1: Es kommt dann Frau Maischberger auf eine interessante Sichtweise. Es geht dabei um eine technische Frage. Warum sind die Drohnen in Leipzig nicht explodiert? Die Russen haben ja nun wirklich tägliche zigfache Erfahrungen, wie man eine funktionsfähige Drohne sicher am Ziel zur Explosion bringt.
0: Das haben sie wirklich. Und die Wahrscheinlichkeit, dass die Russen mehrere Drohnen losschicken und die alle einen kaputten Zünder haben, also die Wahrscheinlichkeit. Okay. Aber hier wird Breuer dann auch immer unglaubwürdiger, noch unglaubwürdiger als bis dato dann. Also Breuer nennt es tatsächlich Glück, dass zwei Drohnen nicht zur Sprengung kamen. Da haben wir Glück gehabt. Und er schließt mit den Worten ab, ich kann es auch nicht erklären, warum die nicht explodiert sind. Aber trotzdem bleibt die russische Zuordnung als Täter bestehen, die sehr schnell und angeblich sorgfältig ermittelt wurde. Und hier wird der Bruch natürlich deutlich. Und ich werde hier an seinen unsäglichen Interviews zur Corona-Zeit erinnert. Beim Hergang des Drohnenvorfalls, da räumt er Unsicherheit ein. Bei der Täterschaft aber nicht. Wer den Zünder, die Flugbahn und das Zusammenspiel der Geräte nicht sicher erklären kann, der sollte bei der staatlichen Urheberschaft nicht mit dem Indikativ der Gewissheit sprechen. Und genau das tut er. Es ist nicht würdig einem General der Bundeswehr.
1: Also du meinst ein ungeklärter oder nur nachrichtendienstlich zugeschriebener Anschlagsversuch wird zum Beweisstück für eine umfassende Kriegsvorbereitung Russlands gegen uns aufgebauscht.
0: Das ist aus meiner Sicht eindeutig, denn Breuer fordert ja nach seinen fadenscheinigen Ausführungen sofort weitere Schulden zugunsten der Rüstung, wen er da immer noch dienen mag an der anderen Kante. Und seine Sichtweise ist, wir brauchen jetzt Sondervermögen, also weitere Schulden, eine weitere sektorale Ausnahme von der Schuldenbremse, keine Umverteilung zugunsten von Rente und Familien, weil Sicherheit zuerst komme. Also Rente und Familie ist wurscht, es geht jetzt um Bomben. Die Drohne von Leipzig trägt plötzlich das ganze Aufrüstungsprogramm. Das muss man sich klar machen. Eine Kaufhausdrohne, das erinnert mich wirklich an den Sender Gleiwitz am 31. August 1939, den man da damals durch SS-Soldaten überfallen hat, um damit einen Krieg aufzubauen. Also selbst wenn man eine eventuelle russische Sabotage für plausibel hält, dann bleibt die Logik gefährlich. Je unsicherer der Einzelfall öffentlich ist, desto fester wird er politisch festgezurrt. Und wer widerspricht, der zweifelt an der Bedrohung. Das ist das neue Narrativ. Das ist keine nüchterne Lagebeurteilung, das ist ein Geschlossenheitsgebot.
1: Heuer will ja offenbar das Wort Feind vermeiden. Du hast dir das ja alles angeguckt, ich auch, hochinteressiert. Er spricht aber von Gegner, von Westausrichtung des russischen Militärs, von einer Absicht aus Putins Reden. Er spricht von Fähigkeiten, er spricht von Gelegenheiten, und Abschreckung sei die einzige Lösung.
0: Das sind die typischen Propagandakategorien von Breuer und die sind auch militärisch durchaus üblich. Das Problem, was wir hier haben, ist die Beweislastumkehr. Es wird ein Fall als eindeutig russisch verkauft, obwohl zentrale Behauptungen, Herkunft des Sprengstoffs, eindeutige Rückverfolgbarkeit der Teile überhaupt nicht vorhanden sind. Und dann wird aus dem konstruierten Fall die Notwendigkeit abgeleitet, die bisherige konfrontative Linie nicht nur zu halten, sondern aufzubauen und auszubauen. Und Lavrovs Satz von Beginn eines echten Krieges, der wird da so ein bisschen als Propaganda abgetan, während die eigene Seite denselben Vorfall als Beleg für eine Krisenvorbereitung bis 2029 nutzt. Doppeldeutiger, doppelmoralischer kann man kaum argumentieren.
1: Maischberger, die bringt dann ins Gespräch, dass zum Beispiel 57% der Bürger in Sachsen-Anhalt gegen Waffenlieferungen an die Ukraine sind. Wahrscheinlich sind es sogar einige mehr. Breuer gibt aber eine ganz spannende Antwort. Er sagt, Sicherheit zuerst. Sonst funktioniert der Rest nicht. Das Geld stünde ohne Sondervermögen ohnehin nicht einfach für Soziales bereit.
0: Ja, so wird es eingefädelt und mit Sicherheit meint er Krieg. Also Krieg ist alles andere, aber nicht sicher, besonders für die Beteiligten nicht. Er wird wahrscheinlich nicht an der Front sein. Also die Drohnenattribution, also die Zuschreibung auf die Russen, liefert quasi jetzt eine moralische Lizenz. Wer nach öffentlich prüfbaren Beweisen fragt, der gilt ja quasi als naiv oder als jemand, der die Bedrohung anzweifelt. Und genau deshalb ist Breuers Formulierung so heikel. Ein General darf nachrichtendienstliche Lagebilder haben. Er darf sie im Fernsehen aber nicht als abgeschlossene Beweiskette ausgeben und daraus eine Aufrüstungsnotwendigkeit ableiten. Und das macht er hier. Also Breuer erweist hier aus meiner Sicht eine hochfahrlässige Strategie der Kriegstreiberei und kann sich da fast mit Strack-Zimmermann und Kiesewetter da einreihen. Ich bin erschüttert.
1: Andreas, das ist deine Meinung, die stehen wir dir alle
0: Ja.
1: zu. Wir danken dir auch alle für ja, die Gelegenheit, wieder an diesen Gedanken teilhaben zu können. Was ihr mit diesen Gedanken macht, ihr Lieben, ist eure Sache. Wie ihr das einordnet, ist eure Sache. Versucht es nicht nur mit dem Verstand und Kopf, sondern vor allem auch mit der inneren Stimme, mit der Intuition zu beurteilen. Schaut euch dieses Interview nochmal an. Wir haben es ausgekoppelt, 20 Minuten etwa oder 19, steht heute auch bei uns im Kanal. Andreas, ich wünsche dir ein schönes Wochenende. Es tut mir wirklich ein Stückchen weh, wenn ich immer sage, wünsche dir ein schönes Wochenende und ich bin nicht dabei, aber bald wieder. Ich danke dir und euch auch.
0: Ich danke dir und ich hoffe, dass du bald wieder gesund zu Hause bist. Lass es vorsichtig angehen und take care. Ciao, ciao.
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2: Es ist Freitag in der 36. Woche 2026 und hier ist Nacktes Geld. Für alle, die wissen, dass Geld die Welt regiert und verstehen möchten, wie genau. Ich begrüße euch da draußen und mir zugeschaltet meine zwei Lieblingskollegen für Finanzfragen, Hermann der Banker und Mike the Pirate. Grüßt euch, ihr beiden.
3: Hallo.
4: Hallo zusammen.
2: Hermann, du warst 30 Jahre ein Herr der Banken, du hast für sie und mit der Politik Milliarden bewegt. Dafür hast du Millionen von ihnen bekommen. Heute bist du Privatier. Arbeiten muss einzig noch dein Gewissen. Und darum berichtest du uns hier von all dem, was du in der Finanzelite gelernt hast. Bevor wir damit starten, mein üblicher und täglich wichtigerer Hinweis, denn dieser Podcast macht keine relevanten Werbeeinnahmen und er hat auch keine Sponsoren. 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Hermann sieht von euren Spenden wie üblich nichts. Stattdessen gibt er immer weiter vom Wertvollsten, das er hat, seiner Lebenszeit. Dafür sage ich nicht nur herzlich Danke, sondern habe auch Grund und Anlass, das in besonderer Weise heute zu besprechen. Bevor wir das aber machen, natürlich ein Blick auf unser wie immer volles Programm. Wir müssen viel über Zinskurven sprechen, und zwar diesseits und jenseits des Atlantiks. Die spielen inzwischen auf Steroiden, wie Hermann mir erklärte. Wir müssen über Gold sprechen, das aus jenseits des Atlantiks, nämlich von den USA, zurückgeholt wird nach Holland. Über die Frage, wie kriegstüchtig Finanzen werden können und wie Kryptos und Tokenisierung dabei eine wichtige Rolle spielen können. Dabei helfen uns natürlich wie immer die Krypto-News mit Mike the Pirate, die wir zu dem Thema auch noch auf der Pfanne haben. Aber wir haben natürlich vor allen anderen Dingen ein volles Programm oder eine volle Buchung bei Freihafen zu vermelden, die uns sehr freut. Denn Hermann, mit Pius dem Banker zusammen berichtest du ja in einer kleinen Breakout-Session, in einer kleinen Nebenveranstaltung über die Innereien, kann man sagen, der Finanzkrise 2008. Und da sind nur noch eine winzige Handvoll Plätze frei. Das ist weggegangen wie geschnitten Brot, kann man sagen.
3: Wahnsinn. Ja. Wahnsinn. Pius wird sich freuen, wenn er uns zuhört. Liebe Grüße, ich freue mich natürlich auch. Es gibt vieles zu berichten und ich glaube, es wird eine unterhaltsame Breakout-Session. Er freut sich genauso wie ich. Wir bringen vielleicht noch einen dritten Mann mit, der das Ganze auch erlebt hat und jetzt sicher zuhört, weil seine Freundin jede Woche das hört und meint, ich hätte Ahnung von Finanzen. Und er natürlich da noch ein bisschen hinterherhinkt. Er war nur Sales, ich war Trading.
2: Hallo. Interessant, ich grüße ihn auch. Ich ahne, wen du meinst, und ich muss grinsen, wenn ich an ihn denke. Das Erstaunliche ist, dass von großen Leuten viele Freundinnen und Frauen zuhören. Das habe ich jetzt oft gehört, teilweise von Namen, die ihr alle sehr gut kennt. Ja, meine Frau hat sie immer gehört oder hört sie immer, deswegen bin ich mal bereit. Das freut mich natürlich mal besonders, weil es gibt ja nun kaum einen stärkeren Hebel, den man haben kann bei irgendwelchen Gästen oder Sprechpartnern als ihre Partnerin. Also wenn ihr Lust habt auf diese Zusatzveranstaltung, dann braucht ihr auch ein Hauptticket, denn das Ganze ist wirklich dann obendrauf gesattelt als Nebenveranstaltung. Es bleibt dann auch Zeit für die anderen Veranstaltungen. Geht auf freihafen.live, holt euch da euer Ticket, wenn ihr Lust habt. Es wird gut voll, darüber freuen wir uns. Es sind noch ein paar Plätze frei, die geben wir gerne auch noch ab, weil je mehr, desto besser, denn ihr seid ja die Stars des Freihafens, beziehungsweise diejenigen, die sich kennenlernen sollen. Wir, die man so ein bisschen kennt, helfen ja eigentlich nur dabei, ein bisschen das Eis zu brechen und die Hände zueinander zu führen, damit wir endlich wegkommen aus einer Vorbild- und Hinterherhechel-Sicht der Dinge und selbstständig werden. Was ihr natürlich alle tut, wenn ihr diesen Podcast hört, bevor jetzt Beschwerden kommen, das weiß ich ja, aber man kann es ja immer noch etwas besser trainieren zusammen und vor allem sich direkt verbinden, ohne irgendwelche Technik dazwischen, die ja unter Kontrolle von anderen Mächten sein kann. So, genug der Werbung und der Vorfreude. Wir haben mehr als genug Arbeit vor uns, denn du sagst, Hermann, das Zinskurvenspiel, das ja hier schon Thema ist, seit der Podcast startete, das ist von besonderem Interesse derzeit. Die Staaten frisieren ihre Zinskurven mit der einfachen Begründung, dass sie die natürlich möglichst niedrig haben wollen, weil sie sich für billig Geld selbiges leihen möchten am Finanzmarkt zur Finanzierung ihrer Macht- und Reichtumspläne. Aber die Zinsen steigen immer weiter und die USA führt momentan im Prinzip das Spiel an bei der Manipulation oder beim Yield Curve Management. Das hat jetzt neue Höhen erreicht, sagst du.
3: Ganz genau. Also das war ja der Auslöser auch für die Bitcoin-Rallye, als Scott Bessent, der amerikanische Finanzminister, erklärt hat, dass jetzt pro Operation, also pro Markteingriff, nicht mehr 2 Milliarden der langfristigen Verbindlichkeiten zurückgekauft werden auf Kosten der kurzfristigen. Also sie müssen es ja irgendwo hernehmen, aber sie kaufen statt 2 Milliarden langfristige Verbindlichkeiten eben 4 Milliarden zurück. Und darauf gab es schon einen richtigen Schwung, eben Bitcoin, Gold, Silber. Das hat dann Kevin Warsh, der Fed-Chef in Jackson Hole, bei dem Symposium der Zentralbanken, probiert wieder herunterzureden. Was aber jetzt gestern rauskam, ist, dass das Treasury nämlich diese 2 und 4 Milliarden sich angeschaut hat und anscheinend noch nicht so ganz mit der Schnelligkeit zurechtkommt. Sie werden das nämlich auf bis zu 12,5 Milliarden ausweiten. Und das heißt, sie werden einige der sogenannten Off-the-Run-Bonds, was sind das? Also wenn jetzt ein Bond als 30-jähriger Bond kommt vor 5 Jahren, dann ist das heute ein 25-jähriger Bond. Und 25 Jahre ist eben nicht eine Benchmark oder so ein Knotenpunkt, an dem sich sehr viele Modelle orientieren. Und deshalb sind da die Handelsaktivitäten ein bisschen illiquider. Und das kann man Management nehmen, aber bei 12,5 Milliarden ist das eigentlich schon auffällig. Es geht ihnen nicht schnell genug, dass die Zinsen hinten nicht nur nach unten gehen, sondern erst einmal im Zaum gehalten werden. Also ich habe mir da auch mal angeschaut, was so Forward, das ist jetzt ziemliche Terminologie aus dem Swap-Handel, da gibt es 10-Year Forward. Also das heißt, man kann heute schon handeln, wie sind die 10-Jahres-Zinsen in 10 Jahren. Mhm. Und die sind deutlich höher als heute. Und das bedeutet, dass der Kapitalmarkt im Moment davon ausgeht, dass die Zinsen wesentlich länger oben bleiben werden. Also das ist kein temporärer Blip jetzt nach oben und kommt sofort wieder nach unten, sondern dass die auch in 10 Jahren, eben jetzt bei den deutschen Zinsen, die sind jetzt so um die 3,37, 3,38, also auch schon ordentlich gestiegen. Aber da reden wir in 10 Jahren von 3,60, 3,70.
2: Und das kann man das sehen? Ten Year Forward, wo kann man das angucken? Das ist wirklich spannend.
3: Genau, das siehst du eigentlich auf Bloomberg. Und das sind sehr spezielle, also ich weiß nicht, ob es das irgendwo umsonst zu sehen gibt. Ich habe es nur bei einem Post gesehen von jemand, der da täglich mitarbeitet. Okay. Und von daher habe ich das übernommen. Weil das ist wirklich sehr, sehr spezifisch, auch für den Bondhandel. Das ist auch sehr wichtig für Lebensversicherer und Pensionsfonds, die eben sehr lange Liabilities haben, die damit auch ungefähr festlegen können, welchen Grad des Investments sie im Moment eingehen. Und wenn natürlich der Kapitalmarkt jetzt handelt, ob das jetzt die reinen Zinsen sind, das Ganze gibt es auch auf Inflation. Also du kannst auch die Inflation in 30 Jahren heute schon handeln. Das ist halt sehr illiquide und da treffen sich nur ab und zu eben Käufer und Verkäufer, aber es sind eben diese Kapitalmarktteilnehmer, die sehr lange Verbindlichkeiten haben. Das heißt, so eine Lebensversicherung bzw. Rentenversicherung, die in 25 Jahren anfangen muss, dann für 20 Jahre auszuzahlen, die schauen sich das heute schon an. Also das ist sehr speziell für Bond, gerade für Bondhandel. Und von daher wollen wir da gar nicht so viel Zeit verlieren, weil ich kriege oft Hinweise, das ist zu viel Fachkabular, Vokabular. Aber es gehört natürlich dazu, dass man lernt, wo kriegt man solche Informationen her, wie zum Beispiel ein Kapitalmarkt in 10 Jahren laut den Informationen, die ich heute habe, aussehen kann. Und da ist eben, was jetzt im Moment präsent auffällt, dass die amerikanischen Ministeriumsmitarbeiter eben bekannt gegeben haben, sie wollen bis zu 12,5 Milliarden für die nächste Operation ausgeben. Das heißt, hier werden die Investoren und gerade die Primary Dealer, das sind also diese Erstdealer, die bei jeder Auktion auch mitbieten, damit auch der Staat seine Anleihen im Grunde genommen garantiert los wird, die werden jetzt aufgefordert, Gebote abzugeben bzw. Angebote an die Zentralbank, was sie gerne verkaufen würden. Und das zeigt natürlich, Sie haben praktisch die Geschwindigkeit verdreifacht. Scott Bessent bei 5,30 hat in den Yen interveniert. In den letzten Stunden ist da schon wieder eine relativ große Bewegung im Dollar-Yen gewesen. Man geht davon aus, dass die japanische Notenbank hier massiv interveniert. Und das hatte ich beim letzten Mal schon gesagt. Wenn das einmal der Fall ist und ein Zentralbanker oder ein Finanzminister die Worte whatever it takes in den Mund nimmt, dann weißt du, dass irgendetwas sehr, sehr im Argen liegt. Und das ist eben jetzt die langfristigen Zinsen, 10, 20, 30 Jahre, die sie probieren, eben nicht nur unter Kontrolle zu bringen, sondern auch nach unten. Und das Ganze geht einher, wie wir das hier auch schon beschrieben haben, mit einer Flut von Emissionen von kurzfristigen Anleihen, das sogenannte T-Bills, also bis zu einem Jahr. Das kann man verfolgen, indem man zum Beispiel schaut, worauf wir nachher sicher bei Mike noch kommen, wie viele Stablecoins emittiert werden. Also ich bekomme jetzt eigentlich stündlich 250 Millionen auf über Circle USDC, 500 Millionen USDC. Und daran sieht man, sobald die begeben werden, fangen natürlich diese Tether für USDT und Circle für USDC an, beziehungsweise haben schon diese kurzfristigen Staatspapiere gekauft. Zwar nicht in vollem Umfang, aber eben in riesigen Milliardenmengen. Und das trägt dazu bei, dass ich eben der Meinung bin, und ich habe das bisher von anderen noch nicht gelesen, ich weiß gar nicht,
2: doch, warum die ich hab's jetzt gelesen. Doch, bei Tiki habe ich es jetzt gelesen, weil ich weiß ja, was jetzt kommt. Du hast ja letzte Woche vorausgesagt, Stablecoins wären der neue Börsenmarkt. Und rate, wie die Tiki-Schlagzeile von seinem Wirtschaftsreporter lautet, der das genauso sagt. Sie lautet exakt so. Also, schönen Gruß an einen Herrn Mattheis, der offensichtlich Hörer dieses Podcasts ist, weil der Zufall ein bisschen viel war, dass er das 3 Tage danach dann selber schrieb. Wir freuen uns, dass auch die Kollegen bei Tichys Einblick sich mit dir fortbilden. Hermann ist für alle da. Also du hattest gesagt, USDC wird kommen als neuer Börsensektor oder als neuer Finanzsektor und hattest ja im letzten Podcast auch geschrieben, dass die Altindustrie darauf gar nicht mal so positiv reagiert.
3: Genau, also im Grunde genommen wird mit den Stablecoins bereits eine neue Dollar-Infrastruktur aufgebaut. Ja, und das siehst du eben daran, dass es jetzt diese Milliarden gibt. Die EU hechelt hinterher, verbietet natürlich Krypto, macht Mika und alles, damit du da nicht involvierst und wundert sich dann. Ich glaube, Mike, korrigier mich, wenn ich falsch liege, irgendwo so um die 450 Millionen Euro Stablecoins gibt es, während es irgendwo um die 350 Milliarden oder 330 Milliarden US-Dollar Stablecoins gibt. Und das bringt mich eben dazu, zu glauben oder anzufangen, genau hinzuschauen, wie diese T-Bills in Zukunft, die in die Stablecoins aufgenommen werden, verzinst werden. Im Moment bekommen diese Anbieter der Stablecoins da 3,5 bis 3,75%, nämlich den Korridor, den die amerikanische Zentralbank festgelegt hat für das Geld praktisch unter Banken. Was passiert jetzt, wenn sie das auf 1% nach unten nehmen? Es wird eine massive Erleichterung für das amerikanische Finanzministerium geben und sie werden natürlich, wenn eine 30-jährige Anleihe bei 5,3% handelt und eine 20-jährige bei 4,8%, dann werden sie natürlich zurückkaufen, was das Zeug hält, und bei 1% dann in die Stablecoins stecken, was nur alles reinpasst. Und das bedeutet, das, was wir ja auch schon länger sagen, sie werden diesen US-Dollar-Stablecoin als praktisch neue Infrastruktur über die Welt verteilen. Und egal, mit wem ich da spreche, die sagen, naja, wenn du in Brasilien sitzt, dann hättest du auch lieber einen Dollar-Stablecoin als einen brasilianischen Real. Und so geht es eben den Euro-Ländern auch. In UK hat man das, glaube ich, bei 10 oder 20.000 Pfund gedeckelt, dass man sagt, mehr darfst du in USDC oder in US-Stablecoins nicht halten, weil da haben ja die Engländer, UK hat nichts davon. UK hat nämlich im Moment auch ein riesiges Problem, nämlich die 30-jährigen Zinsen, die sehr entscheidend sind für die Pensionszusagen, die auch gemacht wurden. Also da liegt in UK auch enorm was im Feuer. Und da hatte die Regierung so halbherzig probiert zu sagen, naja, wir machen auch einen Stablecoin und dann verkaufen wir da unsere Short-Sterling-Papiere da rein. Also auch ähnlich wie die T-Bills. Und das werden die Amerikaner nicht zulassen. Sie sitzen da als Marktführer und sie werden ganz klar sagen, also Freunde, der Markt der Stablecoins gehört uns. Und es, ich habe diese Woche was sehr Interessantes gepostet von jemandem, der durch London läuft und offensichtlich sehr viel Ahnung von Bitcoin hat und auch das erklärt hat, dass Amerika praktisch hier einen USDC ausgeben wird, beziehungsweise ausgegeben hat, den sie nicht unmittelbar beeinflussen, aber den sie natürlich kontrollieren. Also im Europaraum ist das natürlich der Euro-digitale Coin, soll ja unter der Herrschaft der EZB kommen. Das ist in Amerika offiziell privat, aber wir wissen alle, dass Amerika relativ gut ist, zu allokieren oder zu herauszufinden, wo welche Summen liegen. Und Scott Bessent war vor ein, zwei Tagen auch auf diesem Symposium der G20, wo auch unser Genosse Klingbeil war. Dazu kommen wir ein bisschen später, da habe ich auch noch eine Anmerkung. Aber auf jeden Fall hat Scott Bessent eine Rede gehalten und hat den Iranern oder der Führung des Iran klar gesagt, wir wissen auf den Virgin Islands, wo eure 100 Millionen Dollar Konten und wo eure 100 Millionen Dollar Häuser liegen. Und ich kann euch versprechen, wir frieren das ein. Also da ist natürlich auch der Markt im Grunde genommen staatsabhängig. Sie werden da weiter kontrollieren und alles versuchen. Und deshalb, da kommen wir nachher in den Krypto-News und auch danach, gibt es wenige Möglichkeiten, aber es gibt sie, dem Ganzen noch ein bisschen zu entgehen. Amerika im Moment, muss man nur wissen, sie sind verzweifelt und probieren die Zinsen unter Kontrolle zu halten. Die Japaner werden wahrscheinlich trotzdem noch ein paar Bonds verkaufen. Was sie jetzt wissen, beziehungsweise was der ganze Kapitalmarkt weiß, bei 5,3% auf die 30-jährigen Zinsen ist Amerika da und hält die Hand auf und sagt, was immer ihr verkaufen wollt, wir werden da die Liquidität zur Verfügung stellen. Und das heißt natürlich, wenn man den Goldpreis anschaut, Silber und auch Bitcoin, das wird weitergehen. Es ist wie Gelddrucken, es ist inflationär, auch wenn die großen Experten da alle immer noch davon ausgehen, ja, das ist ja gar nicht so schlimm für die Inflation und das kommt ja eher aus dem Öl. Nein, nein, hier wird gedruckt, was das Zeug hält. Wir sehen das an der immer weiter wachsenden und jetzt wieder schnell wachsenden M2-Geldmenge über die Welt verteilt und gerade im US-Dollar. Und da kommt einiges auf uns zu und deshalb sind wir ja hier auch bedacht, auch ein bisschen Risiko für September und Oktober rauszunehmen, aber ich kann immer nur wiederholen, physisches Gold, physisches Silber und Bitcoin sind meine Verteidigungslinien für das, was kommt. Ja, und im Euroraum wird auf Krieg getrommelt. Das wird an den Amerikanern nicht vorbeigehen. Die größte Errungenschaft von Lars Klingbeil bei dem G20-Treffen aller Finanzminister, aller Großen, war, dass er dafür gesorgt hat, dass der russische Finanzminister, den Bessent auch eingeladen hat, dass der nicht mit aufs Bild konnte. Und daran sieht man halt, sie sind nicht an Gesprächen interessiert, sie haben keine Ahnung von dem, was sie tun. Und von daher wird das natürlich bitter auf die Eurozone zurückfallen. Und das Zinskurvenspiel schauen wir uns ja gleich an. Aber die US-Seite ist eben so, dass man deutlich jetzt sieht, was wichtig für sie ist und wo sie was herausarbeiten wollen. Die Inflation kommt nicht aus dem Öl, sie kommt aus dem Crack-Spread, den wir ja auch schon mehrfach diskutiert haben. Das heißt, es geht um Raffinerien. Und wenn man sieht, dass mittlerweile Diesel bei über 100 Dollar Crack-Spread handelt, das ist nämlich die Differenz zwischen dem Rohöl und dessen Verarbeitung, die dann an der Zapfsäule Diesel eben so teuer macht. Und da kann man nur sagen,
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1: 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Jetzt Meldungen aus der Trigger FM Redaktion. Es gehört zu den Eigentümlichkeiten der deutschen Sicherheitsdebatte, dass ausgerechnet jene Eingriffe, die das Intimste berühren, am wenigsten Aufmerksamkeit finden, meint Florian Warweg von der Berliner Zeitung. Hintergrund ist sein Artikel »Der Verfassungsschutz will ihre Krankenakte, wie die Regierung das Patientengeheimnis aushebeln könnte«. Warweg schreibt
6: Ein Gesetz, das Patienten sich fragen lässt, was sie ihrem Arzt oder ihrer Therapeutin noch anvertrauen können, hat seine Wirkung auch dann entfaltet, wenn der Verfassungsschutz, so wie die Politik behauptet, es nie tatsächlich anwenden würde. Denn der eigentliche Schaden entsteht dabei nicht erst beim ersten Zugriff auf die Krankenakte. Er entsteht mit der begründeten Vermutung, dass ein solcher überhaupt möglich ist. In der finalen Projektion der Forschungsgruppe Wahlen zum Berliner Abgeordnetenhaus für das ZDF führt weiterhin die Linke unter Spitzenkandidatin Elif Eralp. Die von Apollo News als in weiten Teilen antisemitisch geprägte Partei bezeichnete Linke kommt auf 22% der Stimmen und liegt damit 2 Prozentpunkte vor der CDU, die 20% erreicht. Beide Parteien verlieren jeweils einen Punkt im Vergleich zur Vorwoche. Knapp dahinter liegt die AfD mit leicht verbesserten 18%. 3 Tage vor der Landtagswahl in Mecklenburg-Vorpommern hat die SPD die AfD in der neuen ZDF-Umfrage überholt. Die Partei von Ministerpräsidentin Manuela Schwesig kommt auf 37%, die AfD auf 36%. Vor einer Woche lag die AfD beim selben Institut noch mit 37-34% vorne. Damit gewinnt die SPD innerhalb einer Woche 3 Prozentpunkte. Die AfD verliert einen Punkt. Der Abstand zwischen beiden Parteien liegt innerhalb des statistischen Fehlerbereichs. Bei Werten um 40% beträgt dieser laut Forschungsgruppe Wahlen gut 3 Prozentpunkte. Die Trigger-FM-Meldungen. 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
3: Raffinerien. Und wenn man sieht, dass mittlerweile Diesel bei über 100 Dollar Crackspread handelt, das ist nämlich die Differenz zwischen dem Rohöl und dessen Verarbeitung, die dann an der Zapfsäule Diesel eben so teuer macht. Und da kann man nur sagen, die Raffinerien, die immer noch am Netz sind, und wir haben ja auch schon öfter darüber gesprochen, dass, wie es der Zufall will, sehr viele Raffinerien in den letzten Monaten zerstört wurden. 98% ist die Auslastung der amerikanischen Raffinerien. Das heißt, der Ölpreis ist zwar jetzt hochgegangen, wieder Anfang 90 Dollar, aber der wird nicht auf 120 oder 150 im Rohöl steigen, weil einfach die Abnehmer, die Kapazität der Raffinerien ist so ausgelastet, dass die sagen, ich brauche kein Öl zu 120 oder zu 95, ich kann es nicht aufnehmen, weil ich es nicht schnell genug verarbeiten kann. Hier liegt eindeutig die Ursache der Inflation, dass eben eine Autofahrt, jetzt haben wir Sommer in Amerika, das heißt, es ist Ferienzeit, es wird sehr viel gefahren. Im Oktober, November ist die Hauptdieselzeit. Das hat auch damit zu tun für die ganzen Farmer, die dann eben anfangen, auch wahrscheinlich das Wintergeschäft zu machen. Da ist nochmal immer jedes Jahr ein Spike im Diesel. Und das bedeutet, dass wir weiter auch Nahrungsmittelinflation sehen werden, weil der Transport und die Aussaat beziehungsweise dann auch das Nutzen der Maschinen alles am Diesel hängt. Und wenn da der Crackspread bei 100 Dollar ist, da liegt für mich eben der Hund begraben. Das wird wehtun und das wird eben jetzt permanent anziehen.
2: Okay.
3: So wie es aussieht.
2: Also mittlerweile schätzen Analysten die Wahrscheinlichkeit für die weitere Erhöhung um die 70%, wohl, das war vor einer Woche noch um die 40%, Nordea-Analysten und solche der CME Group. Also man erwartet, dass es immer weiter steigt mit den Zinsen in den USA. Passt ja zu deiner Prognose. Südkorea macht auch mit. Da haben die Leitzins jetzt auf 3% erhöht. Südkorea ist nicht Japan, so viel weiß selbst ich, aber es ist ja auch ein wichtiger ostasiatischer Markt, bei dem ja vor kurzem auch gerade ein Mini-Crash sozusagen dafür gesorgt hat, dass einige, die wohl dort sehr mit Hebel wetten, viel Geld verloren haben. Also diese Instabilitäten hat schon den kleineren Markt Asiens deutlich mit betroffen. Und du sagst, dieses Zinskurvenspiel, also dass die letztlich der Ausdruck der Verzweiflung der völlig überschuldeten Länder, da sind die USA eben ganz vorne, das schlägt auch in Europa durch. Und da haben wir eine interessante Situation derzeit, dass Italien, da hast du mich darauf hingewiesen, geringere Zinsen für 10-Jahres-Bonds hat als Frankreich. Das ist sehr erstaunlich, weil Italien, der klassische Wackel- oder Weichmeier-Kandidat in Europa, der nicht für seine stabile Haushaltspolitik bekannt ist, sondern eher für, ja, sagen wir das Gegenteil, der steht jetzt besser da, was das Vertrauen der Anleger auf langfristige Wertigkeit seiner Wirtschaft angeht, als Frankreich. Und das wirft ein Schlaglicht auf die Tatsache, dass Frankreich die USA Europas sind, wenn es um die Staatsverschuldung geht. Und ja, letztlich ein Damoklesschwert über den verbleibenden Finanzen oder der verbleibenden Stabilität auch des deutschen Haushalts.
3: So sieht's aus. Also Italien war, seit es den Euro gibt, noch nie im Credit Spread oder in dieser 10-Jahres-Zinslandschaft unter Frankreich. Aber ich habe mir heute auch mal angeguckt, was haben denn meine Lieblingsgriechen getan? Ich war ja 2009 beziehungsweise 2010 bis 12 auch sehr intensiv mit Griechenland befasst. Ich habe da mitgeholfen, 3 der 4 größten griechischen Banken zum vierten Mal zu rekapitalisieren und habe dann praktisch die ganzen Portfolien gesehen, war dann auch bei der damals Troika auf der anderen Seite und durfte mir 34 Leute von vorne anschauen, die alle sehr wichtig von der ganzen EU-Soße eingeflogen wurden. Das waren auch die Erfahrungen dann mit Brüssel. Und die Griechen, also nur mal jetzt die absoluten Levels. Frankreich handelt im Moment bei 4,24%. Zur Erinnerung, Deutschland ist so bei 3,37. Die Italiener sind bei 4,21, also nur knapp durch, aber durch. Die waren früher deutlich höher, so 30, 40, 50 Basispunkte. Und jetzt die Griechen sind bei 4,07. Und warum sind die Italiener und die Griechen so deutlich praktisch jetzt besser gestellt als Frankreich? Das ist einmal die Staatsquote und dann sind es die Ratingagenturen, die eben darauf achten, gibt es Regierungen, die zumindest den Anschein wahren, dass sie etwas tun, um das Defizit und ihre Probleme nicht in den Griff zu bekommen, so weit will ich gar nicht sagen, aber vielleicht zu mindern, beziehungsweise vielleicht auch anfangen, die Ausgaben zu reduzieren oder vielleicht die Staatsquote zu reduzieren. Und das siehst du dann in den 10-jährigen Zinsen. Und da hat Griechenland eben mit 4,07 17 Basispunkte weniger als Frankreich. Und das zeigt Frankreich, A, mit Lame Duck Macron, der kann nicht mehr gewählt werden und mit den ganzen Problemen, die sie ähnlich wie die Deutschen haben, sind das einfach Dinge, die sind zum Scheitern verurteilt. Und das heißt, dass wir in Europa noch Spaß haben werden. Die Deutschen sitzen immer noch da und denken, naja, 3,37 ist hoch. Da kann ich nur sagen, orientiert euch an den Franzosen. Die haben natürlich eine wesentlich höhere Staatsverschuldungsquote. Aber bei dem Defizit, an dem Lars Klingbeil ja arbeitet und es weiter vergrößert, ist es nur eine Frage der Zeit, bis wir auch auf diese Levels kommen. Also es war immer so, dass Frankreich nicht Richtung Deutschland geht, sondern Deutschland Richtung Frankreich.
2: Ja, wir gehen dahin, weil wir es am Ende bezahlen werden müssen. Also die immer wieder im Gespräch befindlichen Euro-Bonds, also letztlich das, worauf solche Verbrecher wie Ursula von der Leyen schon immer hinarbeiten, die offizielle gemeinsame Verschuldung der EU-Insassen, das wird so sicher kommen wie das Amen in der Kirche. Was bleibt denen? Und wenn sie den Krieg eben nehmen, den sie gerade vom Zaun treten, um sie dann offiziell einzunehmen, sind es halt Euro-War-Bonds. Klingt ja auch gleich viel besser, oder? Ja. Gemeinsam für unsere Demokratie.
3: Kriegsanleihen.
2: Richtig. Schön. Euro-Kriegsanleihen gegen den Russen. Schlag Putin mit deinen verbleibenden 100 Euro. Ich wollte noch anmerken in dem Kontext, ganz unqualifiziert, wie ich so bin in Finanzfragen, wenn man diese Stablecoin-Projekte, die daraus finanziert werden, betrachtet, sieht man ja auch einen riesigen Unterschied im Europa versus USA. Nicht nur, dass jetzt, wenn ich das richtig verstanden habe, Faktor 1000 an Kapitalisierung da der Unterschied ist. Auch die Speaking Points schon bei denjenigen, die das da vermarkten, also die Politiker, sind ja ganz andere. Die Europäer, also die Uschi und ihre Schwester, die Lagarde, ja, die Dame, die Verurteilte, strafrechtlich wirksam verurteilt, aber von der Strafe freigestellt wegen ihrer besonderen Persönlichkeit, kein Scherz, googelt es in Frankreich, betonen ja, wie sehr man damit die Verkehrssicherheit des Kapitals steuern kann, also Stichwort Staatsgutscheine, die steuern, wofür du sie ausgeben kannst. Der Coin ist also stabil in dem Sinne, dass er stabil kontrolliert wird von Lagarde. Und die Amerikaner mit ihrer relativ offenen Korruption legen aber ja durch diese Instanzentrennung zumindest der ausgebenden Instanzen von der Staatlichkeit die direkte Kontrolle über das Funktionieren dieses Coins in privatwirtschaftliche Hände, womit eine gewisse strukturelle Ansage da ist, dass die nicht direkt nun entscheiden, ob du dein USDC eben ausgeben kannst für ein Ticket raus aus ihren Insassen. Und es ist ja auch nicht geübte amerikanische Praxis, jetzt mit Kapitalverkehrskontrollen die Nutzer ihrer Währung zu kontrollieren. Die Amerikaner wollen Geld machen und Geld kontrollieren üblicherweise mit ihren Bestrebungen. Die Europäer treten ganz offenkundig an, um das Verhalten, um die Menschen, um die Freiheit zu kontrollieren mit diesen Coins. Das sind natürlich Nuancen, man kann immer noch argumentieren, nimmt sich ja nichts. Klar, alle diese Dinger sind staatlich abhängige, gar keine Frage, das sehe ich auch ganz klar, aber man sieht eben auch an diesem Thema Choose Your Empire. Ne? Du kannst also natürlich die Technik im Ganzen verfluchen. Sie wird dann kommen, sie wird genutzt werden und man kann sich eben entscheiden, welche man noch relativ besser findet als die andere. Ja, aber das.
3: Also, wir haben ja auch über den Kospi gesprochen und da siehst du ganz klar, die Südkoreaner sind auch jetzt für die ganze Krypto-Landschaft im Moment sehr wichtig, weil sie extrem risikofreudig sind. Und wir sehen ja, was aus Amerika kommt. Diese Prediction Markets, also die ganzen Vorhersagemärkte und alles, was so an Hebelwirkungen und sowas ist, will Donald Trump nach Amerika ziehen. Wie du immer so schön sagst, the whole world is a casino, I don't like it, aber ich verdiene daran. Ja? Und die Amerikaner sagen eben, naja, wenn du hart arbeitest und wenn du smart bist und wenn du uns folgst, nämlich so Nancy Pelosi-Tracker, wenn du die gleichen Aktien kaufst und uns hilfst, die hochzupushen, dann kannst du auch ein paar Krümel vom Topf haben. Und da sind die Amerikaner eben ganz anders. Die Europäer und gerade die EU sind auf die totale Verarmung aus. Ja. Und du siehst, die von der Leyen, ich möchte die Zahlungsströme in ihrem Konto beziehungsweise in den Offshore-Konten oder Offshore-Kreditkarten, die würde ich gerne mal sehen. Aber das sind die einzigen, die nicht offengelegt werden. Und von daher soll jetzt jeder auch soweit kontrolliert werden, wer dieses Interview mit dem Genossen Wildberger, unserem digitalen Minister, gesehen hat, was jetzt alles in diese ID-Wallet soll, da stellen sich dir die Nackenhaare. Und es ist eben so, es geht Schritt für Schritt weiter. Du hast ja auch angesprochen, was Mike auch gepostet hatte, diese CRD6, dass jetzt die Insassen der EU im außereuropäischen oder außer EU-Land nicht mehr Bankkonten eröffnen können. Das war mit dem 11. Juli vorbei. Und wir waren da auch schon sehr früh, eben Liechtenstein oder Schweiz vorzuschlagen, weil das ist jetzt ab 11. Juli eben nicht mehr erlaubt. Beziehungsweise doch, du darfst ein Konto eröffnen. Ja. Die EU weist nur die Banken an, dass sie dir keins geben sollen. Ja. Also offiziell kann natürlich die Rede sein, du hast doch die Freiheit, geh doch zur UBS in Zürich.
2: Genau. Und die macht es ja freiwillig mit, so ist es. Genau. Ja. Richtig, aber natürlich, auch da gilt wieder, was ich ja jedem empfehle, um seine sogenannten GEZ-Gebühren nicht zu bezahlen. Es ist ja lächerlich einfach, dem zu entkommen, wenn man ehrlich ist. Es ist wieder Jammern auf hohem Niveau, das muss ich denjenigen sagen, die dann immer rumjammern, nicht jeder kann das, nicht alle sind so reich, nicht jeder schwimmt im Geld, wie Paul und Hermann, darüber wird noch zu reden sein, über dieses Schwimmen, ich würde nämlich schrecklich gerne, aber ich darf auch nicht mal im Geldspeicher von Hermann regelmäßig schwimmen, aber ihr könnt alle beispielsweise einfach südlich des Rheins euch einen Tag anmelden, ihr geht in eine schweizerische Gemeinde, stellt fest, müsst euch einen Mietvertrag holen und sagt dann, ich bin jetzt hier, dann kriegt ihr erstmal eine provisorische Anmeldebescheinigung, damit könnt ihr sehr wohl euer Konto aufmachen, bei diversen Schweizer Banken. Ja, klar ist das lästig. Natürlich ist das mühsam. Man muss selber tätig werden, ins Auto einsteigen oder gar rüberfliegen. Das dauert alles und es gibt keine Anleitung und niemand dann an die Hand. Ich weiß, ich predige natürlich hier wieder zum Kirchenschiff oder zum Kirchenchor, weil wer hier zuhört, der lacht darüber und sagt, habe ich längst gemacht, mein Lieber. Ja, Junge, bleib mal ruhig. Es ist aber ein Großteil eben dieser Menschen, die sagen, ja, eure Tipps dieser Art, das ist ja alles nicht, da gibt es keinen etablierten Weg, das kriege ich nicht per Klick und PayPal bezahlbar direkt im Netz, aber es geht noch. Also abmelden, weg ist es, so funktioniert das deutsche Recht. Ihr könnt euch zum Beispiel auch mit 5 Freunden zusammen anmelden irgendwo, dann zahlt nur einer GEZ-Gebühren und man hat erstmal den Anteil der Rundfunkgebühren minimiert. das schlage ich regelmäßig vor und die Antworten, die ich dann bekomme, sind genauso, ja, aber das ist ja so ordnungswidrig, das darf man ja gar nicht machen. Da muss ich dann immer sagen, ja, Leute, dann, ja, wer bloß keine Ordnungswidrigkeit begehen will, der soll sich doch bitte gleich im Lager melden und die gestreiften Hosen anziehen. So ist es eben auch jetzt mit diesen Kontoeinrichtungen. Und wer dann jetzt nicht spätestens erkennt, dass man ihm sein Geld nehmen will, ja, weil jede Kontrolle darüber und dann sein Geld nimmt und weggeht, da sage ich ganz ehrlich, selber schuld. Tut mir leid, mir fehlt da auch erheblich das Mitleid mit denjenigen, die dann nur jammern. Ja,
3: ja. Ich glaube, es ist ja jetzt 6 Monate her, dass Lügenfritz erzählt hat, dass auf den deutschen Sparkonten diese 2,8 Billionen liegen, unnütz und ohne
2: Uschi
3: irgendwelche
2: auch.
3: Wirkung.
2: Uschi auch gerade wieder.
3: Uschi kam jetzt mit den 10 Billionen. Also die trägt es natürlich in die EU, hat das Ganze auch charmant auf Französisch gemacht. Ich hatte das gepostet. Allein wer diese Übersetzung liest, ja, ich will nicht zur Gewalt aufrufen, aber man könnte sie auch mal vom Redetisch wegnageln. Ja, also
2: ist wirklich unfassbar. Welche Wortwahl? Ich will sie wegnageln. Also du in der Tat und tatsächlich ja Gewalt doch. Also natürlich nein. Zur Gewalt aufrufen bringt nichts. Ihr wisst, dass ich da aus Überzeugung nicht so aufrufe. Aber es ist der Punkt überschritten. Davon bin ich überzeugt, dass diese Bande ohne die Bereitschaft auch zur gewalttätigen Notwehr von ihren Podien und von ihren Hotelsuiten zu trennen ist, denn sie werden ja nicht aufgeben können, was bleibt ihnen noch? Ja, sie üben jetzt die totale Kontrolle über das Kapital, über die verbleibenden Restwerte ihrer Insassen. Sie sagen klar an, dass der Krieg nun kommt mit Moskau, ne? Da gibt es ja gar keine Alternative mehr, der hybride Krieg läuft ja eh, wir haben gar keinen Friedenszustand mehr. Und wir kartografieren ja hier oder arbeiten als Chronist jede Woche hier ab, was an Finanzmarktkontrollen und Einschränkungen immer weiter kommt. Und wer das alles nicht kommen sehen will, ja, da bleibt mir wirklich nur, ich mein's gut, wenn ich sage, dann ist man selbst schuld. Man muss eben auch handeln. Ein Blick auf die nackten Fakten hilft da auch immer mal wieder. In Deutschland, da wird beispielsweise der Tagesspiegel, den ich ja sehr schätze, also der auch im Fachkreis als Tagesstürmer bekanntes Berliner Regionalblatt, der berichtet, dass jetzt endlich trotz anhaltender Krisenjahre eine positive Wirkung auf die Binnenwirtschaft stattfindet, das ist kein Scherz, weil die Reallöhne in Deutschland um 1,5% gestiegen sind. Aktuelle Meldung, ja. Aktuelle Meldung des Statistischen Bundesamts. Ich weiß nicht, ob wir eine aktuelle Zahl haben, wie die Inflation real ist in Deutschland. Ich würde meinen, sie liegt satt über 1,5%.
3: Ja? Davon ist auszugehen. Dazu kommt aber auch jetzt noch den Almosen, den Lars Klingbeil leider nicht im Kabinett vertreten konnte, weil der Flieger wieder kaputt war aus Washington zurück oder von dem G20-Treffen in Louisville war das, glaube ich. Und auf jeden Fall wurde ja da wieder entlastet. Und wenn man genau hinschaut, weiß man, sie lügen uns die Tasche voll. Sie sind zwar davon praktisch überzeugt, dass das auch so ist, aber alle, die über 250.000 Euro verdienen, die müssen jetzt mal mitzahlen, dass sich die anderen da entlasten können. Und kein Wort vom Sparen. Es werden wieder Milliarden in die Ukraine getragen. Ja, der Kreislauf funktioniert weiter. Man kann es den Leuten erzählen. Die mit Tagesschau-Syndrom sind eh nicht mehr zu erreichen. Ja, aber die anderen ist eben so. Man darf sich da nicht mehr verständnisvoll abwenden und sagen, naja, da ist eigentlich
2: nicht leicht,
3: nichts zu machen, sondern man muss ihnen ins Gesicht brüllen. Ja?
2: Ja, oder zumindest, man muss jetzt nicht rumgehen und missionieren. Das habe ich ja völlig aufgegeben. Ich glaube, das bringt gar nichts. Man wird niemanden auf Realitäten hinweisen, die er partout halt nicht sehen möchte. Aber man muss eben ja auch nicht mitmachen. Nicht mitmachen, wenn die sich das schön quatschen. Ja, also nicht Lebenslügen bestätigen und sagen, das ja, wird schon alles nicht so schlimm werden. Die Meldung der Art vom Tagesspiegel reißen nicht ab. Das Konsumklima in Deutschland, ihr hättet es wahrscheinlich auch beide nicht gedacht, das hält sich angeblich auf. Der NIM-Konsumklima-Index für September, der stieg auf minus 26,6 Punkte von minus 29,4. Dies übertraf die Erwartung der Ökonomen. Also ich fasse nochmal zusammen. Da ist eine sehr negative Aussicht, leicht weniger negativ. Und das betrifft die Erwartung. Und das ist dann wieder Grund für eine positive Vermeldung. Und die einzig reale Positivmeldung für ein Unternehmen finde ich diese Woche von Rheinmetall. Die investieren nämlich über 260 Millionen Euro in Nordhessen. Das heißt, die Waffenschmiede Nummer 1 vermutlich, die auch für Drohnen und Hightech-Drohnen zuständig ist, wird
9: mit dem Geld und den Zusagen der Bundesregierung offensichtlich einige Arbeitsplätze schaffen, damit ganz viele andere Arbeitsplätze zerstört werden können. So scheint es
3: zu sein. Ist das zufällig im Wahlkreis von Michael Roth?
9: Das wäre ein reiner Zufall.
3: Das ist gut, dass du das sagst, das schaue ich mir mal an. Das ist eine, machen wir weiter, das ist ein rotes Tuch für mich. Also der Rot ist ein rotes Tuch. Ich habe sein Geschleime bei Heiko Maas miterlebt, wie er da gearbeitet hat, um ja endlich diesen Job im Auswärtigen Amt zu bekommen. Und dann ist er ja auch in Georgien und Kasachstan und irgendwo in den Ländern rum und hat die weitere Revolution angeheizt. Er bemitleidet sich permanent selbst. Aber es kann sein, dass er natürlich mit seinen SPD-Genossen jetzt für Nordhessen was Gutes tut. Da wird er auch wieder gewählt.
9: Ja gut, wer da wen wählt, ich bin da mittlerweile sehr, sehr skeptisch, was diese Wahlergebnisse oder was die Glaubhaftigkeit dieser Wahlergebnisse angeht. Wir haben da dieser Tage auch einen interessanten Bericht über eine angeblich 95-jährige demenzkranke Wählerin, deren Brief, ihren Wahlunterlagen nachweislich geschreddert wurden in ihrem Altenheim. Aber in ihrem Namen wurde bereits eine Stimmabgabe bei der Briefwahlstelle festgestellt. Also darüber dann mehr im nackten Niveau. Sehr interessant. Das ist im Vorfeld der Sachsen-Anhalt-Wahl natürlich spannend. Aber bevor wir uns unbedingt den Kryptos zuwenden, ich habe es jetzt ein paar Mal angeteasert, was so die Einstellung der Menschen angeht, da haben wir ja dieser Tage auch ein Schlaglicht bekommen, mal wieder aus unserer Community, wo ich dachte, oh ja, purer Sozialismus, eigentlich aus, wenn man es mal positiv so nennen möchte, weil du ja aufgefordert wurdest, lieber Hermann, doch aus deinem satten Reichtum, der natürlich Inseln, Häuser, Frauen sowieso umfasst, endlich, du geiziger Typ, ja, Geld zur Verfügung zu stellen, damit Helden wie ich frei arbeiten können. Das fand ich lustig. Du hattest darüber Redebedarf und bitte, also
3: ich fand es halt eine interessante Frage. Also es war so, Leute wie ich sollten doch dann praktisch einen Topf bilden, der es Menschen, die sich dann widersetzen, finanziell ermöglicht, sich zu widersetzen und so auf diese Schiene. Und ich habe dann ein bisschen ausgeführt, also auf X kann man das lesen, habe gesagt, das kommt gar nicht in Frage, weil es ist ja immer die Frage, helfe ich 10, helfe ich 100, helfe ich 1000. Aber das ist natürlich vollkommen irrelevant im Sinne von, wer wehrt sich denn überhaupt? Und sobald dieses Pott-Gedenken losgeht, ist es natürlich ja der etwas hat. Und die Frage ist immer, wie viel? Also ich halte mich nicht für reich, ich halte mich für wohlhabend, weil ich nämlich zum Flughafen fahren kann und kann zu meinen Kindern fliegen. Und das ist etwas, was ich als wohlhabend bezeichne. Reich sind die Korrupten, die vom Staat abziehen, was hält. Aber in diesem Fall ist es eben so, dass ich da nochmal erklären konnte, wozu eigentlich die nackte Mark gebaut wurde. Nämlich, dass wir einen Topf haben und da nochmal herzlichen Dank an jeden, der von Tag 1 und bis zum heutigen Tag mitgemacht hat, da vielleicht ein paar nackte Mark gekauft hat. Wir haben ja auch teilweise

0: Und haben dann gesagt, da bin ich nicht ganz sicher und Finanzamt hier und die Bedenken da. Aber wir haben diesen Topf, er läuft immer noch, ist im Preis ein bisschen nach unten gekommen, weil wir natürlich auch jetzt nicht mehr diese Werbung bzw. dieses Angebot im Moment haben. Aber da kommen wir wieder hin.
1: Und weil Solana ja auch tierisch geschwächelt hat. Ich meine, wir leiden so mit Solana, oder?
0: Also. Genau, also wir haben es auf der Solana-Blockchain gemacht. Man kann es von Wallet zu Wallet innerhalb von Sekunden transferieren. Man kann es spenden. Die Spenden können dann sozusagen wieder zurück in Solana und in US-Dollar getauscht werden. Das ist ja eigentlich der Business Case, den wir dahinter haben. Und der ist noch lange nicht tot. Wir werden auf dem Freihafen da auch nochmal drüber sprechen. Aber an jeden Einzelnen, der da mitgemacht hat und NackMack auf seiner Wallet hat, meinen allerherzlichsten Dank. Also wir sind jetzt weit über ein Jahr, wir sind fast einen Vierteljahre und ich muss sagen, ich bin begeistert immer noch über die Fragen und auch wie Mike unseren Telegram-Kanal moderiert. Ich glaube, dass die Menschen, die da mitgemacht haben, enorm viel gelernt haben und das ist unser Anliegen.
1: Hast du natürlich nett übergeleitet von sozialistischen Zuckungen zu so einem kapitalistischen Modell, aber da bin ich mal der böse Kopf, bin ich ja eh am liebsten und sage, naja, es ist erstaunlich, dass wir halt selbst bei den vermeintlich auf Eigenverantwortung ausgerichteten Leuten solche Dinge haben. Also nichts gegen einen anständigen Kommunisten, den halte ich natürlich immer für im Kern verrückt, aber es gibt welche, die liebe ich ganz von Herzen und völlig ironiefrei, sind liebe Freunde, auch wenn ich sie vielleicht für partiell irre halte, aber so ist das halt im Leben, man muss ja nicht immer einer Meinung. Nur wer gleichzeitig Eigenverantwortung und dann das propagiert, ja, da frage ich mich immer, ob da wirklich noch überhaupt eine Tasse im Schrank steht, weil also diese Forderung an Dritte, man möge jemanden finanzieren. Denke ich, Leute, genau das ist die Staatswirtschaft, die sie gerade basteln. Und ich würde natürlich schon sagen, also so ich mit Hermanns Leben sehe, selbstverständlich ist der aus vielerlei Perspektiven reich, das muss man gar nicht runterspielen. Wenn man sich anguckt, wer natürlich reich ist, wenn man den Finanzmarkt kennt, also davor von manchen Reichen verblasst ja jeder Wohlhabende zu einem armen Schlucker im Vergleich. Das ist immer alles schrecklich relativ, aber die Grundhaltung zu sagen, jemand anders soll ackern, um das Leben eines Dritten zu finanzieren, da bin ich immer komplett raus. Also nicht, dass ich mich nicht wahnsinnig freuen würde, lieber Hermann, wenn du mir einfach meine Rechnung alle abnehmen würdest, würde ich dich überhaupt nicht bremsen, ja, wenn das einer selbstständig macht, nur wie man die Haltung, meint eine sogenannte Idee zu haben, jemand könnte mich ja vollfinanzieren und ich schlage ihm das einfach mal vor. Also das ist eine Form von Dreistigkeit, wo ich da echt überrascht bin. Ich denke, sobald das passiert, sinkt die Qualität ins Bodenlose, denn wir haben ja dieses Modell. Das Modell ist real. Es heißt Staatsfunk. Es heißt Bundesregierung. Es heißt SPD. Es heißt Grüne. Da überall ist das ja genau so. Und das Letzte, was ich wollen würde für freie Medien oder für ein Gegenlebensmodell wäre dieses Modell des sozialistischen Umverteilungsstaates. Ja. Immerhin war es ja.
0: Ich kann nur sagen, eine Sache noch, wer sich dafür interessiert, es gibt die beste Rede überhaupt, das ist John Galt von Ayn Rand aus ihrem Buch Der Streik. Und da kann ich nur sagen, auf YouTube mal suchen und sich diese Rede anhören. Wunderbar.
1: So, und jetzt hör auf auszurechnen, überweis jetzt bitte endlich dein Geld. Ich würde sagen, Mike kriegt die Hälfte, die andere Hälfte nehme ich, ja. Und dann können wir mal schauen, ob wir einen Job für dich haben. So.
0: Wollt ihr kein Gold?
1: Ja, wollt doch. Ihr Geld? Nein, also das waren Reichtum, Geld das waren Assets. So Season, Assets. Ja. Rede ich nicht mit Details raus. Ich sehe es hier auf meiner Wallet noch nicht. Bisher kam nichts an. Du spielst auf Zeit. Ja, her mit deiner Kohle. Ja, ihr Lieben, und nur um es nochmal offiziell dran zu hängen, tatsächlich ist die Förderung das, was auch Hermann leistet hier, ohne dass er irgendwelche Menschen, die Mittagsessenrechnung zahlt, natürlich eine Sache, die ganz direkt mit seinem finanziellen Wissen zu tun hat, die er sich bestimmt, das unterstelle ich jetzt einfach, sich nicht leisten könnte, wenn er da nicht die finanzielle Sicherheit hätte. Und nicht nur die nackte Mark und solche Arbeit geht darauf zurück, auch die Möglichkeit, Freihafen zu starten und die zu wissen, wie das finanzmechanisch funktioniert, all das sind ja enorme Leistung, bei denen ich mich auch bei der Gelegenheit noch einmal sehr herzlich bei dir bedanken möchte, Hermann, für deine Zeit, die du da reinbutterst und auch dein Geld, was nämlich immer auch damit verbunden ist, auch wenn du mir bis zu diesem Augenblick noch nichts überwiesen hast, sehe ich auf meiner Wallet. Man muss es mit Humor nehmen, wenn solche Nachrichten kommen. Und darf sich nicht allzu sehr zu Herzen nehmen. Aber Solana und nackte Markt ist natürlich ein Stichwort, das ich durchaus mit Ernst betrachte und auch mit etwas Frustration, dass wir so mitgelitten haben. Momentan sieht es ja auch da wieder etwas besser aus. Bitcoin scheint sich langsam zu erholen. Wir rätseln alle noch, wie lange das denn der Fall sein wird. Aber der Kryptomarkt im Ganzen

0: lieber Mike, atmet ja wieder etwas Hoffnung und etwas Silberstreif am Horizont. Und ich bin gespannt, was die Krypto-News diese Woche für uns haben.
1: Ja, der Markt, lieber Paul, startet den September leicht im Minus. Gesamtmarkt bei 2,6 Billionen Dollar, minus etwa 2%. Bitcoin bei knapp 78.000 Dollar rund um die Nulllinie. Ethereum bei rund 2.400, etwa 1% minus. Solana bei knapp 101 Dollar, ungefähr 3% im Minus. Bitcoin-Dominanz bei rund 59%. Der Fear and Greed Index 65, klar in dem Bereich der Gier. Gesehen haben wir in dieser Woche auch schon Werte um 69 bis 71. Also wir sehen, das Sentiment kühlt leicht ab, bleibt aber bullisch. Die Woche davor starke August-Rallye. Bitcoin bis über 81.000 plus rund 25% in dem Monat. Treiber waren die starken ETF-Zuflüsse und das Short-Covering. Danach kam ein hawkischer Jackson Hole-Auftritt von Fed-Chef Kevin Warsh. Höhere Zinsen stehen im Raum, die Wahrscheinlichkeit für Zinserhöhungen steigt im September. Und das hat eine weitere Rallye erstmal ein Stück weit abgeblasen. Das erwartete Clarity Act-Gesetz in den USA wurde erneut verschoben. Die Abstimmung kommt wohl, wenn sie denn kommt, Mitte September. Der Ausblick für den Kryptomarkt, der US-Arbeitsmarktbericht am heutigen Freitag, wird zeigen, ob es weitere Impulse gibt. Widerstand bei Bitcoin sehen wir um 80.000 bis 82.000 und dieses Niveau im September zu halten, wäre schon wünschenswert, denn der September ist saisonal eher schwach. Die Volatilität wird noch ein wenig hoch bleiben. Rücksetzer in den Bereich von 72.000, tief vielleicht 68.000 sind möglich, ohne das positive Bild einzutrüben und sind dann eher als Kaufmöglichkeit für Nachzügler anzusehen. Die große Investmentfirma Fidelity legt sich da schon weiter fest und sagt, der Bärenmarkt bei Bitcoin sei vorbei. Analyst Julian Timmer erklärt, der Kurs ist lange genug gefallen, deshalb könnte man das Tief jetzt als Boden bezeichnen. Laut dem Fidelity-Analysten hat der Preis dabei eine wichtige langfristige Unterstützung gehalten, ungefähr bei 60.000 Dollar. Zur Seite springt ihm ein Analyst von CryptoQuant, der deutet zusätzlich darauf hin, dass die Bitcoin-Zyklusdynamik auch auf ein mögliches Bärenmarktende hinweist. Ja, Solana haben wir schon gehört. Solana Governance Abstimmung haben wir gesehen. Bei der Blockchain Solana haben die Betreiber des Netzwerks abgestimmt. Ein Vorschlag ist durchgekommen. Es sollen künftig weniger neue Coins entstehen, gemintet werden. Die Menge der neu ausgegebenen Solana Münzen sinkt jetzt doppelt so schnell wie bisher. Bisher wurde die Ausgabe jedes Jahr um 15% reduziert, künftig sind es 30%. Dadurch erreicht Solana sein niedriges Langfristziel von 1,5% Inflation schon im Jahr 2029 statt erst wie geplant 2032. Ein weiterer Vorschlag ist gescheitert, dabei sollten mehr Gebühren dauerhaft aus dem Verkehr gezogen werden. Dafür gab es nicht genug Stimmen. Dann haben wir eine Meldung für die ewiggestrigen Nutzer der App 21 Bitcoin, 21 Bitcoin. Bei dem externen Dienstleister namens Kenny ist Ende August zu einem Datenleck gekommen. Kenny wurde für ein Feedbackboard genutzt und war mit dem Kundensupport verbunden. Über einen gestohlenen Zugangsschlüssel konnten Angreifer Daten aus dem Supportsystem auslesen. Ganz transparent und voller Stolz berichtet 21 Bitcoin. Die eigenen Systeme waren nicht betroffen. Bitcoin und Euro-Guthaben seien sicher. Betroffene Daten könnten allerdings sein Name, E-Mail, Telefonnummer, Geburtsdatum, Geräteangabe und teilweise der damals sichtbare Kontostand sowie das Thema der ersten Support-Nachricht. Die größte Gefahr ist jetzt für die Kunden natürlich das Phishing. Betrüger könnten mit diesen Daten täuschend echte Mails, SMS oder Anrufe im Namen von 21 Bitcoin schicken. Solche Vorfälle zeigen grundsätzliches Problem vollständiger KYC-Apps. Wer Name, Geburtsdatum, Telefonnummer und Supportverlauf zentral speichert, schafft ein lohnendes Ziel. Selbst wenn das Gelddepot getrennt und sicher bleibt, reichen oft schon die wenigen persönlichen Daten, um Menschen gezielt zu täuschen. Je mehr Identitätsdaten eine App sammelt und an Dienstleister weitergibt, desto größer wird der Schaden, wenn irgendwo in der Kette etwas schief geht. Deshalb gilt, so wenig Daten wie nötig preisgeben und Vorsicht vor voll gehypten, voll KYC-Anbietern für staatlich getracktes Bitcoining. Insbesondere die von Shitfluencern ganz groß promotet werden. Wir haben einen Blick in die Sport- und Finanzwelt. Der englische Fußballclub Chelsea hat einen neuen Hauptsponsor. Da kommen wir an die Themen ran, der Stablecoins, die Hermann eben dargestellt hat. Auf der Vorderseite des Trikots steht ab sofort USDC. dahinter steckt, wie unsere Hörer wissen, die US-Firma Circle. Sie gibt den digitalen Stablecoin USDC heraus. Steht so nicht Euro drauf, da steht USDC auf den britischen Trikots. Das Logo kommt auf die Trikots der Männer, der Frauen und der Jugend. Zum ersten Mal zu sehen war es beim Heimspiel gegen Brighton. Es ist der erste große Trikot-Deal dieser Art in der Premier League und mit einer Kryptofirma. Die genaue Summe wurde nicht benannt. Wir haben ja hier im Podcast im August wiederholt positive makroökonomische Zahlen und Nachrichten zu Circle gepostet und die Aktie zeigte sich völlig unbeeindruckt. Pendelte seinerzeit jetzt über Wochen um 60, 65 US-Dollar. Nach der Meldung jetzt hat sie angezogen und bewegt sich um 90, 95 US-Dollar. Zum Schluss Pablo Hernandez de Cos, der Chef der Bank für Internationalen Zahlungsausgleich, BIS, Bank for International Settlement, praktisch die Zentralbank der Zentralbanken, die Dachorganisation, hat Stablecoins kritisiert. De Cos sagte in Jackson Hole, digitale Dollar wie USDT oder USDC seien für normalen Zahlungsverkehr im großen Stil nicht glaubwürdig. Besser seien tokenisierte Bankeinlagen, also normales Bankgeld auf der Blockchain. Das hat sofort Paolo Arduino, der Chef von Tether, der Herausgeber von USDT, auf den Plan gerufen. Er sagt, ein guter Stablecoin sei zu 100% mit flüssigen Mitteln gedeckt, zum Beispiel mit Staatsanleihen. Bei einer normalen Bankeinlage sei oft nur ein kleiner Teil der Deckung sofort verfügbar, der Rest wird weiterverliehen. Arduino warnt, die Bankenwelt habe Angst, dass Sparer merken und ihr Geld lieber in vollgedeckte Stablecoins stecken. Das waren die Krypto-News.
0: Ja, das, lustig. Also McDonald's warnt vor Burger King und teilt mit, dass Burger King schlecht sei fürs Essen. McDonald's viel besser, weil der Burger schneller verfügbar sei und sicherer. Habe ich das ungefähr richtig verstanden, Mike?
1: Ja, so ungefähr.
0: Das ist herrlich.
1: Also zusätzlich sagt dann McDonald's auch noch, dass in der Burgerschachtel beim Burger King eigentlich gar nichts drin ist.
0: Ah
1: also,
0: ja, verstehe. Da, ja. Genau. Das ist kein innerer Wert des Burgers, ja. Ja, herrlich. Es zeigt aber, ich meine, da wo immer sich also Differenzen auftun zwischen großen Imperien, da besteht eine Chance für Nobodies wie uns und für den Retail-Rest, für den Staub, der da ganz unten rumrennt und irgendwie versucht zu überleben und sein Geld irgendwie beisammenzuhalten. Das spricht ja alles durchaus sehr für Stablecoins, muss man sagen, solange sie nicht EU-kontrolliert sind. Und ist eine Frage von Choose Your Empire. Ist natürlich auch ein weiterer Ausdruck dessen, was Tom Olivari genauer ja mal prägte und was ich ihm zumindest so abnehme, beziehungsweise ihm zustimme und du glaube ich auch, lieber Hermann, da wir erleben die Tokenisierung von allem und tatsächlich die ja von US-Präsident Donald Trump angekündigte Umstellung der Welt-Cash-Bewegung oder der Weltfinanzbewegung hin zu Tokens. Also letztlich steht es als relativ alternativlos da, sich damit zu beschäftigen. Gibt dir dann im Nachhinein recht?
2: Also die Tokenisierung der Welt ist in vollem Gange. Ich gebe dir mal ein paar Zahlen. Im Moment auch das, was wir bei Blockzocker machen, Aktien, die tokenisiert sind, da sind die Halter um 134% in einem Jahr gestiegen. Es gibt jetzt 1,9 Millionen Menschen, die Aktien auf der Blockchain halten. Und die Totalnummer der Halter ist gestiegen um plus 1.360% innerhalb eines Jahres. Also Tokenisierung ist Name of the Game. Und leider hat Tom Oliver Regenauer da recht. Die Tokenisierung geht natürlich weiter. Mike hatte ja vor 2-3 Wochen auch über die Kühe in Brasilien berichtet, die tokenisiert werden. Und so wird das auch gehen. Und ich vermute leider, dass Tom auch recht hat, dass Kinder schon bei der Geburt im Grunde genommen zu einem Token gemacht werden. Man kann dann eben auch darauf spekulieren, ob sie im Sport gut sind und solche Sachen. Das ist alles
0: sehr, man kann sie handeln. Also man kann sie hervorragend handeln.
2: Genau,
0: was bei Leihmutterschaften toll ist. Kannst du
2: jeden Bürger handeln.
0: Genau. Dann hast du gleich die Rückgabemodalitäten für so ein Leihmutter-designtes Baby. Also wenn Jens Spahn dann meint, nee, seine Schulnoten reichen ihm nicht. Der hat sich ja ein Baby gekauft, bekanntermaßen. Dann können das ja über die Blockchain wieder rückabwickeln. Tolle neue Welt.
2: Ja.
0: Ja,
2: genau so ist es. Ich habe heute gelesen, dass er im Haushaltsausschuss wieder aufgetaucht ist. Also auch Jens hat mal 4 Wochen Mutterschaftsurlaub gemacht und ist dann jetzt wieder aufgetaucht. Jetzt kommt er im Haushalt, du siehst, die Korruption steht ihm nichts nach. Jetzt soll er auf einer Koksparty gewesen sein und
0: Nein.
2: wie gesagt, solche Bretter Nein. gezogen haben. Ich kenne das, diese Terminologie nicht, aber er soll Bretter gezogen haben. Ich möchte nur das wiederholen, ich kenne mich dazu wenig aus und bin auch an ihm nicht interessiert. Allerdings im Haushaltsausschuss ist er auch mit wieder verantwortlich, wie viele Zilliarden die Bundesrepublik Deutschland durch ihren Haushalt jagt und ausgibt. Also von daher,
0: ja, Bretter, alles gemacht. Bretter gezogen kannte ich auch noch nicht, ehrlich gesagt. Nicht, dass mir diese Terminologie vollkommen, also in der Partyszene habe ich durchaus gewisse Erfahrungen gemacht, so will ich das mal ausdrücken. Bretter ziehen kannte ich auch noch nicht. Wie ob und wie viele Bretter Jens Spahn zieht, war ja schon mal Gegenstand eines Gerichtsverfahrens, weil ja eine Publikation aus dem, sagen wir mal, etwas abgedrehten Sektor, mal betitelte sie Jens Spahn beim Koksen oder mit Jens Spahn gekokst oder irgendwas war mit Jens Spahn und Koks. Daraufhin wurde ein Strafurteil ausgeurteilt, dass das also nicht behauptet werden darf. Ist ja auch eine Tatsachenbehauptung oder wäre eine Tatsachenbehauptung, die des Beweises, eines Beweises zugänglich wäre, sein müsste. Und das einfach so zu behaupten, ist natürlich sportlich. Was klar da liegt, ist, dass Jens Spahn ein Massenmörder ist und bleibt, ohne jeden Scherz. Und dass er nach Rücktritt von seiner Fraktionsführerschaft und alibimäßig gelegentlich nochmal auftaucht und zu begründen, warum er weiter das Geld der Bürger zu kassiert, überrascht jetzt nicht so sehr. Aber was Tokenisierung angeht, ja. Letztlich ist das Fazit, um bei den Wirtschaftsdingen zu bleiben, wer auch immer, und es gibt immer wieder nach jeder Folge, kann man sich die Uhr nachstellen oder kann man drauf wetten, gibt es Kommentare unter der Sendung, wer Bitcoin gleichsetzt mit Gold, der hat sie wohl nicht alle. Ihr spinnt doch, das als hartes Asset zu bezeichnen. Und das finde ich immer lustig und frage mich, das richte ich jetzt direkt an diese Menschen, was deren Denkwelt da ist. Also offensichtlich scheint ja ein Bedarf zu sein, dass ein anderes Asset, dem ein langfristiger Wert gesagt wird, dass das physikalisch strukturell gleich ist mit Gold. Was ich nicht ganz verstehe. Also die Akzeptanz von digitalen Tokens oder von diesen Digitalwährungen, man muss das ja nicht begrüßen, aber allein die zur Kenntnisnahme, dass dieses mathematische Konstrukt existiert und dass das im Ergebnis für die Anleger die gleiche Wirkung hat, das verstehe ich nicht, dass das so schwer fällt. Man kann ja im nächsten Satz dann gleich wieder feststellen, ich halte überhaupt gar nichts davon und nur das, was ich als stoffliches Ding in der Hand haben kann, das taugt für mich, das ist vollkommen unbenommen für jeden. Aber ich frage mich, woher diese emotionale Abneigung kommt gegen Kryptos. Ich weiß nicht, ob Mike, das ist ja dein Thema. Also was hast du das, du führst ja nun regelmäßig solche Gespräche. Steckt da irgendwas Tieferes dahinter? Ist das irgendeine Form von Persönlichkeitsstruktur?
1: Ja, da steckt vielfache was dahinter. Das ist nämlich die Angst vor Veränderung. Menschen mögen sich nicht verändern. Menschen mögen sich auch nur bedingt neuen Dingen widmen. Und ich sage gerne dazu, wir fahren ja heute auch nicht mehr mit der Landkarte auf dem Knie, wenn wir uns ein neues Land begeben, sondern greifen wir auf ein Navigationsmittel zurück, ein Navigationsgerät zurück. Das sind die gleichen Ängste, die habe ich gesehen bei der Einführung der E-Mail, die habe ich gesehen bei der Einführung des Mobilfunks. Ja, wird nie sich durchsetzen. Keiner wird mit so einem Ding den ganzen Tag rumrennen. Wir sehen, wie die Entwicklung gegangen ist und ähnlich ist es auch bei der Entführung von Krypto. Die Akzeptanz wird immer größer, aber es gibt halt noch eine Reihe, die einfach sagen, ich habe keinen Bock, mich damit auseinanderzusetzen.
0: Also im Prinzip fürchterlich banal. Interessant ist immer, es gibt eine sehr schöne Arbeit, die mal im Annal of Psychiatry veröffentlicht wurde vor vielen Jahren. Ja, wisst ihr, kurze Quizfrage am Ende, wisst ihr, ab wann Menschen sich selbst als alt betrachten, im Schnitt, also wenn, ich weiß, ich bin uralt, ich mache mir nichts vor, ihr beide bildet euch ein, seid noch jung, aber ab wann so im Schnitt Menschen von sich selber sagen, sie sind jetzt alt, ist gut untersucht.
1: Ja? Ich habe keine Ahnung, ich vermute, wenn sie in Rente gehen oder zum Pensionisten.
0: Nee, es ist über 80. Tatsächlich ist die Grenze recht klar zu ziehen, das sind irgendwie 81 oder 82, ist so die Grenze, wo dann Menschen der überwiegende Teil sich dann selber als alt betrachtet, aber es gibt noch eine zweite Grenze, die ja auch in diesem Kontext ermittelt wurde, ab wann Menschen aufhören, neue Entwicklungen als etwas anzunehmen, was automatisch anzunehmen, wie das Kinder eigentlich gewohnt sind, als etwas Neues zu lernen und aufzunehmen und anfangen abzuwehren, dass das minderwertig sei gegenüber dem, was sie schon wissen. Das ist eine andere Altersgrenze. Habt ihr da eine Schätzung, wann die ist? Alles gut belegt.
2: Das kann ich dir sagen, wenn du anfängst, täglich Tagesschau zu gucken.
0: Es ist Mitte 30. Tatsächlich ist Mitte 30 das Alter bei den Menschen, wo dann früher alles besser war, und das haben wir noch nie so gebaut. Finde ich eigentlich ganz interessant. Also dann glauben ja die zwischen Mitte 30 und 80, sie seien noch nicht alt, aber sie lehnen schon alles ab, was Neues. Ist schon faszinierend. Und da nehme ich mich gar nicht aus, wenn du so Sätze sagst wie früher war das so oder ich zu meiner Zeit. Ne? Also das fällt ja gelegentlich, fällt einem sowas aus der Lippe und man muss feststellen und sagen, ei, vielleicht ist man ja. Ja, dann gibt es natürlich andere wie Dieter Bohlen, die sich einfach kurzärmelige Shirts anziehen und die Haare färben und sagen, ich bleibe forever young. Nichts gegen Dieter Bohlen. Nein, schreib mir nicht böse. Ja, wir alle pendeln irgendwo dazwischen rum und müssen uns irgendwie arrangieren. Ich hoffe, das ist euch ein bisschen einfacher diese Woche im Finanzwesen gelungen mit unseren Hilfen und vor allem den Erklärungen von Hermann und Mike. Das jedenfalls war die Folge 96 des nackten Geldes. Wenn ihr Fragen habt an Banker Hermann, dann schreibt auf X an Banker-Hermann oder kommentiert wie gewohnt unter dieses Video zum Podcast auf theplatform.net. Wenn ihr Mike the Pirate zu Krypto und Privacy fragen möchtet, dann könnt ihr das üblicherweise im Community-Chat zur nackten Markt tun. Das findet auf Telegram statt und auch dafür gibt es einen Link bzw. einen Invite-Link im Text zu dieser Sendung. 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Jeder Cent hilft. Hört sehr gern morgen ab 6 Uhr, auch wieder nacktes Niveau. Vor allem aber, verdammt nochmal, schaltet nächsten Freitag hier wieder ein und habt bis dahin einen wunderbaren Start ins Wochenende.
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0: 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Am Recknitz-Campus im Mecklenburg-Vorpommerschen Lage regt sich Widerstand gegen einen Besuch des sogenannten Adenauer SRP Plus. Hierbei handelt es sich um einen Bus, der mit Lautsprechern, Nebel und anderen Störelementen ausgestattet ist und von Linksextremisten eingesetzt wird, um Veranstaltungen der AfD oder Pressegespräche zu stören. Wie die junge Freiheit unter Berufung auf einen ihr vorliegenden Brief einer Elterninitiative an die Schulleitung berichtet, sollen Lehrer ihre Schüler ausdrücklich zum Besuch des Busses aufgefordert haben. Nach übereinstimmenden Schilderungen der Schülerinnen und Schüler wurde das Fahrzeug gezielt und aktiv in den laufenden Sozialkundeunterricht einbezogen, heißt es in dem Schreiben. Lehrkräfte hätten die Jugendlichen demnach im Unterrichtskontext explizit dazu aufgefordert, den Bus aufzusuchen und sich dort informieren bzw. beraten zu lassen. Kurz vor den Landtagswahlen will die schwarz-rote Bundesregierung angeblich die Mehrwertsteuer auf Benzin senken. Mehr als die Hälfte dieser Steuer erhalten allerdings die Länder und Gemeinden. Laut Artikel 105 Nummer 3 Grundgesetz bedürfen Steuergesetze der Zustimmung des Bundesrats, wenn sie Länder- oder Gemeindefinanzen berühren. Die Länder wollen aber lieber eine Senkung der Energiesteuer oder CO2-Steuer, weil diese allein dem Bund zufließen. Das will der Bund jedoch nicht. Durch dieses Schwarze-Peter-Spiel versucht man bis Sonntag alles in Mecklenburg-Vorpommern und Berlin zu retten, was noch zu retten ist. Danach wird es heißen, hat halt nicht geklappt, meint Finanzwissenschaftler Stefan Homburg. Italien setzt die Kfz-Steuer für ein Jahr größtenteils aus. Mit der Maßnahme reagiert die Regierung auf die anhaltend hohen Spritkosten und will Haushalte entlasten. Giorgia Meloni, Parteichefin der Fratelli d'Italia und seit fast 4 Jahren an der Regierungsspitze, spricht von der Kfz-Steuer als einer der meistgehassten Steuern des Landes. Ihre Koalition präsentiert den Erlass als Baustein eines größeren Pakets zur Steuerentlastung in Italien. 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
6: Liebe Zuschauer, sehr geehrte Damen und Herren, ganz herzlich willkommen zu einer neuen Ausgabe von Matussek und Reinhard. Eine Woche ist die Wahl nun her und vor einer Woche war Matthias noch bei mir zu Besuch und ich begrüße dich ganz herzlich. Grüße nach Deutschland.
7: Mein Lieber, Gruß zurück.
6: Ja, das Ergebnis hat uns nicht überrascht. Obwohl ich glaube, dass da doch ein bisschen Wahlbetrug im Spiel war, um die absolute Mehrheit zu verhindern. 30 Wahlbezirke genau müssen neu ausgezählt werden. Dauert ziemlich lange. Morgen soll jetzt wohl das Ergebnis in einer Pressekonferenz bekannt gegeben werden. In anderen Wahlkreisen sagte man bereits, ja, das ist alles keine große Sache, keine gravierenden Unstimmigkeiten. Was hältst du von dieser Nummer?
8: Ja, es riecht natürlich wirklich stark nach Manipulation und bestätigt natürlich den Eindruck, den viele im Land haben, dass die derzeit noch Herrschenden sich jeden Trick einfallen lassen, um tatsächlich eine neue Politik einzuschlagen. Sie haben ja nichts im Koffer, sie haben ja nichts im Angebot. Und ja, die Rede von Merz war natürlich ein Offenbarungseid, ne? Statt nun tatsächlich zu sagen, wo es wo es Probleme gibt und wo Lösungsmöglichkeiten sind, hat er sich sehr beleidigt auf die Einlassung von Alice Weidel konzentriert und hat sich da so persönlich verletzt gefühlt und also sehr unprofessionell vor im Plenum vor den Augen der Öffentlichkeit eine ja sicher scharfe, aber notwendige Bilanz damit zurückzupfeffern, das zu sagen, also ich meine, das sind also der Sachen gesagt worden, also die AfD stünde für das Konzept der ethnischen Säuberung.
9: Und wenn das wahr würde, was Sie hier propagieren, nämlich Remigration, was ja nichts anderes ist als eine ethnische Säuberung nach Handwerk, nach Hautfarbe und Herkunft. Nichts anderes. Meine Damen und Herren, das Wort Remigration ist nichts anderes als ein Synonym für ethnische Säuberung nach Herkunft und Hautfarbe. Herr Kropala, Sie kommen.
8: Das ist so ein Irrsinn. Also das können wirklich nur Bösartige oder Deppen sagen, ja, die von Geschichte keine Ahnung haben. Also es ist natürlich absurd.
6: Ja, Matthias, der Begriff Remigration, der wird so geframed, ja. Der wird geframed als Deportation, dass man gleich irgendwelche Bilder von rollenden Zügen nach Auschwitz im Kopf hat. Sie framen jetzt das Wort Remigration, obwohl es ein ganz normales Wort ist, einfach nur die Umkehr der Migration, framen sie jetzt als irgendeinen Nazi-Begriff. Und das, was Friedrich Merz da gesagt hat, das hat mich so fassungslos gemacht.
8: Ja.
6: Unglaublich. Ethnische Säuberungen bedeuten Mord, bedeuten Erschießungen, bedeuten Vertreibungen. Und das ist ja nun wirklich der Höhepunkt der Geschmacklosigkeit. Und meiner Meinung nach sollte man wirklich diese Leute alle anzeigen wegen Verharmlosung des Dritten Reiches. Nicht mehr und nicht weniger. Die müssten alle vor Gericht gestellt werden. Und der hat ja auch eine Anzeige kassiert, ne?
8: Ja. Bin gespannt, wie das ausgeht. Also ich vermute, da wird nicht viel passieren. Aber das ist eben die Entwertung der Sprache, die also dieser Lügenfilm, der sich über jede Vokabel zieht, mit diesem bestimmten Framing, wie du sagst, und einer bestimmten Verdrehung. Also wirklich Orwell, ne? Krieg ist Frieden, Unwissenheit ist Stärke und das dritte, ja, so, in dem Stil, ne? Also ist die Sprache wird umgemünzt. Es steht, ja, die hängen sich jetzt an dem Wort Remigration, aber du hast ja recht, ne? Es geht nur darum, eben die Illegalen außer Landes zu schaffen. Ein großer Teil davon sind natürlich Straftäter und da hat jedes Volk das Recht, sich solcher Personen zu entledigen. Stattdessen füttern wir sie noch durch. Das ist ja das Irre. Wir kriegen ja noch staatliche Hilfen und ja, da ist was ganz empfindlich aus dem Lot geraten und die Wähler und die Menschen im Lande, die sehen das, die verstehen das und die kapieren das auch als Verdrehung und als Manipulation. Und in meinem Leben habe ich noch nie gezweifelt an einer Grundehrlichkeit der Politik, ja, also auch selbst wenn es hart um Biegen Brechen ging und Sachfragen sehr hart diskutiert wurden, konnte ich immer davon ausgehen, dass der Rahmen, die Stabilität der Demokratie gewährleistet ist. Nun erleben wir den Vorgang, dass die Demokratie von oben ausgehebelt wird. Ja, also ich denke an das Wort von Bert Brecht, ja, wenn die Herrschenden mit der Wahl nicht einverstanden sind, wieso erwähnen sie sich nicht ein neues Volk, ja? Und ja, in der Situation sind wir. Also die oben möchten gerne ein anderes Volk als das, was sie vertreten haben und zu dessen Wohl sie zu wirken haben. Und das ist in der Schieflage geraten. Und das ist jeder, der wach ist, muss das mit Besorgnis erfüllen und mit einer gewissen Irritation. Ja, wie weit kann ich mich überhaupt noch auf Politiker verlassen? Und das, die Vertrauensfrage ist ja so wichtig. Und das Vertrauen in die Regierung Merz ist ja schon von Tag 1 verpufft, ne, mit dem Wahlbetrug. Also der ist ja wirklich als als Wahlbetrüger wird er sie in die Geschichte eingehen und diese kläglichen anderthalb Jahre, die er jetzt hinter sich hat. Also es gibt schon die ersten Nachrufe. Er war wahrscheinlich die größte Panne in der Serie der Bundeskanzler, die wir erlebt haben. Und es ist das Ding, das nicht verschwindet und das sich festklammert, bis die Möbelpacker kommen. Und jetzt kann man nur hoffen, dass der Unmut selbst in der CDU mittlerweile so groß ist, dass sie ihn weghebeln. Und wenn sie ihn weghebeln, hebeln sie auch die Brandmauer weg, ne? Weil Merz ist ja der Prophet und der starke Befürworter der Brandmauer. Merz ist die Brandmauer, sagt er auch selber. Und dann wird Bewegung ins Spiel kommen und es gibt ja schon die ersten Absetzbewegungen, ne? Also Boris Rhein will ihn nicht einladen da und Rheinland-Pfalz, weil er seinen Bruder bei diesem missglückten Revirement in der Regierung also schnöde irgendwie behandelt hat und völlig ungeschickt war in dieser Frage und alles vermasselt hat. Alles, was er anpackt, vermasselt er. Ja, also es ist ja schon eine tragische Figur, also eine tragikomische Figur. Wenn wir nicht darunter zu leiden hätten, ja, und ja, so ist es halt.
6: Ja, das Interessante an dieser ganzen Nummer ist ja, dass sowohl Olaf Scholz als auch Friedrich Merz im Wahlkampf gefordert hatten, dass man massenhaft abschieben müsse. Dass man diese Leute, er hat es selber gefordert und ich weiß gar nicht, wie das funktioniert, wie man mit sich selber klarkommen kann als Mensch, wenn man genau weiß, dass man das selber gesagt hat und plötzlich das Gegenteil auf den Tisch legt und einfach so dermaßen, ja, er muss ja irgendwie, entweder ist er dumm, was ich mittlerweile auch irgendwie für möglich halte, ja, oder er lügt so dermaßen, aber wie kommt ein Mensch damit klar? Das verwundert mich wirklich.
8: Naja, vor allen Dingen einer, der sich als christlicher Politiker versteht der nichts anderes anzubieten hat, als Anreiz in der Politik zu wirken, als mit dem Schlüssel des Dienstwagens zu wedeln. Der Mann hat eben keinen inneren Kompass, der ist innerlich völlig leer. Und also ich stelle mir gerade vor, wie öde das sein muss, in Merzens Kopf zu leben. Da gibt es eben die Ängste, die Aufsteigerallüren und ein merkwürdiges Karrierekonzept, also alles, was er erst so ausgedacht. Also er ist er ist isoliert in der Partei und wahrscheinlich in sich selber auch. Ich weiß nicht, ob ihn seine Frau noch versteht oder wer ihn berät. Also dieser Mensch ist wirklich nur eine Attrappe, ja. Und das zeigt er in diesen Momenten, wo er dann ans Mikrofon tritt und dann den Käse zusammenredet und der beleidigend ist. Und wie du gesagt hast, ja, natürlich die Verbrechen des Nationalsozialismus enorm verharmlost. Der Mann ist also auch international ja wirklich eine Sportfigur geworden, mit Recht. Und keiner hört eigentlich noch hin, wenn er ans Mikro geht und sich auf die Brust trommelt und sagt, wir müssen und wir machen und so. Und es ist alles Quatsch, ne? Es ist alles Quatsch.
6: Ja, das Erschreckende ist ja auch, wir hatten ja schon die Nachzählung in Sachsen-Anhalt angesprochen. Aber auch wenn wir uns an das BSW und die Bundestagswahl zurückerinnern, dem BSW fehlten irgendwie 9.500 noch was Stimmen, in den Bundestag einzuziehen, also denkbar knapp. Und trotz allem hat man überhaupt kein Interesse. Im Bundestag wurde die Nachzählung abgelehnt, weil es in Deutschland kein Gesetz gibt. In manchen amerikanischen Staaten ist es so, dass bei so knappen Ergebnissen automatisch gesetzlich vorgeschrieben ist, dass neu ausgezählt wird. Das gibt es in Deutschland nicht.
8: In Amerika gibt es das,
6: in manchen Staaten gibt es das.
8: Ja, ja.
6: Und tatsächlich, die gar kein Interesse daran haben, nachzuprüfen, ob diese Merz-Regierung überhaupt demokratisch legitimiert ist. Das ist das Problem, dass sie komplett aushöhlen. Und jetzt kam auch noch mit dem Bundeszwang. Ja, und die EU will irgendwie 2,8 Milliarden Sachsen-Anhalt verwehren. Wo leben wir? Wir leben in Nordkorea, Matthias. Wir leben in Nordkorea. Ich schwöre.
8: Ja. Ja, also ganz so schlimm ist es natürlich nicht. Und aber wir haben natürlich die totalitären. Nein. Wir haben natürlich totalitäre Züge. Und aber ich vertraue nach wie vor auf das System. Irgendwie, das System wird sich reparieren. Und es wird sich jetzt durch die AfD natürlich sehr stark reparieren, denn die AfD ist nicht mehr wegzudenken und nicht mehr wegzuleugnen. Wie willst du 40% der Wähler aus der Rechnung nehmen? Also oder als Faschisten irgendwie für unmündig zu erklären und so weiter. Das klappt nicht mehr. Die AfD ist einfach zu groß und das, was sie repräsentiert, eben mehr wirtschaftliche Vernunft, mehr Sachverstand, mehr Kompetenz, Abschiebung von Illegalen, das sind doch alles Themen, die eine große Mehrheit in der Bevölkerung hat. Also Merz ist ja der unbeliebteste Politiker überhaupt. Also er hat im Grunde das ganze Volk gegen sich und jetzt hat es zunehmend auch noch die eigene Partei hinter sich. Also er steht ziemlich allein auf der Lichtung und ich habe gerade einen Brief der Woche für die Weltwoche geschrieben und ihm geraten, sich ein verdammt gutes Alibi zu besorgen. Denn natürlich wird Söder im entscheidenden Moment irgendwie ausholen und dieses Hindernis auf seinem Weg ins Kanzleramt beseitigen. Also Söder ist ja nun die unappetitlichste Figur in dem ganzen Tableau, in dem es ohnehin wimmelt von Nieten und Versagern und Parteikarrieristen. Das Schlimme ist ja unser Wahlsystem, ne? Dass also selbst Direktwahlsieger nicht unbedingt damit rechnen können, im Bundestag zu landen, weil es da eben Übergangsmandate gibt und die Listen und so weiter. Und die Listen werden natürlich von den Parteien zusammengestellt und die beurteilen die Bewerber nicht nach ihrer Kompetenz, sondern danach, wie loyal sie zur Struktur und zum Organigramm und so weiter sich vor allen Dingen den Vorgesetzten gegenüber verhalten. Also da ist sozusagen ein großes Rekrutierungsproblem in unserer Politik. Vielleicht, ich habe mir überlegt, vielleicht hängt das mit der Generation zusammen, ja, dass wir es mit einer Generation zu tun haben, die nie einen Krieg erlebt hat, die eigentlich ohne Schicksal ist, was die welthistorische Bühne angeht, die einen großen Moment hatte, nämlich die Wiedervereinigung, eine Revolte von Menschen, die um ihre Grundrechte kämpfen wollten und die gewonnen haben. Also und die Rhetorik und die zunehmende Versuche, also totalitär durchzugreifen, die entlarven ja die Machthaber. Und führen vor, dass eben die Demokratie nicht von der AfD, sondern von der anderen Seite bedroht ist.
6: Ja, aber anscheinend wollen sie es wissen. Lavrov, der russische Außenminister, hat jetzt tatsächlich gesagt, dass er überzeugt davon sei, dass Europa und auch Deutschland den Krieg will. Sie wollen den Krieg, hat er wortwörtlich gesagt. Und wenn man das betrachtet, auch hinsichtlich der Landtagswahlen, die nächstes Jahr stattfinden, da haben wir nämlich 5 Stück davon. Schleswig-Holstein, Saarland und NRW im April, Bremen im Mai und Niedersachsen im September. Und da wird es ja dann mal so richtig rund gehen. Und da bin ich gespannt auf die Ergebnisse, wenn es überhaupt zu diesen Wahlen kommen sollte. Denn wenn du dir das überlegst, was die für ein Drama gemacht haben mit dieser Drohne in Leipzig, was ja auch ein komplett komischer Vorfall ist. Irgendwas stinkt da zum Himmel.
8: Ja, ja? Gebe ich dir recht. Ja.
6: Allein, dass die Drohne am Flughafen geblieben ist, dass sie die nicht da weggeschafft haben. Hm. Und dann diese Pressekonferenz von Wadefuhl und dem, wie heißt er noch, dem anderen da, dem Innenminister Dobrindt, dass sie da Russland bezichtigen also es ist, ich habe da wirklich mittlerweile große, große Bedenken, ob wir wirklich noch nächstes Jahr in friedlichen Zeiten leben. Ich meine, der Krieg ist eh schon ausgerufen gegen Russland, einfach weil wir Kriegsteilnehmer geworden sind. Europa ist Kriegsteilnehmer geworden.
8: Ja.
6: Ukraine wäre schon längst besiegt, wenn nicht Europa dauernd diese Waffen nachliefern würde.
8: Ja, absolut, absolut. Aber sie scheint trotzdem zu verlieren, trotz der Waffen. Also die Erfolgsmeldung der Ukraine, also den glaube ich keine Sekunde lang. Also die Russen fräsen sich allmählich ihren Kriegszielen, der Erreichung ihrer Kriegsziele entgegen, und es wird noch viele Tote geben. Trump hat ja jetzt einen letzten Versuch gemacht. Eigentlich kann er sich denken, also die Europäer machen ihren Quatsch unter sich aus. Aber er verkauft Waffen, ja, und füllt damit die amerikanische Kasse, was ich auch natürlich für sehr zynisch halte. Ich habe ihm den Wunsch, Frieden zu schaffen, wirklich abgenommen, und er hat es auch tatsächlich versucht. Und ist da offenbar erstmal gescheitert, ja. Ich hätte mir das auch unkomplizierter vorgestellt, aber er hat es eben mit zwei Sturköpfen zu tun, mit Zelensky, der ein Krimineller ist, und mit Putin, der natürlich auch kein Wunderknabe, demokratischer Wunderknabe ist, der aber tatsächlich die Interessen seines Landes vertritt. Der sagt, wir können es aus Sicherheitsgründen nicht erlauben, dass die NATO bis vor unsere Haustür rückt. Ja, das war anders abgesprochen. Und es gibt ja Belege auch dafür, dass es anders abgesprochen ist. Da hätte ja Frieden sein können, spätestens seit Istanbul. Also
6: ich denke, dass Putin tatsächlich so besonnen ist, dass mich das wirklich verwundert, weil nach dem, was bis jetzt passiert ist, erinnerst du dich an die Helme am Anfang? 5000 Helme. Dann kamen Panzerlieferungen. Ja. Dann war der Taurus im Gespräch. Ja, was ist eigentlich aus den Panzern geworden? Was ist aus den Panzern geworden? Das sollte doch der Game Changer sein. Alles.
8: Unsere eigenen Leopards, ja.
6: Ja, die verpulvern so viel Geld, und es fließt alles in die Hände der großen, der großen Finanzkonzerne wie BlackRock, Vanguard und so weiter, die prächtig an dem Ganzen verdienen.

0: Auch natürlich wird das wieder dargestellt in unseren tollen Medien. Ja, Solidarität für die Ukraine und so weiter. Aber ich glaube, hinter den Kulissen ist da ganz schön was los.
1: Ja,
0: Und ich
1: ja.
0: glaube auch, dass mittlerweile die Ukraine und die, na nicht die Ukraine, sondern Selenskyj und seine Kumpanen es
1: Großer
0: übertreiben.
1: Unterschied, ne?
0: Ja, die holen
1: Selenskyj ist ja verdammt
0: Geschichte aus.
1: unbeliebt, ne, mittlerweile. Also
0: Naja.
1: es gibt einen Unterschied zwischen Selenskyj und dem ukrainischen Volk, ne? Also
0: Trotz allem muss man eins festhalten, wenn die den Spannungsfall ausrufen, allein den Spannungsfall, würde das alle Probleme, die sie mittlerweile haben, diese alte Politkaste hier in Deutschland, sehr, sehr viele Probleme lösen. Ja, sie könnten die Wahlen aussetzen, können die AfD ruckzuck verbieten, aus Gründen, dass sie halt Putin, was weiß ich, unterstützt haben sollen, erfinden irgendwelche Beweise. Und ich denke, wir werden da noch böse, böse Überraschungen erleben. Ist mein Bauch im Moment.
1: Ich glaube nicht daran. Ich glaube nicht, dass sie den Krieg anzetteln, um Wahlen hier bei uns zu verhindern. Das glaube ich nicht. Glaube ich nicht, dass sie so weit gehen, dass ja das Volk ins Unglück
0: Schau
1: zu
0: dir mittlerweile
1: stürzen.
0: alles zu.
1: Ja, also ich meine, tatsächlich hat ja die Merkel unter dem Eindruck von Fukushima damals, wo es keinen einzigen Toten gab, den Ausstieg aus der Kernenergie verfügt, um eine Wahl in Baden-Württemberg noch zu gewinnen für die CDU und den Grünen ein paar Stimmen abzunehmen. Und es hat eben nicht geklappt in ihrer Rechnung, in ihrer Milchmädchenrechnung, Gott sei Dank. Und ja, es ist, ich glaube aber nicht, dass die so weit gehen. Aber es ist die Gefahr besteht, und das ist eine derartig Mördersituation. Kein Politiker vor ihm hätte gewagt, sich sowohl mit Russland wie mit den Amis zu zerstreiten. Also Merz war ja so beleidigt über Trumps Zustimmung zu dem Wahlerfolg der AfD, dass er ein fest vereinbartes Telefongespräch abgesagt hat. Und das muss man schon mal hinkriegen. Also kein Kanzler hat sich in eine derartige Sackgasse manövriert, auch international, wie Merz. Also und die Außenpolitik galt ja irgendwie als seine große Stärke. Er empfindet wahrscheinlich sich selber tatsächlich als großen Politiker, aber diese Selbstwahrnehmung täuscht eben.
0: Mein Gefühl ist, Deutschland gerät gerade auf eine Bahn genau dahin, aber nicht wegen der AfD,
1: Nee,
0: sondern
1: vernünftig.
0: wegen Merz und Kumpanen. Und
1: Ja, klar.
0: dass sie tatsächlich so einen Krieg wieder anzetteln
1: Ja,
0: könnten,
1: ja, ja.
0: Russland angreifen könnten, genau wie Polen überfallen wurde. Ganz ehrlich, das sieht nicht gut aus. Das sieht nicht gut aus. Und am Ende steht Deutschland wieder als der Böse da, weltweit.
1: Was heißt
0: Ja.
1: das? Steht wieder als Böse da. Also
0: Ja, wie?
1: wir waren ja nun wirklich der Bösewicht, ja.
0: Das meine ich ja. Ja, das wollte ich jetzt nicht anzweifeln. Das wollte ich nicht anzweifeln. Aber die Entwicklung wird genauso sein, dass am Ende Deutschland wieder in so einen Krieg anzettelt, anfängt. Und wir sind auf dem besten Weg dahin. Ganz ehrlich.
1: Ja, also die
0: Ich kann nur
1: Geschichtsvergessenheit.
0: jedem raten, der weg kann, haut da ab aus Deutschland. Wirklich.
1: Ja, ich hab ja selber Überlegungen angestellt. Ja, es ist, naja, Flüchten oder Standhalten heißt ein berühmtes Buch von Horst Ebert Richter, an den sich wahrscheinlich keiner mehr erinnert. Und da würde ich sagen, ja, also eher standhalten und dafür sorgen, dass sich die Verhältnisse ändern. Ja, also unter anderem mit solchen Klagevideos, wie wir sie gerade machen. Ich finde ja dieses Starren auf Wahlergebnisse und Merz und diesen Politquatsch allmählich wirklich zum Kotzen. Kommt gerade aus dem Gottesdienst, gibt wichtigere Lebensaufgaben, wichtigere Vorstellungen von einem geglückten Leben als jetzt in der Politik irgendwie recht zu haben. Also es ist, ich lese gerade ein wunderbares Buch von Marco Gallina, ein Kollegen von uns, über Guareschi, Don Camillo und Pepone. Und das löst in mir einen derartigen Schweif an Erinnerungen aus, an Kindheitserinnerungen.

0: gesprungen, wenn ich im Nachmittagsprogramm diesen Film mal sehen durfte. Also wie der katholische Priester Don Camillo und der böse Peppone, der Teufel, der Kommunist, mit seinen, also es wird ganz herrlich auch lustig gemacht über diese Kleinstadt totalitären, ja, dieses Dorf totalitären, da gibt's auch eine Liebesgeschichte und so weiter. Also so herrlich und so eingebettet in einen festen Glauben und ein Gottvertrauen, wie ich es in meiner Kindheit erlebt habe. Ja, ich habe meine Kindheit wirklich als mit meiner großen Geborgenheit empfunden und eben auch durch den Glauben. Und das Blöde ist oder das Schlimme ist, dass diese Charaktermasken, diese Hohlbirnen in der Politik überhaupt kein Innenleben haben. Also dass die sich überhaupt nicht die Frage stellen, wozu bin ich da und vor wem habe ich mich zu verantworten schließlich? Vor dem Chef auch, ja. Was sage ich, wenn er mich fragt, was hast du mit deinem Leben angestellt? Und dann kommt der Merz mit dem Dienstwagenschlüssel, ja. Also das ist alles so eine Katastrophe, diese Horizontverengung auch. Und insofern, also wir sind uns völlig einig, was Merz angeht, aber was willst du machen? Also ich nehme an, dass er in den nächsten Tagen wirklich spätestens nach dem nächsten Wochenende irgendwie, dass sie ihm dazusetzen und sagen, so, jetzt ist Schluss, Fritze. Und jetzt lass mal einen anderen. Nur, wen haben die? Die haben ja keinen. Wer würde dir einfallen in der CDU, der Kanzler kann? Mir fällt keiner ein. Amthor? Oder wie heißt der? Frei, der jetzige Fraktionsvorsitzende?
1: Herr Wüst ist ja im Gespräch. Wüst ist im Gespräch. Wüst. Henrik Wüst.
0: Ja. Also Henrik Wüst, weiß ich nicht, ob der mit dem Merkel-Programm, das ist ja nichts anderes, also der ist ja der Merkel-Enkel, und das ist genau der falsche Kandidat natürlich, ne? Der wird an den gleichen sozusagen Dynamiken oder Widersprüchen, Antagonismen scheitern wie der Vorgänger. Du kannst nicht eine Klimapolitik verfolgen, die den Energiepreis das Vierfache des Weltmarktniveaus hochtreibt. Und die Industrien streichen Arbeitsplätze noch und nöcher und einige sanieren sich dann aufgrund wahrscheinlich. Aber es ist, diese Zwänge bestehen, also diese sinnlosen 1.000 Milliarden, die da für die Vermessenheit der Deutschen auszugeben, der Deutschen, um das Weltklima zu beeindrucken und zu verändern. Das ist eine derartig bekloppte Idee. Da kann nur jeder den Kopf schütteln, und dass wir den Weg, diesen verhängnisvollen Weg weitergehen, ist natürlich. Und dann kommt die Migration noch dazu, und und der Wüst ist ja nicht derjenige, der da das Ruder rumreißen kann. Ja, also der steht vor dem gleichen Problem und er wird genauso scheitern, ja, solange die nicht ihren Kopf klar kriegen und sich nicht weiterhin von der SPD, die mehr und links rückt, durch die Manege führen zu lassen. Also es ist ja.
1: Also mit dem Geld, was sie da verpulvern für diesen angebliche Bekämpfung des Klimawandels, können die jeden Rentner auf ein Kreuzfahrtschiff schicken.
0: Ja.
1: Bis zum Lebensende.
0: Ja, ja, das ja. Ist und die es auch verdient hätten, ne? Die ihr Leben lang geschuftet haben. Aber denen nimmt man jetzt den letzten Groschen aus dem Portemonnaie.
1: Ja, ja, natürlich. Ne? Wird immer mehr gekürzt bei allem.
0: Also der Haushalt, die Haushaltsdebatte war ja interessant, ne? Also es ist ja tatsächlich so, dass wir, dass bald die Position Soziales und Schuldendienst die einzigen Positionen sind, die wir noch leisten können, oder auf die sich das zuspitzen wird. Und ich habe gehört, es gibt ja Widerstand in der CDU, ja, dass da auch Leute sitzen, die rechnen können und die wissen, es geht so nicht weiter. Aber wenn du dich an eine SPD klammerst, die jetzt auch der Klingbeil denkt ja an eine neue Schuldenaufnahme von mehreren hundert Milliarden, um diese ganzen Sozialleistungen, zu denen auch gehört natürlich Bürgergeld für ausländische für Immigranten und die Verköstigung von Illegalen und so weiter. Das sind ja
1: von
0: alles
1: Kriminellen.
0: Und Kriminellen. Ja, das sind ja alles Systemfehler. Und ich wüsste nicht, wer, also der Wüst ist sicher nicht in der Lage, diese Probleme zu lösen, ohne sich selbst aufzugeben. Ja, und er ist eben eingeschworen auf diesen falschen Weg durch Merkel. Merkel, die jetzt sagt, die hält ja auch von der Baden-Mauer überhaupt nichts. Sie hat dann damit überhaupt nichts zu tun.
1: Wie hat sie gesagt, oder?
0: Ja, hat sie gesagt. Wir hatten mit der Brandmauer nichts zu tun. Das ist nicht, Brandmauer geht gar nicht. Auch Söder übrigens sagt immer, Brandmauer. Das war ein falsches Konzept. Julia Klöckner sagt, wir haben verkackt. Also, es gibt Leute, die kapieren, was los ist, aber keiner von denen traut sich, deshalb habe ich dem Söder in den Brief geraten, er soll sich dann, ein gutes Alibi besorgen, falls Merz stürzen sollte, weil er schießt da gerne aus der Hecke und da wird er ein gutes Alibi.
1: Die sind doch alle hinter der Brandmauer, Julia Klöckner und alle. Julia Klöckner hat doch jetzt in einer der Bundestagsdebatte, wo Alice Weidel ständig unterbrochen wurde, bei jedem Satz wurde zwischengerufen, laut gerufen. Mhm. Ja, und dann bei Friedrich Merz tatsächlich gab's da richtig Theater mit den AfD-Leuten, die reingerufen haben, ja? Also das ist unglaublich, was da passiert. Herr Baumann hat dazu was gepostet, das können wir uns
0: kurz sagen. Ja, ja, Herr Baumann, guter Typ, absolut guter Typ, ja, den werde ich demnächst auch mal in meine Sendung holen. Also, es ist...
1: Lass uns das mal kurz angucken, Matthias.
2: Ich musste jetzt mal raus aus dem Plenum kurz. Ich bin jetzt 9 Jahre dabei, fast 10, und sowas habe ich noch nicht erlebt. Als Alice Weidel geredet hat hier gerade vor dem Kanzler, da war ein Geräuschpegel. Da haben SPD und Grüne und CDU, die haben gejohlt und gebrüllt. Das war laut und nervig. Und die Präsidentin ist nicht eingeschritten, obwohl man fast sein eigenes Wort nicht verstanden hat. Als dann der Kanzler geredet hat und von uns auch Leute Zwischenrufe gemacht haben, ist die Präsidentin eingeschritten und hat das irgendwie diabolisiert von uns. Wir müssten die auch zuhören und so. Also das war für mich eine wirklich einseitige Verhandlungsführung, wie ich das selten erlebt habe. Und auch der Kanzler Merz selber, Friedrich Merz, hat zu Argumenten gegriffen. Wir würden Remigration machen, widerrechtlich, alles erfundenes Zeugs, was dieser Mann noch hat. Kein stichhaltiges Argument. Die Generalabrechnung, die wir heute Morgen hier im Bundestag gemacht haben, die Regierung ist argumentativ wehrlos. Das dauert jetzt nicht mehr lange, dann ändert sich dieses Land. Und diese Debatte heute war wieder ein deutliches Zeichen dafür. Auch diese unfaire Verhandlungsführung, wir lassen uns davon nicht aufhalten. Wir ändern Deutschland, da können Sie machen, was Sie wollen.
1: Ja, wo er recht hat, hat er recht, ne? Es ist immer mit zweierlei Maß gemessen und es ist teilweise gar nicht mehr erträglich, wenn man sich das anschaut, ne? Was glaubst du denn, wie es jetzt in Sachsen-Anhalt weitergeht überhaupt?
0: Naja, die Gespräche laufen da mit dem BSW, die sind ja schon von dem Vorschlag von des Experten und so weiter wieder abgerückt und haben die Bereitschaft erklärt, also die AfD zu unterstützen. Und ich rechne fest mit Überläufern aus der CDU. Ja, es brodelt in der Fraktion, in der Basis und die werden sich auf die Hinterbeine stellen und sagen, nee, also im Grunde genommen hat die AfD genau das Programm, das wir auch gerne hätten, ja, und wir sind immer noch eine konservative Partei und eine christliche Partei und wir wünschen uns, dass das wieder zum Tragen kommt. Also viele sind ja aus der CDU zur AfD gewechselt, weil die CDU also den Pfad der Tugend verlassen hat, ja, und nur noch mit Hütchenspielern arbeitet und den Wähler verarscht. Also die an der Basis in Sachsen-Anhalt, die CDUler, die wissen ganz genau, dass diese große Erzählung von Brandmauer und Faschismus und so, dass sie nicht stimmt, dass die Probleme vor Ort ganz andere sind und eine Lösung bedürfen und da endlich Taten sehen wollen. Und also ich glaube nicht, dass der Merz noch großen Rückhalt hat in der Fraktion. Und er wird sich zerlegen über diese Frage. Und ja, da kann man nur noch zuschauen, ne? Und Guareschi lesen und Don Camillo und Popone Filme anschauen, die einen in die heile katholische Kindheitswelt entführen, wo man ganz selbstverständlich über den lieben Gott gesprochen hat.
1: Mit Jesus.
0: Ja, wunderbar. Und das ist doch wunderbar, dass diese Jesusfigur ist natürlich also so herrlich, wenn er da diesen Knüppel versteckt, ne, weil er Pepone 1 überdreschen will. Und dann spricht der Herr, was hast du da? Und du weißt doch, dass wir unseren Feinden vergeben. Und dann fängt er an, mit ihm zu diskutieren. Also tatsächlich wie damals, wie viele Gerechte es in Sodom und Gomorra gibt, und dann handelt er mit ihm, und wenn es nur 5 Gerechte gibt, 50 und 50 und so weiter. Also ja, und das spielt er da in diesem Film durch, und es ist so krass, weil natürlich der Mann am Kreuz ist nichts anderes als das Gewissen. Ja, das Gewissen, also das ist, da meldet sich die innere Stimme. Und das ist also theatralisch eben wunderbar gelöst und auch sehr, sehr komisch, ja. Ganz wunderbar.
1: Merz könnte diese Rolle nicht übernehmen. Dazu wäre er nicht in der Lage. Ja, Matthias, und wenn wir nach Mecklenburg-Vorpommern gucken, da sieht es ja auch nicht schlecht aus für die AfD. 37% laut Umfragen, die SPD knapp dahinter mit 34%. Das Ganze ist noch ausbaufähig, oder?
0: Also das ist natürlich von der Barbie, MacPom Barbie, wie heißt sie? Schwesig. Schwesig, ja. Also ganz geschickt, ne? Also sagt die Frau gegen Blau, ja. Also sie ist natürlich, das ist natürlich auch ein Programm gegen, ja. Also nicht für irgendwas, sondern erstmal gegen. AfD wird aufgeblasen zum großen Gespenst. Und die anderen beschweren sich schon. CDU und Grüne beschweren sich schon, weil das war doch bisher ihr Alleinstellungsmerkmal, dass sie gegen die AfD zu Felde ziehen. Und nun räumt die Schwesig damit ab und zieht damit auch Wähler von den Grünen und von der CDU ins SPD-Lager. Und das ist clever. Und ja, mal sehen, ob sie damit durchkommt und wie es dann. Vor allen Dingen ist es spannend natürlich, ob die CDU die 5%-Hürde schafft.
1: Ja. Die CDU, ja, die muss die 5%-Hürde schaffen.
0: Das wird jetzt, ne? Und das ist das erste Mal, glaube ich, in der Geschichte, dass die CDU an der 5%-Hürde scheitern könnte. Und das ist eben auch das Interessante an dem Guareschi. Der war Journalist und zu seinem großen Gegner, er hat der Democracia Cristiana als Chefredakteur von Candido, das war sein Blatt, das war so ein Satireblatt, 48 geholfen, die Wahlen gegen die Kommunisten zu gewinnen. Ne? Die waren, das war sehr, sehr, sehr wackelig, und er ist da voll für die Democracia Cristiana in die Bresche gesprungen, die ihn dann wegen einer Verleumdung in den 50er Jahren hinter Schloss und Riegel gebracht haben. Er hatte da den Chef der Democracia Cristiana irgendwie beleidigt in einem Artikel. Und er ist erhobenen Hauptes in den Knast gegangen, hat alle Vermittlungsversuche abgelehnt und sagt, nein, ich gehe jetzt für mein Recht, meine Meinung zu verbreiten, in den Knast. Und es war über ein Jahr Einzelhaft. Und ein großartiger Journalist ein sehr moralisch denkender Mensch und war Monarchist, Ja, und die Demokratia Christiana ist ja dann in einem Sumpf von Korruption versunken, weil sie eben auch keinen inneren Kompass mehr hatte. Sie wusste nicht mehr, wozu da ist. Und er hat ihr vorgeworfen, dass sie gemeinsam mit den Kommunisten eben die Monarchie abgeschafft haben. Und ja, und ich sehe da den die Vorlage für das Schicksal der CDU. Ja, die Demokratia Christiana ist dann heute noch eine Splitterpartei, streiten sich um den Namen und ist völlig verschwunden. Und die CDU wird, wenn sie diesen inneren Kompass und diese innere Wahrhaftigkeit nicht zurückfindet, ja, wird den gleichen Weg gehen. Also es wird, die werden dann wie eine Bande von Betrügern aus dem Politikbetrieb entfernt. Und da nützen auch der ganzen Parteikarriere nichts und Kreisverbandsdauersitzungen und so weiter. Also die wird verschwinden, weil sie niemand mehr bindet, weil ihr niemand mehr vertraut. Und Vertrauen ist tatsächlich ein großes Kapital in der Politik. Und der Siegmund in Sachsen-Anhalt wird natürlich alles tun, um dieses Vertrauen zu rechtfertigen. Ja, er hat ja einen sehr personenbezogenen Wahlkampf geführt und hat gesagt, ich stehe dafür. Ja, und davon wird er nicht abrücken, weil er nicht der Typ dafür ist. Ne? Und,
1: aber die SPD wird doch langfristig auch verschwinden.
0: Ja,
1: die sowas machen. Die haben sich auch völlig von ihren ursprünglichen Konzepten entfernt. Die sind nicht mehr die Arbeiterpartei. Das ist
0: nein, die Arbeiter sind bei der AfD, ist doch klar. Die SPD ist die Partei, die für die Betriebsschließung verantwortlich ist, ne? Denen das Schicksal der VW-Mitarbeiter und so weiter scheißegal ist. Die knüppeln ihre grüne Politik durch und haben eben in der Arbeiterschaft überhaupt fehlte Transmissionsriemen, ja. Die sind nur noch mit ihrem Parteikarussell interner beschäftigt. Und ja, wer wählt die SPD? Ich nehme an, Angestellte im öffentlichen Dienst, die da irgendwelche Vorteile kriegen und so Lehrer und so weiter. Also, Lehrerzimmer sind ja im Grunde genommen grün-linke Veranstaltungen. Und, nein, die SPD hat ihr natürlich gegen alles verstoßen, was sie eigentlich heilig sein müsste, eben sich um das Los der Arbeiter zu kümmern. Jetzt diese großartige Steuerreform ist ein klassisches Beispiel, ja, dass die bescheidenen Beträge, die da den schlecht verdienenden gestanden werden, dass die durch die kalte Progression wieder aufgefressen wird. Also das ist auch wieder so ein Hütchenspielertrick. Und da wer war das, der das kritisiert? Ich glaube, die Reiche, ne, die Wirtschaftsministerin, die da ja auch offen auf Konfrontation mit Merz ist, zugeht. Und ja, das sind solche diese Leichtgewichte. Also wer würde in der Arbeitswelt je eine Bärbel Baas oder einen Lars Klingbeil ernst nehmen oder anstellen? Das ist, die haben ja nichts gelernt, außer Antifa, ja, und mit Antifa kannst du kein Gebäude errichten, kein Auto produzieren, kein Bleistift verkaufen, ja, also da würde ich sagen, also da wird es doch eher das sehen, Tischler zu werden oder Elektriker und so weiter, also Berufe, in denen man sich nützlich machen kann und nicht in irgendwelchen Sitzungsräumen sitzen, die viel zu groß ist für die geschrumpfte Partei, ja. Und gleichzeitig wird der AfD enorm das zugelegt hat, der alte Sitzungsraum gegeben, wo die überhaupt keinen Platz haben und so weiter. Also wenn die Brandmauer, wenn es tatsächlich ernst ist, mit den Leuten die Brandmauer fallen zu lassen, dann sollten sie Taten sprechen lassen. Also erstmal die ganzen Ausschussvorsitzenden genehmigen, dann den Bundestagssprecher endlich ihren Vizejob da bekommen. Also es gibt viele, viele Möglichkeiten, da die Brandmauer irgendwie zu erledigen. Ich weiß nicht, ob die CDU möglicherweise so denkt, wenn wir die Brandmauer flachlegen, dann
1: überflüssig.
0: Dann sind sie verloren oder dann, ja. Also, ja, das sind, weißt du, das sind so diese arithmetischen Spielchen, die einen wahnsinnig machen, ja. Also, immer zu denken, also, wie viele Prozente und so weiter und es ist, und nichts dahinter. Es bewegt sich nicht sehr viel. Ja, also, wir können da nur wirklich in dieser trüben Soße immer wieder rumstochern und beten, dass es bald vorbei ist, ja.
1: Schauen wir mal, was alles noch passiert. Warten wir auf nächsten Sonntag.
0: Im Moment laufen ja die Wahlen hier in Niedersachsen, ne? Die Kommunalwahlen, und da ist auch abzusehen, dass die CDU da wirklich eins auf die Nase bekommt. Und ja, und dann ansonsten, ja, sprechen wir uns am nächsten Sonntag wieder.
1: Matthias, ja. Ich danke ganz, ganz herzlich.
0: Okay.
1: Hat ein bisschen traurige Stimmung hatten wir heute, ne?
0: Ja, ich bin so ein bisschen nachdenklich geworden, weil, wie gesagt, ich habe so einen großen Überdruss, immer wieder in der gleichen alten Kacke irgendwie rumzustochern. Und mir geht es darum, den Horizont mal wieder aufzumachen und Fenster aufzumachen und sagen, Leute, es gibt, ich habe vorhin auf dem Weg zur Kirche, habe ich hier eine junge Dame gesehen, die eine Staffelei vor der Weide aufgestellt hat und die gemalt hat, ja, und diesen Sonntag damit verbracht hat, also die Schönheit der Natur irgendwie auf zu ertragen auf die Leinwand und so. Und das schien mir plötzlich sehr, sehr sinnvoll, ja. Also man kann jenseits dieses Politgeschwätzes sich auch noch sinnvoll beschäftigen und mal ein gutes Buch lesen. Und ja, also insofern, nein, ich bin eigentlich sehr, sehr gut gelaunt heute und es war ein sehr schöner Gottesdienst. Es war ein ehemaliger Therapeut, Psychiater, der zum Priesterbuch gewechselt hat. Und der, das war irre. Der sagte, also er sprach über Vergangenheit und über Schuld. Und er sagte, der erste Psychiater, den ich erlebe, der sagt, die Vergangenheit, man kann da auch einen Vorhang vormachen. Wir werden dauernd sozusagen belastet mit vergangenen Normierungen und so weiter. Aber Vorhang zumachen und nach vorne schauen. Und das ist der erste Psychiater, der sagt, die Vergangenheit, die lassen wir erstmal ruhen. Und nicht in der Vergangenheit rumzustochern. Und das fand ich so fröhlich und das fand ich so passend, weil es passte auch zum Evangelium, wo es um den Schuldner geht, der nicht zahlen kann. Und der König hat dann Erbarmen und der Schuldner geht dann zu jemand anderem und verlangt die Schulden von dem und lässt ihn dann ins Gefängnis, weil er nicht. Und dann wird er von dem König und der schmeißt ihn dann wirklich ins Gefängnis. Und so. Also es geht darum, um Altlasten, um alte Schulden, die man im Leben angehäuft hat, seelischer Art. Und er hat dazu geraten, einfach mal den Vorhang zuzumachen und nach vorne zu schauen und fröhlich nach vorne zu schauen. Und ich schaue heute eigentlich doch sehr fröhlich nach vorne, weil ich habe einiges zu tun hier und werde meinen Tag wirklich ja, ganz sinnvoll gestalten. Werde endlich mal aufräumen hier.
1: Genau, mach das.
0: Ja.
1: Sehr schön, Matthias. Schönes Schlusswort von dir. Ich danke dir ganz, ganz herzlich. Ja.
0: Okay. Tschüss.
1: Tschüss. Liebe Zuschauer, Ihnen auch ganz herzlichen Dank fürs Zusehen und für Ihr Interesse. Ja, schreiben Sie Ihre Meinung zu den angesprochenen Themen in die Kommentarleiste. Wie wird es in Mecklenburg-Vorpommern ausgehen? Wie geht es in Sachsen-Anhalt weiter? Wird Sigmund tatsächlich Ministerpräsident werden? Ja, Fragen über Fragen. Bitte abonnieren Sie unseren Kanal, lassen Sie ein Like da, aktivieren Sie die Glocke. Und ganz besonders würden wir uns über ein Abonnement unseres Politik-Spezialmagazins freuen. Da finden Sie alle Infos in der Videobeschreibung. Und auch ganz oben im Kommentarbereich. Ich bedanke mich ganz, ganz herzlich und sage bis bald.

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1: 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In Sachsen-Anhalt laufen nach der Landtagswahl Anfang September die Vorbereitungen für die Konstituierung des neuen Landtags auf Hochtouren. Dabei zeichnen sich durch die Stärke der AfD-Fraktion deutliche Veränderungen der Umstände im Landtag ab. So soll die Sitzordnung im Plenum des Landtags angepasst werden. Die AfD soll von rechts in die Mitte des Landtags rücken. Dort will man gemeinsam mit dem BSW sitzen. Auch sollen die Räumlichkeiten des Landtags anders auf die Fraktionen verteilt werden. Während CDU, BSW und AfD künftig im Hauptgebäude des Landtags ihre Büros und Räumlichkeiten haben sollen, sollen Linke, Grüne und SPD in externen Liegenschaften sitzen. Auch an die Ausschüsse des Landtags will die AfD ran. Die AfD plädiert für 12 Ausschusssitze. Dann würden BSW und AfD auf eine Zwei-Stimmen-Mehrheit kommen. Bundeswirtschaftsministerin Reiche schlägt vor, dass zur Senkung der Benzin- und Dieselpreise vorübergehend die Mehrwertsteuer von 19% auf 7% gesenkt werden soll. Das hilft dem Transportgewerbe und dem Handwerk aber überhaupt nicht, weil diese wie alle Gewerbe die Mehrwertsteuer wieder erstattet bekommen. Stattdessen fordert das Transportgewerbe eine Senkung der CO2-Steuer im Benzin und Diesel, da die Betriebe eine CO2-Steuer bereits schon woanders zahlen. Wenige wissen, dass die Ampelregierung im Dezember 2023 für das Transportgewerbe zusätzlich einen CO2-Zuschlag auf die Lkw-Maut eingeführt hat. Deshalb zahlen die Lkw-Besitzer inzwischen parallel 200 Euro für das CO2 in der Maut. Das macht mittlerweile sogar die Hälfte der Mautgebühr aus. Am Mittwochabend haben AfD-Chef Tino Chrupalla und Julia Mendel, die frühere Pressesprecherin von Volodymyr Zelensky, im Europaparlament eine Veranstaltung unter dem Titel »Ukraine Frieden wagen, Diplomatie statt Eskalation« abgehalten. Frau Mendel war zuvor der Zutritt zum EU-Parlament verweigert worden, weshalb sie nur per Video zugeschaltet war. Unmissverständlich stellte sie fest, viele im Westen wollen Russland zerstören, mehr als die Ukraine retten. Zelensky habe Friedensangebote ausgeschlagen und halte aus Machtinteresse am Krieg fest. Denn für ihn komme ein Kriegsende einem politischen Selbstmord gleich. Frieden sei weder pro-russisch noch Verrat, sondern die einzige Möglichkeit, das Land vor dem Kollaps zu bewahren. Statt Drohdiplomatie forderte Mendel echte Verhandlungen. Die Trigger FM-Meldungen. 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
5: Rundfunkstaatsverträge kündigen. Das ist Punkt 1 im Sofortprogramm der AfD für Sachsen-Anhalt. Ich schaue mir jetzt an, was mit ARD und Co. passiert, wenn die Partei bei der Landtagswahl am 6. September gewinnen sollte.
6: Michael Mayen, Medienwelt.
5: Ja, ich habe Ulrich Siegmund gerade live erlebt beim Demokratiekongress der AfD Ende Juni im Paul-Löbe-Haus in Berlin. Ein toller Saal, ich glaube so 200 Meter lang die Halle, 500 Menschen dort vor der Bühne. Ulrich Siegmund in der Reihe 1 war da am Samstag der Star. Viele Selfies, also Star, wenn man das an Selfies Händeschütteln an der Schlange misst, an Menschen, die da anstehen, um mit ihm reden zu wollen. Bei diesem Demokratiekongress ging es um das Thema Meinungsfreiheit. Und Ulrich Siegmund hat seine 15 Minuten, wenn man so will, letzter großer Auftritt vor der gesamten Partei, vor den Unterstützern, Freunden der Partei in Berlin, hat diesen Auftritt genutzt, um über das Thema öffentlich-rechtlicher Rundfunk zu sprechen. Dem Medienhistoriker, der ja auch in mir wohnt, diesem Medienhistoriker ist da das Herz aufgegangen. Ist immer ganz schön zu sehen, wenn junge Leute über eine Geschichte reden, die sie gar nicht selbst erlebt haben und folglich oft gar nicht richtig einordnen können. Dieser Ulrich Siegmund ist Jahrgang 1990 und hat da über die Rundfunkgeschichte der Bundesrepublik gesprochen. Er ist 1990 in Havelberg im Osten geboren. Da Revolutionen ja immer von der Jugend ausgehen, dachte ich mir, es lohnt sich, das sich mal genauer anzuschauen, was Ulrich Siegmund, was die AfD da für Sachsen-Anhalt planen. Ich mache das in drei Teilen, werde zunächst etwas darüber sagen, warum der öffentlich-rechtliche Rundfunk im Wahlkampf und auch in dieser Rede auf dem Demokratiekongress, in dieser Rede von Ulrich Siegmund, warum der öffentlich-rechtliche Rundfunk da so eine prominente Rolle spielt, werde dann auf den Plan der AfD eingehen. Wie geht das mit dem Kündigen der Staatsverträge? Was plant die Partei für die Zeit danach mit dem MDR zum Beispiel? Und im Punkt 3, wie werden die anderen darauf reagieren? Was passiert langfristig mit dem öffentlich-rechtlichen Rundfunk? Wenn Sie einen Spoiler mögen, meine Prognose ist, dass der Rundfunkbeitrag verschwinden wird. Vielleicht noch drei Sachen vorweg. Ich werde in diesem Video Folien haben, auf denen zum Teil viel Text steht. Ein Text, der manchmal auch sehr klein ist, vor allen Dingen da, wo ich aus dem Programm der AfD kopiert habe. Sie können das an dieser Stelle anhalten, wenn Sie mitlesen wollen. Es wird in meinem Vortrag bestimmt hin und wieder eine Textbildschere geben. Ich habe diese Folien hier liegen und kann da auch mal draufschauen, werde die aber nicht vorlesen. Also halten Sie es da an, machen Sie es größer, schauen Sie im Zweifel im Internet nach. Es gibt, das ist der zweite Vorwegpunkt, es gibt in den Shownotes unter diesem Video gibt es einen Link zu einem Text, wo Sie das alles auch nochmal nachlesen können, wo Sie dann auch Belege finden, wo Sie klicken können und sich selbst schlau machen können. Sie finden dort auch einen Link zur Freien Medienakademie, wenn Sie dieses Projekt unterstützen möchten, wenn Sie uns mal live erleben wollen, zum Beispiel bei den Waldgesprächen Anfang September, noch vor den Landtagswahlen, mit Gerd Reuter, mit Robert Stein, mit Friedrich Pirner oder wenn Sie zu einem unserer Kurse kommen wollen. Und der letzte Punkt dieser Vorwegrede, ich mache dieses Video in einem Rutsch, es gibt also keine Schnitte, ich habe hier auch keinen Teleprompter, weil manche ja fragen, wie das funktioniert. Ich habe hier ein paar Zettel vor mir, neben mir auch mein Büchlein Staatsfunk, das ich nachher nochmal in die Kamera halten werde. Es kann also immer mal passieren, dass mir ein Satz leicht verrutscht, dass ich ein Wort nicht perfekt ausspreche. In den Kommentaren finde ich dann immer wieder Kritik daran. Versuchen Sie selbst mal 20 Minuten in so eine Kamera zu reden und Sie werden sehen, dass auch Ihnen nicht jedes Wort gelingt. Schreiben Sie dort lieber in die Kommentare, wie es Ihnen mit dem öffentlich-rechtlichen Rundfunk ergeht, wie Sie die Zukunft dieser Institution sehen, was Sie erlebt haben, als Sie sich geweigert haben, zum Beispiel den Beitrag zu zahlen. Das also als Vorwegrede. Nun zu meinem ersten Punkt. Warum sind ARD und Co. so wichtig im Landtagswahlkampf 2026? Viele von denen, die dieses Video jetzt sehen, viele von Ihnen zu Hause, haben dazu einen Beitrag geleistet, weil sie zum Beispiel bei den Mahnwachen waren, die die Organisation Leuchtturm ARD seit vielen Jahren regelmäßig veranstaltet, weil sie sich an den Klagen beteiligt haben, weil sie erduldet haben, all das, was der Apparat ihnen zumutet, wenn sie die 18,36 Euro nicht pünktlich, nicht regelmäßig überweisen, weil sie mit Schufa-Einträgen zu kämpfen haben, weil sie den Etikettenschwindel nicht mitgemacht haben, im Kopf nicht mitgemacht haben, der 2013 den Begriff GEZ abgeschafft haben. Ich habe ihn ganz bewusst in das Titelbild dieses Videos gepackt, obwohl ich natürlich weiß, dass ARD und Co. jetzt mittlerweile von einem Rundfunkbeitrag und einem Rundfunkbeitragsservice reden, um zu verschleiern, dass es sich hier um einen Zwang handelt, dem man sich nur schwer entziehen kann. Wir wissen, dass mittlerweile knapp 3,7 Millionen Haushalte in Deutschland in Mahnverfahren oder in der Vollstreckung sind. Diese Zahl, 3,7 Millionen, diese Zahl ist nur die Spitze eines Eisbergs, weil es ja eine Weile dauert, bis man so in so ein Mahnverfahren kommt, bis man eine Vollstreckung erlebt. Manche stunden den Beitrag nur, manche stückeln, manche zahlen mal ein paar Monate nicht und dann wieder, um das Alleräußerste da zu vermeiden. Deutschland ist da nicht alleine mit dieser Ablehnung, die sich auch im Zahlungsverhalten ausdrückt. Ich habe gerade gelesen, dass in Großbritannien 2025 mehr als eine halbe Million Haushalte sich abgemeldet haben bei der BBC. Da geht das einfacher als in Deutschland. Da sagt man einfach, erklärt man einfach, ich sehe BBC-Inhalte weder terrestrisch noch im Online-Bereich. Ich nutze diese Sachen nicht, also zahle ich nicht mehr. Das führt dort in Großbritannien zu der aberwitzigen Idee, zu einem Vorschlag, der, glaube ich, von der BBC sogar selbst kam, zu dem Vorschlag, ab 27 einen gestaffelten Beitrag zu erheben, die volle Gebühr für Haushalte, die sich da noch nicht abgemeldet haben, und einen etwas eingeschränkten Beitrag für alle, die nur noch Netflix und Co., andere Streamingdienste vielleicht nutzen. Also da ist jetzt im Moment die Idee, dass man selbst dann für die BBC bezahlen soll, wenn man offiziell erklärt hat, dass man das gar nicht mehr nutzt. Ja, ich habe das auch den Unmut auch gespürt in den Kommentaren unter meinem Video zu Eine Woche Tagesschau. Da sieht man, was sich angestaut hat bei den Zuschauern, deren Medienkritik sich nicht zufällig nicht auf die Konzerne bezieht, nicht auf Süddeutsche Zeitung, Spiegel, Zeit und so weiter, sondern auf den öffentlich-rechtlichen Rundfunk, weil dort via Medienstaatsvertrag journalistische Qualität versprochen wird, weil die Erzählung, die rund um den öffentlich-rechtlichen Rundfunk gestrickt worden ist, uns Ausgewogenheit, Vielfalt, Unparteilichkeit verspricht, Objektivität verspricht, und man da, auch weil man bezahlen muss, mit Recht einfordert, was in Sonntagsreden und sogar in Gesetzestexten versprochen wird. Diesen Unmut kennen Politiker zu sehen, zum Beispiel in der Verhandlung über die jüngste Klage von ARD und Co. vor dem Bundesverfassungsgericht in Karlsruhe. Ich blende jetzt hier ein paar Zitate aus dem Auftritt von Rainer Robra. Der ist Medienminister in Sachsen-Anhalt, ein gesetzter Herr in seinen 70ern mittlerweile. Der ist seit einem Vierteljahrhundert dabei, der weiß also, wovon er spricht. Und Rainer Robra hat da in Karlsruhe Klartext gesprochen und hat gesagt, wir hätten überhaupt keinen Wahlkampf mehr führen müssen, wenn der Landtag in Sachsen-Anhalt zum Beispiel beschlossen hätte, den Rundfunkbeitrag von 18,36 Euro im Moment auf 18,94 Euro zu erhöhen. Das war die Empfehlung der Kommission zur Ermittlung des Finanzbedarfs, der KEF,